0: Ave Maria hat der MGV Almrose Radentein gesungen. Und viele Ave Marias sind vor allem im Mai neben Matteln und Kapellen zum Herrn, wenn sie die Leute zur Maiandacht treffen. Das Maibetten hat erstmals in Ferrara bei den Camillianern im Jahr 1784 begonnen und sich von dort langsam ausbreitet. Wie eine Maiandacht heutzutage im Süden der Südoststeiermark ausschaut, wird uns jetzt die Heidenoma berichten.
1: Das kann man sich so vorstellen, dass sich die Nachbarschaft getroffen hat, das bei den kleinen Katastralgemeinden, so läuft es auch jetzt noch, wenn wir ein Feldkreuz haben, ein Materl haben oder eine kleine Kapelle, da trifft sich die engere Nachbarschaft und setzt zusammen, da wird mit einem Vorbeter gebetet, teilweise auch Gespräche, also dass man sich austauschen kann in Richtung, wie es einem geht und so weiter, aber vor allem auch der Rosenkranz gebetet. Und dann wird nachher ein gemütliches Beisammensein sein.
0: Also kehrt da zum Maibetten ein gemütliches Zusammensitzen dazu, aber vordergründig natürlich das Rosenkranzgebet. Das Rosenkranzgebet ist im Advent 1409 entstanden und so wie auch das Rosenkranzgebet im Grunde gleich blieb, ist auch in der Südoststeiermark das Maibetten gleich blieb.
1: Verändert das Beten und die Idee hat sich eigentlich im Großen und Ganzen gar nicht so. Es hat sich bei uns der Ort verändert, weil wir ein ganz wunderschönes Materl gehabt haben, wo aber dann die Hausfrau verstorben ist. Das ist verkauft worden und die Leute wollten das dann nicht mehr. Und jetzt haben wir inmitten dieser Straße wieder ein Materl gefunden und einen Ort, wo man auch bei Regenwetter unter Dach gehen kann und es bietet sich sehr gut an.
0: Neben dem gemeinsamen Beten darf natürlich die Gemeinschaft auch nicht zu kurz kommen.
1: Man hat das Bedürfnis, im Mai ein bisschen mehr an die Gottesmutter zu denken, zu beten, aber auch dieses gemeinsame Zusammensitzen nachher, einmal kleine Jause, einmal bringt der was mit und einmal der. Und dadurch hat man mehr Verbindung zu den Nachbarn. Es ist eigentlich für mich eine ganz tolle Geschichte, weil man sich austauscht, sonst ja nicht mehr so viel miteinander reden kann, weil alle berufstätig sind oder sehr viele sind unterwegs. Und an diesen Abenden kann man dann wirklich ein bisschen auch reden über die Befindlichkeiten des Einzelnen. Und ich finde das ganz, ganz wichtig. Und das wird auch manchmal sehr lustig und dauert auch manchmal sehr lang.
0: Das Schöne am Maibetten ist, dass es einfach auch jeder machen kann, denn wir sind der Bibelhast, wo zwei oder drei in meinem Namen versammelt sind. Da bin ich mitten unter ihnen. Das heißt, eine Maiandacht kann auch in den eigenen vier Wänden mit der Familie stattfinden. Und wie die Maiandachten bei der Heidenoma und ihrer Dorfgemeinschaft veranstaltet werden und organisiert werden, das habe ich auch noch in Erfahrung gebracht.
1: Wir haben das Glück, einen sehr guten Vorbeter zu haben und auch das Singen, was ja verbunden ist mit Singen, Gott sei Dank, das macht er sehr gut und das bereitet sehr, sehr vielen große Freude, dass das jemand in die Hand nimmt, jemand organisiert und wirklich so macht, so wie, dass jeder für jeden ein bisschen dabei ist.

0: In dem eben gehörten Volkslied aus der Steiermark »Schönste Schäferin« hat der Absolventinnenchor der Ursulinen Graz gesungen »Lauf, mein Schäflein, lauf nur hin zu Maria, der Schäferin«. Wenn wir zu Maria laufen, nimmt sie uns an der Hand und führt uns zu Jesus. So auch zur Maria laufen kann darin bestehen, dass wir uns gerade im Mai Zeit nehmen, um eine Maiandacht zu halten. Und über die Maiandacht wird uns die Christel Miesbauer auch noch was erzählen.
1: Ich erinnere mich noch gut an den Mai in meiner Kinderzeit. Da haben sie der Dorfkapelle oder in der Natur bei einem Martal zusammengekommen, die Leute. Zur Maiandacht. Das war einfach wunderschön. Auf Nacht zur Mutter Gottes gehen. Dein Dank und Bitte vor sie legen und dabei auch so nebenbei die Dorfgemeinschaft pflegen. Ich denke, wenn Bett und gesungen wird miteinander, spürt man auch im Herzen allerhand. So mancher sagt, ich kann nicht singen. Es muss ja eh nicht wie in einem Konzertsaal klingen. Der Segen und Schutz von der Mutter Gottes ist uns trotzdem gewiss, weil sie unsere treue Beschützerin ist.

Mit dem Maria Zeller Jodler sind wir im grünen Herzen ein bisschen nördlich gewandert von der Südoststeiermark in die Obersteiermark. Dort mitten im Ort in Mariazell erhebt sie die Basilika Maria Zell. Zu dieser pilgern jährlich über 1 Million Pilger. Die Gründungsgeschichte geht auf das Jahr 1157 zurück. Auf der Homepage der Basilika Maria Zell erfährt man, wie sie das einer Legende noch zugetragen hat. Abt Ottkar vom Benediktinerkloster St. Lamprecht hat im Jahr 1157 einen Mönch mit dem Namen Magnus in die Mariazeller Gegend gesandt, die zum Besitz des Klosters gekehrt hat. Dieser Mönch sollte die Seelsorge der dort lebenden Leid übernehmen. Mit Erlaubnis des Abst hatte seine aus Lindenholz geschnitzte Marienstatue mit auf die weite Reise genommen. Am Abend des 21. Dezember, als er schon fast am Ziel angekommen war, hat ihm auf einmal ein Felsblock den Weg versperrt. Magnus hat sie hilfesuchend an die Mutter Gottes gewandt und darauf hat sie der Fels gespalten und er hat weitergehen können. Am Ziel angekommen hat dann der Mönch die Mutter Gottes Statue auf einen Baumstamm gestellt und rund um eine Zelle baut, die er als Kapelle und gleichzeitig als Unterkunft nutzte. Diese Maria in der Zelle gab dem Ort seinen Namen. Bis heute wird die Marienstatue als berühmtes Gnadenbild als Magna Mater Austriae, als große Mutter Österreichs verehrt und bis heute pilgern von nah und fern die Leute nach Mariazell. Und sollte am Pilger einmal ein Weg versperrt sein, gilt's die Mutter Gottes um Hilfe anzuflehen, so wie es auch der Mönch Magnus down hat.

Ja, von einem Wallfahrtsort pilgern wir jetzt zum nächsten. Und zwar sind wir jetzt mit dem Lied Das Maria-Sala-Kleid nördlich von Klagenfurt in Kärnten angekommen. Die Wallfahrtskirche in Maria-Sal am Ritten ist ein kleines, bescheidenes Kirchlein. An ihren Wänden sind kleine Tafeln mit zahlreichen Gebetserhörungen anbracht. Richtig rund geht's in Maria-Sal an den großen kirchlichen Feiertagen wie Ostermontag, Pfingsten, aber auch zu Maria Himmelfahrt. Besonders gern wird die Wallfahrtskirche Gospas Wetter von Menschen aus dem slowenischsprachigen Sprachraum aufgesucht und dann kann es sein, dass Marienlieder wie das Maria hilf uns erklingen.

Maria, hilf uns, heißt in diesem Volkslied in slowenischer Spruch. Ja, und die Erfahrung, dass die Mutter Gottes uns hilft, haben die Christen von jeher durch alle Zeiten gemacht und machen es auch noch heute. Und das Beste daran ist, die Gottesmutter hilft weltweit, sogar in Tirol. Einer Legende nach soll nämlich im 17. Jahrhundert ein Bauer seine zwei Söhne losgeschickt haben, um ein verloren gegangenes Vieh zu suchen. Das hat sie zugetragen am Nordhang des Batschakofels, das ist in Igls in Tirol. Und die zwei Buben haben sie auf den Weg gemacht, um eben dieses Vieh zu suchen und haben im ersten Augenblick gar nicht das verloren gegangene Vieh gefunden, sondern noch was viel Großartigeres, und zwar die Mutter Gottes. Und die Mutter Gottes hat ihnen geholfen, das Vieh wieder zu finden. Und dort, wo die Burschen dann das Vieh gefunden haben, war gleichzeitig auch eine Quelle. Die Mutter Gottes hat auch noch einen Wunsch an die zwei Burschen gehabt. Sie hat gesagt, bittet den Chorherrn von Stift Wilden, dass er mir dort im Wald eine Kapelle baut. Leider haben die zwei Burschen sich aber nicht traut, diesem Wunsch nachzukommen. Und so hat es wirklich fast 50 Jahre gedauert, bis dieser Wunsch der Mutter Gottes wieder umgesetzt worden oder gehört worden ist. Und zwar im Jahr 1651 hat sich ein gewisser Johann Meyer mit seinem taubstummen Sohn auf den Weg gemacht zum Ort der Marienerscheinung. Und sein Sohn ist dort auf wundersame Weise durch das Gebet des Vaters und die Hilfe der Mutter Gottes geheilt worden. Dann hat es nicht lange gedauert und die Mutter Gottes hat endlich ihre Kapelle an diesen Ort bekommen. Und bis zum heutigen Tag steht dort noch die Heiligwasserkirche, zu der viele Menschen pilgern und von der Mutter Gottes viele Gnaden erflehen. So viel zur Legende von der Wallfahrtskirche Heiligwasser in Igls in Tirol. Tirolerisch geht's bei uns weiter mit dem Lied O herzliebste Mutter.

0: Oh, herzliebste Mutter, hat das niederösterreichische Lehrerquartett gesungen? Ja, die Mutter Gottes ist wirklich unsere allerherzliebste Mutter. Sie ist die Königin des Friedens, die Königin im Himmel und auch die Königin des Mais, also des Monats, wo die Natur zu vollem Leben erwacht. Passend dazu hat die Christel Miesbauer aus Oberösterreich folgendes Gedicht geschrieben.
1: Im Monat Mai, wann die Natur erblüht, erklingt in uns wie Kapellen so manches Marienlied. Man spürt da stark der Mutter Gottes Kraft. Sie hilft uns strong, manch schwere Last. Man weiß, sie hält gewiss ihre Hand ganz sanft über uns und unser Heimatland. Drum, wenn du Sorgen im Herzen tragst, bringst zur Mutter Gottes und sei nicht verzockt. Ruf's an mit Andacht und du wirst sehen. Sie lässt das spüren, ihr Güte und ihren Segen. So möchte ich bitten, o Maria mein, lass alle Menschen und unser Land stets unter deinen Schutz und Segen sein.

Mit dem Lied Maria ging über das Gebirge haben wir jetzt zwei österreichische Länder miteinander vereint. Und zwar hat dieses Lied der Nordrandchor Wien gesungen und gleichzeitig stammt es aber aus einem Volksliedgut des Burgenlands. Und so ähnlich wie dieses Lied vereint auch das Gnadenbild von Maria Bötsch unsere zwei Bundesländer. Das Gnadenbild von Maria Bötsch befindet sich heute im Stephansdom im rechten Kirchenschiff. Es ist aber im Jahr 1676 von einem einfachen Dorfmaler hergestellt geworden, weil er von der Kirchin Maria Bötsch beauftragt worden ist, ein Marienbild zu malen. Als Vorlage dafür hat er das Bild von Maria Schnee hergenommen. Eines Tages ist dann den Menschen dort aufgefallen, dass das Bild von Maria Bötsch Tränen aufweist. Und aufgrund dieses Wunders ist das Bild dann in den Stephansdom gewandert. Der Zisterzienserpater Gerhard Hauer hat dann eine Kopie von dem Gnadenbild machen lassen und mitgebracht ins Burgenland nach Weichselbaum. Dort hat er das Bild in einen Baum gehängt und davor hat er immer wieder gebetet. Bald schon haben sie die Leute angeschlossen, also die Waldarbeiter haben betet, wenn es vorbeigegangen sind, die Bauern. Und dem Volksmund nach soll auch ein Holzarbeiter immer wieder das Bild abgenommen und mit ins Tal zurückgenommen haben. Aber auf mysteriöse Weise ist dann das Bild immer wieder an seinen Ursprungsplatz zurückgekommen. Und um das Bild jetzt davor Regen und Schnee zu schützen, hat man eine kleine Kapelle errichtet. Und so entstand die Wallfahrtskirche Maria Bötsch. Ja, mit der Mutter Gottes erlebt man allerhand zum Beispiel auch das Bilder wieder an ihrem Ursprungsplatz zurückwandern. Und da fragt man sich natürlich manchmal, wer muss doch diese sein? Nee.

Mit dem Klängen des Lieds »Wer muss doch diese sein« vom Chor der Schiffswallfahrt haben wir uns jetzt aufgemacht übers Gebirge, und zwar über den Adelberg hin nach Bildstein. Dort in Bildstein steht die frühbarocke Wallfahrtskirche unserer lieben Frau Maria Heimsuchung. Seit 2018 trägt diese Basilika auch den Ehrentitel »Ana Basilica Minor«, einer kleinen Basilika. Baut geworden ist die Wallfahrtskirche für etliche Bürger, die seit dem frühen 17. Jahrhundert nach Bildstein mit ihren Anliegen kommen. Der Grund dafür war, dass dem Volksmund nach im Jahr 1629 zwei Kindern die Mutter Gottes erschienen sein soll. Auf der Homepage der Basilika Maria Bildstein habe ich folgende Geschichte dazu gefunden. An einem Herbsttag im Jahre 1629 gingen die Kinder Martin und Hans Höfle zur hauseigenen Mühle im Baumgartner Tobel, als ihnen am Waldesrand eine Frau ganz in Weiß und glänzend wie die Sonne erschien. Die Frau mahnte bei den Kindern ein, dass ein Mann ihr versprochen habe, für ihr Abbild eine steinerne Kapelle zu bauen, wenn die Pest sein Haus verschonen würde. Dieser Mann habe aber bis jetzt sein Versprechen nicht eingehalten. Die Kinder erschraken so sehr, dass sie nicht zurück nach Hause, sondern zur Mühle liefen und dort auch die Nacht verbrachten. Der besorgte Vater Georg Höfle konnte sie erst am nächsten Morgen bei der Mühle finden, wo er sie zur Rede stellte. Die Kinder berichteten dem Vater von diesem Ereignis, wobei dieser meinte, dass er derjenige sei, der das Versprechen gegeben und nicht eingehalten habe. Am nächsten Tag begann er sofort mit den Vorbereitungen zum Bau der versprochenen Kapelle. Er kaufte sich in Bregenz Kalk und ließ Sand und Steine zur bestehenden Holzkapelle führen. Georg Höfle konnte den Bau aber nicht mehr fertigstellen, da er schwer erkrankt und verstarb. Seine Frau Magdalena führte den Bau fort und vollendete ihn.

Ja, frisch und fröhlich klingt das eben gehörte Lied Maria auf dem Berg. Und fröhlich geht's auch auf dem Pleinberg zu, wenn die Sonne im Mai strahlt und die ersten Wanderer und Bürger sich beim schönen Wetter wieder austrauen. Dort am Pleinberg steht die wunderschöne Wallfahrtsbasilika Maria Plein. Bereits die Familie Mozart soll zu diesem Wallfahrtsort nördlich der Stadt Salzburg hinpilgert sein. Dort in der Basilika Maria Plein befindet sich am Hochaltar das Gnadenbild von Maria Plein. Die Geschichte des Gnadenbilds geht bis ins Jahr 1633 zurück. In dieser Zeit herrschte gerade der Dreißigjährige Krieg und durch den Krieg wurde der niederbayerische Ort Regen von schwedischen Truppen gebrandschatzt. Als die Bewohner von Regen dann angefangen haben, den Ortsplatz wieder zusammenzurahmen, sind sie auf ein unbeschädigtes Marienbild gestoßen, das in den Trümmern von einem abgebrannten Bäckerhaus gelegen ist. Und durch das Bild haben dann die Dorfbewohner nach den Schrecken des Kriegs wieder neuen Mut und Gottesvertrauen geschöpft. Eine gewisse Frau Agula von Grimmig, sie war die Frau des Pflegers von Fürsteneck, hat das Bild dann im Jahr 1652 für ihre eigene Schlosskapelle erworben und später hat dann ihr Sohn das Bild auf den Pleinberg gebracht. Dort hat er kleine Holzkapellen errichtet und so entstand im Jahr 1710 die Ursprungskapelle Maria Plein. Ja, und die Geschichte vom Gnadenbild in Maria Plein zeigt uns wieder einmal eins. Die Mutter Gottes lässt uns nicht im Stich und gerade wenn alles verloren scheint, blitzt aus den niederbrannten Trümmern unseres Lebens wieder ein Funke der Auferstehung ihres Sohnes hervor.

0: Shane Stickli haben wir jetzt vom Eichenauer Kolping 4 Gesang gehört. Mir vergeht mein Sinn, heißt das Lied. In einer Strophen singen sie, bring herab das Licht, das die Sünde bricht. Ich glaube, dass gerade in diesen Worten ein guter Zugang zur Mutter Gottes liegt. Maria ist die Frau, durch die das Licht Gottes in die Welt hat kommen können. Drum, ja, um uns immer wieder dieses Wunder des menschgewordenen Gottessohnes bewusst zu machen, beten wir jetzt Mittag den Engel des Herrn. Und zum Gebet der Engel des Herrn hat sich auch Christine Miesbauer ein paar Gedanken gemacht.
1: Wenn ich den Engel des Herrn bete, kommt mir oft in den Sinn, was liegt da für ein großes Gottvertrauen drin? Wie würde es denn gewesen sein, so frage ich mich da. Wenn Maria Nein gesagt hätte, was war da noch? Wer hätte es auf sich genommen, wenn nicht sie? Drum gingen wir so gern mit unseren Sorgen zu ihrem Gnadenbild hin. Mutter Gottes ist einfach die Frau, die kennt das Leben ganz genau. Sie war zwar auserwählt von Gott, hat aber auch das Muttersein erleben müssen mit viel Sorg und Not. Und trotzdem, sie hat das alles getragen mit großem Gottvertrauen. Das geht halt nur, wenn man erfüllt ist mit ganzem starken Glauben. Für ihr Ja-Wort wollen wir Maria allweil dankbar sein und sie verehren. Sie ist ja die begnadete Mutter unseres Herrn.

0: Mit dem Lied Der Engel des Herrn vom Vokale Neuburg sind wir am Ende dieser Heimatklang-Sendung angelangt. Natürlich jetzt noch ganz viele andere spannende Marienwallfahrtsorte von Österreich zu entdecken gehen. Aber ich glaube, dass wir uns eins von den Geschichten der Wallfahrtsorte mitnehmen können. Die Mutter Gottes erscheint oft an den einfachsten und unscheinbarsten Orten. Und so können wir mit ganzem Gottvertrauen überall und gerade heutzutage, wo man vielleicht nicht die allergrößten Wallfahrtsorte aufsuchen kann, die Mutter Gottes um ihren Beistand bitten. Ich wünsche euch allen, dass ihr gut behütet an der Hand der Mutter Gottes durch den Mai kommt und dass die Lebensfülle und Freude, die wir in diesem Monat in der Natur sehen, sich auch in eurem Herzen breit macht. Vielleicht kommt ihr ja das eine oder andere Mal bei einem Mattal oder bei einer Kapelle in einem Ort vorbei, dann haltet still und sprecht ein Gebet, damit die Mutter Gottes uns alle zur Seite steht. Ich sag jetzt, pfiat euch Gott alle miteinander. Und zum Schluss darf natürlich der Segen nicht fallen. Drum hören wir jetzt noch einen Segenstext von der Christine Miesbauer.
1: Maria, sing die Menschen, die mir nahe stehen und alle, die bei mir wohnen. Maria, sing alle die, an die ich denke und die, die ich schon vergessen habe. Maria, sing alle Kinder und Jugendlichen und ihre Eltern und Erzieher. Maria, sing die Menschen, die auf der Flucht sind vor Krieg und Terror und die, die was aufnehmen und ihnen daheim geben. Maria, sing die kranken, alten und leidenden Menschen und die, die was pflegen und in Höfen zur Seite stehen. Maria, sing die Traurigen und die, denen Trost und Mut gibt. Maria, sing besonders die Sterbenden und die, die sie in ihren letzten Stunden begleiten. Maria, sing uns alle und begleite uns allweil mit deinem Segen.

0: Liebe Zuhörer von Radio Maria, wir laden Sie nun ein, mit uns den freudenreichen Rosenkranz zu beten.
1: Im Namen des Vaters und des Sohnes und des Heiligen Geistes.
2: Amen.
1: Ich glaube an Gott, den Vater, den Allmächtigen, den Schöpfer des Himmels und der Erde, und an Jesus Christus, seinen eingeborenen Sohn, unseren Herrn, empfangen durch den Heiligen Geist, geboren von der Jungfrau Maria, gelitten unter Pontius Pilatus, gekreuzigt, gestorben und begraben, hinabgestiegen in das Reich des Todes, am dritten Tage auferstanden von den Toten, aufgefahren in den Himmel. Er sitzt zur Rechten Gottes, des allmächtigen Vaters. Von dort wird er kommen, zu richten die Lebenden und die Toten.
2: Ich glaube an den Heiligen Geist, die heilige katholische Kirche, Gemeinschaft der Heiligen, die Vergebung der Sünden, die Auferstehung der Toten und das ewige Leben. Amen.
1: Vater unser im Himmel, geheiligt werde dein Name, dein Reich komme, dein Wille geschehe wie im Himmel so auf Erden.
2: Unser tägliches Brot gib uns heute und vergib uns unsere Schuld, wie auch wir vergeben unseren Schuldigern. Und führe uns nicht in Versuchung, sondern erlöse uns von dem Bösen. Amen.
1: Gegrüßet seist du, Maria, voll der Gnade, der Herr ist mit dir. Du bist gebenedeit unter den Frauen, und gebenedeit ist die Frucht deines Leibes, Jesus, der in uns den Glauben vermehre.
2: Heilige Maria, Mutter Gottes, bitte für uns Sünder, jetzt und in der Stunde unseres Todes. Amen.
1: Gegrüßet seist du, Maria, voll der Gnade, der Herr ist mit dir. Du bist gebenedeit unter den Frauen, und gebenedeit ist die Frucht deines Leibes, Jesus, der in uns die Hoffnung stärke.
2: Heilige Maria, Mutter Gottes, bitte für uns Sünder, jetzt und in der Stunde unseres Todes. Amen.
1: Gegrüßet seist du, Maria, voll der Gnade, der Herr ist mit dir. Du bist gebenedeit unter den Frauen, und gebenedeit ist die Frucht deines Leibes, Jesus, der in uns die Liebe entzünde.
2: Heilige Maria, Mutter Gottes, bitte für uns Sünder, jetzt und in der Stunde unseres Todes. Amen.
1: Ehre sei dem Vater und dem Sohn und dem Heiligen Geist.
2: Wie im Anfang, so auch jetzt und alle Zeit und in Ewigkeit. Amen.
1: O mein Jesus,
2: verzeih uns unsere Sünden, bewahre uns vor dem Feuer der Hölle, führe alle Seelen in den Himmel, besonders jene, die deiner Barmherzigkeit am meisten bedürfen.

0: erstes freudenreiches Geheimnis. Jesus, den du, o Jungfrau, vom Heiligen Geist empfangen hast. Vater unser im Himmel, geheiligt werde dein Name. Dein Reich komme, dein Wille geschehe wie im Himmel so auf Erden.
1: Unser tägliches Brot gib uns heute und vergib uns unsere Schuld, wie auch wir vergeben unseren Schuldigern. Und führe uns nicht in Versuchung, sondern erlöse uns von dem Bösen. Amen.
0: Gegrüßet seist du, Maria, voll der Gnade, der Herr ist mit dir. Du bist gebenedeit unter den Frauen, und gebenedeit ist die Frucht deines Leibes, Jesus, den du, o Jungfrau, vom Heiligen Geist empfangen hast.
1: Heilige Maria, Mutter Gottes, bitte für uns Sünder, jetzt und in der Stunde unseres Todes. Amen.
0: Gegrüßet seist du, Maria, voll der Gnade, der Herr ist mit dir. Du bist gebenedeit unter den Frauen, und gebenedeit ist die Frucht deines Leibes, Jesus, den du, o Jungfrau, vom Heiligen Geist empfangen hast.
1: Heilige Maria, Mutter Gottes, bitte für uns Sünder, jetzt und in der Stunde unseres Todes. Amen.
0: Gegrüßet seist du, Maria, voll der Gnade, der Herr ist mit dir. Du bist gebenedeit unter den Frauen, und gebenedeit ist die Frucht deines Leibes, Jesus, den du, o Jungfrau, vom Heiligen Geist empfangen hast.
1: Heilige Maria, Mutter Gottes, bitte für uns Sünder, jetzt und in der Stunde unseres Todes. Amen.
0: Gegrüßet seist du, Maria, voll der Gnade, der Herr ist mit dir. Du bist gebenedeit unter den Frauen, und gebenedeit ist die Frucht deines Leibes, Jesus, den du, o Jungfrau, vom Heiligen Geist empfangen hast.
1: Heilige Maria, Mutter Gottes, bitte für uns Sünder, jetzt und in der Stunde unseres Todes. Amen.
0: Gegrüßet seist du, Maria, voll der Gnade, der Herr ist mit dir. Du bist gebenedeit unter den Frauen, und gebenedeit ist die Frucht deines Leibes, Jesus, den du, o Jungfrau, vom Heiligen Geist empfangen hast.
1: Heilige Maria, Mutter Gottes, bitte für uns Sünder, jetzt und in der Stunde unseres Todes. Amen.
0: Gegrüßet seist du, Maria, voll der Gnade, der Herr ist mit dir. Du bist gebenedeit unter den Frauen, und gebenedeit ist die Frucht deines Leibes, Jesus, den du, o Jungfrau, vom Heiligen Geist empfangen hast.
1: Heilige Maria, Mutter Gottes, bitte für uns Sünder, jetzt und in der Stunde unseres Todes. Amen.
0: Gegrüßet seist du, Maria, voll der Gnade, der Herr ist mit dir. Du bist gebenedeit unter den Frauen, und gebenedeit ist die Frucht deines Leibes, Jesus, den du, o Jungfrau, vom Heiligen Geist empfangen hast.
1: Heilige Maria, Mutter Gottes, bitte für uns Sünder, jetzt und in der Stunde unseres Todes. Amen.
0: Gegrüßet seist du, Maria, voll der Gnade, der Herr ist mit dir. Du bist gebenedeit unter den Frauen, und gebenedeit ist die Frucht deines Leibes, Jesus, den du, o Jungfrau, vom Heiligen Geist empfangen hast.
1: Heilige Maria, Mutter Gottes, bitte für uns Sünder, jetzt und in der Stunde unseres Todes. Amen.
0: Gegrüßet seist du, Maria, voll der Gnade, der Herr ist mit dir. Du bist gebenedeit unter den Frauen, und gebenedeit ist die Frucht deines Leibes, Jesus, den du, o Jungfrau, vom Heiligen Geist empfangen hast.
1: Heilige Maria, Mutter Gottes, bitte für uns Sünder, jetzt und in der Stunde unseres Todes. Amen.
0: Gegrüßet seist du, Maria, voll der Gnade, der Herr ist mit dir. Du bist gebenedeit unter den Frauen, und gebenedeit ist die Frucht deines Leibes, Jesus, den du, o Jungfrau, vom Heiligen Geist empfangen hast.
1: Heilige Maria, Mutter Gottes, bitte für uns Sünder, jetzt und in der Stunde unseres Todes. Amen.
0: Ehre sei dem Vater und dem Sohn und dem Heiligen Geist,
1: wie im Anfang, so auch jetzt und alle Zeit und in Ewigkeit. Amen.
0: O mein Jesus,
1: verzeih uns unsere Sünden, bewahre uns vor dem Feuer der Hölle, führe alle Seelen in den Himmel, besonders jene, die deiner Barmherzigkeit am meisten bedürfen.

0: zweites freudenreiches Geheimnis. Jesus, den du, o Jungfrau, zu Elisabeth getragen hast. Vater unser im Himmel, geheiligt werde dein Name. Dein Reich komme, dein Wille geschehe, wie im Himmel, so auf Erden.
1: Unser tägliches Brot gib uns heute und vergib uns unsere Schuld, wie auch wir vergeben unseren Schuldigern. Und führe uns nicht in Versuchung, sondern erlöse uns von dem Bösen.
0: Gegrüßet seist du, Maria, voll der Gnade, der Herr ist mit dir. Du bist gebenedeit unter den Frauen, und gebenedeit ist die Frucht deines Leibes, Jesus, den du, Jungfrau, zu Elisabeth getragen hast.
1: Heilige Maria, Mutter Gottes, bitte für uns Sünder, jetzt und in der Stunde unseres Todes. Amen.
0: Gegrüßet seist du, Maria, voll der Gnade, der Herr ist mit dir. Du bist gebenedeit unter den Frauen, und gebenedeit ist die Frucht deines Leibes, Jesus, den du, o Jungfrau, zu Elisabeth getragen hast.
1: Heilige Maria, Mutter Gottes, bitte für uns Sünder, jetzt und in der Stunde unseres Todes. Amen.
0: Gegrüßet seist du, Maria, voll der Gnade, der Herr ist mit dir. Du bist gebenedeit unter den Frauen, und gebenedeit ist die Frucht deines Leibes, Jesus, den du, o Jungfrau, zu Elisabeth getragen hast.
1: Heilige Maria, Mutter Gottes, bitte für uns Sünder, jetzt und in der Stunde unseres Todes. Amen.
0: Gegrüßet seist du, Maria, voll der Gnade, der Herr ist mit dir. Du bist gebenedeit unter den Frauen, und gebenedeit ist die Frucht deines Leibes, Jesus, den du, o Jungfrau, zu Elisabeth getragen hast.
1: Heilige Maria, Mutter Gottes, bitte für uns Sünder, jetzt und in der Stunde unseres Todes. Amen.
0: Gegrüßet seist du, Maria, voll der Gnade, der Herr ist mit dir. Du bist gebenedeit unter den Frauen, und gebenedeit ist die Frucht deines Leibes, Jesus, den du, Jungfrau, zu Elisabeth getragen hast.
1: Heilige Maria, Mutter Gottes, bitte für uns Sünder, jetzt und in der Stunde unseres Todes. Amen.
0: Gegrüßet seist du, Maria, voll der Gnade, der Herr ist mit dir. Du bist gebenedeit unter den Frauen, und gebenedeit ist die Frucht deines Leibes, Jesus, den du, Jungfrau, zu Elisabeth getragen hast.
1: Heilige Maria, Mutter Gottes, bitte für uns Sünder, jetzt und in der Stunde unseres Todes. Amen.
0: Gegrüßet seist du, Maria, voll der Gnade, der Herr ist mit dir. Du bist gebenedeit unter den Frauen, und gebenedeit ist die Frucht deines Leibes, Jesus, den du, Jungfrau, zu Elisabeth getragen hast.
1: Heilige Maria, Mutter Gottes, bitte für uns Sünder, jetzt und in der Stunde unseres Todes. Amen.
0: Gegrüßet seist du, Maria, voll der Gnade, der Herr ist mit dir. Du bist gebenedeit unter den Frauen, und gebenedeit ist die Frucht deines Leibes, Jesus, den du, Jungfrau, zu Elisabeth getragen hast.
1: Heilige Maria, Mutter Gottes, bitte für uns Sünder, jetzt und in der Stunde unseres Todes. Amen.
0: Gegrüßet seist du, Maria, voll der Gnade, der Herr ist mit dir. Du bist gebenedeit unter den Frauen, und gebenedeit ist die Frucht deines Leibes, Jesus, den du, Jungfrau, zu Elisabeth getragen hast.
1: Heilige Maria, Mutter Gottes, bitte für uns Sünder, jetzt und in der Stunde unseres Todes. Amen.
0: Gegrüßet seist du, Maria, voll der Gnade, der Herr ist mit dir. Du bist gebenedeit unter den Frauen, und gebenedeit ist die Frucht deines Leibes, Jesus, den du, o Jungfrau, zu Elisabeth getragen hast.
1: Heilige Maria, Mutter Gottes, bitte für uns Sünder, jetzt und in der Stunde unseres Todes. Amen.
0: Ehre sei dem Vater und dem Sohn und dem Heiligen Geist.
1: Wie im Anfang, so auch jetzt und alle Zeit und in Ewigkeit. Amen.
0: O mein Jesus,
1: verzeih uns unsere Sünden, bewahre uns vor dem Feuer der Hölle, führe alle Seelen in den Himmel, besonders jene, die deiner Barmherzigkeit am meisten bedürfen.

0: Drittes freudenreiches Geheimnis. Jesus, den du, Jungfrau, zu Bethlehem geboren hast. Vater unser im Himmel, geheiligt werde dein Name, dein Reich komme, dein Wille geschehe, wie im Himmel, so auch auf Erden.
1: Unser tägliches Brot gib uns heute und vergib uns unsere Schuld, wie auch wir vergeben unseren Schuldigern. Und führe uns nicht in Versuchung, sondern erlöse uns von dem Bösen.
0: Gegrüßet seist du, Maria, voll der Gnade, der Herr ist mit dir. Du bist gebenedeit unter den Frauen, und gebenedeit ist die Frucht deines Leibes, Jesus, den du, o Jungfrau, zu Bethlehem geboren hast.
2: Heilige Maria, Mutter Gottes, bete für uns Sünder, jetzt und in der Stunde unseres Todes. Amen.
0: Gegrüßet seist du, Maria, voll der Gnade, der Herr ist mit dir. Du bist gebenedeit unter den Frauen, und gebenedeit ist die Frucht deines Leibes, Jesus, den du, o Jungfrau, zu Bethlehem geboren hast.
2: Heilige Maria, Mutter Gottes, bitte für uns Sünder, jetzt und in der Stunde unseres Todes. Amen.
0: Gegrüßet seist du, Maria, voll der Gnade, der Herr ist mit dir. Du bist gebenedeit unter den Frauen, und gebenedeit ist die Frucht deines Leibes, Jesus, den du, o Jungfrau, zu Bethlehem geboren hast.
2: Heilige Maria, Mutter Gottes, bitte für uns Sünder, jetzt und in der Stunde unseres Todes. Amen.
0: Gegrüßet seist du, Maria, voll der Gnade, der Herr ist mit dir. Du bist gebenedeit unter den Frauen, und gebenedeit ist die Frucht deines Leibes, Jesus, den du, o Jungfrau, zu Bethlehem geboren hast.
2: Heilige Maria, Mutter Gottes, bitte für uns Sünder, jetzt und in der Stunde unseres Todes. Amen.
0: Gegrüßet seist du, Maria, voll der Gnade, der Herr ist mit dir. Du bist gebenedeit unter den Frauen, und gebenedeit ist die Frucht deines Leibes, Jesus, den du, o Jungfrau, zu Bethlehem geboren hast.
2: Heilige Maria, Mutter Gottes, bitte für uns Sünder, jetzt und in der Stunde unseres Todes. Amen.
0: Gegrüßet seist du, Maria, voll der Gnade, der Herr ist mit dir. Du bist gebenedeit unter den Frauen, und gebenedeit ist die Frucht deines Leibes, Jesus, den du, o Jungfrau, zu Bethlehem geboren hast.
2: Heilige Maria, Mutter Gottes, bitte für uns Sünder, jetzt und in der Stunde unseres Todes. Amen.
0: Gegrüßet seist du, Maria, voll der Gnade, der Herr ist mit dir. Du bist gebenedeit unter den Frauen, und gebenedeit ist die Frucht deines Leibes, Jesus, den du, o Jungfrau, zu Bethlehem geboren hast.
2: Heilige Maria, Mutter Gottes, bitte für uns Sünder, jetzt und in der Stunde unseres Todes. Amen.
0: Gegrüßet seist du, Maria, voll der Gnade. Der Herr ist mit dir. Du bist gebenedeit unter den Frauen, und gebenedeit ist die Frucht deines Leibes, Jesus, den du, o Jungfrau, zu Bethlehem geboren hast.
2: Heilige Maria, Mutter Gottes, bitte für uns Sünder, jetzt und in der Stunde unseres Todes. Amen.
0: Gegrüßet seist du, Maria, voll der Gnade, der Herr ist mit dir. Du bist gebenedeit unter den Frauen, und gebenedeit ist die Frucht deines Leibes, Jesus, den du, o Jungfrau, zu Bethlehem geboren hast.
2: Heilige Maria, Mutter Gottes, bitte für uns Sünder, jetzt und in der Stunde unseres Todes. Amen.
0: Gegrüßet seist du, Maria, voll der Gnade, der Herr ist mit dir. Du bist gebenedeit unter den Frauen, und gebenedeit ist die Frucht deines Leibes, Jesus, den du, o Jungfrau, zu Bethlehem geboren hast.
2: Heilige Maria, Mutter Gottes, bitte für uns Sünder, jetzt und in der Stunde unseres Todes. Amen.
0: Ehre sei dem Vater und dem Sohn und dem Heiligen Geist.
2: Wie im Anfang, so auch jetzt und alle Zeit und in Ewigkeit. Amen.
0: O mein Jesus,
2: verzeih uns unsere Sünden,
0: bewahre uns vor dem Feuer der Hölle, führe alle Seelen in den Himmel, besonders jene, die deiner Barmherzigkeit am meisten bedürfen.

0: Viertes freudenreiches Geheimnis. Jesus, den du, o Jungfrau, im Tempel aufgeopfert hast. Vater unser im Himmel, geheiligt werde dein Name, dein Reich komme, dein Wille geschehe, wie im Himmel, so auf Erden.
1: Unser tägliches Brot gib uns heute und vergib uns unsere Schuld, wie auch wir vergeben unseren Schuldigern. Und führe uns nicht in Versuchung, sondern erlöse uns von dem Bösen.
2: Amen.
0: Gegrüßet seist du, Maria, voll der Gnade, der Herr ist mit dir. Du bist gebenedeit unter den Frauen, und gebenedeit ist die Frucht deines Leibes, Jesus, den du, o Jungfrau, im Tempel aufgeopfert hast.
1: Heilige Maria, Mutter Gottes, bitte für uns Sünder, jetzt und in der Stunde unseres Todes. Amen.
0: Gegrüßet seist du, Maria, voll der Gnade, der Herr ist mit dir. Du bist gebenedeit unter den Frauen, und gebenedeit ist die Frucht deines Leibes, Jesus, den du, o Jungfrau, im Tempel aufgeopfert hast.
1: Heilige Maria, Mutter Gottes, bitte für uns Sünder, jetzt und in der Stunde unseres Todes. Amen.
0: Gegrüßet seist du, Maria, voll der Gnade, der Herr ist mit dir. Du bist gebenedeit unter den Frauen, und gebenedeit ist die Frucht deines Leibes, Jesus, den du, o Jungfrau, im Tempel aufgeopfert hast.
1: Heilige Maria, Mutter Gottes, bitte für uns Sünder, jetzt und in der Stunde unseres Todes. Amen.
0: Gegrüßet seist du, Maria, voll der Gnade, der Herr ist mit dir. Du bist gebenedeit unter den Frauen, und gebenedeit ist die Frucht deines Leibes, Jesus, den du, o Jungfrau, im Tempel aufgeopfert hast.
1: Heilige Maria, Mutter Gottes, bitte für uns Sünder, jetzt und in der Stunde unseres Todes. Amen.
0: Gegrüßet seist du, Maria, voll der Gnade, der Herr ist mit dir. Du bist gebenedeit unter den Frauen, und gebenedeit ist die Frucht deines Leibes, Jesus, den du, o Jungfrau, im Tempel aufgeopfert hast.
1: Heilige Maria, Mutter Gottes, bitte für uns Sünder, jetzt und in der Stunde unseres Todes. Amen.
0: Gegrüßet seist du, Maria, voll der Gnade, der Herr ist mit dir. Du bist gebenedeit unter den Frauen, und gebenedeit ist die Frucht deines Leibes, Jesus, den du, o Jungfrau, im Tempel aufgeopfert hast.
1: Heilige Maria, Mutter Gottes, bitte für uns Sünder, jetzt und in der Stunde unseres Todes. Amen.
0: Gegrüßet seist du, Maria, voll der Gnade, der Herr ist mit dir. Du bist gebenedeit unter den Frauen, und gebenedeit ist die Frucht deines Leibes, Jesus, den du, o Jungfrau, im Tempel aufgeopfert hast.
1: Heilige Maria, Mutter Gottes, bitte für uns Sünder, jetzt und in der Stunde unseres Todes. Amen.
0: Gegrüßet seist du, Maria, voll der Gnade, der Herr ist mit dir. Du bist gebenedeit unter den Frauen, und gebenedeit ist die Frucht deines Leibes, Jesus, den du, o Jungfrau, im Tempel aufgeopfert hast.
1: Heilige Maria, Mutter Gottes, bitte für uns Sünder, jetzt und in der Stunde unseres Todes. Amen.
0: Gegrüßet seist du, Maria, voll der Gnade, der Herr ist mit dir. Du bist gebenedeit unter den Frauen, und gebenedeit ist die Frucht deines Leibes, Jesus, den du, o Jungfrau, im Tempel aufgeopfert hast.
1: Heilige Maria, Mutter Gottes, bitte für uns Sünder, jetzt und in der Stunde unseres Todes. Amen.
0: Gegrüßet seist du, Maria, voll der Gnade, der Herr ist mit dir. Du bist gebenedeit unter den Frauen, und gebenedeit ist die Frucht deines Leibes, Jesus, den du, o Jungfrau, im Tempel aufgeopfert hast.
1: Heilige Maria, Mutter Gottes, bitte für uns Sünder, jetzt und in der Stunde unseres Todes. Amen.
0: Ehre sei dem Vater und dem Sohn und dem Heiligen Geist.
1: Wie im Anfang, so auch jetzt und alle Zeit und in Ewigkeit. Amen.
0: O mein Jesus,
1: verzeih uns unsere Sünden, bewahre uns vor dem Feuer der Hölle, führe alle Seelen in den Himmel, besonders jene, die deiner Barmherzigkeit am meisten bedürfen.

0: Fünftes freudenreiches Geheimnis. Jesus, den du, o Jungfrau, im Tempel wiedergefunden hast. Vater unser im Himmel, geheiligt werde dein Name. Dein Reich komme, dein Wille geschehe, wie im Himmel so auf Erden.
1: Unser tägliches Brot gib uns heute und vergib uns unsere Schuld, wie auch wir vergeben unseren Schuldigern. Und führe uns nicht in Versuchung, sondern erlöse uns von dem Bösen.
0: Gegrüßet seist du, Maria, voll der Gnade, der Herr ist mit dir. Du bist gebenedeit unter den Frauen, und gebenedeit ist die Frucht deines Leibes, Jesus, den du, Jungfrau, im Tempel wiedergefunden hast.
1: Heilige Maria, Mutter Gottes, bitte für uns Sünder, jetzt und in der Stunde unseres Todes. Amen.
0: Gegrüßet seist du, Maria, voll der Gnade, der Herr ist mit dir. Du bist gebenedeit unter den Frauen, und gebenedeit ist die Frucht deines Leibes, Jesus, den du, Jungfrau, im Tempel wiedergefunden hast.
1: Heilige Maria, Mutter Gottes, bitte für uns Sünder, jetzt und in der Stunde unseres Todes. Amen.
0: Gegrüßet seist du, Maria, voll der Gnade, der Herr ist mit dir. Du bist gebenedeit unter den Frauen, und gebenedeit ist die Frucht deines Leibes, Jesus, den du, Jungfrau, im Tempel wiedergefunden hast.
1: Heilige Maria, Mutter Gottes, bitte für uns Sünder, jetzt und in der Stunde unseres Todes. Amen.
0: Gegrüßet seist du, Maria, voll der Gnade, der Herr ist mit dir. Du bist gebenedeit unter den Frauen, und gebenedeit ist die Frucht deines Leibes, Jesus, den du, Jungfrau, im Tempel wiedergefunden hast.
1: Heilige Maria, Mutter Gottes, bitte für uns Sünder, jetzt und in der Stunde unseres Todes. Amen.
0: Gegrüßet seist du, Maria, voll der Gnade, der Herr ist mit dir. Du bist gebenedeit unter den Frauen, und gebenedeit ist die Frucht deines Leibes, Jesus, den du, Jungfrau, im Tempel wiedergefunden hast.
1: Heilige Maria, Mutter Gottes, bitte für uns Sünder, jetzt und in der Stunde unseres Todes. Amen.
0: Gegrüßet seist du, Maria, voll der Gnade, der Herr ist mit dir. Du bist gebenedeit unter den Frauen, und gebenedeit ist die Frucht deines Leibes, Jesus, den du, o Jungfrau, im Tempel wiedergefunden hast.
1: Heilige Maria, Mutter Gottes, bitte für uns Sünder, jetzt und in der Stunde unseres Todes. Amen.
0: Gegrüßet seist du, Maria, voll der Gnade, der Herr ist mit dir. Du bist gebenedeit unter den Frauen, und gebenedeit ist die Frucht deines Leibes, Jesus, den du, Jungfrau, im Tempel wiedergefunden hast.
1: Heilige Maria, Mutter Gottes, bitte für uns Sünder, jetzt und in der Stunde unseres Todes. Amen.
0: Gegrüßet seist du, Maria, voll der Gnade, der Herr ist mit dir. Du bist gebenedeit unter den Frauen, und gebenedeit ist die Frucht deines Leibes, Jesus, den du, Jungfrau, im Tempel wiedergefunden hast.
1: Heilige Maria, Mutter Gottes, bitte für uns Sünder, jetzt und in der Stunde unseres Todes. Amen.
0: Gegrüßet seist du, Maria, voll der Gnade, der Herr ist mit dir. Du bist gebenedeit unter den Frauen, und gebenedeit ist die Frucht deines Leibes, Jesus, den du, Jungfrau, im Tempel wiedergefunden hast.
1: Heilige Maria, Mutter Gottes, bitte für uns Sünder, jetzt und in der Stunde unseres Todes. Amen.
0: Gegrüßet seist du, Maria, voll der Gnade, der Herr ist mit dir. Du bist gebenedeit unter den Frauen, und gebenedeit ist die Frucht deines Leibes, Jesus, den du, Jungfrau, im Tempel wiedergefunden hast.
1: Heilige Maria, Mutter Gottes, bitte für uns Sünder, jetzt und in der Stunde unseres Todes. Amen.
0: Ehre sei dem Vater und dem Sohn und dem Heiligen Geist.
1: Wie im Anfang, so auch jetzt und alle Zeit und in Ewigkeit. Amen.
0: O mein Jesus,
1: verzeih uns unsere Sünden, bewahre uns vor dem Feuer der Hölle, führe alle Seelen in den Himmel, besonders jene, die deiner Barmherzigkeit am meisten bedürfen. Im Namen des Vaters und des Sohnes und des Heiligen Geistes.
0: Amen.
1: Gelobt sei Jesus Christus.
0: In Ewigkeit. Amen.
1: Maria mit dem Kinderlieb.
0: Uns allen deinen Segen gib.

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0: Liebe Hörerinnen und Hörer von Radio Maria, ich darf Sie ganz herzlich jetzt zur Sendung Bibelschule begrüßen mit einem schönen Thema. Nehmt und esst, das ist mein Leib, die Einladung zur Eucharistie. Wir haben auch in dieser Woche in der Heiligen Messe immer wieder das sechste Kapitel betrachtet im Johannesevangelium, wo Jesus uns schon hinweist auf die Eucharistie, dass dieses Brot wirklich sein Leib ist und wer diesen Leib isst, das ewige Leben hat. Ich freue mich, dass eine Professorin aus Heiligenkreuz und St. Pölten zu uns gekommen ist, die Frau Dr. Petra Ritter-Müller, und darf Sie ganz herzlich willkommen heißen hier bei uns im Sendestudio.
1: Dankeschön, ich freue mich auch.
0: Wir wollen noch zu Beginn ein Ave Maria beten, damit wir ganz offen sind für Ihre Worte und der Heilige Geist jetzt durch Sie wirken kann und zu uns sprechen kann. Im Namen des Vaters und des Sohnes und des Heiligen Geistes. Amen. Gegrüßet seist du, Maria, voll der Gnade, der Herr ist mit dir. Du bist gebenedeit unter den Frauen und gebenedeit ist die Frucht deines Leibes, Jesus.
2: Heilige Maria, Mutter Gottes, bitte für uns Sünder, jetzt und in der Stunde unseres Todes. Amen.
0: Maria mit dem Kinde lieb, uns allen deinen Segen gib. Ja, ich darf Sie jetzt bitten, mit Ihren Ausführungen zu beginnen.
1: Ja, danke schön. Ich freue mich sehr, dass ich heute wieder eingeladen bin, liebe Hörerinnen und Hörer von Radio Maria, dass ich zu und mit Ihnen sprechen darf. Ja, unser Thema, die Eucharistie, ist ein wichtiges Thema, vor allen Dingen in dieser Zeit. Auch in dieser Zeit, wo es so viele Erstkommunionfeiern in den Pfarren gibt. Und da ist es schön, wenn man sich nochmal über die Hintergründe dieser Feiern auch Gedanken machen kann. Das Zweite Vatikanische Konzil sagt in seiner Konstitution Lumen Gentium Nummer 11, dass die Eucharistie die Quelle und Höhepunkt des ganzen christlichen Lebens sei. Ich zitiere den Text genau. Dort heißt es: In der Teilnahme am eucharistischen Opfer, der Quelle und dem Höhepunkt des ganzen christlichen Lebens, bringen Sie, also die Gläubigen, das göttliche Opferlamm Gott dar und sich selbst mit ihm. Zitat Ende. Zunächst möchte ich Ihnen den heutigen Text vortragen. Ich habe nämlich einen Ausschnitt aus dem sechsten Kapitel des Johannesevangeliums gewählt. Das ist die sogenannte eucharistische Brotrede. Und die lese ich Ihnen einmal vor. Es sind die Verse 51 bis 58. Jesus sagt: Ich bin das lebendige Brot, das vom Himmel herabgekommen ist. Wer von diesem Brot isst, wird in Ewigkeit leben. Das Brot, das ich geben werde, ist mein Fleisch für das Leben der Welt. Da stritten sich die Juden und sagten: Wie kann er uns sein Fleisch zu essen geben? Jesus sagte zu ihnen: Amen, Amen, ich sage euch, wenn ihr das Fleisch des Menschensohnes nicht esst und sein Blut nicht trinkt, habt ihr das Leben nicht in euch. Wer mein Fleisch isst und mein Blut trinkt, hat das ewige Leben und ich werde ihn auferwecken am jüngsten Tag. Denn mein Fleisch ist wahrhaft eine Speise und mein Blut ist wahrhaft ein Trank. Wer mein Fleisch isst und mein Blut trinkt, der bleibt in mir und ich bleibe in ihm. Wie mich der lebendige Vater gesandt hat und wie ich durch den Vater lebe, so wird jeder, der mich isst, durch mich leben. Dies ist das Brot, das vom Himmel herabgekommen ist. Es ist nicht wie das Brot, das die Väter gegessen haben. Sie sind gestorben. Wer aber dieses Brot isst, wird leben in Ewigkeit. Soweit der heutige Text von der eucharistischen Brotrede. Ja, Sie haben schon gehört, es ist ein schwieriger Text. Es ist einer der schwierigeren Texte des Neuen Testaments. Warum? Zunächst einmal kann man sagen, dass einige abstrakte Redeweisen in diesem Text vorkommen. Also Himmel, Ewigkeit, Leben der Welt, Menschensohn ist auch etwas befremdend vielleicht, der jüngste Tag. Solche Wörter sind oft nicht schnell zu erfassen. Aber es kommen auch konkrete Substantive vor, wie zum Beispiel Fleisch, Blut, Speise, Trank. Man weiß zunächst nicht, welche dieser konkreten Wörter im eigentlichen Sinn gebraucht sind oder im übertragenen Sinn. Tatsächlich vermischen sich im Lauf des Kapitel 6 des Johannesevangeliums die Verstehensebenen. Ich gebe Ihnen einen kurzen Überblick über das sechste Kapitel vor, wobei das sechste Kapitel recht lang ist und aber ich denke, wir können es so ein bisschen besser fassen. Also das Kapitel beginnt zunächst mit der wunderbaren Brotvermehrung. Im ganzen Johannesevangelium ist diese Brotvermehrung das sogenannte vierte johannäische Zeichen, das Brotzeichen. Mit 5 Broten und 2 Fischen speist Jesus 5000 Männer. Wobei, wie die Kirchenväter auch sagen, wahrscheinlich auch Männer und Frauen noch dazu zu rechnen wären. Zum Schluss bleiben 12 Körbe übrig. Bei der Zahl 12 klingelt es natürlich schon, die 12 Stämme Israels, die 12 Aposteln, ja. In dem Bericht über die Brotvermehrung wird auch das nahe Passjafest erwähnt und im griechischen Text liest man das Wort Eucharistesas. Es sind also versteckte Hinweise auf die Eucharistie und das damit verbundene Passjafest zu finden. Im weiteren Verlauf des Kapitels entwickelt sich nach und nach die sogenannte Offenbarung Jesu. Das heißt, wir erfahren immer ein Stückchen mehr, wer Jesus nun tatsächlich ist. Es beginnt also mit dem Wunderzeichen und anschließend die gruppendynamische Entwicklung der Leute, die ihm zuhören und die ihn nicht verstehen können. Die Leute sagen, nach dem Wunderzeichen, nachdem er die Brote vermehrt hat, über Jesus, das ist wirklich der Prophet, der in die Welt kommen soll. Zitat Ende. Damit denken die Leute durchaus religiös. Aber Jesus erkennt die Hintergründe und er ahnt schon, dass sie kommen würden, um ihn in ihre Gewalt zu bringen und zum König machen wollen. Daher zog er sich zunächst von den Leuten zurück. Tatsächlich erwartete das Volk einen Propheten und dachte dabei an die Tora, an das Buch Deuteronomium, wo gesagt wird, im Kapitel 18, wo Moses sagt, einen Propheten wie mich wird dir der Herr, dein Gott, aus deiner Mitte unter deinen Brüdern erstehen lassen. Auf ihn sollt ihr hören. Und so weiter. Doch Jesus entzieht sich der Menschen auf einen Berg allein, denn er weiß, das Volk, die Menschen denken innerweltlich, sie denken politisch und sie denken nach ihrem Vorteil. Danach schließt sich zunächst die Seewandel-Episode an und daran anschließend einen Tag später, die Menschen verfolgen Jesus, sie suchen ihn und sie finden ihn in der Synagoge in Kapernaum. Und sie sagen, wo warst du? Wir haben dich gesucht. Und er erkennt wiederum, worum es den Menschen eigentlich geht. Er sagt sofort, ihr sucht mich nicht, weil ihr Zeichen gesehen habt, sondern weil ihr von den Broten gegessen habt und satt geworden seid. Müht euch also nicht ab für die Speise, die verdirbt, sondern für die Speise, die für das ewige Leben bleibt und die der Menschensohn euch geben wird. Dieser Satz verweist schon auf die nachfolgende eucharistische Brotrede. Wir können aber festhalten, bereits hier unterscheidet Jesus schon von dem Brot der natürlichen Sättigung und einem übernatürlichen Brot. Die Kommunikation Jesu mit dem Volk geht weiter. Das Volk fragt nach weiteren Zeichen. Sie wollen Jesus gerne glauben und sie zitieren sogar aus der Bibel. Und Jesus stellt nochmal klar, dass selbst das Manna, das Gott dem Volk in der Wüste gegeben hat, eben nicht von Mose kam, sondern dass es der Vater im Himmel gegeben hat. Das heißt, selbst das Manna war schon ein himmlisches Brot aus dem Himmel. Die Leute verlangen nach dem Brot und hoffen natürlich, dass es ein Brot ist, das materiellen Hunger stillt und dass sie danach nicht mehr hungern müssen, wie auch Jesus gesagt hat. Es ist ein Brot, aber das sättigt, wenn man Glauben an Jesus hat. Er wird den Menschen an den Punkt bringen, an dem er nichts anderes mehr suchen wird, wenn er von diesem Brot isst. Denn dieses Brot sättigt, weil es die Verbindung oder weil man durch die Verbindung mit Jesus alles gefunden hat und nichts weiteres mehr braucht. Jesus spricht dann anschließend vom Heilswillen des Vaters, von seiner Einheit mit dem Vater und dass der Vater will, dass die Menschen, die an Jesus glauben, das ewige Leben gewinnen können und dass sie am letzten Tag auferweckt werden können. Und die Leute murren weiter, sie hören die Rede vom Vater Jesu und denken natürlich an seinen irdischen Vater, sie denken daran, das ist der Sohn Josefs, er kommt eigentlich sogar aus dem Nachbardorf. Dieses Murren der Leute und das Unverständnis erinnert natürlich auch beim Lesen des Evangeliums an die Wüstenwanderung des Volkes Israel in der Wüste beim Auszug aus Ägypten. Gegen Ende dieser langen Diskussion fasst Jesus nochmal die Dinge zusammen, die er bis dahin gesagt hat. Und er wiederholt nochmal, ich bin das Brot des Lebens. Eure Väter haben in der Wüste das Manna gegessen und sind gestorben. So aber ist es mit dem Brot, das vom Himmel herabkommt. Wenn jemand davon isst, wird er nicht sterben. Ich bin das lebendige Brot, das vom Himmel herabgekommen ist. Wer von diesem Brot isst, wird in Ewigkeit leben. Das Brot, das ich geben werde, ist mein Fleisch für das Leben der Welt. Soweit Vers 51. Also Jesus bezeichnet sich als das Brot, das vom Himmel herabgekommen ist. Eine natürlich merkwürdige Rede, mit der sich die Leute schwer tun. Wie kann er vom Himmel herabkommen, wo doch seine Familie nebenan in Nazareth wohnt? Und was soll das, dass er sich selbst als Brot bezeichnet? Und nun, ab Vers 51, kommt die eigentliche eucharistische Brotrede. Sie ist der entscheidende Abschnitt. Dieser Abschnitt ist für mich heute der entscheidende. Er ist eine Klarstellung all dessen. Das Volk zeigt nun nicht mehr nur Unverständnis, sondern die Leute beginnen untereinander zu streiten. Und auf den Streit hin hält Jesus nun diese eucharistische Brotrede. In dieser Rede findet ein Umschwung statt. Zunächst meinte es Jesus gleichnishaft, wenn er von sich als vom Brot des Lebens spricht. Nun kommt plötzlich das Wort Fleisch hinzu. Und das meint Jesus nun nicht mehr gleichnishaft, sondern er meint es im eigentlichen Sinn. Jesus gibt sein Fleisch, also sein Leben für das Leben der Welt. Wenn man von Jesu Fleisch isst und trinkt, kommt es zu einer innigen persönlichen Vereinigung mit Jesus. Dafür muss man aber an ihn glauben. Ohne Glauben ist keine persönliche Verbundenheit mit Jesus möglich. Und Glaube und Verbundenheit sind dann die Voraussetzungen für das ewige Leben. Während Jesus in diesem ganzen Kapitel vorher von der Gegenwart sprach, von seiner Gegenwart, dass er selbst das Brot des Himmels ist, spricht er nun in diesem Abschnitt von der Zukunft. Von seiner Zukunft. Es geht um seinen bevorstehenden Tod. Hier ist deshalb von Fleisch die Rede, weil es die menschliche Sterblichkeit Jesu andeutet.

Leben. Und das griechische Wort für kauen deutet an, dass es hier tatsächlich richtig im realen Sinn um das Essen geht. Und es geht um eine innige personale Beziehung der Gläubigen mit Jesus. Ich zitiere nochmal den zweit- und drittletzten Vers der Rede. Das sind die Verse 57 und 58. So wird jeder, der mich isst, durch mich leben. Dies ist das Brot, das vom Himmel herabgekommen ist. Es ist nicht wie das Brot, das die Väter gegessen haben, sie sind gestorben. Wer aber dieses Brot isst, wird leben in Ewigkeit. Das setzt das Brot vom Himmel mit dem eucharistischen Brot gleich. Diese eucharistische Brotrede verdeutlicht die Sinnbedeutung, die Heilsbedeutung des Sakraments. Es ist ein Aufruf zur Glaubensentscheidung für jeden Einzelnen. Die Frucht der sakramental persönlichen Verbindung mit Jesus ist es, dass man tatsächlich göttliches Leben in sich hat. Ja, und noch zum Abschluss. Die Reaktion der Leute ist dramatisch. Der Konflikt mit Jesus eskaliert noch einmal. Die Leute finden es unerträglich, was er gesagt hat. Und dramatisch ist weiterhin, dass sich nicht nur die normalen, fernstehenden Leute von Jesus zurückziehen, sondern Teile seiner eigenen Jünger. Und Jesus fragt sogar noch die 12 und Petrus, wollt nicht ihr auch noch gehen? Aber Petrus, als ihr Anführer, sagt, du hast Worte ewigen Lebens. Und er sagt, wir sind zum Glauben gekommen und haben erkannt, du bist der Heilige Gottes. Das ist eigentlich eine Einladung, es Petrus gleich zu tun und zu erkennen, Jesus ist der Heilige Gottes.

0: Wir dürfen den Herrn Jesus anbeten und nicht nur das, sogar er selbst möchte in uns gegenwärtig werden. So darf ich nun um den zweiten Teil bitten in unserer heutigen Sendung in der Bibelschule. Nehmt und esst, das ist mein Leib, die Einladung zur heiligen Eucharistie.
1: Ja, ich möchte die Frage stellen, wie ist das mit der Verbindung von dem Fleisch, was die Menschen essen sollen, zu Brot und Wein in der Eucharistie? Die Verbindung vom Fleisch und Blut zu Brot und Wein in der Eucharistie wird im Text der eucharistischen Brotrede zunächst sprachlich nur angedeutet. Durch die einleitende Offenbarungsrede Jesu im Anschluss an das Brotwunder mit, ich zitiere, ich bin das Brot des Lebens, Zitat Ende, verwendet Jesus das Bild des Brotes, um auf seine lebensspendende Wirksamkeit hinzudeuten. Der Vater sendet ihn, um Brot für die Welt zu sein, um den Glaubenden das ewige Leben zu schenken. Stellen wir mal die Frage nach dem Wein, weil der Wein kommt in dieser eucharistischen Brotrede nicht vor. Trotzdem ist er immer mitgedacht. Warum? Zunächst einmal durch die Anklänge im ganzen Kapitel des im ganzen sechsten Kapitel des Johannesevangeliums durch die Anklänge an das Passiafest. Zur Zeit Jesu gab es ein Ritual, bei dem vier Becher vorkommen und das heute und die heute immer noch vorkommen, wenn das Ritual des Passiafestes vollzogen wird. Deswegen gehört auch immer Wein mit zur Eucharistie. Ein zweites Argument finden wir im 1. Korintherbrief, Kapitel 11, beim Apostel Paulus. Ich zitiere, was er schreibt. Jesus, der Herr, nahm in der Nacht, in der er ausgeliefert wurde, Brot, sprach das Dankgebet, brach das Brot und sagte, das ist mein Leib für euch. Tut dies zu meinem Gedächtnis. Ebenso nahm er nach dem Mahl den Kelch und sagte, dieser Kelch ist der neue Bund in meinem Blut. Tut dies, so oft ihr daraus trinkt, zu meinem Gedächtnis. Zitat Ende. Das heißt, der Kelch des Blutes ist von Anfang an bei den Eucharistiefeiern dabei. Den Korintherbrief schreibt Paulus etwa im Jahr 50 nach Christus. Also wir bewegen uns praktisch bei den Urgründen von der Eucharistiefeiern. Ein drittes Argument für den Wein nennt Jesus quasi selbst im Text, wenn er vom Manna spricht, das bei der Wüstenwanderung das Volk Israel ernährt hat. Er spricht vom Brot vom Himmel und auch im Buch Exodus, wo es um das Manna geht, wird es als Brot vom Himmel bezeichnet. Im Jerusalemer Tempel gab es die Schaubrote oder genauer müsste man sie übersetzen mit Brote des Angesichtes, die immer ständig im Tempel auf einem goldenen Tisch waren und zu den großen Pilgerfesten in Jerusalem ausgestellt wurden, hinausgetragen wurden, damit jeder Pilger diese Brote des Angesichtes sehen konnte. Und auf diesem Tisch standen eben auch Schalen und Krüge. So geht es eigentlich auch um den Wein des Angesichtes, weil es war zwar kein Opfer, kein normaler Opferwein, aber zu einem heiligen Mahl wurden Brot und Wein getrunken. Das vierte Argument, was für den Wein spricht, ist überhaupt in den vier Texten der eucharistischen Formeln der synoptisch-paulinischen Tradition zu finden. In allen vier biblischen Belegen findet sich das Kelchwort vom Blut des Bundes bzw. die Redeweise der neue Bund in meinem Blut. Also wir können noch mal sagen, dass bereits in den ältesten christlichen Texten mit den Wandlungsworten bereits das Brot mit dem der Wein mit dem Blut Jesu gleichgesetzt worden ist. Das heißt, in unserem Text der johannäischen eucharistischen Brotrede ist zwar nicht vom Wein die Rede, aber vom Blut. Die Adressaten des Johannesevangeliums konnten beim Weinbecher das Blut Christi erkennen. Wahrscheinlich ist das Bluttrinken der besondere Aufreger für die Leute in der Synagoge in Kapernaum. Denn für einen Juden ist es absolut undenkbar, Blut zu trinken. Im Alten Testament galt das Blut als der Sitz des Lebens. Deswegen konnte das vergossene Blut des ermordeten Abels zu Gott schreien. Deswegen konnte aber auch das Blut des ersten Passialams in Ägypten, das an die Türpfosten und Türstürze gestrichen wurde, Leben retten. Es ist nachvollziehbar, dass dies für die Leute ein Bruch des Bluttabus war und dass sie sich schlicht und einfach auch vor dem Gedanken geekelt haben. Was möchte nun Jesus mit seiner irgendwie auch provokanten Rede vermitteln? Jesus geht von der jüdischen Vorstellung seiner Zeit aus, von der Hoffnung auf das Kommen eines neuen Mose und die Rückkehr des Mannas vom Himmel. Die Leute sagen ja von Jesus nach der Brotvermehrung, dass er wirklich der Prophet sei, der da in die Welt kommen soll. Sie beziehen sich dabei auf die Verheißung im Buch Deuteronomium. Auch der Name Mose wird genannt. Jesus stellt also, wie schon gesagt, richtig, dass das Manna nicht das Werk des Mose war, sondern der Vater wird das wahre Brot vom Himmel geben. Zunächst verstehen die Leute schon, dass es sich um einen neuen Mose und um ein neues himmlisches Brot handelt. Aber sie erkennen nicht die wahre Identität Jesu, der auch vom Himmel gekommen ist und der mit seinem Tod auch wieder hinaufgehen wird. Jesus will mit dem Manna erklären, dass er in der Eucharistie gegenwärtig ist. Er setzt sich in Beziehung zu dem Manna, welches der neue Mose, der neue Messias, mitbringen wird. Die Eucharistie kann nicht nur eine Art Symbol sein, besonders wenn man die Vorstellung vom jüdischen Manna mit bedenkt, dass mit dem neuen Messias auch das neue Manna vom Himmel wiederkommen wird. Das neue Manna ist himmlisch und hat die Wirkung, das ewige Leben zu spenden. Und diese Wirkung tritt ein, indem der Menschensohn, also der neue Messias, sein Fleisch geben wird, beim letzten Abendmahl und dann beim Kreuz. Vielleicht noch eine Erinnerung. Es gibt eine einzige Speise in der Bibel, wo davon die Rede ist, dass sie ewiges Leben spenden kann. Und das ist der Baum des Lebens im Garten Eden, der aber verschlossen ist durch die Engel mit dem Flammenschwert, Genesis 3. Nun aber gibt es durch Jesus wieder die Möglichkeit, durch Speise das ewige Leben zu erlangen. Es erfordert Glauben und das Essen und Trinken vom Fleisch und Blut Jesu. Die Verbindung zwischen Brot und Fleisch erklärt Jesus ebenfalls in diesem Text. Das Brot, ich zitiere Jesus, das Brot, das ich geben werde, ist mein Fleisch für das Leben der Welt. Hier wird klar, was ich eben schon mal angedeutet habe. Das Brot ist vergleichend gemeint, das Fleisch ist real gemeint. Also Jesu sterblicher Leib ist mit Fleisch gemeint. Die ernährende Wirkung wird mit dem Brot beschrieben. Die eucharistische Brotrede Jesu ist, neben den Wandlungsworten aus der Heiligen Messe, ein weiterer Schriftbeleg dafür, dass in der Eucharistie Jesus leibhaftig anwesend ist.
0: Ja, danke schön für diesen wertvollen Impuls heute zur Bibelschule. Und jetzt sind Sie dran, liebe Hörerinnen und Hörer, sich in unsere Sendung mit einzubringen oder vor allem auch gerne Ihre Fragen zu stellen. Rufen Sie an unter der Telefonnummer 0720 578 578 außerhalb von Österreich mit der Vorwahl 0043 720 578 578. Das heutige Thema: Nehmt und esst, das ist mein Leib. Die Einladung zur Eucharistie, die wir jetzt betrachtet haben im 6. Kapitel des Johannesevangeliums und auch jetzt im 2. Teil über das Blut unseres Herrn Jesus Christus. Ich freue mich jetzt auf Ihre rege Beteiligung.

Ich darf noch einmal die Telefonnummer wiederholen, die 0720 578 578. Da können Sie jetzt hier bei uns in Radio Maria anrufen. Sie kommen als erstes in ein kleines Vorgespräch mit mir und dann dürfen Sie Ihre Fragen oder auch Ihre Zeugnisse geben. Wir freuen uns jetzt auf Ihren Anruf, auf Ihren Beitrag zur heiligen Eucharistie, zum Blut Jesu. Welche Erfahrungen haben Sie vielleicht da gemacht? Wir freuen uns auf Ihren Beitrag.

0: dürfen noch einen kleinen Impuls von Ihnen hören, dass es noch ein paar Gedanken gibt, auch zu diesem wertvollen Thema, die Eucharistie, das Blut Jesu. Freue ich mich noch auf eine Zugabe.
1: Ja, vielen Dank. Es ist tatsächlich ein sehr umfangreiches, breites Thema. Vielleicht sage ich noch eine Kleinigkeit zum Thema Passia und Opferlamm. Ich beginne mit dem Opferlamm. Bereits das Zweite Vatikanische Konzil spricht in dem Satz, den ich eingangs genannt hatte, dass die Eucharistie als Quelle und Höhepunkt des ganzen christlichen Lebens bezeichnet ist vom göttlichen Opferlamm. Eigentlich ist das auch eine Sprache, die heute schwer verständlich ist. Die Sprache erinnert an das Alte Testament, an die Opfer, die bis zum Jahr 70 nach Christus im Jerusalemer Tempel dargebracht wurden täglich. Die Rede vom Opferlamm erinnert auch an einen wichtigen Teil der Tora, vor allen Dingen an das Buch Levitikus, welches sehr ausgiebig das Thema Opfer beschreibt. Setzen nicht Opfer so etwas wie Vergehen voraus? Muss man in unserer Zeit noch von Opfern sprechen, in der doch alles Verhalten irgendwie erklärbar oder vielleicht auch entschuldbar ist? Warum diese Rede von den Opfern? In dem 6. Kapitel des Johannesevangeliums wird die zeitliche Nähe auch zum Passiafest versteckt angedeutet. Es ist noch keine Rede vom letzten Abendmahl, aber der Hinweis zum Passiafest ist wichtig. Und dass beim Passiafest ist es eben auch so, dass Opfer dargebracht werden und wurden. Und wir lesen in der Passionsgeschichte, im Passionsbericht des Johannesevangeliums im 19. Kapitel, dass am Rüsttag des Passiafestes die Opferlämmer im Tempel geschlachtet wurden und um die 9. Stunde, um 15 Uhr etwa, als man mit dem Schlachten der Lämmer im Tempel begann, so nimmt man an, und das wird weitgehend auch von den Exegeten heute so gesehen, dass um diese Stunde Jesus am Kreuz gestorben ist. Und von daher erklärt sich die Redeweise vom Fleisch und die Redeweise von Jesus als dem Passialamm. Diese Redeweise erklärt, warum Jesus sein Leben für die Welt gibt. Seine Lebenshingabe erinnert, wie gesagt, an das jüdische Passialamm, welches in Ägypten das Leben des Volkes rettete und nun wieder durch Jesus, den neuen Messias, das Leben der Welt rettet. Das Passialamm ist eine Verpflichtung für einen jeden Juden, dieses Passialamm zu essen. Es darf nichts übrig gelassen werden. So sieht es Exodus 12, also die jüdische Tora im Alten Testament, vor. Man isst das Passialamm zusammen mit ungesäuertem Brot und Bitterkräutern. Ein Unbeschnittener oder Fremder darf es nicht essen. Und diese Vorschriften erklären vielleicht auch ein bisschen die deutliche Sprache in der eucharistischen Brotrede, wenn es heißt, ich zitiere, wenn ihr das Fleisch des Menschensohnes nicht esst und sein Blut nicht trinkt, habt ihr das Leben nicht in euch. Zitat Ende. Ja, zum Passiafest gehören dann auch 4 Becher Wein, die hatte ich eben schon angedeutet. Und es ist noch ein Satz zur Qualität des Passialamms. Da gibt es eben die Vorschrift, auch im Alten Testament, es muss ein junges, ein männliches und ein einjähriges gesundes Lamm sein, das, so wie alle Opfertiere eigentlich im Buch Levitikus, männlich und gesund sein muss. Das heißt, meines Erachtens ist das Passialamm entscheidend. Das Wissen um das Passialamm entscheidend, um die Rolle Jesu und um die Eucharistie besser verstehen zu können.
0: Danke, und ich darf ankündigen, dass wir jetzt nun eine Hörerin haben, die sich gemeldet hat mit einer Frage,
1: ja,
0: die ein bisschen das Thema auch streift. Und zwar darf ich begrüßen die Manuela. Grüß Gott.
2: Ja, grüß Gott. Ich hoffe, ich kann es kurz formulieren. Also ich wollte fragen, Jesus sagt ja, wer mein Fleisch isst und mein Blut trinkt, hat das Leben. Und wer eben nicht, der nicht. Und es gibt ja so viele andere christliche Konfessionen oder und überhaupt viele Nichtchristen, die ja nie sein Fleisch und sein Blut essen und trinken können. Wir glauben oder hoffen schon, dass die auch gerettet werden, natürlich, aber wie kann man das dann irgendwie jetzt verstehen, so wenn man es wortwörtlich jetzt nimmt?
1: Also zunächst einmal, es geht um den Glauben. Es geht um den Glauben derjenigen, die das Fleisch Jesu essen. Der Glaube und das Essen zusammen stellt die Verbindung zu Jesus her und führt dazu, dass wir an seinem ewigen Leben teilhaben. Auf der anderen Seite haben wir als Christen, als Katholiken natürlich die Aufgabe, auch, ich sage es jetzt mal, zu missionieren, dass wir den anderen erzählen von unserem Glauben. Und wir können zwar den Glauben der anderen nicht machen und müssen auf die Gnade des Heiligen Geistes hoffen, aber ich denke, das ist das, was wir dazu leisten können. Und wie soll ich sagen, auch dieses Wissen um unseren Glauben, unsere Hoffnung, dass wir davon sprechen, dass wir das weitergeben. Ich denke, das ist das, was wir tun können. Und alles andere müssen wir Gott eben und seiner Gnade überlassen. Menschen, die wir nicht erreichen.
2: Dame, ich glaube, mit einer freikirchlichen Konfession gesprochen, und ich habe sie direkt angesprochen und ich gesagt, ja, sie haben so einen starken Glauben und so, und warum sie von der katholischen Kirche weg ist und gehen ihr die Sakramente nicht ab, habe ich gefragt, und in speziell eben die Eucharistie, hat sie gemeint, nein, brauche ich nicht.
1: Mhm. Ja. Ja, es ist schade. Es ist schade. Jeder Mensch ist frei, aber auch jeder Mensch hat die Chance, es besteht für jeden Menschen die Chance oder die Hoffnung, dass Jesus in Wahrheit erkannt werden kann und dass auch jeder Mensch die Chance hat, das ewige Leben zu gewinnen. Aber ich glaube, dass dieser Aspekt von der Eucharistie und von der realen Anwesenheit Jesu in der Eucharistie, dass der auch biblisch belegt ist. Und auch die freikirchlichen Christen, sie sind alle sehr, die kennen sich zum Teil gut bis besser in der Bibel aus als manche Katholiken. Aber ich würde sagen, dass auch diese Realexistenz Jesu in der Eucharistie, dass die eben auch biblisch mit der Heiligen Schrift belegt ist. Ja, zum Beispiel durch diese eucharistische Brotrede. Kapitel 6.
2: Ja, natürlich. Also ja. Das glaube ich hundertprozentig, ja.
1: Ja.
2: Aber eben, ja. Also wir hoffen eben, dass die anderen eben auch über dieses Opfer trotzdem gerettet werden. Genau.
1: Wie jetzt Gott jetzt seine Entscheidung trifft, das ist ja nicht unser, das können wir nicht einsehen, aber wir haben immer die Chance zu beten und auch wohlwollend mit Menschen umzugehen, die eine andere Meinung, eine andere Auffassung vom Glauben oder auch sonst haben. Ja,
2: ja, natürlich. Gut, danke schön.
1: Ja, danke. Ich danke auch. Auf Wiederhören.
0: Dankeschön, Manuela, für deinen Beitrag. Und ich darf noch eine weitere Hörerin begrüßen, die Augustine. Grüß Gott, Augustine. Sie sind schon auf Sendung.
3: Ja, grüß Gott. Ich hätte auch ein Erlebnis zu erzählen, das erst vor einigen Tagen gewesen ist oder passiert ist. Und ich weiß nicht, wie ich das ausdrücken soll. Am Morgen höre ich meistens unter der Woche eben die Messe mit an und soweit es geht, feiere ich sie mit. Und bei der Kommunion ist mir gezeigt worden, dass ich die Finger des Geistlichen, der gerade die Kommunion reicht, küsse. Und das hat mich sehr überrascht. Aber ich möchte damit auch bezeugen, wie wichtig eigentlich die Anhörung auch von Radio Maria die Messen sind. Wie Gott auch diesbezüglich in uns wirkt und bei uns ist. Ich danke schön.
1: Ich danke auch.
0: Die geistige Kommunion quasi, wie das einfach auch wirkt bei den Hörern, dass sie so innig sich verbinden mit dem Heiland, das ist auch ein schönes Zeugnis.
1: Ja, vielen Dank. Vielen Dank.
0: Danke, Augustine. Ja, also wir sehen schon, wie wir auch zu Beginn gelesen haben, in diesem Johannesevangelium, es ist und bleibt ein Geheimnis des Glaubens, denn auch die Jünger sind ja weggegangen und haben Jesus verlassen. Und Jesus hat seine Worte, die er gesprochen hat im Johannesevangelium, nicht abgeschwächt, ich habe das nicht so gemeint, sondern er bestätigt es eigentlich und fragt auch seine Jünger, wollt auch ihr gehen? Also ist es einfach, er hat es wirklich so gemeint und er hat die Eucharistie eingesetzt als ein Geschenk. Und ich stelle oft den Leuten auch diese Frage, was ist der Unterschied zwischen einem Geheimnis und einem Rätsel? Weil das Rätsel kann man lösen, aber das Geheimnis... Und wir sagen ja, Geheimnis des Glaubens, genau nach der Wandlung, das kann uns nur der offenbaren, der auch dieses Geheimnis quasi eingesetzt hat. Und deshalb, es braucht auch wieder hier diese übernatürliche Erkenntnis, auch diesen Heiligen Geist, um zu erkennen, was und wie Gott gegenwärtig ist. Also er möchte ja auch uns einführen in dieses große Geschenk.
1: Ich möchte aber auch sagen, dass man auch, sagen wir es mal so, menschlich etwas lernen kann, weil Jesus sagt ganz klar seine Meinung und er verstärkt sie sogar noch. Er hält auch mit den Worten nicht zurück. Er sagt auch gerade in dieser eucharistischen Brotrede provokante Sachen. Und trotzdem, er lässt die Leute gehen. Er akzeptiert, respektiert die Freiheit des anderen, seiner eigenen Jünger, die anders denken, die es nicht verstehen können, jetzt nicht können und auch nicht wollen. Und dieses Respektieren des Nichtverstehens und der Freiheit auch weggehen zu dürfen, die ist, glaube ich, nicht zu unterschätzen. Das ist auch eine, wie soll ich sagen, auch, ich denke vielleicht auch für zukünftige oder für alle Seelsorger auch ein Lernpunkt, wo man sehen kann, der andere darf weggehen. Meine Predigt wird nicht akzeptiert. Es der Punkt der Freiheit, das möchte ich jetzt nochmal gerne betonen.
0: Ja, sehr gern. Ja. Danke, ich möchte mich ganz herzlich bedanken für diesen wundervollen Vortrag und für dass Sie immer wieder Zeit haben, zu uns kommen und uns in der Bibelschule auch tiefer in die Geheimnisse unseres Glaubens hineinführen und das Wort Gottes, das ein wesentlicher Bestandteil auch unseres Glaubens ist, um auch tiefer die Glaubenswahrheiten zu erkennen. Und das ist ja ein sehr wichtiger Beitrag. Und so wollen wir jetzt auch zum Ende der Sendung noch um den Segen Gottes bitten. Der Herr sei mit euch.
1: Und mit deinem Geiste.
0: Auf die Fürsprache der Gottesmutter Maria, des heiligen Josef, segne und beschütze euch der gütige und barmherzige Gott, der Vater und der Sohn und der Heilige Geist.
1: Amen.
0: Gelobt sei Jesus Christus.
1: In Ewigkeit. Amen.
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0: Wortsamen.
1: Die Finger reichen dar, aber das Herz schenkt. Ein Wort für die Woche aus Afrika.

Und ich erkannte, dass die Liebe allein die Glieder der Kirche in Bewegung setzt. Und würde die Liebe erlöschen, so würden die Apostel das Evangelium nicht mehr verkünden, die Märtyrer sich weigern, ihr Blut zu vergießen. Ich begriff, dass die Liebe alle Berufungen in sich schließt, dass die Liebe alles ist, dass sie alle Zeiten und alle Orte umspannt, mit einem Wort, dass sie ewig ist. Ja, ich habe meinen Platz gefunden, meine Berufung. Im Herzen der Kirche meiner Mutter werde ich die Liebe sein. Liebe.

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0: Einen schönen Abend und herzlich willkommen, liebe Zuhörer von Radio Maria Österreich und Radio Maria Südtirol zur Sendung Samstag Spezial. Sie hören heute den ersten Vortrag einer dreiteiligen Sendereihe über den heiligen Philipp Neri. Der aus Florenz stammende Ordensgründer und Mystiker aus dem 16. Jahrhundert ist bekannt für seinen Humor und so auch unter anderem Patron der Humoristen. Sein Gedenktag ist der 26. Mai. Kaplan Dr. Erich Kuhn hat im September 2025 einen Einkehrtag im Kloster Hartberg gehalten mit dem Titel »Der heilige Philipp Neri und seine Spiritualität«. An drei Samstagabenden im Mai strahlen wir die Vorträge von diesem Einkehrtag für Sie aus. Ich wünsche Ihnen nun viel geistlichen Gewinn beim Hören des ersten Vortrages von Kaplan Dr. Erich Kuhn.
1: Ja, es freut mich, dass wir heute unseren Patron kennenlernen dürfen. Wir sind eine Gemeinschaft des heiligen Philipp Neri und er ist unser Ordenspatron. Also wir sind in Gründung, ein Oratorium in Gründung. Ich glaube, das ist Grund genug, dass wir uns immer wieder neu mit diesem Heiligen auseinandersetzen. Der heilige Thomas von Aquin hat auf die Frage, wie man denn Gelehrsamkeit oder Weisheit gewinnt, einer seinen Schülern geantwortet: Ja, man beginnt mit den Quellen, geht dann den Bächen entlang, das mündet in die Flüsse und dann kommt man ins Meer. Also man soll sich nicht ins Meer stürzen, sondern bei den kleinen Sachen beginnen. Ich glaube, das möchte ich auch machen. Beginn, also der erste Vortrag wird sein über das Leben des Heiligen. Ohne dieses Leben können wir damit mit ihm nicht so recht was anfangen. Aber dieser Heilige hat viel mehr zu bieten als ein paar Witze, ein paar Späße. Er ist wirklich ein großer Heiliger, das werden wir dann sehen. Ich werde dann über die Spiritualität des heiligen Philipp Neri noch einen Vortrag machen und einen Vortrag auch über das Oratorium. Das ist das, was aus der Spiritualität, aus dem Leben des Heiligen gewachsen sind. Ganz natürlich, ganz einfach. Ich habe einige Bücher, die kann ich euch nur empfehlen, richtig vorstellen. Das eine ist jetzt eine Neuauflage des Buches Philipp Neri, Prophet der Freude, von Paul Türks. Das ist eine ganz einfache Einleitung, könnte man sagen. Das Leben, was er so erlebt hat. Ist ein guter Beginn, damit man den Heiligen kennenlernt. Und das nächste sind für das Oratorium wichtig, das Oratorium des Philipp Neri, eine geistliche Wegbeschreibung. Das ist ein kleines Büchlein, das jeder Oratorianer haben muss, kennen muss. Da geht es ganz einfach um das, was im Oratorium gelebt wird und wie wir den Geist des heiligen Philipp Neri auch heute noch leben. Und das andere sind zwei Bücher aus dem BPF Verlag von Heiligen Kreuz. Das Leben des heiligen Philipp Neri in Anekdoten, nur zu empfehlen. Dieser Heilige ist sehr liebenswürdig in dem, was er getan hat. Es gibt eine Menge Anekdoten über ihn. Da habe ich einige daraus, die werde ich dann auch ab und zu einbringen. Und ein zweites Buch, das schaut ziemlich gleich aus, ist aber die Schule des heiligen Philipp Neri. Also das, was aus seinem Leben gewachsen ist, im Oratorium, Lehren, geistliche Lehren. Das werden wir im zweiten Vortrag und auch im dritten Vortrag brauchen. Ja, so wollen wir beginnen mit dem ersten Vortrag, die Zeit der Gründung und das Leben des heiligen Philipp Neri, habe ich es genannt. Der Heilige Geist ist es, der Menschen beruft und den Menschen die Gaben schenkt, die die Kirche in der Zeit brauchen. So könnte man sagen, die Heiligen sind sowas wie eine Medizin Gottes für unsere Zeit. Und der heilige Philipp Neri, der war durchdrungen vom Heiligen Geist und der war auch treu sein ganzes Leben. Der Heilige Geist treibt Menschen, Gott zu dienen, und er schenkt auch Charismen und Gaben. All das werden wir beim heiligen Philipp Neri in sehr außergewöhnlicher Kraft spüren und erkennen dürfen. Also der Heilige Geist ist das Geschenk der Kirche für die Zeit und die Nöte der Zeit. Und darum ist es auch wichtig, dass wir nicht nur auf das Leben des heiligen Philipp schauen, sondern auch auf die Zeit, in der der heilige Philipp gelebt hat. Heilige sind Zeitzeugen und Gottesgaben zugleich. Also schauen wir jetzt auf die Zeit des heiligen Philipp Neri. Er wurde geboren im 21. Juni 1515, gestorben 26. Mai 1595. Diese Zeit hat ein Heiligenbiograf umschrieben mit dem Wort: Der Ruf der Umkehr spaltet die Christenheit und erneuert doch die Kirche. Das werden wir sehen, wie sehr das für den heiligen Philipp Neri gilt. In der Geschichtsschreibung, also in der Geschichte, ist diese Zeit definiert als beginnende Neuzeit. Das heißt, Entdeckung Amerikas durch Christus Kolumbus. In der Kultur war der Humanismus bestimmend, der Mensch ist ins Zentrum gekommen, die Scholastik, das Mittelalter, hat Gott in den Mittelpunkt gestellt, von Gott her die ganze Welt verstanden.

Renaissance wieder aufkehrten. Und auch die Zeit der Aufklärung hat da begonnen. Aufklärung war ist ein geistlicher Prozess gewesen, der dann die Jahrhunderte hindurch fortgedauert hat. Das heißt, Mittelpunkt ist der Mensch, die Erkenntnis ist wichtig und dann hat man ganz einfach gesagt, ja, Gott kann man nicht erkennen, man kann ihn nicht messen, man kann darüber also nur spekulieren, daher hören wir auf, von Gott zu reden. Damit hat man die ganze Wissenschaft der Antike und all das Wissen da bis zum Mittelalter einfach weggeworfen. Aufklärung. Fall Galileo ist sicher bekannt. Und der heilige Philipp lebt genau in dieser Neuzeit, beginnenden Neuzeit. Das war für die Kirche eine schwierige Zeit, aber man kann wirklich sagen, für die Kirche ist jede Zeit eine schwierige Zeit. Das würden wir auch für uns so annehmen. Aber die Zeit war gezeichnet von einer Hybris, einer Überheblichkeit, sich selber in Szene setzen, könnte man sagen. Klug sein. Der heilige Philipp hat das bekämpft mit seinem ganzen Leben und mit vielen seinen Späßen. Er hat das Rationale genannt. Und er hat gesagt, verachtet zu werden. Das war ihm wichtig. Nicht das zu sehen, was die Leute schauen. Auf das schauen, was Gott sagen will, was Gott. Und da sind viele seine Späße unter Anführungszeichen einzuordnen. Das waren nicht nur Späße, damit es lustig ist, sondern diese Späße haben Menschen auch zu Gott geführt und ihm auch geholfen. So will ich einmal mit einem dieser Anekdoten beginnen.

ein junger Schüler, junger Priester des heiligen Philipp, war ein sehr gelehrter Mann und ein beachtlicher Redner. Alle haben ihn gelobt, wenn er gesprochen und gepredigt hat. Er hat geheißen Pater Augustino Manni. Und auch der heilige Philipp Neri hat ihm zugehört. Und dann hat er ihn zu sich gerufen und hat gesagt: Augustino, auch mir haben deine Worte sehr gefallen, deshalb wünsche ich, dass du dieselbe Predigt eine Woche lang jeden Tag ganz genau wiederholst, ohne auch nur ein Wort zu verändern. Das hat der Pater Manni getan, gehorsam. Er hat begriffen, dass der heilige Philipp ihn zur Demut erziehen wollte. So gehorchte er ohne Widerrede und hat dann die ganze Woche immer die gleiche Predigt gehabt. Und dann haben die Leute schon angefangen zu murren. Da ist wieder dieser Pater, der nur eine Predigt zu halten weiß. Und andere murren, kennt er denn gar kein anderes Thema? Die anderen haben die Kirche verlassen, als er wieder mit den gleichen Worten begonnen hat. Am Ende der Woche ist der heilige Philipp zu ihm gekommen und hat gesagt: Das hast du gut gemacht. Du hast deine Predigt wunderbar wiederholt. Jetzt darfst du auch über etwas anderes sprechen. Also, das hat einen Sinn gehabt. In der Demut erziehen. Wie gern nehmen wir uns wichtig und setzen uns in den Mittelpunkt. Gerade das war ein Anliegen des heiligen Philipp, ein Gegenentwurf der Zeit. Auch ein anderer, ein Bruder Galoni, den hat Philipp in ein Frauenkloster Todesbecchi zum Predigen geschickt und danach hat er ihm aufgetragen, er soll die Sultane aufknöpfen und den Damen, meistens aus edlem Hause damals, zeigen, wie geflickt drunter sein Hemd ist. Also eigentlich eine Demütigung, aber die Schüler des heiligen Philipp haben den treu gehorcht. Wieder ein anderes Beispiel, das mir sehr gefällt. Einer seiner Schüler, der Gelehrte Consolini, der hat auf die Anweisung des heiligen Philipp vor einer Prüfungskommission, bei der auch der Papst anwesend war,

erklären müssen, im Auftrag des heiligen Philipp, ich habe es gar nicht nötig, mich prüfen zu lassen, dafür bin ich viel zu gelehrt. Da sieht man, muss man sich vorstellen, was das für eine Überwindung braucht, dass man das macht. Also so hat der heilige Philipp die Menschen einfach zur Demut erzogen. Schauen wir noch auf die Kirche der Zeit des Heiligen. Das war auch eine sehr bewegte Zeit. Ost und West waren getrennt im großen Schisma von 1054. Man hat probiert, die Kirche wieder zu einen, aber letztlich hat es nicht gefruchtet. Und so ist Konstantinopel gefallen, auch durch Mitschuld der Venezianer, die sie verteidigen sollten oder helfen sollten, aber sie sind nach Konstantinopel gekommen und haben die Reichtümer gesehen und haben alles geplündert. Und damit ist die Kirche gespalten geblieben. Die Päpste in der Zeit waren auch nicht heilig, kann man sagen. Papst Innozenz VIII. War von völlig verweltlichen Kardinalskollegium gewählt worden. Bestechung, Korruption, Nepotismus waren gang und gäbe. Nepotismus, Nepoti sind auf Italienisch die Neffen. Das heißt, die Kirchenfürsten, die Kardinäle oder Päpste haben einfach ihre Familienangehörigen eingesetzt an Ämtern, damit einfach die Familie sich konsolidieren kann. Simonie, Ämter wurden gekauft. Also ein moralischer Verfall des Papsttums. Und das war natürlich auch der Grund, warum es zur Reformation gekommen ist. Einfach die dekadente Haltung des Klerus. Der Papst Leo X. 1521 hat das, was Luther gesagt hat, als Mönchsgezänk abgetan. Und er selber hat gesprochen, er will das Papsttum genießen, ausnützen, das Gott ihm gegeben hat. Ein unmoralisches Leben, politischer Ehrgeiz, Familienpolitik, uneheliche Kinder, der Kirchenoberhäupter, auch vieles andere haben die Kirche dieser Zeit erschüttert und das geistliche Leben der Gläubigen schwierig gemacht. In der Heiligen Schrift steht, ich werde die Hirten erschlagen, dann werden sich die Schafe der Erde zerstreuen. Aber wenn die Kirche oben fehlt, dann wirkt der Geist von unten aus, dann beginnt sich die Kirche von unten aus zu reinigen. Das war vielleicht auch das Ansehen der Reformation in Deutschland. Jedoch hat diese Reformation die Einheit der Kirche zerstört, letztlich zum 30-jährigen Krieg geführt mit 30 Millionen Toten, glaube ich, habe ich gehört. Also unglaublich großen Schaden. In Italien wurde diese Reform von einem Dominikanermönch, Hieronymus Savonarola, angepeitscht. Ein Mann, den der heilige Philipp wie einen Heiligen verehrt hat. Er hat verlangt, dass der Papst, weil er durch Bestechung ins Amt gekommen ist, zurücktritt und zu einem neuen Konzil aufgerufen. Natürlich hat der Papst da keine Freude gehabt. Er hat ihn nach Rom gerufen, vorgeladen, exkommuniziert. Letztlich ist er in den Kerker gelandet und unter falscher Anklage am Scheiterhaufen verbrannt worden. Savonarola war aber nicht wie Luther, der die Kirche spalten wollte, sondern ganz im Gegenteil, er hat sein Leben geopfert für das Papsttum. Und darum unterscheidet er sich ganz wesentlich von Martin Luther und der protestantischen Bewegung in Deutschland. Also der heilige Philipp hat in dieser Zeit gelebt und das war so der geistige Hintergrund, eine dekadente Kirche, eine eitle Welt. Können wir auch für unsere Zeit geltend machen. Das haben wir teilweise auch. Jetzt schauen wir noch das Leben des heiligen Philipp. Er wurde 1515 in Florenz geboren.
Er war ein frommer, liebenswürdiger Bursch, fleißig. Er hat den Beinamen Pippo Buono, der gute Pippo, erhalten, war sehr gehorsam, eine kleine Sache. Seine Mutter hat ihn einmal gesagt, setz dich hin und rühr dich nicht vom Fleck. Dann hat sie Hausarbeit gemacht und nach Stunden kommt sie wieder und der kleine Philipp sitzt immer noch. Also er hat wirklich gehorcht und diesen Gehorsam, den hat er sein ganzes Leben lang bewahrt. Er war ein sehr lustiger, aufgeweckter junger Mann mit vielen Späßen. Das hat dazu geführt, dass er bald zum Anführer von vielen kleinen jungen Menschen geworden ist. Das ist wieder ein Vorausbild auf das, was er gelebt hat. Er hat Menschen gesammelt und sie letztlich zu Gott gebracht. Sein Vater war ein Notar, sehr stolz auf seine Familie. Dem heiligen Philipp war das fremd. Später ist der Vater verarmt. Dann hat er Philipp zu seinem Onkel Romolo gesandt. Er war in San Gimignano bei Monte Cassino. Er war ein erfolgreicher Geschäftsmann. Der heilige Philipp sollte das auch lernen, dann das Geschäft übernehmen, weil der Onkel keine Kinder gehabt hat und so wieder der Familie dienen. Aber der heilige Philipp wollte das nicht. Er hat dann Florenz verlassen und sein ganzes Leben ist er nie wieder zurückgekehrt. Einmal wollte ihn einer einladen, dann hat er ihm eine Prophezeiung gesagt, in Florenz werde ich gehängt werden, in Rom durch die Straßen geschleift. Das hat sich erfüllt, aber erst nach seinem Tod, nach seiner Heiligsprechung, wurde eine Fahne mit seinem Bild in Florenz auf die Kirche Santa Maria del Fiore aufgezogen und 1644 wurde eine große Statue des Heiligen mit Winden und Fuhrwerken in seine Kirche in Rom, die Chiesa Nova, geschleppt. Also der Heilige hat auch schon gewusst, was sein wird. Philipps Herz war ihm nicht geeignet für Kaufmann. So ist er nach Rom gegangen und hat dort dann bei den Kirchen geschlafen. Und ab dem Tag ist er bettelnd durch Rom gezogen, hat so seinen Unterhalt erbettelt und natürlich auch hat er für andere, für Arme gebettelt. Ein Florentiner, Galetto Caccia, hat ihn dann dort aufgegabelt, hat ihn mit sich genommen und hat ihm seine zwei Söhne anvertraut, dass er sie erziehe. Und das hat er mit sehr viel Liebe getan. Und diese beiden Burschen sind beide Priester geworden. Also das waren die ersten Jünger des heiligen Philipp. Er hat Philosophie und Theologie studiert bei den Augustinern, hat dann aber das Studium abgebrochen, hat seine Bücher verkauft und damit mit dem Geld Werke der Nächstenliebe getan. Er hat mit Mantel und Kapuze ist er durch die Stadt gezogen, hat gebettelt in den Häusern der Reichen, um den Armen zu helfen, die im tiefsten Elend leben. Und da hat er auch einmal etwas erlebt. Einmal sieht er die Not eines armen Bettlers, der vor Kälte zittert, abgemagert, ihm seine Hand entgegenstreckt. Philipp wollte ihn reich beschenken, aber er hatte nur ein paar kleine Münzen, die er dem Bettler dann in die Hand geben will. In diesem Augenblick verwandelt sich der Bettler in einen gut gekleideten Jüngling und sagt, behalte es nur, ich wollte bloß deine Großzügigkeit sehen. Ich bin der Engel Gottes, der dich so sehr liebt. Das zeigt, wie wichtig Werke der Barmherzigkeit sind. Und gerade Philipp in seiner ersten Zeit hat immer diese Barmherzigkeit gelebt. Er hat tagsüber mit den Straßenjungen und Tagesdieben gespielt, aber er hat sie natürlich auch zu Jesus geführt. Brüder, seid fröhlich, lacht so viel ihr wollt, scherzt nach Herzenslust, aber sündigt nicht. Und dann fuhr er fort, wann wollen wir denn anfangen, Gutes zu tun? Das ist ein Wort, das er das ganze Leben lang wiederholt hat.
sogar kurz vor seinem Tod, als er wieder gesund geworden ist nach einer schweren Krankheit, hat er gesagt, wenn ich wieder auf die Füße komme, dann werde ich anfangen, etwas Gutes zu tun. Eines Tages ist der Philipp wieder in der Nacht in die Katakomben von San Sebastiano gegangen, um dort zu beten. Es war vor Pfingsten, und um die Gaben des Geistes zu bitten. Und da hat er dieses große Pfingstereignis, Erlebnis gehabt. Der Heilige Geist kam von einer Feuerkugel, die durch den Mund eindringt und in das Herz hinabsteigt und dieses Herz erweitert, so erweitert, dass die Rippen brechen und dass der Herzschlag des heiligen Philipp, auch wenn still war, außen hörbar war. So lang dieser heilige Geist war so stark, bis Philipp gerufen hat, genug Herr, ich kann nicht mehr. Er war der Heilige des Heiligen Geistes. Das ist auch für uns wieder sehr wichtig. Auch wir wollen ein Oratorium sein und wir wollen uns leiten lassen vom Heiligen Geist. Aber jetzt war noch nicht Zeit des Lehrens, jetzt war Zeit der Nächstenliebe. Er hat dann mit einem Priester, Don Bassiano Rosa, für arme Pilger, die als Wallfahrer nach Rom kommen, und wenn sie krank sind sie dann auf der Straße gelegen, krank, haben nichts zu essen gehabt. Da hat er mit diesem Priester begonnen, eine Gemeinschaft zu gründen, die Erzbruderschaft von der heiligsten Dreifaltigkeit. Die hat sich zum Dienst gemacht, eben diese Pilger zu pflegen, aufzunehmen, sie zu versorgen. Und dieses Vorbild hat auch dann andere inspiriert, so sind auch Adelige, sogar Kardinäle oder Päpste gekommen später und haben diese Pilger gepflegt, gewaschen und gespeist, so ähnlich wie die Mutter Teresa. Die Mutter Teresa, als der Papst gekommen ist, hat sie den Papst genommen in das Sterbehaus und hat die Hand des Papstes genommen und hat ihn auf einen ganz besonders armseligen Mann gelegt. In Berührung kommen mit Jesus im Armen. Das war auch dem Philipp ein großes Anliegen. Er hat das 40-stündige Gebet nach Rom gebracht, vor dem Altarsakrament wurde gebetet, Anbetungsnacht könnte man sagen, 40 Stunden lang. Und die Leute, die da gepflegt haben, die hat er dann auch, sind auch dann zum Gebet gekommen und mit einer Klingel hat er die Menschen, diese Mitbrüder zur Arbeit gerufen, hat mit dem Klingelton gesagt, los Brüder, die Betstunde ist zu Ende, aber die Zeit, Gutes zu tun, ist nicht zu Ende. Also allerheiligstes Altarsakrament, die Verehrung, die Kreuzfeierung des heiligen Philipp, die Liebe zu den Armen. Dann hat sein Beichtpriester Bassiano Rosa ihm letztlich eben gesagt, er soll Priester werden. Er hat immer gesagt, nein, ich bin nicht würdig, ich bin nicht würdig, ich bin nicht würdig. Aber dann hat er es ihm befohlen. Und das war immer die Methode, wie man den heiligen Philipp zu etwas bekommt. Man muss es ihm nur befehlen, weil er ist ja gehorsam. Er hat es getan. So ist er zum Priester geweiht worden, 1551. In Deutschland war das Zeit der Reformation. Die Kirche ist zerfleischt worden. Reformation gegen Reformation, da sind auch die Jesuiten sehr tätig gewesen. Der heilige Franz Xaver war ein Zeitgenosse des heiligen Philipp und er hat berichtet von den zehntausenden Taufen, die er in Indien und im Osten hat. Und der heilige Philipp wollte selber Missionar werden. Aber da hat er den Rat eines Zisterziensermönchs eingeholt, Agostino Gettini, und der hat gebetet und nach ein paar Tagen kommt er zum Philipp. Johannes, der Apostel und Evangelist, hat mir gesagt, dein Rom, dein Indien ist Rom, das ist dein Schicksal. Und so ist der heilige Philipp in Rom geblieben.

0: Sie haben eingeschaltet zur Sendung Samstag Spezial. Sie hören den ersten Vortrag eines Einkehrtages im Kloster Hartberg, den Kaplan Dr. Erich Kuhn im September 2025 gehalten hat zum Thema Der heilige Philipp Neri und seine Spiritualität.
1: Ja, er hat keinen Orden gründen wollen, aber doch ist es eine Gemeinschaft geworden, ganz von sich selbst aus der Notwendigkeit der geistigen Leitung. Der Geist weht, wo er will, und der Philipp hat auf den Heiligen Geist gehört. Das, was der heilige Philipp da gegründet hat, das hat es nicht davor gegeben. Begonnen hat es in seinem Zimmer in San Girolamo della Carità, dort, wo diese Erzbruderschaft auch tätig war. Da hat er sein Zimmer gehabt und da hat er Menschen eingeladen, junge Menschen eingeladen, hat sie geistlich geführt. Sie begleitet in den Sakramenten, in der Beichte, hat mit ihnen gelesen, hat ihnen Aufgaben gegeben. Baronia musste die Kirchengeschichte vortragen und das hat ihn zu einem großen Kirchengeschichte gemacht. Sie haben die Heilige Schrift gelesen, betrachtet, ausgetauscht. Wirklich etwas, was wir dann bei der Spiritualität des heiligen Philipp hören werden, das Wort Gottes, ganz wichtig. Daher hat man ihn auch in der Hierarchie als Protestant gesehen, weil er so ähnlich, Luther hat auch die Bibel im Deutschen, also in die Landessprache übersetzt und darüber gesprochen, genau das hat der heilige Philipp auch gemacht. Aber er hat auch gespielt, Musik. Der Giovanni Bellucci der Palestrina war einer derer, die zu ihm gekommen sind, Wallfahrten in die Hauptkirche, Kirchen, sieben Kirchen, gemeinsames Gebet. Das waren so die Sachen, die er getan hat. Und so hat er junge Menschen auch begeistert für den Glauben. Dann wollte er sich von den, und dann sind die Florentiner zu ihm gekommen und haben ihn eine Kirche angetragen, San Giovanni dei Fiorentini, damit er als Rektor sie übernehme. Eigentlich wollte er nicht, aber wieder, sie sind zum Papst gegangen, der Papst hat dem Philipp befohlen und so hat der Philipp diese Kirche übernommen mit einem Priesterhaus, das angeschlossen war. Dann hat er seinen Seelsorgeauftrag gehabt. Dann musste er Priester haben für diese Seelsorge und so sind nachher seine ersten Getreuen, Jünger und Schüler, zu Priestern geweiht worden. Baronio, Fedeli, Bartolini, später Tarucci und Velli. Das war jetzt das Ur, unter Anführungszeichen, Oratorium. So ist das entstanden. Strenges Leben, viel Arbeit, geistlich wie körperlich, einfache Mahlzeiten, Tischlesungen, Fragen zur Heiligen Schrift, auch pastorale Fragen hat man erörtert. Und sie gingen jeden Tag auch von dort, von San Giovanni de Fiorentini, nach San Girolamo, wo der heilige Philipp gewohnt hat. Er ist nicht mitgezogen. Er hat in seinem kleinen Zimmer gewohnt und ist dort geblieben. Aber die Jungen hat er dann hinausgeschickt, um Katechismus zu lehren an die Stadtränder Roms. Auch das Kreuz hat ihn begleitet. Eine Geschichte möchte ich Ihnen auch vortragen. Zwei Klerikern, die aus ihrem Orden entlaufen waren, hat man die Sakristei in San Girolamo übertragen. Dort wurde Heilige Philipp, der die Messe gelesen hat. Sie nutzten ihr Amt, um Philipp zu ärgern. Sie legten ihm die schlechtesten Messgewänder hin, versteckten ihm den Kelch oder die Tabernakelschlüssel, schrien ihn an und vieles andere. Wenn man weiß, wie sehr der Heilige auf Sauberkeit im Umgang mit den Paramenten und Tüchern Wert legte, dann kann man sich vorstellen, wie sehr er darunter gelitten hat. Und einmal hat der Philipp gebetet, guter Jesus, warum hörst du mich nicht? So lange schon, so sehr habe ich dich um Geduld gebeten, warum hörst du mich nicht? Und da vernahm er eine Antwort, Du bittest mich um Geduld, gewiss will ich dir Geduld geben, aber genau das ist der Weg, auf dem du sie erlangen sollst. Also durch diese verletzende Haltung dieser zwei Männer hat Philipp Geduld gelernt. Und Philipp war so geduldig und so voller Liebe, dass am Ende die Bosheit der beiden Sakristanen zusammengebrochen ist und sie Philipp um Verzeihung gebeten haben, dann in den Orden zurückgekehrt sind. Also Gott schenkt große Gnaden oft nur durch viel Leid. Das war nicht nur damals so, das ist immer noch so. Also ich kenne einen Priester in Zwettl, er ist ein gütiger Mann, ein liebevoller Mann. Ja, und bei dem war ich Kaplan und immer schon gewundert, was der für eine Sanftmut hat. Dann hat er mal erzählt, er war Präfekt in einer Internatsschule und die Kinder waren unglaublich schlimm zu ihm. Die haben ihm mit dem Stock auf den Rücken geklopft beim Spazieren. Und alle haben zu ihm nahe gesagt, ja, warum wehrst du dich nicht, warum schlagst du nicht zurück? Und dann hat der Kaiser Franz Josef, hat er geheißen, gesagt, schau, die jungen Menschen, daheim haben sie nichts als Schläge bekommen, soll ich jetzt auch noch draufschlagen? Und so hat er auch Geduld gelernt und am Ende war er ein sanftmütiger, demütiger Mann. So auch der heilige Philipp. Schweres Leid hat er auch noch erfahren, als er verleumdet wurde durch einen jungen Mitbruder. Ja, Papst Pius hatte panische Angst vor der Reformation, vor Religionskriegen, ähnlich wie in Deutschland. Daher hat er der Inquisition große Macht verliehen. Und das hat dazu geführt, dass denunziert wurde, unehrlich, Schmeicheleien. Das war rundherum, das war die Folge. Und Philipps unkonventionelle Art, sein Umgang mit der Heiligen Schrift, die Laienpredigen, die Wallfahrten, die ein richtiges Spektakel waren, mit Esel, mit Musikinstrumenten, Proviant und Liedern, das war alles verdächtig, verdächtig. Und da hat man in klerikalen Kreisen darüber geflüstert, mit Bedauern, aber doch so, dass es der Papst gehört hat. Und so ist er vorgeladen worden zur Inquisition. Man hat ihm vorgeworfen, Kardinal Rosario war damals ein harter Kritiker des heiligen Philipp, hat ihm vorgeworfen, eine Sekte ins Leben zu rufen. Er sei voll Ehrgeiz, Stolz, mache sich zu einem großen Mann, unterrichte die Oberen über nichts. Und Philipp hat sich da mit klaren Worten und furchtlos verteidigt, dem Befehl meiner Oberen habe ich immer Vorrang vor allem gegeben. Deshalb ist es mir lieb, gehorsam zu sein. Und auf den Vorwurf des Kardinals, eine Sekte gründen zu wollen, wendet sich Philipp an das Kreuz, das in diesem Raum hing, und sagt zu Jesus, Herr, du weißt, ob ich das, was ich tue, nur tue, um eine Sekte zu gründen. Dann ging er. Und Philipp berichtete seinen Jüngern vertraulich, der Kardinal von Spoleto, also der Kardinal Rosario, hat mich vorgeladen. Er will nicht, dass wir zu den sieben Hauptkirchen ziehen und das Oratorium halten. Er will auch, dass ich keine Beichten mehr höre. Bete zu Gott, dass ich nur auf seine Ehre schaue und auf die Rettung der Seelen und auf nichts, das mich selber angeht. Sieht da schon die Hingabe an Gott. Er hat sich nicht selbst verteidigt, sondern er wollte nur das, was Gott ins Herz gelegt hat, tun, zum Heil der Seelen. Und einer seiner Jünger, Taruzzi, der hat bezeugt, er betete ohne Unterlass und weinte voll Mitleid über den Irrtum derer, die ihn verfolgten, und über seine Unfähigkeit, sie zu überzeugen. Aber Philipp hat auch keine Kritik an Papst oder an der Kirche zugelassen. Auch dann nicht, als Kardinal Rosario kurze Zeit nach einem Gespräch mit dem heiligen Philipp auf dem Weg zum Papst im Vorzimmer des Papstes vom Schlag getroffen wurde, zusammengebrach und starb, noch bevor er in seine Gemächer gekommen ist. Da haben seine Jünger gesagt, das war ein Gottesgericht. Und der Philipp hat ihnen befohlen, seid still. Und dann hat er noch gesagt, diese Verfolgung ist nicht gegen euch gerichtet, sondern gegen mich. Gott will mich demütig und geduldig machen. Ihr sollt wissen, dass die Verfolgung aufhören wird, wenn sie die Frucht gebracht hat, die Gott will. Eine übernatürliche Sicht dessen. Nicht sich selber im Mittelpunkt, ich werde jetzt angegriffen, jetzt muss ich mich verteidigen, das ist ja eine Frechheit, sondern die Verfolgung wird aufhören, wenn sie die Frucht gebracht hat, die Gott will. Ja, und das ist noch einmal, ist die Verfolgung aufgeflammt, aber irgendwie im Untergrund, in hinter vorgehaltener Hand. Es war schon die Schließung des Oratoriums beschlossen, aber Karl Borromeo, ein Freund des heiligen Philipp, der spätere Erzbischof von Mailand, auch ein Heiliger, der hat dann das Werk des heiligen Philipp gerettet. Über Philipp wurden Witze erzählt, er wurde lächerlich gemacht, es wurden Spione ins Oratorium gesendet, um die Predigten abzuhören, damit man was findet für die Inquisition. Also Philipp hat da sehr gelitten, einmal so, dass einer seiner Jünger gesagt hat, er hat gebetet und er hat so gezittert, dass die ganze Bank mitgezittert hat. Also, aber er hat auch daran gedacht, Rom zu verlassen, trotz aller Verfolgung, aber hat er sich für die Armen eingesetzt. Das waren damals die Galeeren, mit denen man gegen die muslimischen Schiffe Krieg geführt hat. Später die Seeschlacht von Lepanto 1571, und da hat man einfach die Strafgefangenen aus den Gefängnissen geholt, hat sie in die Galeeren zum Rudern gebracht, und weil man zu wenig Gefangene hatte, dann haben sie auf der Straße noch die Zigeuner zusammengetrieben und einfach eingesperrt. Und da sind natürlich die Frauen klagend und weinend durch die Straßen gezogen. Was sollen sie denn ihren Kindern zum Essen gehen, wenn die Männer verhaftet sind und nicht für sie sorgen können? Also er ist dafür, obwohl er angeklagt war von der Inquisition, hat er sich um die Armen gekümmert, ist beim Papst dafür eingetreten und beide. Und so sind diese Galeeren Sträflinge unter Anführungszeichen wieder frei geworden. Eine Ironie, beide, der Papst Pius V. und der heilige Philipp, beide sind heilig gesprochen worden, obwohl sie einander teilweise so fremd waren. Papst Pius hat das Trienter Konzil geführt, hat eine wichtige Erneuerung der Kirche bewirkt, auch mit Kardinal Borromeus, den römischen Katechismus, das neue Messbuch, das römische Brevier, die Priesterausbildung, die Seminarien, das wurde alles reformiert und so wurde die Kirche innerlich erneuert. Also beide, obwohl sie teilweise so gegensätzlich waren und sich teilweise Schwierigkeiten gemacht haben, beide sind heilig geworden. Das kommt in der Kirche öfter vor. Sogar ein Papst und sein Gegenpapst sind beide heilig gesprochen worden. Das gibt es auch in der frühen Kirche. Also für Gott ist das nichts unmöglich. Dann Seesieg von Lepanto über die Türken. Die Kirche, die Bedrohung ist dann geringer geworden. In Wien war es 100 Jahre später, 1683. Aber das war wirklich eine schwierige Zeit. Der Nachfolgepapst, der Papst Gregor der 13., der war nachher ein wirklicher Freund des heiligen Philipp. Und er hat sogar vor der Wahl ihn öfter besucht im Oratorium. Und ich glaube, er war auch das, dem der heilige Philipp seine Papstwahl vorhergesagt hat. Ja, das Oratorium ist dann langsam gewachsen. nach einer Liste vom Baronio, 1578 waren es schon 33 Mitglieder, darunter drei Spanier, ein Franzose, ein Grieche. Das Haus ist zu klein geworden, also hat Philipp ein neues Haus gesucht, eine eigene Kirche, die hat er dann auch gefunden. Und trotzdem hat er immer seine Späße und seinen guten Humor bewahrt. Und jetzt möchte ich noch kurz eine Anekdote von ihm, ein Erlebnis von ihm vorlesen. Da heißt das Maultier und der Esel. In Rom hat es einmal sehr geregnet. Der heilige Philipp Neri wollte einen Krankenbesuch machen und dann haben ihm seine Schüler gesagt, er soll doch ein Maultier nehmen, damit er nicht im Schlamm warten muss. Und unterwegs hat der Philipp seinen Freund, den Bruder Felice de Cantalice, einen einfachen Kapuziner-Leinbruder, getroffen. Und Philipp hat das Tier angehalten, begrüßt seinen Freund. Siehst du, Bruder Felice, wie stolz ich auf meinem Reittier sitze. Was hältst du von solch einem Reiter? Der Kapuziner sagt, mir scheint, als sehe ich einen Esel, der auf einem Maultier sitzt. Bravo, eine unverschämte Antwort, aber du hast es erraten. Auf Wiedersehen. Sei mir nicht böse, Padre. Es ist eben die Wahrheit. Ich wünsche eine gute Reise. Also diese beiden haben sich nichts geschenkt, aber es war liebenswürdig, voller Achtung. Und ich glaube, einmal ist der Karl Borromeo zum Philipp gekommen und wollte, dass er die Regel, seine Ordensregel überprüft. Und der heilige Philipp hat gesagt, nein, geh zu diesem Pater Felice und diesen einfachen Deogratias hat er genannt, weil er gebettelt hat. War Bettelmönch, Deogratias, danke, danke. Und so ist er dann hingekommen zu diesem Pater Felice und hat dann einfach ihm die Regel gegeben und hat gesagt, hat nicht einmal lesen können, aber er hat sich vorlesen lassen, hat dann Punktelen gemacht, wo er gemeint hat, da ist was. Und da hat der Karl Borromeo gesagt, das war wunderbar, der hat genau die wichtigen Punkte angemerkt. Also man muss nicht gelehrt sein, um weise zu sein. Dann eben, die Gemeinschaft ist gewachsen, der heilige Philipp wollte eine größere Kirche, der Papst hat ihm, Papst Gregor, der ihm sehr gut gesonnen war, hat ihm eine kleine Kirche, Santa Maria in Vallicella, angeboten, eine baufällige kleine Kirche in einem zentralen Teil Roms, also vom Petersdom zu Fuß 5 Minuten weg. Die war halt baufällig und verrufen war das ganze Viertel. Und dann hat er noch seine Gemeinschaft, das Oratorium, errichtet mit einer Bulle am 15.07.1575 als Kongregation von Weltpriestern und Klerikern unter dem Namen Oratorium. Die Konstitutionen hat er dann selber, haben sie später zusammengeschustert, das war dem Philipp ein Gräuel, das war nicht seine Sache, aber doch, es ist einfach das Leben umschrieben worden und als Regel nachher eingesetzt worden. Der heilige Philipp hat dann diese kleine Kirche, Santa Maria in Vallicella, erneuert, eine große Kirche daraus gemacht, die Chiesa Nova, Grundstein wurde gelegt 1575, eine kleine Gemeinschaft, die eine große Kirche baut. Also es ist, kann man sich vorstellen, das war eine enorme finanzielle Herausforderung. Der Papst hat zwar 8.000 Kronen zugesteuert, der Philipp alles, was er gehabt hat, gesammelt wurde. Und auch der Kardinal Cesi hat sein Erbe dem Philipp vermacht. Also blieben trotzdem Schulden und es wurde auch ein kleines Kloster, das leer gestanden ist, in der Nähe gekauft als Haus für die Brüder. Trotzdem er so viel finanzielle Not hatte, ist Philipp nicht am Geld gehangen. Dazu eine wahre Geschichte, ein reicher Römer, der Prosperio Crivelli, ist krank geworden und hat den heiligen Philipp als Alleinerben eingesetzt. Da unterließ der Heilige die Besuche bei ihm, dann aber wollte er ihn nicht ohne Sakramente zurücklassen. Er ist zu ihm gekommen und er hat Prospero gesagt, Padre, warum habt ihr mich in diesen Tagen allein gelassen? Philipp antwortete, ich habe gehört, dass du mir dein Vermögen vermachen willst. Wisse, dass ich nichts davon will. Um dir zu beweisen, dass ich dein Geld nicht brauche, werde ich jetzt gleich in den Petersdom gehen und Gott bitten, dass er dich wieder gesund macht. Während der Heilige betete, besserte sich sein Gesundheitszustand und ein paar Stunden später war er wieder auf den Beinen. Also man sieht, für Gott ist nichts unmöglich und wir müssen den Tugenden treu bleiben. Die Dokumente aus dieser Zeit sprechen von unzählig vielen Berufungen, die man nicht annehmen konnte, weil es keinen Platz und kein Geld gab, nur eine halbfertige Kirche und große Schulden. Das war 1581. Und 1590 wurde das Mauerwerk der Kirche fertiggestellt und das Provisorium beendet. Eine Geschichte aus dieser Zeit möchte ich noch vorlesen.

0: beim Bau der Chiesa Nova passierte ein Unfall. Der Architekt Giovanni Battista Guerra stürzte von einer hohen Leiter und schlug mit dem Kopf auf einen Stein, der am Boden lag. Philipp eilte sofort hin, um zu schauen, und er ließ Ärzte holen, die dann den Verletzten untersuchten und sich dann berieten. Die einen rieten zu einem chirurgischen Eingriff, die anderen sagten, man könne dem Patienten nicht mehr helfen. Dr. Angelo Vettori, da Magnoria, der mit Philipp eng befreundet war, vertrat auch die Ansicht, dass die Verletzung tödlich sei. Bist du wahnsinnig, Angelo, rief der Heilige. Ich bin der Arzt, gab Vettori zurück. Ich glaube, ein bisschen von meinem Handwerk zu verstehen. Philipp sagt, ich wiederhole dir, du bist wahnsinnig. Ich will auf keinen Fall, dass dieser Mann stirbt, denn er muss die Kirche fertig bauen, die der Papst mir anvertraut hat. Der Streit war recht lebhaft, auch ein wenig komisch, denn was die Ärzte nicht sehen konnten, wusste Philipp bereits. Guerra sollte wieder gesund werden. Philipp verarztete seinen Architekten persönlich. Er nahm etwas Terpentin, vermischte es mit Mandelöl und rieb damit den Kopf des Verunglückten ein. Dann verbannte er ihn. Also medizinisch ist das nicht sehr nachvollziehbar. Aber ein paar Tage später war er schon wieder auf den Beinen, gesund wie zuvor und konnte das Werk in der Kirche fortsetzen. Also, man sieht, mit den Heiligen, die haben immer recht. Auch wenn es nicht so ausschaut. Ja, Philipp wollte nicht seine kleine Wohnung in San Girolamo verlassen, weil da hat er sich zurückgezogen, da hat er seine Stille gehabt. Und die Gemeinschaft ist jetzt in die Chiesa Nova gezogen, hat ein kleines Kloster daneben geschenkt bekommen und wollte natürlich, dass der heilige Philipp dort wohnt. Jetzt, bis dorthin sind sie jeden Tag hingezogen und haben dort gebeichtet bei ihm und dann sind sie wieder zurück. Also es war eine dauernde Prozession von zwischen Chiesa Nova und dieser kleinen Wohnung des heiligen Philipp. Und dann haben sie wieder zum gleichen Trick gegriffen, der schon immer gewirkt hat. Sie sind zum Papst Gregor gegangen und haben ihn gebeten und der hat dann eine Weisung gegeben, dass der Philipp in diese neue Wohnung kommen muss. Und der Philipp gehorchte es, hat seine Wohnung aufgegeben. Aber trotzdem, auch in der neuen Wohnung der Chiesa Nova hat er nicht an den Essenszeiten teilgenommen, sich immer zurückgezogen ins Gebet. Und es wird gesagt, das innere Licht und die Wärme seines Herzens sind immer stärker geworden. Aber auch die Clownerie und die Schelmenstücke, mit denen Philipp die Gewalt seines Herzens verstecken wollte. Und deshalb ist er bekannt als Mystiker im Narrenkleid. In der Ostkirche hat es heilige Narren gegeben. Das war eine eigene Berufsbezeichnung, fast schon. Aber es gibt es auch in der Westkirche. Ja, jetzt möchte ich noch sagen, aber der heilige Philipp ist nicht nur ein Clown gewesen, sondern er hat auch sehr klar gesprochen. Da will ich euch was vorlesen. Zum heiligen Philipp kam einmal ein Mann zur Beichte, der sich seiner Sünden rühmte. Er beichtete schwere Verbrechen als seines Heldentaten. Philipp hörte ihm eine Weile lang zu, kommentierte seinen Bericht dann mit ironischen Worten. Gut so, welch ein Kerl, bravissimo. Ich hätte nicht vermutet, dass du so gewitzt bist, bravo. Mach nur weiter so, du Dummkopf. Denn du wirst schwerlich noch einmal eine so exzellente Gelegenheit bekommen, um auf den geraden Weg in die Hölle zu fahren. Der Mann begriff, versprach unverzüglich, sich bessern zu wollen. Wie? Spottete Philipp. Du willst dich ändern? Warum denn das? Es muss doch schön sein, den Teufel in Ewigkeit Gesellschaft zu leisten. Mach doch weiter so, du Unmensch. Und du wirst schon sehen, wie das ausgeht. Eines Tages wird man dich dem Henker vorführen, der dich geradewegs in den Rachen der Hölle schicken wird. Diese Rede hielt Philipp ihm in einem halb scherzhaften Ton, bis der Sünder in tiefer Reue unter Tränen ausrief: Padre, Padre mio, habt Erbarmen, habt Erbarmen. Also das ist nicht so lustig, aber es war notwendig. Weil wenn er das nicht getan hätte, dann wäre diesem Mann seine Bosheit gar nicht bewusst worden. Wenn man sich des Bösen rühmt, dann ist das Böse uns wichtig. Das heißt, dann werden wir den Lohn des Bösen finden. Und der hat da wirklich diesem Mann das Leben gerettet, das geistliche Leben, das ewige Leben. Und ein anderes möchte ich noch kurz, hat auch wieder mit der Eitelkeit zu tun und mit der Art, wie Philipp Neri seine Schüler und die Menschen geführt hat. Eines Tages kommt ein bekannter Kanoniker nach Rom in der Hoffnung, dort vielleicht Karriere zu machen. Sei mir willkommen, lieber Freund, rief der Heilige ihm zu. Was führt dich nach Rom? Die Hoffnung, antwortete der Kanoniker. Viele haben in dieser Stadt ihr Glück gefunden. Also will auch ich meinen Würfel fallen lassen und er möge so viele Punkte machen, wie er kann. Nun, wie hoch geht eure Hoffnung denn hinaus? Welche Ämter würdet ihr bekleiden wollen? Welche Ämter? Nun, Mitren sind in meiner Stadt nicht unbekannt. Zurzeit sind ja einige Prälaturen vakant. Da könnte ich vielleicht zunächst einmal den grünen Hut erhalten. Und dann, was noch? Na, auf den ersten Schlag folgt der zweite. Man setzt seinen Weg fort. Vielleicht könnte ich Nuntius oder Legat werden. Und nach einigen Jahren eifrigen Dienens für die heilige römische Kirche könnte ich den grünen Hut vielleicht gegen einen roten, einen Bischofshut eintauschen. Und dann, fragt der Heilige, und dann, ihr wisst doch, dass der Papst unter den Kardinälen gewählt wird. Wer weiß, man hat schon andere gesehen, denen dieser große Wurf gelungen ist. Nun, ihr versteht mich wohl. Und dann, gesetzt den Fall, es gelingt euch, Papst zu werden. Und dann, was soll denn diese alberne Frage? Und dann sterben, antwortete der Kanoniker. Da umarmte der Heilige ihn ganz fest und flüsterte ihn dreimal ins Ohr. Mein Herr Kanonikus, und dann sterben, und dann sterben, und dann sterben. Dann hat er ihn noch mitleidig angelächelt, mit einem gütigen Blick sich verabschiedet und hat ihn stehen gelassen. Also, das Ewige ist es, auf das wir hinschauen, nicht das Zeitliche. Ja, damit möchte ich den ersten Vortrag beenden. Um 11 Uhr, wenn wir jetzt nach einer Pause um 11 Uhr, kommt der nächste Vortrag.
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0: Im Namen des Vaters und des Sohnes und des Heiligen Geistes.
1: Amen.
0: Freu dich, du Himmelskönigin, Halleluja.
1: Den du zu tragen würdig warst, Halleluja.
0: Er ist auferstanden, wie er gesagt hat, Halleluja.
1: Bitt Gott für uns, Halleluja.
0: Freu dich und frohlocke, Jungfrau Maria, Halleluja.
1: Denn der Herr ist wahrhaft auferstanden, Halleluja.
0: Lasset uns beten. Allmächtiger Gott, durch die Auferstehung deines Sohnes, unseres Herrn Jesus Christus, hast du die Welt mit Jubel erfüllt. Lass uns durch seine jungfräuliche Mutter Maria zur unvergänglichen Osterfreude gelangen. Darum bitten wir durch Christus, unseren Herrn.
1: Amen.
0: Ehre sei dem Vater und dem Sohn und dem Heiligen Geist.
1: Wie am Anfang, so auch jetzt und alle Zeit und in Ewigkeit. Amen.
0: O Herr, gib den Verstorbenen die ewige Ruhe.
1: Und das ewige Licht leuchte ihnen.
0: Herr, lass sie ruhen in Frieden.
1: Amen.
0: Der Herr sei mit euch.
1: Und mit deinem Geiste.
0: Auf die Fürsprache der Gottesmutter Maria segne und beschütze euch der dreifaltige Gott, der Vater und der Sohn und der Heilige Geist.
1: Amen.
0: Segnen Sonntag, Tag der Auferstehung und viel Freude. Dann steht euch Bruder Peter.

Guten Morgen bei Radio Maria Österreich und Radio Maria Südtirol. Heute am 5. Sonntag in der Osterzeit. Aus dem Studio Amstetten begrüßt sie Eva Frenzel. Wir beginnen den Sonntag mit dem Gebet des glorreichen Rosenkranzes. Wenn Sie ein Gesetzchen mitbeten möchten, wählen Sie bitte die Telefonnummer 0720 578 578. Von außerhalb Österreichs 0043 720 578 578.

0: In der Vorbereitung auf den internationalen Mariathon im Mai beten wir heute im Rosenkranz besonders für das Projekt Sierra Leone, eine Solaranlage für Studio und Sender in Bo. Ich glaube an Gott, den Vater, den Allmächtigen, den Schöpfer des Himmels und der Erde und an Jesus Christus, seinen eingeborenen Sohn, unseren Herrn, empfangen durch den Heiligen Geist, geboren von der Jungfrau Maria, gelitten unter Pontius Pilatus, gekreuzigt, gestorben und begraben, hinabgestiegen in das Reich des Todes, am dritten Tage auferstanden von den Toten, aufgefahren in den Himmel. Er sitzt zu Rechten Gottes des allmächtigen Vaters. Von dort wird er kommen, zu richten die Lebenden und die Toten.
1: Ich glaube in den Heiligen Geist, an die heilige katholische Kirche, Gemeinschaft der Heiligen, Vergebung der Sünden, Auferstehung der Toten und das ewige Leben. Amen.
0: Vater unser im Himmel, geheiligt werde dein Name, dein Reich komme, dein Wille geschehe, wie im Himmel, so auf Erden.
1: Unser tägliches Brot gib uns heute und vergib uns unsere Schuld, wie auch wir vergeben unseren Schuldigern, und führe uns nicht in Versuchung, sondern erlöse uns von dem Bösen. Amen.
0: Gegrüßet seist du, Maria, voll der Gnade, der Herr ist mit dir. Du bist gebenedeit unter den Frauen, und gebenedeit ist die Frucht deines Leibes, Jesus, der in uns den Glauben vermehre.
1: Heilige Maria, Mutter Gottes, bitt für uns Sünder, jetzt und in der Stunde unseres Todes. Amen.
0: Gegrüßet seist du, Maria, voll der Gnade, der Herr ist mit dir. Du bist gebenedeit unter den Frauen, und gebenedeit ist die Frucht deines Leibes, Jesus, der in uns die Hoffnung stärke.
1: Heilige Maria, Mutter Gottes, bitt für uns Sünder, jetzt und in der Stunde unseres Todes. Amen.
0: Gegrüßet seist du, Maria, voll der Gnade, der Herr ist mit dir. Du bist gebenedeit unter den Frauen, und gebenedeit ist die Frucht deines Leibes, Jesus, der in uns die Liebe entzünde.
1: Heilige Maria, Mutter Gottes, bitt für uns Sünder, jetzt und in der Stunde unseres Todes. Amen.
0: Ehre sei dem Vater und dem Sohn und dem Heiligen Geist.
1: Wie es war am Anfang, so auch jetzt und alle Zeit und in Ewigkeit. Amen. O mein Jesus, verzeih uns unsere Sünden, bewahre uns vor dem Feuer der Hölle, führe alle Seelen in den Himmel, besonders jene, die deine Barmherzigkeit am meisten bedürfen. Amen.

0: Erstes glorreiches Geheimnis, Jesus, der von den Toten auferstanden ist. Vater unser im Himmel, geheiligt werde dein Name, dein Reich komme, dein Wille geschehe, wie im Himmel, so auf Erden.
1: Unser tägliches Brot gib uns heute und vergib uns unsere Schuld, wie auch wir vergeben unseren Schuldigern. Und führe uns nicht in Versuchung, sondern erlöse uns von den Bösen. Amen.
0: Gegrüßet seist du, Maria, voll der Gnade, der Herr ist mit dir. Du bist gebenedeit unter den Frauen, und gebenedeit ist die Frucht deines Leibes, Jesus, der von den Toten auferstanden ist.
1: Heilige Maria, Mutter Gottes, bitte für uns Sünder, jetzt und in der Stunde unseres Todes. Amen.
0: Gegrüßet seist du, Maria, voll der Gnade, der Herr ist mit dir. Du bist gebenedeit unter den Frauen, und gebenedeit ist die Frucht deines Leibes, Jesus, der von den Toten auferstanden ist.
1: Heilige Maria, Mutter Gottes, bitte für uns Sünder, jetzt und in der Stunde unseres Todes. Amen.
0: Gegrüßet seist du, Maria, voll der Gnade, der Herr ist mit dir. Du bist gebenedeit unter den Frauen, und gebenedeit ist die Frucht deines Leibes, Jesus, der von den Toten auferstanden ist.
1: Heilige Maria, Mutter Gottes, bitte für uns Sünder, jetzt und in der Stunde unseres Todes. Amen.
0: Gegrüßet seist du, Maria, voll der Gnade, der Herr ist mit dir. Du bist gebenedeit unter den Frauen, und gebenedeit ist die Frucht deines Leibes, Jesus, der von den Toten auferstanden ist.
1: Heilige Maria, Mutter Gottes, bitte für uns Sünder, jetzt und in der Stunde unseres Todes. Amen.
0: Gegrüßet seist du, Maria, voll der Gnade, der Herr ist mit dir. Du bist gebenedeit unter den Frauen, und gebenedeit ist die Frucht deines Leibes, Jesus, der von den Toten auferstanden ist.
1: Heilige Maria, Mutter Gottes, bitte für uns Sünder, jetzt und in der Stunde unseres Todes. Amen.
0: Gegrüßet seist du, Maria, voll der Gnade, der Herr ist mit dir. Du bist gebenedeit unter den Frauen, und gebenedeit ist die Frucht deines Leibes, Jesus, der von den Toten auferstanden ist.
1: Heilige Maria, Mutter Gottes, bitte für uns Sünder, jetzt und in der Stunde unseres Todes. Amen.
0: Gegrüßet seist du, Maria, voll der Gnade, der Herr ist mit dir. Du bist gebenedeit unter den Frauen, und gebenedeit ist die Frucht deines Leibes, Jesus, der von den Toten auferstanden ist.
1: Heilige Maria, Mutter Gottes, bitte für uns Sünder, jetzt und in der Stunde unseres Todes. Amen.
0: Gegrüßet seist du, Maria, voll der Gnade, der Herr ist mit dir. Du bist gebenedeit unter den Frauen, und gebenedeit ist die Frucht deines Leibes, Jesus, der von den Toten auferstanden ist.
1: Heilige Maria, Mutter Gottes, bitte für uns Sünder, jetzt und in der Stunde unseres Todes. Amen.
0: Gegrüßet seist du, Maria, voll der Gnade, der Herr ist mit dir. Du bist gebenedeit unter den Frauen, und gebenedeit ist die Frucht deines Leibes, Jesus, der von den Toten auferstanden ist.
1: Heilige Maria, Mutter Gottes, bitte für uns Sünder, jetzt und in der Stunde unseres Todes. Amen.
0: Gegrüßet seist du, Maria, voll der Gnade, der Herr ist mit dir. Du bist gebenedeit unter den Frauen, und gebenedeit ist die Frucht deines Leibes, Jesus, der von den Toten auferstanden ist.
1: Heilige Maria, Mutter Gottes, bitte für uns Sünder, jetzt und in der Stunde unseres Todes. Amen.
0: Ehre sei dem Vater und dem Sohn und dem Heiligen Geist.
1: Wie im Anfang, so auch jetzt und alle Zeit und in Ewigkeit. Amen. O mein Jesus, verzeih uns unsere Sünden, bewahre uns vor dem Feuer der Hölle, führe alle Seelen in den Himmel, besonders jene, die deiner Barmherzigkeit am meisten bedürfen. Amen.

0: Zweites glorreiches Geheimnis, Jesus, der in den Himmel aufgefahren ist.
1: Vater unser im Himmel, geheiligt werde dein Name, dein Reich komme, dein Wille geschehe wie im Himmel so auf Erden.
0: Unser tägliches Brot gib uns heute und vergib uns unsere Schuld, wie auch wir vergeben unseren Schuldigern. Und führe uns nicht in Versuchung, sondern erlöse uns von den Bösen. Amen.
1: Gegrüßet seist du, Maria, voll der Gnade, der Herr ist mit dir. Du bist gebenedeit unter den Frauen, und gebenedeit ist die Frucht deines Leibes, Jesus, der in den Himmel aufgefahren ist.
0: Heilige Maria, Mutter Gottes, bitte für uns Sünder, jetzt und in der Stunde unseres Todes. Amen.
1: Gegrüßet seist du, Maria, voll der Gnade, der Herr ist mit dir. Du bist gebenedeit unter den Frauen, und gebenedeit ist die Frucht deines Leibes, Jesus, der in den Himmel aufgefahren ist.
0: Heilige Maria, Mutter Gottes, bitte für uns Sünder, jetzt und in der Stunde unseres Todes. Amen.
1: Gegrüßet seist du, Maria, voll der Gnade, der Herr ist mit dir. Du bist gebenedeit unter den Frauen, und gebenedeit ist die Frucht deines Leibes, Jesus, der in den Himmel aufgefahren ist.
0: Heilige Maria, Mutter Gottes, bitte für uns Sünder, jetzt und in der Stunde unseres Todes. Amen.
1: Gegrüßet seist du, Maria, voll der Gnade, der Herr ist mit dir. Du bist gebenedeit unter den Frauen, und gebenedeit ist die Frucht deines Leibes, Jesus, der in den Himmel aufgefahren ist.
0: Heilige Maria, Mutter Gottes, bitte für uns Sünder, jetzt und in der Stunde unseres Todes. Amen.
1: Gegrüßet seist du, Maria, voll der Gnade, der Herr ist mit dir. Du bist gebenedeit unter den Frauen, und gebenedeit ist die Frucht deines Leibes, Jesus, der in den Himmel aufgefahren ist.
0: Heilige Maria, Mutter Gottes, bitte für uns Sünder, jetzt und in der Stunde unseres Todes. Amen.
1: Gegrüßet seist du, Maria, voll der Gnade, der Herr ist mit dir. Du bist gebenedeit unter den Frauen, und gebenedeit ist die Frucht deines Leibes, Jesus, der in den Himmel aufgefahren ist.
0: Heilige Maria, Mutter Gottes, bitte für uns Sünder, jetzt und in der Stunde unseres Todes. Amen.
1: Gegrüßet seist du, Maria, voll der Gnade, der Herr ist mit dir. Du bist gebenedeit unter den Frauen, und gebenedeit ist die Frucht deines Leibes, Jesus, der in den Himmel aufgefahren ist.
0: Heilige Maria, Mutter Gottes, bitte für uns Sünder, jetzt und in der Stunde unseres Todes. Amen.
1: Gegrüßet seist du, Maria, voll der Gnade, der Herr ist mit dir. Du bist gebenedeit unter den Frauen, und gebenedeit ist die Frucht deines Leibes, Jesus, der in den Himmel aufgefahren ist.
0: Heilige Maria, Mutter Gottes, bitte für uns Sünder, jetzt und in der Stunde unseres Todes. Amen.
1: Gegrüßet seist du, Maria, voll der Gnade, der Herr ist mit dir. Du bist gebenedeit unter den Frauen, und gebenedeit ist die Frucht deines Leibes, Jesus, der in den Himmel aufgefahren ist.
0: Heilige Maria, Mutter Gottes, bitte für uns Sünder, jetzt und in der Stunde unseres Todes. Amen.
1: Gegrüßet seist du, Maria, voll der Gnade, der Herr ist mit dir. Du bist gebenedeit unter den Frauen, und gebenedeit ist die Frucht deines Leibes, Jesus, der in den Himmel aufgefahren ist.
0: Heilige Maria, Mutter Gottes, bitte für uns Sünder, jetzt und in der Stunde unseres Todes. Amen.
1: Ehre sei Gott, dem Vater, dem Sohn und dem Heiligen Geist.
0: Wie im Anfang, so auch jetzt und alle Zeit und in Ewigkeit. Amen.
1: O mein Jesus, verzeih uns unsere Sünden, bewahre uns vor dem Feuer der Hölle, führe alle Seelen in den Himmel, besonders jene, die deiner Barmherzigkeit am meisten bedürfen. Amen.

0: Drittes glorreiches Geheimnis, Jesus, der uns den Heiligen Geist gesandt hat. Vater unser im Himmel, geheiligt werde dein Name, dein Reich komme, dein Wille geschehe, wie im Himmel, so auf Erden.
1: Unser tägliches Brot gib uns heute und vergib uns unsere Schuld, wie auch wir vergeben unseren Schuldigern, und führe uns nicht in Versuchung, sondern erlöse uns von dem Bösen. Amen.
0: Gegrüßet seist du, Maria, voll der Gnade, der Herr ist mit dir. Du bist gebenedeit unter den Frauen, und gebenedeit ist die Frucht deines Leibes, Jesus, der uns den Heiligen Geist gesandt hat.
1: Heilige Maria, Mutter Gottes, bitte für uns Sünder jetzt und in der Stunde unseres Todes. Amen.
0: Gegrüßet seist du, Maria, voll der Gnade, der Herr ist mit dir. Du bist gebenedeit unter den Frauen, und gebenedeit ist die Frucht deines Leibes, Jesus, der uns den Heiligen Geist gesandt hat.
1: Heilige Maria, Mutter Gottes, bitte für uns Sünder jetzt und in der Stunde unseres Todes. Amen.
0: Gegrüßet seist du, Maria, voll der Gnade, der Herr ist mit dir. Du bist gebenedeit unter den Frauen, und gebenedeit ist die Frucht deines Leibes, Jesus, der uns den Heiligen Geist gesandt hat.
1: Heilige Maria, Mutter Gottes, bitte für uns Sünde jetzt und in der Stunde unseres Todes. Amen.
0: Gegrüßet seist du, Maria, voll der Gnade, der Herr ist mit dir. Du bist gebenedeit unter den Frauen, und gebenedeit ist die Frucht deines Leibes, Jesus, der uns den Heiligen Geist gesandt hat.
1: Heilige Maria, Mutter Gottes, bitte für uns Sünder jetzt und in der Stunde unseres Todes. Amen.
0: Gegrüßet seist du, Maria, voll der Gnade, der Herr ist mit dir. Du bist gebenedeit unter den Frauen, und gebenedeit ist die Frucht deines Leibes, Jesus, der uns den Heiligen Geist gesandt hat.
1: Heilige Maria, Mutter Gottes, bitte für uns Sünder jetzt und in der Stunde unseres Todes. Amen.
0: Gegrüßet seist du, Maria, voll der Gnade, der Herr ist mit dir. Du bist gebenedeit unter den Frauen, und gebenedeit ist die Frucht deines Leibes, Jesus, der uns den Heiligen Geist gesandt hat.
1: Heilige Maria, Mutter Gottes, bitte für uns Sünder jetzt und in der Stunde unseres Todes. Amen.
0: Gegrüßet seist du, Maria, voll der Gnade, der Herr ist mit dir. Du bist gebenedeit unter den Frauen, und gebenedeit ist die Frucht deines Leibes, Jesus, der uns den Heiligen Geist gesandt hat.
1: Heilige Maria, Mutter Gottes, bitte für uns Sünder jetzt und in der Stunde unseres Todes. Amen.
0: Gegrüßet seist du, Maria, voll der Gnade, der Herr ist mit dir. Du bist gebenedeit unter den Frauen, und gebenedeit ist die Frucht deines Leibes, Jesus, der uns den Heiligen Geist gesandt hat.
1: Heilige Maria, Mutter Gottes, bitte für uns Sünder jetzt und in der Stunde unseres Todes. Amen.
0: Gegrüßet seist du, Maria, voll der Gnade, der Herr ist mit dir. Du bist gebenedeit unter den Frauen, und gebenedeit ist die Frucht deines Leibes, Jesus, der uns den Heiligen Geist gesandt hat.
1: Heilige Maria, Mutter Gottes, bitte für uns Sünder jetzt und in der Stunde unseres Todes. Amen.
0: Gegrüßet seist du, Maria, voll der Gnade, der Herr ist mit dir. Du bist gebenedeit unter den Frauen, und gebenedeit ist die Frucht deines Leibes, Jesus, der uns den Heiligen Geist gesandt hat.
1: Heilige Maria, Mutter Gottes, bitte für uns Sünder jetzt und in der Stunde unseres Todes. Amen.
0: Ehre sei dem Vater und dem Sohn und dem Heiligen Geist.
1: Wie im Anfang, so auch jetzt und alle Zeit und in Ewigkeit. Amen. O mein Jesus, verzeih uns unsere Sünden, bewahre uns vor dem Feuer der Hölle, führe alle Seelen in den Himmel, besonders jene, die am meisten deiner Barmherzigkeit bedürfen. Amen.

0: Viertes glorreiches Geheimnis, Jesus, der dich, o Jungfrau, in den Himmel aufgenommen hat.
1: Vater unser im Himmel, geheiligt werde dein Name, dein Reich komme, dein Wille geschehe, wie im Himmel, so auf Erden.
0: Unser tägliches Brot gib uns heute und vergib uns unsere Schuld, wie auch wir vergeben unseren Schuldigern. Und führe uns nicht in Versuchung, sondern erlöse uns von dem Bösen. Amen.
1: Gegrüßet seist du, Maria, voll der Gnade, der Herr ist mit dir. Du bist gebenedeit unter den Frauen, und gebenedeit ist die Frucht deines Leibes, Jesus, der dich, o Jungfrau, in den Himmel aufgenommen hat.
0: Heilige Maria, Mutter Gottes, bitte für uns Sünder, jetzt und in der Stunde unseres Todes. Amen.
1: Gegrüßet seist du, Maria, voll der Gnade, der Herr ist mit dir. Du bist gebenedeit unter den Frauen, und gebenedeit ist die Frucht deines Leibes, Jesus, der dich, o Jungfrau, in den Himmel aufgenommen hat.
0: Heilige Maria, Mutter Gottes, bitte für uns Sünder, jetzt und in der Stunde unseres Todes. Amen.
1: Gegrüßet seist du, Maria, voll der Gnade, der Herr ist mit dir. Du bist gebenedeit unter den Frauen, und gebenedeit ist die Frucht deines Leibes, Jesus, der dich, o Jungfrau, in den Himmel aufgenommen hat.
0: Heilige Maria, Mutter Gottes, bitte für uns Sünder, jetzt und in der Stunde unseres Todes. Amen.
1: Gegrüßet seist du, Maria, voll der Gnade, der Herr ist mit dir. Du bist gebenedeit unter den Frauen, und gebenedeit ist die Frucht deines Leibes, Jesus, der dich, o Jungfrau, in den Himmel aufgenommen hat.
0: Heilige Maria, Mutter Gottes, bitte für uns Sünder, jetzt und in der Stunde unseres Todes. Amen.
1: Gegrüßet seist du, Maria, voll der Gnade, der Herr ist mit dir. Du bist gebenedeit unter den Frauen, und gebenedeit ist die Frucht deines Leibes, Jesus, der dich, o Jungfrau, in den Himmel aufgenommen hat.
0: Heilige Maria, Mutter Gottes, bitte für uns Sünder, jetzt und in der Stunde unseres Todes. Amen.
1: Gegrüßet seist du, Maria, voll der Gnade, der Herr ist mit dir. Du bist gebenedeit unter den Frauen, und gebenedeit ist die Frucht deines Leibes, Jesus, der dich, o Jungfrau, in den Himmel aufgenommen hat.
0: Heilige Maria, Mutter Gottes, bitte für uns Sünder, jetzt und in der Stunde unseres Todes. Amen.
1: Gegrüßet seist du, Maria, voll der Gnade, der Herr ist mit dir. Du bist gebenedeit unter den Frauen, und gebenedeit ist die Frucht deines Leibes, Jesus, der dich, o Jungfrau, in den Himmel aufgenommen hat.
0: Heilige Maria, Mutter Gottes, bitte für uns Sünder, jetzt und in der Stunde unseres Todes. Amen.
1: Gegrüßet seist du, Maria, voll der Gnade, der Herr ist mit dir. Du bist gebenedeit unter den Frauen, und gebenedeit ist die Frucht deines Leibes, Jesus, der dich, o Jungfrau, in den Himmel aufgenommen hat.
0: Heilige Maria, Mutter Gottes, bitte für uns Sünder, jetzt und in der Stunde unseres Todes. Amen.
1: Gegrüßet seist du, Maria, voll der Gnade, der Herr ist mit dir. Du bist gebenedeit unter den Frauen, und gebenedeit ist die Frucht deines Leibes, Jesus, der dich, o Jungfrau, in den Himmel aufgenommen hat.
0: Heilige Maria, Mutter Gottes, bitte für uns Sünder, jetzt und in der Stunde unseres Todes. Amen.
1: Gegrüßet seist du, Maria, voll der Gnade, der Herr ist mit dir. Du bist gebenedeit unter den Frauen, und gebenedeit ist die Frucht deines Leibes, Jesus, der dich, o Jungfrau, in den Himmel aufgenommen hat.
0: Heilige Maria, Mutter Gottes, bitte für uns Sünder, jetzt und in der Stunde unseres Todes. Amen.
1: Ehre sei dem Vater, dem Sohn und dem Heiligen Geist.
0: Wie im Anfang, so auch jetzt und alle Zeit und in Ewigkeit. Amen.
1: O mein Jesus, verzeih uns unsere Sünden, bewahre uns vor dem Feuer der Hölle, führe alle Seelen in den Himmel, besonders jene, die am meisten deiner Barmherzigkeit bedürfen.

0: Fünftes glorreiches Geheimnis: Jesus, der dich, o Jungfrau, im Himmel gekrönt hat. Vater unser im Himmel, geheiligt werde dein Name, dein Reich komme, dein Wille geschehe, wie im Himmel, so auf Erden.
1: Unser tägliches Brot gib uns heute und vergib uns unsere Schuld, wie auch wir vergeben unseren Schuldigern. Und führe uns nicht in Versuchung, sondern erlöse uns von dem Bösen. Amen.
0: Gegrüßet seist du, Maria, voll der Gnade, der Herr ist mit dir. Du bist gebenedeit unter den Frauen, und gebenedeit ist die Frucht deines Leibes, Jesus, der dich, o Jungfrau, im Himmel gekrönt hat.
1: Heilige Maria, Mutter Gottes, bitte für uns Sünder, jetzt und in der Stunde unseres Todes. Amen.
0: Gegrüßet seist du, Maria, voll der Gnade, der Herr ist mit dir. Du bist gebenedeit unter den Frauen, und gebenedeit ist die Frucht deines Leibes, Jesus, der dich, o Jungfrau, im Himmel gekrönt hat.
1: Heilige Maria, Mutter Gottes, bitte für uns Sünder, jetzt und in der Stunde unseres Todes. Amen.
0: Gegrüßet seist du, Maria, voll der Gnade, der Herr ist mit dir. Du bist gebenedeit unter den Frauen, und gebenedeit ist die Frucht deines Leibes, Jesus, der dich, o Jungfrau, im Himmel gekrönt hat.
1: Heilige Maria, Mutter Gottes, bitte für uns Sünder, jetzt und in der Stunde unseres Todes. Amen.
0: Gegrüßet seist du, Maria, voll der Gnade, der Herr ist mit dir. Du bist gebenedeit unter den Frauen, und gebenedeit ist die Frucht deines Leibes, Jesus, der dich, o Jungfrau, im Himmel gekrönt hat.
1: Heilige Maria, Mutter Gottes, bitte für uns Sünder, jetzt und in der Stunde unseres Todes. Amen.
0: Gegrüßet seist du, Maria, voll der Gnade, der Herr ist mit dir. Du bist gebenedeit unter den Frauen, und gebenedeit ist die Frucht deines Leibes, Jesus, der dich, o Jungfrau, im Himmel gekrönt hat.
1: Heilige Maria, Mutter Gottes, bitte für uns Sünder, jetzt und in der Stunde unseres Todes. Amen.
0: Gegrüßet seist du, Maria, voll der Gnade, der Herr ist mit dir. Du bist gebenedeit unter den Frauen, und gebenedeit ist die Frucht deines Leibes, Jesus, der dich, o Jungfrau, im Himmel gekrönt hat.
1: Heilige Maria, Mutter Gottes, bitte für uns Sünder, jetzt und in der Stunde unseres Todes. Amen.
0: Gegrüßet seist du, Maria, voll der Gnade, der Herr ist mit dir. Du bist gebenedeit unter den Frauen, und gebenedeit ist die Frucht deines Leibes, Jesus, der dich, o Jungfrau, im Himmel gekrönt hat.
1: Heilige Maria, Mutter Gottes, bitte für uns Sünder, jetzt und in der Stunde unseres Todes. Amen.
0: Gegrüßet seist du, Maria, voll der Gnade, der Herr ist mit dir. Du bist gebenedeit unter den Frauen, und gebenedeit ist die Frucht deines Leibes, Jesus, der dich, o Jungfrau, im Himmel gekrönt hat.
1: Heilige Maria, Mutter Gottes, bitte für uns Sünder, jetzt und in der Stunde unseres Todes. Amen.
0: Gegrüßet seist du, Maria, voll der Gnade, der Herr ist mit dir. Du bist gebenedeit unter den Frauen, und gebenedeit ist die Frucht deines Leibes, Jesus, der dich, o Jungfrau, im Himmel gekrönt hat.
1: Heilige Maria, Mutter Gottes, bitte für uns Sünder, jetzt und in der Stunde unseres Todes. Amen.
0: Gegrüßet seist du, Maria, voll der Gnade, der Herr ist mit dir. Du bist gebenedeit unter den Frauen, und gebenedeit ist die Frucht deines Leibes, Jesus, der dich, o Jungfrau, im Himmel gekrönt hat.
1: Heilige Maria, Mutter Gottes, bitte für uns Sünder, jetzt und in der Stunde unseres Todes. Amen.
0: Ehre sei dem Vater und dem Sohn und dem Heiligen Geist.
1: Wie im Anfang, so auch jetzt und alle Zeit und in Ewigkeit. Amen. O mein Jesus, verzeih uns unsere Sünden, bewahre uns vor dem Feuer der Hölle, führe alle Seelen in den Himmel, besonders jene, die deine Barmherzigkeit am meisten bedürfen. Amen.
0: Wir beten in den Anliegen des Heiligen Vaters und für alle Verstorbenen. Vater unser im Himmel, geheiligt werde dein Name, dein Reich komme, dein Wille geschehe, wie im Himmel, so auf Erden.
1: Unser tägliches Brot gib uns heute und vergib uns unsere Schuld, wie auch wir vergeben unseren Schuldigern. Und führe uns nicht in Versuchung, sondern erlöse uns von dem Bösen. Amen.
0: Gegrüßet seist du, Maria, voll der Gnade, der Herr ist mit dir. Du bist gebenedeit unter den Frauen und gebenedeit ist die Frucht deines Leibes, Jesus.
1: Heilige Maria, Mutter Gottes, bitte für uns Sünder, jetzt und in der Stunde unseres Todes. Amen.
0: Ehre sei dem Vater und dem Sohn und dem Heiligen Geist.
1: Wie im Anfang, so auch jetzt und alle Zeit und in Ewigkeit. Amen.

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Vater im Himmel, Lob und Dank sei dir für die Ruhe der Nacht. Lob und Dank sei dir für den neuen Tag. Lob und Dank sei dir für alle deine Liebe und Güte und Treue in meinem Leben. Du hast mir viel Gutes erwiesen, lass mich auch das Schwere aus deiner Hand annehmen. Du wirst mir aber nicht mehr auferlegen, als ich tragen kann. Du lässt deinen Kindern alle Dinge zum Besten dienen.

Das ist dein Tag, Herr Jesus Christ, der Tag von deinem Glanz erhellt, da du vom Tod erstanden bist, als König der erlösten Welt. Nun hilf uns aus der Dunkelheit, mit dir ins Reich des Lichtes gehen, und lass dir einst auch unseren Leib verklärt zum Leben auferstehen. Ruf uns zu dir, wenn du erscheinst, am großen Tag des Endgerichts. Du Sieger über Welt und Tod, mit dir zu herrschen, Gott des Lichts. Dann schauen wir dein Angesicht und werden deinem Bilde gleich, und wir erkennen, wie du bist, an Herrlichkeit und Güte reich. Die siebenfach dein Geist gesalbt, erfüllt dein Blick mit Seligkeit. Du führst uns deinem Vater zu, ins Leben der Dreieinigkeit. Amen.

Atme in mir, du Heiliger Geist, dass ich Heiliges denke. Treibe mich, du Heiliger Geist, dass ich Heiliges tue. Locke mich, du Heiliger Geist, dass ich Heiliges liebe. Stärke mich, du Heiliger Geist, dass ich Heiliges hüte. Hüte mich, du Heiliger Geist, dass ich das Heilige nimmer verliere. Amen. Weihe an Maria. O meine Gebieterin, o meine Mutter, dir bringe ich mich ganz dar. Und um dir meine Hingabe zu bezeigen, weihe ich dir heute meine Augen, meine Ohren, meinen Mund, mein Herz, mich selber ganz und gar. Weil ich also dir gehöre, o gute Mutter, bewahre mich, beschütze mich, als dein Gut und Eigentum. Amen. Gebet zum Schutzengel. Engel Gottes, mein Beschützer, des höchsten Vatergüte hat mich dir anvertraut. Erleuchte, beschütze, regiere und leite mich. Amen. Heiliger Josef, Nährvater Jesu Christi und wahrer Bräutigam der seligsten Jungfrau Maria, bitte für uns und für die Sterbenden dieses Tages. Heiliger Josef, du Hoffnung der Kranken und Patron unseres Radios, bitte für uns. Heiliger Charles de Foucault, unser Jahresheiliger, bitte für uns. Im Namen des Vaters und des Sohnes und des Heiligen Geistes. Amen.

0: Die Lesungen des heutigen Tages.
1: Heute am fünften Sonntag der Osterzeit hören wir die erste Lesung aus der Apostelgeschichte, Kapitel 6, die Verse 1 bis 7, dem Psalm 33, die zweite Lesung aus dem ersten Petrusbrief, Kapitel 2, die Verse 4 bis 9 und das Evangelium nach Johannes, Kapitel 14, die Verse 1 bis 12. Lesung aus der Apostelgeschichte. In diesen Tagen, als die Zahl der Jünger zunahm, begehrten die Hellenisten gegen die Hebräer auf, weil ihre Witwen bei der täglichen Versorgung übersehen wurden. Da riefen die Zwölf die ganze Schar der Jünger zusammen und erklärten: Es ist nicht recht, dass wir das Wort Gottes vernachlässigen und uns dem Dienst an den Tischen widmen. Brüder, wählt aus eurer Mitte 7 Männer von gutem Ruf und voll Geist und Wahrheit, ihnen werden wir diese Aufgabe übertragen. Wir aber wollen beim Gebet und beim Dienst am Wort bleiben. Der Vorschlag fand den Beifall der ganzen Gemeinde und sie wählten Stephanus, einen Mann erfüllt vom Glauben und vom Heiligen Geist, ferner Philippus und Prochorus, Nikanor und Timon, Parmenas und Nikolaus, einen Proselyten aus Antiochia. Sie ließen sie vor die Apostel hintreten, und diese legten ihnen unter Gebet die Hände auf. Und das Wort Gottes breitete sich aus, und die Zahl der Jünger in Jerusalem wurde immer größer. Auch eine große Zahl von den Priestern nahm gehorsam den Glauben an. Antwort Psalm: Lass deine Huld über uns walten, o Herr. Jubelt im Herrn, ihr Gerechten, den Redlichen ziemt der Lobgesang. Preist den Herrn auf der Leier, auf der zehnseitigen Harfe spielt ihm. Das Wort des Herrn ist redlich, all sein Tun ist verlässlich. Er liebt Gerechtigkeit und Recht. Erfüllt von der Huld des Herrn ist die Erde. Siehe, das Auge des Herrn ruht auf denen, die ihn fürchten, die seine Huld erwarten, dass er ihre Seele dem Tode entreißt und wenn sie hungern, sie am Leben erhalte. Lass deine Huld über uns walten, o Herr. Lesung aus dem ersten Brief des Apostels Petrus. Schwestern und Brüder, kommt zum Herrn, dem lebendigen Stein, der von den Menschen verworfen, aber von Gott auserwählt und geehrt worden ist. Lasst euch als lebendige Steine zu einem geistigen Haus aufbauen, zu einer heiligen Priesterschaft und durch Jesus Christus geistige Opfer darzubringen, die Gott gefallen. Denn es heißt in der Schrift: Siehe, ich lege in Zion einen auserwählten Stein, einen Eckstein, den ich in Ehren halte. Wer an ihn glaubt, der geht nicht zugrunde. Euch, die ihr glaubt, gilt diese Ehre. Für jene aber, die nicht glauben, ist dieser Stein, den die Bauleute verworfen haben, zum Eckstein geworden, zum Stein, an den man anstößt, und zum Felsen, an dem man zu Fall kommt. Sie stoßen sich an ihm, weil sie dem Wort nicht gehorchen, doch dazu sind sie bestimmt. Ihr aber seid ein auserwähltes Geschlecht, eine königliche Priesterschaft, ein heiliger Stamm, ein Volk, das sein besonderes Eigentum wurde, damit ihr die großen Taten dessen verkündet, der euch aus der Finsternis in sein wunderbares Licht gerufen hat.

Aus dem Heiligen Evangelium nach Johannes. In jener Zeit sprach Jesus zu seinen Jüngern: Euer Herz lasse sich nicht verwirren. Glaubt an Gott und glaubt an mich. Im Haus meines Vaters gibt es viele Wohnungen. Wenn es nicht so wäre, hätte ich euch dann gesagt: Ich gehe, um einen Platz für euch vorzubereiten. Wenn ich gegangen bin und einen Platz für euch vorbereitet habe, komme ich wieder und werde euch zu mir holen, damit auch ihr dort seid, wo ich bin. Und wohin ich gehe, den Weg dorthin kennt ihr. Thomas sagte zu ihm: Herr, wir wissen nicht, wohin du gehst. Wie können wir dann den Weg kennen? Jesus sagte zu ihm: Ich bin der Weg und die Wahrheit und das Leben. Niemand kommt zum Vater außer durch mich. Wenn ihr mich erkannt habt, werdet ihr auch meinen Vater erkennen. Schon jetzt kennt ihr ihn und habt ihn gesehen. Philippus sagte zu ihm: Herr, zeige uns den Vater, das genügt uns. Jesus sagte zu ihm: Schon so lange bin ich bei euch, und du hast mich nicht erkannt, Philippus. Wer mich gesehen hat, hat den Vater gesehen. Wie kannst du sagen: Zeig uns den Vater? Glaubst du nun nicht, dass ich im Vater bin und dass der Vater in mir ist? Die Worte, die ich zu euch sage, habe ich nicht aus mir selbst. Der Vater, der in mir bleibt, vollbringt seine Werke. Glaubt mir doch, dass ich im Vater bin und dass der Vater in mir ist. Wenn nicht, dann glaubt aufgrund eben dieser Werke. Amen, Amen, ich sage euch: Wer an mich glaubt, wird die Werke, die ich vollbringe, auch vollbringen, und er wird noch größere als diese vollbringen. Denn ich gehe zum Vater.

Guten Morgen, liebe Hörerfamilie von Radio Maria. Mein Name ist Lukas Albert. Ich bin Kaplan im Pfarrverband Leiser Berge im Weinviertel und darf in dieser Woche die Morgenimpulse für Sie halten. Im Evangelium dieses fünften Sonntages der Osterzeit, wir sind in den Abschiedsreden Jesu, da gibt er uns zwei Dinge mit, die ganz wichtig sein können auf unserem Weg. Zum einen, dieser Weg, diese Pilgerschaft, die wir vor uns haben, auf der wir uns befinden, sie hat ein Ziel und dieses Ziel ist der Himmel, das Haus seines Vaters, in dem er uns Wohnungen bereitet. Hier auf Erden, das ist nicht alles. Es ist eben ein Weg, eine Zeit lang, die wir hier verbringen, um in das Vaterhaus Gottes zu gelangen. Und das Zweite, glaubt an Gott und glaubt an mich, sagt er uns. Denn es ist einfach, hier auf der Erde abgelenkt zu werden. Es ist einfach, das Herz in Verwirrung geraten zu lassen, durch die vielen Ablenkungen, die vielen Sorgen, die vielen Nöte, die wir hier auf Erden haben. All das hat Jesus vorausgesehen und so sagt er seinen Jüngern und auch uns, glaubt an Gott und glaubt an mich. An ihn glauben heißt zugleich auch, ihm zu vertrauen. Das griechische Wort für Glauben bedeutet auch zugleich Vertrauen. Glaube und Vertrauen. Das eine geht ohne das andere nicht. Und so erinnert uns Jesus daran. Glaubt an mich, glaubt an Gott. Dann wird es in den Momenten, in denen wir uns vielleicht müde, unverstanden fühlen, in denen wir vielleicht mit einer Krankheit zu kämpfen haben, immer dann, wenn wir das Gefühl haben, dass Jesus nichts da ist, uns daran erinnern können. Glaubt an Gott und glaubt an mich. Er ist immer da, auch in dieser Abwesenheit, in dieser scheinbaren Abwesenheit. Papst Franziskus hat es einmal gesagt, dass wir uns eben nicht auf uns selbst stützen müssen oder sollen. Wir dürfen uns auf ihn stützen, auf sein Wort, auf das, was er uns gesagt hat. Und er sagt uns, glaubt an Gott und glaubt an mich. So lasst uns mit dieser Hoffnung, mit diesem Vertrauen, mit diesem Glauben durch die Welt gehen, hin zum himmlischen Vaterhaus. Und so darf ich am Ende dieser Woche der morgendlichen Betrachtungen hier auf Radio Maria Ihnen alles Gute und gottesreichen Segen wünschen für die Zukunft und Ihnen nochmals den Segen Gottes spenden. Der Herr sei mit euch. Und so segne und behüte euch der allmächtige Gott, der Vater und der Sohn und der Heilige Geist. Amen.

0: Guten Morgen bei Radio Maria Österreich und Radio Maria Südtirol. Wir beten die Laudes, das Morgenlob der Kirche. Sie finden die Texte im Roten Stundenbuch, den Hymnus auf der Seite 260, die Psalmodie ab der Seite 626 und Lesung und Eigentexte ab der Seite 403. Wenn Sie in der Bibel mitbeten, wir beten den Psalm 63 und 149 und das Kantikum aus Daniel 3 ab Vers 57. Sie können auch mit der Stundenbuch-App mitbeten. Heute betet mit uns Frau Gabriele aus Trier in Deutschland. Guten Morgen.
1: Guten Morgen.
0: In der Vorbereitung auf den internationalen Mariathon im Mai beten wir heute in der Laudes besonders für das Projekt in Sierra Leone, eine Solaranlage für Studio und Sender in Bo. O Gott, komm mir zu Hilfe.
1: Ja, eile mir zu helfen.
0: Ehre sei dem Vater und dem Sohn und dem Heiligen Geist.
1: Wie im Anfang, so auch jetzt und alle Zeit. Und in Ewigkeit. Amen. Halleluja.
0: Der Morgen rötet sich und glüht, der ganze Himmel tönt vom Lob. In Jubel jauchzt die Erde auf und klagend stöhnt die Unterwelt.
1: Der starke, königliche Held zerbrach des Todes schweren Bann. Sein Fuß zertrat der Hölle Macht, aus harter Fron sind wir befreit.
0: Er, den der Stein verschlossen hielt, und den man noch im Grab bewacht. Er steigt als Sieger aus dem Grab, fährt auf in strahlendem Triumph.
1: Schon werden alle Klagen stumm, in Freude wandelt sich der Schmerz, denn auferstanden ist der Herr, ein lichter Engel tut es kund.
0: Dem Herrn sei Preis und Herrlichkeit, der aus dem Grabe auferstand, dem Vater und dem Geist zugleich, durch alle Zeit und Ewigkeit. Amen.
1: Amen.
0: Wer dürstet, dem wird das Wasser des Lebens geschenkt. Halleluja.
1: Wer dürstet, dem wird das Wasser des Lebens geschenkt. Halleluja.
0: Gott, du mein Gott, dich suche ich. Meine Seele dürstet nach dir.
1: Nach dir schmachtet mein Leib. Wie dürres, lechzendes Land ohne Wasser.
0: Darum halte ich Ausschau nach dir im Heiligtum, um deine Macht und Herrlichkeit zu sehen.
1: Denn deine Huld ist besser als das Leben. Darum preisen dich meine Lippen.
0: Ich will dich rühmen mein Leben lang, in deinem Namen die Hände erheben.
1: Wie an Fett und Mark wird satt meine Seele. Mit jubelnden Lippen soll mein Mund dich preisen.
0: Ich denke an dich auf nächtlichem Lager und sinne über dich nach, wenn ich wache.
1: Ja, du wurdest meine Hilfe. Jubeln kann ich im Schatten deiner Flügel.
0: Meine Seele hängt an dir. Deine rechte Hand hält mich fest.
1: Ehre sei dem Vater und dem Sohn und dem Heiligen Geist.
0: Wie im Anfang, so auch jetzt und alle Zeit und in Ewigkeit. Amen.
1: Wer dürstet, dem wird das Wasser des Lebens geschenkt. Halleluja.
0: Fallt nieder vor dem Herrn, der alles erschaffen hat. Himmel und Erde und Meer und die Quellen der Wasser. Halleluja.
1: Fallt nieder vor dem Herrn, der alles erschaffen hat. Himmel und Erde und Meer und die Quellen der Wasser. Halleluja.
0: Preist den Herrn alle Werke des Herrn. Lobt und rühmt ihn in Ewigkeit.
1: Preist den Herrn, ihr Himmel. Preist den Herrn, ihr Engel des Herrn.
0: All ihr Wasser über dem Himmel preiset den Herrn. All ihr Mächte des Herrn preiset den Herrn.
1: Preist den Herrn, Sonne und Mond. Preist den Herrn, ihr Sterne am Himmel.
0: Preist den Herrn aller Regen und Tau. Preist den Herrn all ihr Winde.
1: Preist den Herrn Feuer und Glut. Preist den Herrn Frost und Hitze.
0: Preist den Herrn Tau und Schnee. Preist den Herrn Eis und Kälte.
1: Preist den Herrn ihr Nächte und Tage. Preist den Herrn Licht und Dunkel.
0: Preist den Herrn Raureif und Schnee. Preist den Herrn ihr Blitze und Wolken.
1: Die Erde preise den Herrn. Sie lobe und rühme ihn in Ewigkeit.
0: Preist den Herrn ihr Berge und Hügel. Preist den Herrn all ihr Gewächse auf Erden.
1: Preist den Herrn ihr Meere und Flüsse. Preist den Herrn ihr Quellen.
0: Preist den Herrn ihr Tiere des Meeres und alles, was sich regt im Wasser. Preist den Herrn all ihr Vögel am Himmel.
1: Preist den Herrn all ihr Tiere, wilde und zahme. Preist den Herrn ihr Menschen.
0: Preist den Herrn ihr Israeliten. Lobt und rühmt ihn in Ewigkeit.
1: Preist den Herrn ihr seine Priester. Preist den Herrn ihr seine Knechte.
0: Ihr Geister und Seelen der Gerechten preiset den Herrn. Ihr Demütigen und Frommen preiset den Herrn.
1: Preist den Herrn Hanania, Asaria und Mischael. Lobt und rühmt ihn in Ewigkeit.
0: Lasst uns preisen den Vater und den Sohn mit dem Heiligen Geist. Ihn loben und rühmen in Ewigkeit.
1: Fallt nieder vor dem Herrn, der alles erschaffen hat, Himmel und Erde und Meer und die Quellen der Wasser. Halleluja!
0: In festlichem Glanz frohlocken die Frommen, die Heiligen jubeln in Herrlichkeit. Halleluja!
1: In festlichem Glanz frohlocken die Frommen, die Heiligen jubeln in herrlichem Glanz. In Herrlichkeit. Halleluja!
0: Singet dem Herrn ein neues Lied. Sein Lob erschalle in der Gemeinde der Frommen.
1: Israel soll sich über seinen Schöpfer freuen. Die Kinder Zions über ihren König jauchzen.
0: Seinen Namen sollen sie loben beim Reigentanz. Ihm spielen auf Pauken und Harfen.
1: Der Herr hat an seinem Volk gefallen. Die Gebeugten krönt er mit Sieg.
0: In festlichem Glanz sollen die Frommen frohlocken, auf ihren Lagern jauchzen.
1: Loblieder auf Gott in ihrem Mund, ein zweischneidiges Schwert in der Hand,
0: um die Vergeltung zu vollziehen an den Völkern, an den Nationen das Strafgericht,
1: um ihre Könige mit Fesseln zu binden, ihre Fürsten mit eisernen Ketten,
0: um Gericht über sie zu halten, so wie geschrieben steht. Herrlich ist das für all seine Frommen.
1: Ehre sei dem Vater und dem Sohn und dem Heiligen Geist.
0: Wie im Anfang, so auch jetzt und alle Zeit und in Ewigkeit. Amen.
1: In festlichem Glanz frohlocken die Frommen, die Heiligen jubeln in Herrlichkeit. Halleluja! Lesung aus der Apostelgeschichte. Gott hat Jesus am dritten Tag auferweckt und hat ihn erscheinen lassen, zwar nicht dem ganzen Volk, wohl aber den von Gott vorherbestimmten Zeugen, uns, die wir mit ihm nach seiner Auferstehung von den Toten gegessen und getrunken haben. Und er hat uns geboten, dem Volk zu verkündigen und zu bezeugen: Das ist der von Gott eingesetzte Richter der Lebenden und der Toten. Von ihm bezeugen alle Propheten, dass jeder, der an ihn glaubt, durch seinen Namen die Vergebung der Sünden empfängt.

0: Christus, du Sohn des lebendigen Gottes. Halleluja, Halleluja.
1: Christus, du Sohn des lebendigen Gottes. Halleluja, Halleluja.
0: Du bist wahrhaft vom Tode erstanden.
1: Halleluja, Halleluja.
0: Ehre sei dem Vater und dem Sohn und dem Heiligen Geist.
1: Christus, du Sohn des lebendigen Gottes. Halleluja, Halleluja.
0: Wer in mir bleibt und in wem ich bleibe, der bringt reiche Frucht. Halleluja.
1: Wer in mir bleibt und in wem ich bleibe, der bringt reiche Frucht. Halleluja.
0: Gepriesen sei der Herr, der Gott Israels, denn er hat sein Volk besucht und ihm Erlösung geschaffen.
1: Er hat uns einen starken Retter erweckt, im Hause seines Knechtes David.
0: So hat er verheißen von alters her, durch den Mund seiner heiligen Propheten.
1: Er hat uns errettet vor unseren Feinden und aus der Hand aller, die uns hassen.
0: Er hat das Erbarmen mit den Vätern an uns vollendet und an seinen heiligen Bund gedacht, an den Eid, den er unserem Vater Abraham geschworen hat.
1: Er hat uns geschenkt, dass wir, aus Feindeshand befreit, ihm furchtlos dienen, in Heiligkeit und Gerechtigkeit, vor seinem Angesicht all unsere Tage.
0: Und du, Kind, wirst Prophet des Höchsten heißen, denn du wirst dem Herrn vorangehen und ihm den Weg bereiten.
1: Du wirst sein Volk mit der Erfahrung des Heils beschenken, in der Vergebung der Sünden.
0: Durch die barmherzige Liebe unseres Gottes wird uns besuchen das aufstrahlende Licht aus der Höhe.
1: Um allen zu leuchten, die in Finsternis sitzen und im Schatten des Todes, und unsere Schritte zu lenken auf den Weg des Friedens.
0: Ehre sei dem Vater und dem Sohn und dem Heiligen Geist.
1: Wie im Anfang, so auch jetzt und alle Zeit und in Ewigkeit. Amen. Wer in mir bleibt und in wem ich bleibe, der bringt reiche Frucht. Halleluja.
0: Lob und Ehre sei Christus, dem Urheber des Lebens. Zu ihm lasst uns rufen.
1: Christus, unser Leben, rette uns.
0: Du Licht, das in der Finsternis leuchtet, du Fürst des Lebens, der rettet und heiligt, was dem Tod verfallen ist, lass uns mit österlichem Lobpreis das Fest deiner Auferstehung feiern.
1: Christus, unser Leben, errette uns.
0: Herr, du bist durch Leiden und Tod in deine Herrlichkeit eingegangen. Führe auch uns durch die Leiden dieser Zeit zur Auferstehung.
1: Christus, unser Leben, errette uns.
0: Sohn des ewigen Vaters, unser Meister und Bruder, du hast uns zu einem heiligen Volk gemacht, für unseren Gott. Lass uns die großen Taten Gottes verkünden.
1: Christus, unser Leben, rette uns.
0: Du König der Herrlichkeit, wir erwarten den Tag, an dem du auch uns erscheinen wirst. Lass uns dein Angesicht schauen und dir ähnlich werden auf ewig.
1: Christus, unser Leben, rette uns.
0: Kyrie eleison.
1: Christe eleison.
0: Kyrie eleison. Vater unser im Himmel, geheiligt werde dein Name, dein Reich komme, dein Wille geschehe, wie im Himmel, so auf Erden.
1: Unser tägliches Brot gib uns heute und vergib uns unsere Schuld, wie auch wir vergeben unseren Schuldigern. Und führe uns nicht in Versuchung, sondern erlöse uns von dem Bösen. Amen.
0: Gott, unser Vater, du hast uns durch deinen Sohn erlöst und als deine geliebten Kinder angenommen. Sieh voll Güte auf alle, die an Christus glauben, und schenke ihnen die wahre Freiheit und das ewige Erbe. Darum bitten wir durch Jesus Christus, deinen Sohn, unseren Herrn und Gott, der in der Einheit des Heiligen Geistes mit dir lebt und herrscht in alle Ewigkeit.
1: Amen.
0: Der Herr segne uns, er bewahre uns vor Unheil und führe uns zum ewigen Leben.
1: Amen.

Aus einer Auslegung zur Apostelgeschichte von Ammonius von Alexandrien. Die Befreiung des Paulus aus dem Gefängnis. Der Gefängniswärter rief nach Licht, stürzte hinein und fiel Paulus und Silas zitternd zu Füßen. Er führte sie hinaus und sagte: Ihr Herren, was muss ich tun, um gerettet zu werden? Hier kann man wieder sehen, wie frei der Glaube der Menschen ist. Denn nach solch einem Schrecken kam nur der Gefängniswärter zum Glauben. Dabei hätten viel eher die Mitgefangenen gläubig werden müssen, weil sie das Wundergeschehen viel eindringlicher erfahren hatten. Sie hatten gesehen, wie plötzlich die eisernen Handschellen zerbrachen. Doch sie waren Toren, und so erschütterte es sie zwar für den Augenblick, als die Fundamente des Gefängnisses wankten und die Türen aufsprangen. Doch weil sie Gottesverächter waren, blieb ihnen trotz des gewaltigen Vorgangs verborgen, was eigentlich geschehen war. So sprachen sie weder zum Kerkermeister noch zu irgendeinem anderen von dem Schrecken, den sie erlebt hatten. Sie hätten ja wahrlich von dem Gefängniswärter oder von den Begleitern des Paulus den Grund des Wunders erfahren und durch ihre Erschütterung zur Gottesfurcht kommen können. Ich denke, so etwas geschah auch in der Welt des Todes, als das Wort Gottes, unser Herr Jesus Christus, der für kurze Zeit den Tod gekostet hatte, hinabstieg. Die Fundamente der Erde wurden erschüttert und alle Fesseln gelöst. Alle, die zum Heiland eilten und an ihn glaubten, wurden gerettet, wie der Gefängniswärter und seine Angehörigen. Aber alle, die ihn nicht beachteten und dem Unbegreiflichen nicht nachzuspüren suchten, blieben auch weiterhin in der Welt des Todes. Wie die Gefährten des Paulus am Morgen von den Fesseln gelöst frei das Gefängnis verließen, so stieg auch Christus am frühen Morgen aus der Welt des Todes empor und erstand in Freiheit. Denn es war untragbar, dass er, der Gott war, vom Tod festgehalten wurde. Jesus traf mit seinen gläubigen Jüngern zusammen, vor allem mit Maria und den Frauen bei ihr. Er tröstete sie und ermutigte sie zu glauben. Er sagte ihnen: Fürchtet euch nicht. Dann wurde er in den Himmel aufgenommen und kehrte zu Gott, seinem Vater, heim. So war es auch mit Paulus, Silas und den Gefährten. Sie verließen das Gefängnis und gingen zu Lydia, ihren Angehörigen und den Brüdern im Glauben. Dann reisten sie ab. Das zeigt, dass man ohne den Glauben an Jesus nicht gerettet werden kann, gleichgültig, ob einer bescheiden und demütig ist, ob er die Sanftmut oder sonst eine Tugend besitzt oder nicht. Ammonius von Alexandrien, aus einer Auslegung zur Apostelgeschichte. Am frühen Morgen stieg Christus aus der Welt des Todes hervor und erstand in Freiheit. Halleluja, Halleluja! Alle, die zu ihm kommen und an ihn glauben, werden gerettet. Halleluja, Halleluja! Dich, Gott, loben wir, dich, Herr, preisen wir. Dir, dem ewigen Vater, huldigt das Erdenrund. Dir, Himmel und Mächte insgesamt, die Cherubim dir und die Seraphim mit niemals endender Stimme zu: Heilig, heilig, heilig, der Herr, der Gott der Scharen. Voll sind Himmel und Erde von deiner hohen Herrlichkeit. Dich preist der glorreiche Chor der Apostel, dich der Propheten, lobwürdige Zahl. Dich, der Märtyrer, leuchtendes Heer. Dich preist über das Erdenrund die heilige Kirche. Dich, den Vater unermessbarer Majestät, deinen wahren und einzigen Sohn und den heiligen Fürsprecher Geist. Du König der Herrlichkeit, Christus, du bist des Vaters allewiger Sohn. Du hast der Jungfrau Schoß nicht verschmäht, bist Mensch geworden, den Menschen zu befreien.
Du hast bezwungen des Todes Stachel und denen, die glauben, die Reiche der Himmel aufgetan. Du sitzest zur Rechten Gottes in deines Vaters Herrlichkeit. Als Richter, so glauben wir, kehrst du einst wieder. Dich bitten wir denn, komm deinen Dienern zu Hilfe, die du erlöst mit kostbarem Blut. In der ewigen Herrlichkeit zähle uns deinen Heiligen zu. Rette dein Volk, o Herr, und segne dein Erbe, und führe sie und erhebe sie bis in Ewigkeit. An jedem Tag benedeien wir dich und loben in Ewigkeit deinen Namen, ja in der ewigen Ewigkeit. In Gnaden wollest du, Herr, an diesem Tag uns ohne Schuld bewahren. Erbarme dich unser, o Herr, erbarme dich unser. Lass über uns dein Erbarmen geschehen, wie wir gehofft auf dich. Auf dich, o Herr, habe ich meine Hoffnung gesetzt. In Ewigkeit werde ich nicht zu Schanden.

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Bibelfitness kompakt. Herzlich willkommen bei Bibelfitness kompakt. Mein Name ist Magdalena Meierl und ich bin Physiotherapeutin und meine Freude ist es, Bewegung mit dem Wort Gottes zu verbinden. Wir werden uns nun einem Bibelvers widmen und dazu verschiedene Bewegungen machen. Somit können wir in unserer Gesamtheit aus Leib, Seele und Geist beten. Es geht um ein leichtes, freudvolles Mitmachen, so wie Sie sind. Alle Übungen können Sie zu Hause, im Büro oder wo auch immer Sie sind, ganz leicht in Ihren Alltag einfließen lassen. Lassen Sie uns beginnen. Heute, am Tag der Auferstehung, werden wir unsere Bewegungen natürlich im Stand machen. Wie gesagt, wer es nicht kann im Stand, bitte gerne auch sitzen bleiben. Wir beginnen mit der würdevollen Haltung. Und zwar stellen wir uns in den aufrechten Stand. Stellen Sie Ihre Beine hüftbreit, verteilen Sie Ihr Gewicht gleichmäßig auf die Außenkanten der Fersen und der Großzehenballen. Ihre Zehen bleiben dabei entspannt. Achten Sie darauf, dass Ihre Knie locker und weich sind und dass das Becken aufgerichtet ist. Spannen Sie Ihren Bauch leicht an und richten Sie nun Ihr Brustbein auf. Und lassen Sie die Schultern locker nach hinten fallen. Die Schulterblätter ziehen dabei leicht Richtung Wirbelsäule und Ihre Fingerspitzen Richtung Boden. Ihr Nacken wird lang und Ihr Scheitel zieht Richtung Himmel. Atmen Sie ruhig und tief ein und aus, während Sie in dieser Haltung stehen bleiben. Und denken Sie an Ihre Würde, im Abbild Gottes geschaffen zu sein. Ich sage Ihnen den Vers nun. Jesus sagte, ich bin die Auferstehung und das Leben. Wer an mich glaubt, wird leben, auch wenn er stirbt. Johannes 11, Vers 25. Atmen Sie nochmal tief und ruhig ein und aus. Und Sie bleiben in dieser aufrechten Haltung als Grundposition. Also Ihr Bauch leicht eingezogen, die Knie weich. Und die nächste Bewegung, die wir machen, ist wie so eine Apfelpflückbewegung oder welches Obst Sie auch immer gerne haben. Und Sie beginnen nun, Ihre Arme abwechselnd nach oben zu strecken, so als wollten Sie einen Apfel vom Baum pflücken. Und dabei atmen Sie tief und ruhig weiter. Wenn Sie nun zum Beispiel Ihren rechten Arm nach oben ziehen, dann darf ruhig eine angenehme Dehnung in den rechten Rippen zu spüren sein. Ebenso auf der anderen Seite, wenn Sie den linken hochziehen. Aber die Bewegungen nur so weit machen, wie es für Sie angenehm ist und keine Schmerzen bereitet. Wiederholen Sie nun diese Bewegungen mehrmals. Rechts hinaufstrecken und dann links hinaufstrecken in Ihrem eigenen Tempo. Und achten Sie darauf, tief weiter zu atmen und aufrecht stehen zu bleiben, während ich Ihnen den Vers nochmal wiederhole. Jesus sagte, ich bin die Auferstehung und das Leben. Wer an mich glaubt, wird leben, auch wenn er stirbt. Noch einmal tief ein- und ausatmen und dann die Arme wieder auslockern. Und bitte im aufrechten Stand weiterhin stehen bleiben. Und die letzte Bewegung, die wir machen, die nenne ich die Schilfbewegung im Wind. Wir werden uns gleich bewegen wie das Schilf. Und also wir bleiben im aufrechten Stand, Bauch leicht eingezogen, Knie locker und weich. Und jetzt strecken Sie Ihre Arme nach oben über den Kopf und verschränken die Finger ineinander. Und wenn es möglich ist, dann ziehen Sie die Arme neben die Ohren, weil das öffnet Ihren Brustkorb noch ein bisschen. Spannen Sie jetzt nochmal den Bauch gut an und beginnen Sie nun, Ihren Oberkörper weich nach links und nach rechts zu schwingen.
wie ein Schilf im Wind hin und her schwingt, bis Sie eine angenehme Dehnung in den seitlichen Rippen spüren. Atmen Sie dabei tief ein und aus. Und denken Sie immer wieder daran, auch in der Länge zu bleiben, in Oberkörperlänge zu bleiben, auch wenn Sie auf die Seite gehen. Wiederholen Sie nun die Bewegungen mehrmals, während ich Ihnen den Vers nochmal dazu sage. Jesus sagte: Ich bin die Auferstehung und das Leben. Wer an mich glaubt, wird leben, auch wenn er stirbt. Jetzt noch einmal die Arme Richtung Decke ziehen, lang machen und dann auch einmal nach links und nach rechts schwingen, dann in die Mitte kommen, tief ein- und ausatmen, Arme absenken, lockern ein bisschen und dann die Bewegung auflösen. Herzlichen Dank fürs Mitmachen. Seien Sie gesegnet und behütet.

Heute, am 3. Mai, gedenkt die Kirche der heiligen Apostel Philippus und Jakobus des Jüngeren. Er gehörte ursprünglich zu den Jüngern des Täufers Johannes und wurde später von Jesus zu seinem Apostel berufen. Weiters gedenken wir des heiligen Philipp von Zell, eines Einsiedlers bei Worms, verstorben nach 760, der Märtyrerin Viola, die in Südtirol um 304 den Tod fand, und ebenso der Eheleute Timotheus und Maura, die im Jahr 286 den Märtyrertod starben. Und wir gedenken heute auch des seligen Thomas von Olera, einem Kapuziner aus dem 17. Jahrhundert.

Philippus und Jakobus werden wie Petrus und Paulus meistens zusammengenannt. Auch gelten ihre Patronate für Krämer, Hutmacher und Tuchwalker für beide. Weil Papst Johannes III. Im 6. Jahrhundert die Apostelkirche in Rom einweihte, wo einige ihrer Reliquien ruhen, wurde das Fest von Jakobus Minor mit dem bis dahin am 1. Mai gefeierten älteren Jakobus vertauscht. Die griechische Ostkirche feiert das Fest des Apostels am 14. November. Jakobus der Jüngere war ein Verwandter des Herrn. Er war ein Herrnbruder, und zwar ein Sohn des Alpheus und einer der Frauen, die unter dem Kreuz standen. Auch war er ein Bruder des heiligen Judas Thaddäus. Die Bezeichnung Minor im Unterschied zu Jakobus Major erhielt er, weil er später als dieser berufen wurde. Jakobus soll Jesus sehr ähnlich gesehen haben, so dass Judas Iskariot beschloss, Jesus mit dem Zeichen des Kusses zu begrüßen, damit nicht Jakobus anstelle des Herrn ergriffen würde. Jakobus ist der Verfasser des berühmten Jakobusbriefes an die Judenchristen in der Diaspora. Er war nach Petrus der erste Bischof der Gemeinde von Jerusalem und ein Hauptvertreter des jüdisch-gesetzlichen Christentums in Palästina. Man nannte ihn den Gerechten, weil er ein frommes und streng enthaltsames Leben führte, weder Wein noch Fleisch zu sich nahm und bis zu seinem Tod jungfräulich lebte. Eine Säule der Kirche nennt ihn Paulus in seinem Brief an die Galater. Auch die Juden achteten ihn und gestatteten ihm, den Tempel zu betreten, was nur den Priestern vorbehalten war. Beim Apostelkonzil des Jahres 50 in Jerusalem stellte sich Jakobus der Jüngere auf die Seite von Paulus, der die Heidenchristen von jeder Verpflichtung auf das mosaische Gesetz befreit wissen wollte. Die Legende erzählt, dass Jakobus eines Tages vom Hohen Rat gezwungen wurde, wegen seines persönlichen Ansehens den christlichen Glauben zu schmähen. Weil Jakobus nun aber seinen Glauben mit lauter Stimme verkündete, statt ihn zu widerrufen, wurde er vom jüdischen Rat um das Jahr 60 während der Abwesenheit des römischen Prokurators zur Steinigung verurteilt. Da er nicht sofort tot war und seinen Feinden, ähnlich wie Christus, mit lauter Stimme von Gott die Verzeihung für ihr Verbrechen erbat, erschlug ihn ein Tuchwalker mit seiner Stange. Das Haupt des Heiligen befindet sich heute im Dom von Ancona. Auch in der Camargue in Frankreich befindet sich eine Kopfreliquie, die für die Seine angesehen wird.

Hören wir nun aus der Legende. Einmal geschah es war im 7. Jahr, als Jakobus Bischof war, dass die Apostel am Ostertag in Jerusalem zusammenkamen und Jakobus ihnen gebot, öffentlich und vor allem Volke zu berichten, was der Herr durch sie gewirkt habe. Danach predigte er selbst zusammen mit ihnen 7 Tage lang im Tempel vor Kaiphas und den anderen Juden, und zwar so machtvoll, dass es fast schien, dass sich alle taufen lassen wollten. Aber da trat einer unter sie und fing an zu schreien: »Ihr Männer von Israel, was tut ihr? Wollt ihr euch von diesen Zauberern anlügen lassen?« Er wiegelte das Volk derart auf, dass es die Stufen hinaufdrängte, wo der heilige Jakobus predigte, und ihn hinabwarfen. Von der Zeit an hinkte der Apostel.

Hören wir nun über den heiligen Apostel Philippus. Er steht im Apostelverzeichnis an fünfter Stelle. Philippus stammte aus Bethsaida in Galiläa, wurde von Jesus selbst früh berufen und folgte ihm in unbeirrbarer Treue. Philippus war es auch, der seinen Freund Nathanael zu Jesus führte. Wie die Schrift berichtet, entdeckte Jesus Nathanael unter einem Feigenbaum. Das bewog Nathanael dazu, Jesus als Messias anzuerkennen. Philippus war es auch, den Jesus im Johannesevangelium fragt, wo sie Brot für die große Menschenmenge kaufen könnten, die ihnen gefolgt war. Philippus antwortete darauf, dass Brot für 200 Denare wohl kaum ausreichen würde, um alle zu sättigen. Das sagte Jesus aber nur, um seine Reaktion zu hören, weil er selber schon wusste, was er tun würde. Auch lesen wir im Evangelium, dass ihn einige Griechen baten, ihnen Jesus zu zeigen, was er ihnen mit Zustimmung von Andreas auch gewährte. Neben diesen kleinen Szenen erleben wir Philippus auch als Sprecher der anderen, die zweifellos nicht mehr verstanden als er. Dafür wurde er von Jesus liebevoll gerügt. Als Jesus in seinen Abschiedsreden den Jüngern eine klarere und vollkommene Kenntnis über seinen himmlischen Vater verspricht, rief Philippus mit freudiger Ungeduld aus: »Herr, zeige uns den Vater, und das genügt uns.« Jesu Antwort: »Schon so lang bin ich bei euch, und du hast mich nicht erkannt, Philippus. Wer mich gesehen hat, hat den Vater gesehen. Glaubst du nicht, dass ich im Vater bin und er in mir ist?« Der Überlieferung nach wirkte Philippus nach der Himmelfahrt Christi in Vorderasien und im heutigen Südrussland bei den Skythen und kam zuletzt nach Phrygien, wo er in Hierapolis sein Martyrium am Kreuz erlitt. Das Jahr seines Todes wird zwischen 54 und 90 angenommen. Die Reliquien des Heiligen, die zunächst in Hierapolis verehrt wurden, kamen später nach Konstantinopel und dann nach Rom. Dargestellt wird der heilige Philippus mit lateinischem oder Antoniuskreuz als Zeichen seines Martyriums.

Hören wir nun aus der Legende des heiligen Apostels. Philippus predigte 20 Jahre im Lande der Skythen. Da ergriffen ihn die Heiden und führten ihn vor ein Bild des Mars, dem er opfern sollte. Alsbald kam unter dem Standbild ein großer Drache hervor und tötete den Sohn des Priesters, der den Dienst beim Feuer tat, sowie die beiden Tribunen, deren Knechte den Philippus gefesselt hatten. Und der Drache machte alle, die dabei standen, mit seinem giftigen Anhauch krank. Philippus aber sprach: Glaubt mir, wenn ihr dieses Götzenbild zerbrecht und an seine Stelle das Kreuz des Herrn anbetet, so werden eure Kranken gesund und eure Toten lebendig werden. Da flehten ihn die Kranken an: Hilf uns nur, dass wir gesund werden, dann wollen wir dieses Bild zugleich zerbrechen. Nun gebot Philippus dem Drachen, dass er sich an einen wüsten Ort verfüge, wo er keinem Menschen mehr schaden könne, was auch geschah. Danach machte Philippus die Kranken alle gesund und gab drei Toten das Leben wieder. Daraufhin stürzten sie die Götzen und alle wurden gläubig.

Hören wir abschließend aus dem Leben des Thomas von Olera. Thomas de Acerbis wurde 1563 als Sohn einer alten, verarmten Adelsfamilie geboren. Er konnte keine Schule besuchen, sondern musste in seiner Jugend in seinem Heimatort Olera als Bauer und Schafhirt arbeiten. Im Jahre 1580 trat er als Laienbruder in Verona ins Kapuzinerkloster ein und ging 50 Jahre lang als Bettelbruder immer wieder von Haus zu Haus, wo er die Almosenspenden mit seinem Segen, mit seiner gütigen Dankbarkeit beantwortete. Später wirkte er in Verona, Vicenza, Rovereto und Padua, wo er immer wieder am Bau der Klöster seines jungen Ordens beteiligt war. Gleichzeitig erwarb er sich einen Namen als ernstzunehmender Wanderprediger. Deshalb holte ihn Erzherzog Leopold V. von Tirol im Jahre 1619 als spirituellen Berater zu sich. Thomas lebte von nun an im Innsbrucker Kapuzinerkloster. Hier wurde er immer wieder als Berater aufgesucht, darunter auch von Kaiser Ferdinand II. Während des Dreißigjährigen Krieges. Thomas lebte streng asketisch und blieb trotz seines Ansehens demütig und bescheiden. Die Bevölkerung liebte ihn, weil er einer der ihren war, der ihnen half und wenn nötig auch Wunder wirken konnte. Als Mystiker führte er die Verehrung des aufgestoßenen, des geöffneten Herzen Jesu ein und setzte den Bau der sechskuppeligen Karlskirche bei Folders bei Innsbruck ins Werk. Posthum wurden seine Schriften unter dem Titel Fuoco d'amore, übersetzt Feuer der Liebe, veröffentlicht. Papst Johannes der 23. schöpfte in seinen letzten Lebensmonaten aus dieser Schrift Trost und Frieden. Schon zu seinen Lebzeiten wurde Thomas Heiliger Bruder von Tirol genannt. Sein Andenken blieb über die Jahrhunderte lebendig und er wird bis zum heutigen Tag von den Gläubigen angerufen. Thomas von Olera starb am 3. Mai 1631 in Innsbruck. Seine Reliquien ruhen in einer der Kapellen der Kapuzinerkirche in Innsbruck. 2013 wurde Thomas im Auftrag von Papst Franziskus in Bergamo seliggesprochen.

0: Hallo Kinder, hier ist eure Maxi und ich möchte euch recht herzlich zur Kindersendung begrüßen. Hallo Kinder 1, 2, 3, kommt doch alle schnell herbei. Die Kindersendung fängt jetzt an, wieder sind spannende Themen dran. Kinder, es ist so schön. Die Vögel zwitschern, die Blumen blühen und überall laufen Tierbabys herum. Ich sehe da drüben ein kleines Schaf und sind so süß, Babykatzen.
1: Hast du auch Babykatzen zu Hause? Ich liebe Babykatzen. Man kann so lustig mit ihnen spielen. Ich muss wirklich sagen, es ist echt eine Wonne. Und das ist auch kein Wunder, denn wir sind jetzt im Wonnemonat Mai gelandet. Wisst ihr, was uns Tolles im Monat Mai erwartet? Uns erwartet... Uns erwartet... Kinder, ich weiß nicht, was uns im Mai erwartet. Ich weiß auch nicht, welche Feiertage im Mai sind. Aber ich kenne jemanden, der das ganz genau weiß. Und der hilft uns sicher. Und zwar unser Kirchomat. Kinder, kommt, wir machen uns auf, wir gehen ins Studio und schauen mal, was der Mai alles so bringt.

0: So, da bin ich und hier kommt auch schon unser Kirchenmann. Ach, der ist immer so schwer. Da kriege ich immer fast Rücken, mir Kinder. Muss mich ein bisschen dehnen. Okay, Kinder, seid ihr bereit, um zu entdecken, was uns alles im Mai erwartet? Ich bin es auf jeden Fall. Ja dann drehen wir am Kirchenmatten. Los geht's! Was? Upp, da und ich hab aufgefangen. Kinder, der Kirchenmat, der hat mir jetzt da drei Tücher ausgespuckt. Und zwar ein rotes Tuch, ein blaues Tuch und ein weißes Tuch. Rot, blau und weiße Tücher. Was mache ich denn jetzt mit dem Tuch? Ah, ich weiß was. Ich spiel Superman. Ah, aber Kirchenmat, Fasching ist doch gar nicht mehr, oder? Also, der Fasching war doch ja schon im Februar. Warum spuckst du uns hier drei Tücher aus? Vielleicht sind die Farben ein Hinweis. Blau, weiß und rot. Ah, ich weiß es. Das ist die Flagge von Frankreich, oder? Vielleicht?
1: Bonjour, ist im Mai der Feiertag der Franzose.
0: Fehlermeldung steht hier? Hä? Er hat eine Fehlermeldung ausgespuckt. Er schreibt, der Nationalfeiertag der Franzosen ist am 14. Juli.
1: Okay, Kirchenmat, das haben wir verstanden. Also, es ist nicht Fasching, es ist auch nicht der Feiertag der Franzosen. Wofür stehen dann diese Farben, die du uns hier ausgespuckt hast?
0: Kannst du uns noch einen kleinen Tipp geben? Ah, da kommt wieder was. Jupp. Kinder, wow. Wisst ihr, was der Kirchenmat jetzt ausgespuckt hat? Das ist wunderschönes und es riecht so herrlich. Der Kirchenmat hat eine wunderschöne Blume ausgespuckt.
1: Das ist ja nett, Kirchenmat, aber ich habe im Mai nicht Geburtstag. Warum schickst du uns denn eine Blume? Jetzt weiß ich wirklich nicht mehr weiter.
0: Blau, Mais und Rot und eine Blume?
1: Da kann uns nur mal eines helfen, Kinder. Mein schlaues Das Kirchenjahr für Kinderbuch von Pia Biel.
0: Vielleicht finden wir da eine Erklärung. Ah, da steht, der schönste Monat des Jahres sollte der schönsten aller Frauen, nämlich Maria, geweiht sein. In vielen Liedern wird Maria mit schönen Blumen verglichen, zum Beispiel mit der edlen Rose oder mit der Lilie.
1: Aha, darum also diese schöne Blume.
0: Diese Blumensymbolik spiegelt das bunte Aufblühen der Natur im Monat Mai. Hast du übrigens schon einmal bemerkt, dass eine Marienfigur fast immer Kleidung in den Farben Rot, Blau oder Weiß trägt? Das ist kein Zufall. Blau steht für den Himmel. Rot zeigt uns, dass Maria die Königin und Braut des Heiligen Geistes ist. Und Weiß symbolisiert die Reinheit.
1: Aha, jetzt wissen wir es, Kinder, oder?
0: Der Kirchenmat wollte uns sagen, dass wir im Marienmonat Mai gelandet sind. Und in diesem Monat, da dreht sich wirklich alles um Maria. Die Leute kommen zusammen, um Rosenkranz zu beten und Maiandachten abzuhalten. Und es gibt auch Marienfeiertage. Zum Beispiel am 13. Mai, da feiern wir Maria als unsere liebe Frau von Fatima. Und am 29. Mai feiern wir Maria als Mutter der Kirche.

0: Schau, Martina.
1: Ja, was ist denn, Maxi?
0: Der Kirchomat erleuchtet. Weißt du, was das bedeutet?
1: Ja, ganz klar. Er führt uns wieder einmal durchs festliche Kirchenjahr.
0: Unser Kirchomat, der dreht sich schnell.
1: Seine Antworten sind originell.
0: Wir drehen an ihm wie an einem Glücksrad.
1: Pass auf, was er dir nun sagt.

0: gelandet am Feld.
1: 1. Mai. Josef der Arbeiter. Josef der Arbeiter? Also ich kenne den Josef aus der Bibel, der so viele Träume gehabt hat. Ah ja, und dann kenne ich doch den Josef, den Ziehvater von Jesus. Und Josef Haydn kenne ich auch, der hat so viele tolle Stücke komponiert. Außerdem gibt's ein Pferd am Reiterhof, das nennen alle Peppi. Und ich glaube, dass Peppi ein Spitzname ist für Josef. Aber wer ist denn Josef der Arbeiter? Das muss ja ein ganz Fleißiger sein. Ich frag mal den Bruder Peter, der weiß sicher Bescheid. Kommt ihr mit, Kinder?

0: Bruder Peter, darf ich dich was fragen?
1: Ja, sehr gerne sogar.
0: Wie viele Josefs kennst du?
1: Das ist eine gute Frage. Also, zwei fallen mir auf jeden Fall jetzt mal gleich ein.
0: Okay, welche sind das?
1: Der Josef Sauerwein.
0: Ah, den kenne ich auch, der hat bei uns gearbeitet.
1: Und der Josef Feiler.
0: Ah, den kenne ich nicht.
1: Und dann kenne ich noch einen dritten sogar.
0: Deinen Mitbruder, oder?
1: Nein, den heiligen Josef.
0: Ah ja, den kennen wir auch. Aber kennst du einen Josef, der viel arbeitet?
1: Einen Josef, der viel arbeitet, den kenne ich jetzt nicht.
0: Okay, weil wir...
1: Außer unser Mitbruder, der arbeitet schon viel.
0: Okay, hat der am 1. Mai einen Feiertag?
1: Das ist der heilige Josef.
0: Was? Der heilige Josef und der Josef, der Arbeiter, das sind die gleichen?
1: Das sind die gleichen, ja.
0: Jetzt verstehe ich es aber überhaupt nicht mehr. Warum das?
1: Das sind die gleichen, aber wir feiern an den verschiedenen Tagen einfach verschiedene Dinge, die sie getan haben, in denen sie uns Vorbilder sind. Und der heilige Josef war auch ein Mann der Arbeit, des Tuns. Wir haben ja kein einziges Wort von ihm vermittelt und gedenken besonders auch der Arbeit, welchen großen Wert die Arbeit hat.
0: Was hat der heilige Josef gearbeitet?
1: Er war Technon.
0: Er war was? ein Techniker, aber zur Zeit von Jesus, was hat es da für eine Technik gegeben?
1: Also Technon, das bedeutet Baumeister oder auch Zimmermann.
0: Ah.
1: Ganz einfach. Also Technon bedeutet ein bisschen mehr als nur Zimmermann, sondern auch wirklich auch das, was noch drumherum ist, bei einem Haus mitzubauen. Und deshalb, ja, ist der wirklich ein guter Baumeister gewesen.
0: Nicht schlecht. Aber Bruder Peter, eines musst du uns noch verraten. Wenn es der Feiertag ist vom Josef, dem Arbeiter, wie geht denn das zusammen? Weil Arbeit heißt ja, wir müssen viel tun. Aber bei einem Feiertag, da darf man ja nichts tun, oder? Da soll man außer feiern.
1: Genau, bei einem Feiertag soll man sich auch ausruhen und soll auch Danke sagen, dass man überhaupt eine Arbeit hat, dass man auch arbeiten kann und dass man auch erkennt, welch großen Wert die Arbeit hat. Denn wir tun ja unsere Arbeit aus Liebe zum Herrn.
0: Dankeschön, dann saus ich jetzt wieder weiter zum Kirchomaten zurück.
1: Super, dann alles Gute und vergiss nicht zu arbeiten.
2: Hi.

Linda, der Kirchenmat, der arbeitet gerade auf Hochtouren, vielleicht weil wir gerade über den heiligen Josef, den Arbeiter, gesprochen haben. Was passiert da? Er druckt mir was aus, und zwar, wow, Kirchenmat, das ist aber eine schöne Karte. Ich glaube, die hat der Kirchenmat selber gemacht, Kinder. Da sind Blumen oben und Herzen und ist einfach echt wunderschön. Aber ich glaube, Kinder, der Kirchenmat muss nochmal in die Schule gehen, weil da steht etwas ganz Komisches oben. Da steht Sela etuc mutz gat retum. Was heißt denn das? Sela etuc mutz gat retum. Kirchenmat, du bist schön gemein. Hast du uns schon wieder ein Rätsel aufgegeben? Ich schreibe es einmal auf. Kinder, nehmt euch auch einen Zettel und einen Stift und schreiben wir das gemeinsam auf. Also, S-E-L-L-A-E-T-U-G. Hast du das? Sela-E-Tuk-M-U-Z. Mutz. Und jetzt kommt ein langes Wort, das schaut so lustig aus. G-A-T-R-E-T-T-U-M. Gattretum. Ich glaube, ich habe das Rätsel gelöst. Du auch? Lies einmal die Wörter, die du aufgeschrieben hast, nicht von vorne bis hinten, sondern von hinten nach vorne. Aus Sela wird alles. Und aus Etuk gute. Mutz. Was heißt Mutz? Mutz, Mutz. Nein, wir rufen nicht die Katzen, sondern es heißt zum. Und das lange Wort Gattretum heißt Muttertag. Alles Gute zum Muttertag. Rebus Lot. Weißt du, was das heißt? Super, toll. Ha, der Kirchenmat hat uns eine Muttertagsgrußkarte ausgedruckt. Ich glaube, der Kirchenmat hat eine ganz schlaue Mutter, die muss anscheinend immer viel nachdenken. Kinder, am zweiten Sonntag, nämlich im Mai, da ist immer Muttertag. Und an diesem Tag, da lassen wir unsere Mamas mal ordentlich hochleben. Denn die Mamas, die sind einfach spitze. Die machen so viel. Die stehen auf, sie putzen für uns. Sie richten das Essen her, sie hören uns zu, wenn wir Kummer oder Sorgen haben, sie beten mit uns, sie sind einfach für uns da. Und an diesem Tag möchten wir die Mamas einfach einmal hochleben lassen, indem wir den Spieß einmal umdrehen. An diesem Tag, da machen wir einmal das, was die Mamas so tun. Du kannst zum Beispiel für deine Mama Frühstück richten, du kannst ihr Geschenke machen, Blumen oder auch ein Gedicht aufsagen. Hast du schon ein Gedicht für den Muttertag? Wenn nicht, dann kannst du jetzt ganz einfach und schnell eines von mir lernen. Pass gut auf, sprich nach. Piep, piep, piep. Mama, ich hab dich lieb. Ganz einfach, oder?

Also im Mai, da ist ordentlich viel los. Ich bin gespannt, ob uns noch irgendwelche Feste oder Feiertage erwarten. Du auch? Dann drehen wir wieder am Kirchomaten. Los geht's!

0: gelandet am Feld
1: Christi Himmelfahrt. Was ist denn Christi Himmelfahrt? Das weiß ich nicht. Aber lesen wir gemeinsam hinein in das schlaue Buch, da hören wir sicher, was es mit Christi Himmelfahrt auf sich hat. Wir lesen jetzt in das schlaue Buch gemeinsam mit Jasmina.
2: Christi Himmelfahrt. 40 Tage nach Ostern feiern wir das Fest Christi Himmelfahrt. Jesus geht zu seinem Vater in den Himmel. Er hat seinen Jüngern gezeigt: Seht, ich bin auferstanden, ich lebe, aber ich kann nicht mehr bei euch bleiben. Ich gehe zu meinem Vater, und doch bin ich immer bei euch. An diesem Tag finden vor allem in ländlichen Gegenden feierliche Flurprozessionen durch die Felder statt. Dabei wird Gottes Segen für das Wachstum des Getreides und der Früchte oder der Abwendung von Unwettern erbeten.
1: Aha, zu Christi Himmelfahrt feiern wir also, dass Jesus, der Auferstandene, in den Himmel gekommen ist. Er ist jetzt dort bei Gott, dem Vater. Aber was bedeutet denn das für uns Menschen auf der Welt? Bleiben wir ganz alleine ohne Jesus zurück? Ich überlege mal, vielleicht hat der Kirchomat hier eine Antwort für uns. Ich drehe mal wieder dran.

0: Was ist jetzt los, Kinder? Hört ihr das? Woher kommt das? Ein Sturm? Ich weiß, was der Kirchenmat uns sagen möchte, Kinder. Ein Brausen, ein Sturm. Das erinnert mich an Pfingsten. Adelina wird uns jetzt aus dem schlauen Buch vorlesen.
1: Pfingstfest. 50 Tage nach Ostern feiert die Kirche das Pfingstfest. Das Wort Pfingsten stammt vom griechischen Wort Pentecoste Hemera. Das bedeutet der 50. Tag. Die Apostelgeschichte berichtet davon, dass Gott den Jüngern seinen Heiligen Geist gesendet hat. Die Jünger waren nach allem, was sie in der zurückgelegenen Wochen und Monaten erlebt hatten, ziemlich unsicher. Sie wussten nicht so wirklich, wie es weitergehen sollte. Und in dieser Unsicherheit schickt Gott seinen Heiligen Geist. Wie ein Sturm kommt er über die Jünger und fegt ihre Unsicherheit und ihre Ängste weg. Gottes Geist begeistert sie und sie können in allen Sprachen reden. Die Jünger haben etwas zu sagen. Sie haben eine Botschaft und die Menschen hören ihnen zu. Sie können die Menschen mit ihrer Begeisterung anstecken, andere für die Sache Jesu begeistern. Es ist etwas in Bewegung gekommen, damals in Jerusalem. Immer wieder haben sich Menschen anstecken, begeistern lassen, haben die Botschaft Jesu den Glauben weitergegeben. Das ist doch spannend, oder? Wenn es nicht immer wieder Menschen gegeben hätte, die sich begeistern ließen, dann wüssten wir heute nichts mehr von Jesus. Und das fände ich sehr schade.

Liebe Kinder, jetzt ist's aus. Die Maxi geht gleich nach Haus. Wir bitten Gott um seinen Segen, damit er uns begleitet auf all unseren Wegen. Gott, wir danken dir für die wunderschöne Zeit. Gott, wir danken dir für die schöne Natur. Jesus, wir danken dir, dass du uns deine Mama als unsere Mama geschenkt hast. Wir danken dir auch für den Heiligen Geist und bitten dich, komm, Heiliger Geist, zu uns, zu den Mamas, zu den Papas, zu den Omas, zu den Opas, zu den Tanten, zu den Onkeln, zu unseren Geschwistern und zu allen Menschen auf der ganzen Welt. Amen. Bis zum nächsten Mal, Kinder. Eure Maxi mit dem Kirchomaten.

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Ich wünsche Ihnen einen schönen guten Morgen heute am Sonntag, dem 3. Mai. Es ist 8.40 Uhr und wie sieht das Programm heute bei Radio Maria aus? Um 8.45 Uhr hören Sie das Wort zum Sonntagsevangelium und um 9 Uhr das Highlight der Woche. 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

Aus dem Heiligen Evangelium nach Johannes. In jener Zeit sprach Jesus zu seinen Jüngern: Euer Herz lasse sich nicht verwirren. Glaubt an Gott und glaubt an mich. Im Haus meines Vaters gibt es viele Wohnungen. Wenn es nicht so wäre, hätte ich euch dann gesagt, ich gehe, um einen Platz für euch vorzubereiten? Und wenn ich gegangen bin und einen Platz für euch vorbereitet habe, komme ich wieder und werde euch zu mir holen, damit auch ihr dort seid, wo ich bin. Und wohin ich gehe, den Weg dorthin kennt ihr. Thomas sagte zu ihm: Herr, wir wissen nicht, wohin du gehst. Wie können wir dann den Weg kennen? Jesus sagte zu ihm: Ich bin der Weg und die Wahrheit und das Leben. Niemand kommt zum Vater außer durch mich. Wenn ihr mich erkannt habt, werdet ihr auch meinen Vater erkennen. Schon jetzt kennt ihr ihn und habt ihn gesehen. Philippus sagte zu ihm: Herr, zeig uns den Vater, das genügt uns. Jesus sagte zu ihm: Schon so lange bin ich bei euch und du hast mich nicht erkannt, Philippus. Wer mich gesehen hat, hat den Vater gesehen. Wie kannst du sagen: Zeig uns den Vater? Glaubst du nicht, dass ich im Vater bin und dass der Vater in mir ist? Die Worte, die ich zu euch sage, habe ich nicht aus mir selbst. Der Vater, der in mir bleibt, vollbringt seine Werke. Glaubt mir doch, dass ich im Vater bin und dass der Vater in mir ist. Wenn nicht, dann glaubt aufgrund eben dieser Werke. Amen, Amen, ich sage euch. Wer an mich glaubt, wird die Werke, die ich vollbringe, auch vollbringen. Und er wird noch größere als diese vollbringen, denn ich gehe zum Vater. Evangelium unseres Herrn Jesus Christus.

Der Vertrauensverlust prägt unsere Zeit. Alles kommt ins Rutschen. Die bisherigen Sicherheiten wanken. Worauf ist noch Verlass? Der Klimawandel scheint unaufhaltsam voranzuschreiten. Mit ihm sind die Lebensgrundlagen in Gefahr. Ist das alles noch aufzuhalten? Junge Menschen sagen, besser keine Kinder in diese Welt setzen. Das Vertrauen in die Politik ist auf einem Tiefpunkt, das Vertrauen in die Kirche ebenso. Geben wenigstens Beziehungen Halt. Die Trennungs- und Scheidungsraten erreichen erschreckende Höhen. Dazu kommen die anderen persönlichen Unsicherheiten. Hält der Arbeitsplatz? Sind Teuerung und Inflation zu verkraften? Drohen weitere Pandemien? Und wie sollen wir in all dem noch das seelische Gleichgewicht finden und bewahren? Ohne ein Grundvertrauen wird das Leben bodenlos. Doch verlorenes Vertrauen lässt sich nur wiedergewinnen, wenn es echte Gründe zum Vertrauen gibt. Falsche Hoffnungen führen zu noch tieferem Vertrauensverlust. Euer Herz lasse sich nicht verwirren. Dieses Wort Jesus steht am Anfang des heutigen Evangeliums. Man kann es auch etwas genauer so übersetzen: Euer Herz höre auf, sich zu ängstigen. Es hilft, auf den Zusammenhang zu achten, in dem Jesus das Wort gesagt hat. Wir sind in der Nacht vor seinem Tod. Seine Freunde sind mit ihm zusammen in einem größeren Raum im ersten Stock eines Hauses in Jerusalem. Sie halten das Pessachmahl. Die Stimmung ist ernst. Eben hat Judas das gemeinsame Mahl verlassen. Verrat liegt in der Luft. Jesus spricht immer deutlicher von dem, was ihn erwartet. Petrus macht ein feierliches Versprechen, Jesus nicht und nie zu verlassen. Mein Leben will ich für dich hingeben. Jesus sagt ihm die bittere Wahrheit. Noch bevor der Hahn kräht, wirst du mich dreimal verleugnen. Und so war es denn auch, wenige Stunden später. Man ahnt, dass die Erschütterung groß war. Alles, was sie erhofft hatten, erweist sich als unhaltbar. Alle Treueversprechen wanken. Der Weg Jesu führt in eine Katastrophe. Er endet am Kreuz. Und sie, seine Anhänger, hatten geglaubt, er werde die große Wende bringen. Er werde der Retter und Befreier sein. In diese Verwirrung hinein sagt ihnen Jesus, sie sollen vertrauen. Doch gibt er auch Gründe an, warum sie jetzt, da alles zusammenbricht, vertrauen sollen. Jesus nennt nur einen Grund: Glaubt an Gott und glaubt an mich. Er mutet ihnen zu, einen mutigen Sprung zu wagen, den Sprung ins Vertrauen. Trotzdem will das menschliche Herz eine gewisse Sicherheit haben. Jesus versucht es mit einem Wort, das zu meinen liebsten Worten der Bibel gehört. Er sagt ihnen: Im Haus meines Vaters gibt es viele Wohnungen. Jesus verspricht ihnen ein Zuhause. Für jeden und für alle ist ein Platz vorgesehen. Mag noch so viel geschehen, niemanden ist eine Bleibe bei Gott verwehrt. Sein Vaterhaus wartet mit offenen Türen auf uns. Und dann sagt ihnen Jesus ein weiteres Trostwort: Ich gehe, um euch einen Platz vorzubereiten. Was jetzt mit ihm geschehen wird, ist nicht eine Katastrophe, sondern ein Weg, den er für uns alle geht. Sein Tod wird nicht das Ende sein. Ich komme wieder und werde euch zu mir holen, damit auch ihr dort seid, wo ich bin. Für mich persönlich sind diese Worte untrennbar verbunden mit einer tiefen persönlichen Erinnerung. Ich war damals 6 Jahre alt,
als unsere Wanderung als Flüchtlingsfamilie zu Ende war und die Mutter uns Kinder holen kam und uns in die erste eigene Wohnung führte, ein Zuhause. Ich weiß freilich, jedes noch so geborgene Heim müssen wir einmal verlassen. Aber dieses Urvertrauen, das im Haus des himmlischen Vaters unsere Heimat ist, dieses Vertrauen hat mich nie verlassen. Es trägt mich auch in dieser wirren Zeit.

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0: Einen schönen guten Abend wünsche ich Ihnen, liebe Hörerinnen und Hörer von Radio Maria. Am Mikrofon ist für Sie Eileen Schwarzott. Heute am Gedenktag des heiligen Ludwig Maria Grignion de Montfort möchten wir passend dazu mit unserer marianischen Sendereihe Totus Tuus fortfahren. Wir wollen uns einem geistlichen Weg zuwenden, der seit Jahrhunderten schon Menschen tief geprägt und verwandelt hat, der Ganzhingabe an Jesus durch Maria, wie sie uns der heilige Ludwig Maria Grignion von Montfort nahelegt. In einer Welt, die oft von Unsicherheit und Selbstbezogenheit geprägt ist, lädt uns speziell dieser Weg ein, alles vertrauensvoll in die Hände Mariens zu legen, damit sie uns sicher zu ihrem Sohn Jesus führt. Was bedeutet diese Hingabe konkret? Wie kann sie unser Leben verändern? Und warum ist gerade Maria der sichere Weg zu Christus? Diesen Fragen wollen wir heute gemeinsam nachgehen. Und dazu bin ich wieder mit Pater Bernhard Sperringer verbunden, der uns näher in diese Thematik einführen wird. Ich begrüße Sie und darf das Wort auch gleich an Sie übergeben. Grüß Gott.
1: Grüß Gott und guten Abend der ganzen Hörerfamilie von Radio Maria. Ja, wie in der Einleitung schon sehr schön gehört, wir feiern und haben heute das Fest des heiligen Ludwig Maria von Montfort gefeiert. Und das, es ist natürlich naheliegend, in der Senderei Totus Tuus gerade eben auch seine Spiritualität zu betrachten gemeinsam. In dieser Betrachtung, in den Gedanken, die ich heute vorlegen darf, wird für viele von Ihnen nicht viel Neues dabei sein. Ich lehne mich jetzt mal aus dem Fenster und sage, dass gerade die Hörer von Radio Maria und diejenigen, die Radio Maria schätzen, die Mutter Gottes lieben, ehren, diese Weihe an Maria, diesen Weiheakt an Maria, sicher schon gemacht haben, vielleicht auch immer wieder ehrlich erneuert haben, wiederholt haben. Es gibt sehr viele Gemeinschaften in der Kirche. Ich denke an die Legion Mariens, die gerade auch in dieser Zeit herum ihre eigene Feier hat, wo sie diese Weihe an die Mutter Gottes erneuert. Von daher wird vielleicht nicht vieles Neues dabei sein. Ich denke, einerseits ist es gut, wenn wir uns der Mutter Gottes geweiht haben oder uns geweihen möchten, dass wir immer wieder mal auch darüber nachdenken, was es eigentlich bedeutet, uns durch Maria Jesus zu weihen, diese Ganzhingabe zu vollziehen und dann auch zu leben. Darauf kommt es ja letztlich an. Und es ist gut, immer tiefer in diese Spiritualität hineinzudringen, bis in die letzten Konsequenzen. So möchte ich mit einem Zitat beginnen. Das lautet: Mein Jesus, ich bin ganz dein und alles, was mein ist, ist dein durch Maria, deine heilige Mutter. Sie werden es raten, das sind Worte der Hingabe. Die stammen aus dem sogenannten Traktat über die wahre Marienverehrung des heiligen Ludwig Maria Grignion de Montfort, das 1843 publiziert wurde, auf Latein: Totus tuus ego sum, et omnia mea tua sunt. Da hören wir schon das Totus tuus heraus. Wahlspruch von Johannes Paul II., der ja gerade die Weihe an die Mutter Gottes ganz besonders gefördert hat, der sein ganzes Pontifikat unter den Schutz und das Patronat der Mutter Gottes gestellt hat, der sein ganzes Leben eigentlich der Mutter Gottes übergeben hat. Es ist eine Kurzformel der Ganzhingabe oder man könnte eben auch sagen, der Weihe an Jesus Christus durch Maria. Ich möchte bei Johannes Paul II. Bleiben, denn ja, es dauert nicht mehr lang und Wir stehen im Marienmonat Mai. Manche von Ihnen werden gerade auch im Mai wieder die 33 Schritte, die 33 Tage der Vorbereitung auf die Weihe machen und sich dann an einem besonderen Festtag, vielleicht Anfang Juni ist das Fest zum Heiligen Herzens Mariens oder am 13. Mai, diese Weihe erneuern, manche in Gruppierungen, eben in der Legion Mariens zum Beispiel. Und der heilige Papst Johannes Paul II. Hat uns ja diese Spiritualität, möchte ich eigentlich sagen, nicht nur diesen Weiheakt, nicht nur diese Form der Hingabe an Gott durch Maria vorgelebt, sondern ja eigentlich das ganze Leben war von dieser Spiritualität geprägt. Wie gesagt, sein Wahlspruch Totus Tuus, den er schon als Bischof hatte und den er dann als Papst beibehalten hat. Wir erinnern uns, oder die Älteren vielleicht unter uns, erinnern sich an den 13. Mai 1981, als um 17.17 Uhr der Terrorist Ali Akcar auf dem Petersplatz 3 Schüsse auf den Papst abgefeuert hat, wovon ihn einer schwer verletzte. Der Papst sank in die Arme seines Sekretärs und flüsterte: Jesus, Barmherzigkeit, Maria, ich vertraue auf dich. Später hat er gesagt, dass er das laut gesagt hat und in Stille hat er die Weihe an die Mutter Gottes, die Übergabe seines Lebens, die Hingabe seines Lebens an Maria erneuert. Also in diesem Augenblick, wo er dachte, es ist vielleicht das Ende, hat er eine solche Präsenz, dass er ganz bewusst sich und sein Leben der Mutter Gottes anvertraut hat. Die Ärzte in der Gemelli-Klinik in Rom haben in einer 5-stündigen Operation um das Leben des Papstes gekämpft und sie konnten es retten. Doch war es die tiefste Überzeugung des Papstes, und das hat sich dann auch bestätigt, denn eine Kugel, die ganz knapp am Herz vorbeigegangen ist, die hat eine Art Kurve gemacht, die eigentlich den Ärzten unerklärlich war. Und hätte sie die nicht gemacht, dann hätte der Papst dieses Attentat nicht überlebt. Ein Jahr nach dem Attentat, auf den Tag genau, besuchte der Heilige Vater das Heiligtum in Fatima. Er sagte bei seiner Begrüßungsansprache, ich darf zitieren: Als ich vor einem Jahr nach dem bekannten Attentat auf dem St. Petersplatz mein Bewusstsein wiedergewonnen hatte, richtete sich mein erster Gedanke sofort auf dieses Heiligtum, mit dem Wunsch, hierher zu kommen, um der Gottesmutter zu danken, weil sie mich aus der Gefahr errettet hat. Bei allem, was mir zustieß, sah ich, und ich werde nicht müde, das zu wiederholen, einen besonderen Beschutz der Madonna. Ich denke, wir können wirklich sagen, es war die mütterliche Sorge der Mutter Gottes, die den Heiligen Vater vor dem Tod bewahrt hat und es ihm erlaubte, die Kirche ins dritte Jahrtausend zu führen. Man könnte sagen, und jetzt möchte ich ein wenig auf die Spiritualität eingehen, vielleicht auch auf die Grundlagen, könnte sagen, dass die Weihe an Maria vielleicht sogar das Testament, der letzte Wunsch unseres Herrn Jesus Christus, sterbend am Kreuz war. Sterbend am Kreuz vertraute er seinem Lieblingsjünger Johannes die eigene Mutter an. Im Johannes-Evangelium können wir lesen: Als Jesus seine Mutter sah und bei ihr den Jünger, den er liebte, sagte er zu seiner Mutter: Frau, siehe dein Sohn. Dann sagte er zu dem Jünger: siehe deine Mutter. Und von jener Stunde an nahm sie der Jünger zu sich. Für Johannes Paul II., den heiligen Johannes Paul II., war dieser Satz ein ganz wesentlicher und entscheidender Satz, der ihn geprägt hat. Es gibt viele Gründe, die darauf hinweisen, dass dieses Wort Christi am Kreuz an seine Mutter und an seinen Lieblingsjünger nicht aus rein familiären Beweggründen gesprochen wurde. Jesus spricht seine Mutter nicht mit Mutter an oder mit dem Dialektausdruck für Mutter im Hebräischen oder Aramäischen, sondern mit Frau. Das tut er zweimal im Johannesevangelium. Und jedes Mal ist damit ein heilsgeschichtliches Ereignis verbunden. Er sagt nicht Mutter, siehe deinen Sohn, er sagt Frau, siehe deinen Sohn. Die Kirchenväter, also die Heiligen der ersten Jahrhunderte, auch diejenigen, die teilweise Jesus noch kannten oder die Jünger Jesu noch kannten, haben ganz bewusst und einstimmig diesen übernatürlichen Bezug Mutter-Jünger gesehen. Und haben Johannes stellvertretend für jeden einzelnen Menschen unter dem Kreuz stehen, sehen und Maria als Mutter zu empfangen. Es ist auch interessant, und verzeihen Sie, wenn ich jetzt ein bisschen theologisch werde, in seiner Trilogie, die Johannes Paul II. Geschrieben hat, als er Papst wurde, zuerst Redemptor Hominis, also der Erlöser der Menschen. Der zweite Teil war dann im Marianischen Jahr, 1983, Marialis Cultus, also die Verehrung der Mutter Gottes. Und der dritte Teil war dann Redemptor Custos, über den heiligen Josef, der Schützer des Erlösers. Und in dieser zweiten Enzyklika über die Mutter Gottes schreibt der Papst auch über diese Stelle. Von jener Stunde an nahm sie die Jünger zu sich. Und er schreibt dabei den griechischen Urtext. Die deutsche Übersetzung ist leider sehr, sehr unglücklich. Man müsste eigentlich sagen, der Jünger nahm Maria in sein Innerstes auf. Das griechische Wort oder die griechischen Wörter dafür heißen eis ta idia, in sein Innerstes. Er nahm Maria nicht einfach zu sich und sorgte für sie, sondern er nahm sie in sein Innerstes auf. Das heißt, es war ein Geschenk für ihn. Es war nicht nur Ausdruck der Sorge, Jesu vom Kreuz herab, was geschieht jetzt mit meiner Jünger, mit meiner Mutter, und ich sorge noch dafür und bitte meinen Jünger, dem ich vertraue, dass er sich um meine Mutter kümmert. Er verwendet das Wort Frau und Johannes, es selbst geschrieben hat, der selbst erlebt hat, schreibt von jener Stunde an, nahm er Maria in sein Innerstes auf. Esta idia. Idia, von diesem griechischen Wort, verzeihen Sie den Ausdruck, kommt das Wort Idiot. Das heißt, ja, jemand, der eigen ist. Eine Eigenheit hat, eine gute Eigenheit, schlechte Eigenheit. Und da sehen wir schon Idia, ins Innerste, ins Eigenste aufnehmen, Maria. Und eigentlich könnten wir hier die Grundlage, die biblische Grundlage der Marienweihe sehen. Das Wesen der Gottesmutterschaft besteht ja, wie ihr Titel schon ausdrückt, im Muttersein. Das ist ihre eigentliche Sendung, die eigentliche Aufgabe Marias im gesamten Heilsplan Gottes. Mutter Gottes zu sein und unsere Mutter zu sein. Mutter der Kirche, wie sie dann erst fast 2000 Jahre später am Ende des Konzils, Papst Paul VI. verkündet hat. Jeder und jede von uns darf Maria mit vollem Recht Mutter nennen. Und das nicht nur in einem metaphorischen, in einem bildlichen Sinn oder einem symbolischen Sinn, so wie wenn Maria eine Art Adoptivmutter wäre, himmlische Mutter. Nein, Maria ist im wahrsten Sinne unsere Mutter. Durch ihr Mitwirken an der Erlösung hat uns Maria in gewissem Sinne zum Gnadenleben geboren. Maria ist wahrhaft Mutter. Und wir sind nicht nur angenommene Kinder. Sie hat zu jedem ihrer Kinder eine einzigartige, unwiderrufliche, unüberholbare Beziehung und liebt jedes Kind auf eine ganz eigene und besondere Art und Weise. Das ist eigentlich etwas Wunderbares. Das heißt, wir gehören eigentlich schon der Mutter Gottes und die Weihe an die Mutter Gottes, sie bekräftigt das, sie drückt das aus, sie sagt Ja dazu. Wir sagen Ja zu unserer Mutter. Das bedeutet letztlich, diese Weihe an Maria ist eine Ganzhingabe. Davon spricht der heilige Ludwig Maria von Montfort immer wieder. Ganzhingabe. Wir geben ihr nicht ein bisschen was oder etwas, sondern alles. Totus tus. Ganz dein. Nicht nur ein bisschen was. Es bedeutet bedingungsloses Vertrauen. Es ist nicht nur einfach ein Ausdruck unserer Liebe zur Mutter Gottes, unserer Marienverehrung. Es ist mehr. Es ist eine Lebensgemeinschaft mit Maria. Dass auch wir Maria in unser Innerstes aufnehmen, in unser Herz, in unsere Seele aufnehmen. Dass wir Maria immer ähnlicher werden, oder wie es der heilige Maximilian Maria Kolbe, ein ganz großer Marienverehrer, der die Marienweihe sehr, sehr intensiv verbreitet hat, auch durch seine Zeitschrift Ritter der Immaculata. Für ihn war das etwas Wesentliches. Und das Interessante ist, der heilige Ludwig Maria war wahrscheinlich der Erste. Thomas von Kempten hat es schon ein wenig versucht in der Imitatio Christi. Was viele nicht wissen, er hat auch eine Imitatio Mariens, also Nachahmung, Nachfolge Mariens geschrieben. Aber nicht als Buch, sondern in verschiedenen Predigten immer wieder. Und das haben zwei italienische Priester vor 10, 15 Jahren alles zusammengesammelt und da ein eigenes Buch geschrieben. Also es ist diese Lebensgemeinschaft mit Maria eine Art Nachahmung Mariens. Und so konnte der heilige Maximilian Maria Kolbe auch zu Recht sagen, dass derjenige, diejenige, der sich der Mutter Gottes geweiht hat, ein alter Ego Maria ist. Eine andere Maria. Dass wir Jesus so lieben, wie Maria es getan hat. Dass wir Jesus so dienen, wie Jesus es getan hat. Dass wir unser Leben Jesus so übergeben, ihm so vertrauen, wie Maria es getan hat. Totus tuus. Ist als einleitende Gedanken, wäre jetzt ein bisschen untertrieben. Aber zur Einführung, nach einer Musikpause wollen wir fortsetzen.

0: 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Heute zum Thema Totus Tuus, die Ganzhingabe an Jesus durch Maria nach dem heiligen Ludwig Maria Grignon von Montfort. Referent ist Pater Bernhard Sperringer, der uns im ersten Teil schon einen wunderschönen Einblick in diese Thematik gegeben hat und dies nun in einem zweiten Teil weiter ausführen wird. Und so darf ich das Wort wieder an Sie übergeben.
1: Mutter Maria, mit dir will ich gehen. Lass meine Hand nie mehr los. So wie ein Kind ohne Angst und ganz frei gehe ich den Weg nun mit dir. Dieses wunderschöne Lied, das wir gehört haben von Johannes Ganz, drückt in sehr schlichten, einfachen Worten eigentlich aus, worum es bei der Weihe an Maria, und damit meine ich natürlich immer die Weihe an Gott, an Jesus letztlich durch Maria, wie es der heilige Ludwig Maria von Montfort immer wieder betont hat, drückt es wunderbar aus. Die Weihe an Maria, wenn ich es so sage, dann schließe ich immer eben damit ein, setze es voraus, dass es eine Weihe an Jesus ist. Wir sind ja eigentlich alle schon Gottgeweihte. Und wie es Johannes Paul II. Auch gesagt hat, wir müssen diese Weihe nur noch ratifizieren. Wir sind geweiht, wir sind Gott geweiht in der Taufe, durch die Taufe. Durch die Taufe hat Gott uns geweiht für ein Leben mit ihm und in ihm. Das ist Geschenk und unverdiente Gnade. Gnade für uns und unser Weiheakt, dieses Totus Tuus, ich bin ganz dein, ist eigentlich die ganz persönliche Antwort auf diese Liebe Gottes, diese Liebe der Mutter Gottes, auf diese Sorge der Mutter Gottes. Es ist eine Weihe an Gott durch Maria, weil wir durch ihre mächtige Fürsprache von Gott in unserer Taufgnade erneuert werden. Und Kraft für ein entschiedenes christliches Leben empfangen. Durch ihre Mutterschaft lässt sie uns gewissermaßen teilhaben an ihrer Sendung, Jesus zu lieben, Jesus zu dienen, Jesus den Menschen zu bringen, in Wort, in Tat, durch unser Beispiel, durch unser Leben. Es ist ein oft einmaliger Akt, diese Weihe an Maria. Maximilian Kolbe hat gesagt, dass es dazu nicht einmal Worte bräuchte. Es würde einfach die Intention genügen. Einfach dieser Gedanke, still in sich gehen und in aller Stille ohne Worte das eigene Herz der Mutter Gottes übergeben. Das ist schon die Weihe. Darin besteht die Weihe. Aber natürlich für uns Menschen, wir tun uns leichter, wenn wir uns darauf vorbereiten. Und es war eben gerade auch der heilige Ludwig Maria von Montfort, der diese 33 Schritte, 33 Tage der Vorbereitung empfohlen hat, wo wir uns tagtäglich mit einem Aspekt dieser Weihe beschäftigen. Gerade auch die Mutter Gottes besser kennenlernen und tiefer lieben lernen. Und dann, nach dieser Vorbereitung, ganz bewusst diesen Akt der Weihe zu setzen. Ja, ich will mich dir weihen, Maria. Ich will mich dir übergeben, mein ganzes Leben. Alles, was ich bin und habe. Aber das ist nicht wie ein weltlicher Vertrag, den ich abschließe und ihn dann in einem Ordner archiviere. Weihe bedeutet Leben. Wie ich im ersten Teil gesagt habe, Lebensgemeinschaft, Johannes, Maria, denken wir daran. Es bedeutet Bund, ein Bündnis mit Maria. Das hat natürlich auch Konsequenzen. Maria wird ihren Teil dieses Bündnisses immer erfüllen. Sie wird uns nie im Stich lassen. Es liegt aber auch an uns, unseren Teil zu tun. Was ist unser Teil? Genau das. Mutter Maria, mit dir will ich gehen. Lass meine Hand nicht mehr los. Dieses Vertrauen auf Maria. Dieses Maria an der Hand nehmen. Maria die Hand geben. Dir sagen, führe du mich. Führe du mich zu Jesus. Führe du mich zu einer größeren Liebe zu Jesus. Zu einem größeren Vertrauen. Zu einer Ganzhingabe. Das ist vielleicht das Wesentliche der Weihe an Maria. Tatsächlich, mit ihr gehen zu wollen, wie ein Kind, an der Hand seiner Mutter. Nicht eigenständig, nicht selbstbestimmend, nicht eigenwillig, sondern mich führen lassen. Den Schritt der Mutter mitgehen, aufschauen zu ihr. An der Hand Mariens schauen wir sozusagen zu ihr auf und wollen ihr ähnlicher werden, möchten ihr gefallen. So wie das Kind auch der Mama eine Freude machen möchte. So ist es auch mit der Marienweihe. Wie ist meine himmlische Mutter? Welche Tugenden finde ich bei ihr? Da sind wir wieder bei dieser Imitatio Maria, die Nachahmung Mariens, die Nachfolge Mariens in ihrer Gottverbundenheit, in ihrer Bereitschaft, allein Gottes Willen zu tun. In ihrer Offenheit für Gott, denken wir an die Verkündigung, als St. Gabriel zu ihr kommt, ihr die Botschaft bringt, den Willen Gottes zu erfüllen. Die Nachahmung Mariens durch die Weihe, das ist das Wunderbare, weil die Mutter Gottes uns formt und führt und wir es oft gar nicht selber mitbekommen, wie die Mutter Gottes uns verändert, dass auch wir eine solche mütterliche Liebe und Sorge um den anderen haben. Maria nachfolgen heißt in diesem Sinne Christus nachfolgen, nach dem Vorbild der Mutter Gottes. Es bedeutet marianisch sein. Es bedeutet keinen Fußbreit von den Fußstapfen des Herrn abgehen. Es bedeutet Maria nachahmen, wie sie und mit ihrer Hilfe Christus ähnlich zu werden. Und an ihrer innigen Einheit mit Christus teilzuhaben. Alles, was meines, ist auch dein. Darum geht's. Totus tuus. Ich bin ganz dein. Alles, was Maria hat, hat sie von Gott. Und alles, was Maria hat, hat sie auch für uns. Sie sagt gleichsam, alles, was meines, ist auch dein. So dürfen wir, das ist eine Frucht der Weihe, eben gerade auf die Tugenden der Mutter Gottes schauen, auf ihre Geduld, ihre Barmherzigkeit, ihre Güte. Hier dürfen wir betteln, wenn uns der Mut verlässt, Kraft zum Kreuz tragen fehlt. So dürfen wir flüchten, wenn es, ja, oft aussichtslos erscheint. Wir müssen nur darum bitten, diesen Akt der Weihe immer wieder wiederholen. Und gerade dieses, ich möchte fast sagen, Gebet, totus tuus, ich bin ganz dein, immer wieder wiederholen. In schönen Situationen, zum Dank, zur Bitte, Mutter Maria, mit dir will ich gehen. Imitatio Mariens als die höchste Konsequenz, könnte man sagen, der Weihe an die Mutter Gottes. Ich möchte Ihnen vor der Musikpause noch drei Punkte mitgeben über diese Konsequenz der Weihe an die Mutter Gottes, nämlich Maria immer ähnlich zu werden oder eben ein alter Ego Mariens, ein anderes Ich Mariens zu werden, so dass Jesus in uns, in unserem Herzen Maria sieht. Kommt ja auch vom Heiligen Ludwig Maria von mir vor, dieser Herzenstausch, das Gebet vor der Heiligen Kommunion, das viele beten, wo sie die Mutter Gottes bitten, sie möge ihr Herz an die Stelle unseres Herzens setzen, damit wir Jesus so empfangen können in der Heiligen Kommunion. Es ist gerade die Zeit der Erstkommunionen, die auch uns wieder motivieren soll, die Heilige Kommunion mit Dankbarkeit, mit Freude, mit Hingabe zu empfangen, dass wir Jesus gerade in diesem Sakrament empfangen können, wie Maria ihn empfangen hat. Bei der Verkündigung, ihn getragen hat, 9 Monate lang. Später dann nach der Auferstehung ihn getragen hat, von einer Kommunion zur anderen, von einer Stunde zur anderen. Wie können wir diese Nachfolge Mariens ganz konkret in unserem Alltag leben? Wie gesagt, 3 Punkte. Auf das Geständnis einer Novizin gegenüber der heiligen Teresa von Lisieux. Ich weiß, ich muss mir noch vieles aneignen, hat die kleine heilige Teresa gesagt. Statt aneignen, sag lieber ablegen. Denn Jesus wird deine Seele in dem Maß mit Schönheit und Glanz erfüllen, als du sie von deinen Unvollkommenheiten befreist. Ähnlich sagt es der heilige Ludwig Maria von Montfort. Der bezieht sich dabei auf den heiligen Augustinus, der Maria als die Forma Dei, die Form, die Gussform Gottes nannte. Und sagt, durch Maria werden wir Jesus immer ähnlicher, weil wir weich werden, formbar, wie flüssiges Metall und so in die Form Gottes gegossen werden. Im Gegensatz zu einem Steinmetz, der einen Marmorblock nimmt und dann ja Stück für Stück abschlägt. Das tut weh. Das tut weh. Und dieser Vergleich passt eigentlich sehr gut. Maria formt uns. Maria formt uns und macht uns Jesus ähnlich. Deswegen statt etwas uns aneignen, eben das wegnehmen, aber in dieser Form, dass es nicht wie bei einem Steinmetz ist, sondern eben, ja, wir werden, im Italienischen sagt man, also formbar für Maria, dass wir Christus immer ähnlicher werden. Je näher wir Gott kommen, je ähnlicher wir Maria werden, umso tiefer dann auch die Erkenntnis, was in unserem Leben mit dem Glauben, mit Maria, mit ihrer Haltung nicht vereinbar ist. Das ist der erste Punkt. Alle Menschen sagen, was nicht Maria entspricht. Der zweite, Gott wirken lassen, wie er in Maria wirken konnte. Diese Offenheit. Es ist nicht möglich, die Gaben, die in der Seele Mariens wirken, unmittelbar nachzuahmen. Vielmehr müssen wir auf kindliche Weise den Geist ungehindert in uns wirken lassen, so wie Maria es getan hat. Der Heilige Geist auf sie herabgekommen ist. Auch hier sehen wir wieder diese Fügsamkeit, Formbarkeit gegenüber dem Heiligen Geist. Und als dritter Punkt, vielleicht ganz konkret, die Nachahmung der Tugenden Mariens. Wir alle kennen die Mutter Gottes, wir lieben die Mutter Gottes und deswegen sind diese 33 Tage, wenn man sich der Mutter Gottes weiht oder die Weihe erneuert, so wichtig. Die Demut Mariens, ihr froher Gehorsam, um nur die vielleicht 2 grundlegendsten Tugenden der Mutter Gottes nachzuahmen. Nachahmung Mariens, der Spiritualität meiner Ordensgemeinschaft sind es 6 Tugenden. 6 Tugenden, die wir ganz besonders eben auch an der Mutter Gottes sehen und versuchen im Alltag nachzuahmen. Ich würde was sagen, aufsteigende Demut als das Fundament. Magd sein, Knecht sein, Magnificat, die Mutter Gottes gesungen hat, indem sie die Größe Gottes preist, alles ihm zuschreibt, nicht sich selbst. Er hat Großes an mir getan. Der Mächtige hat Großes an mir getan. Demut. Der Gehorsam. Das Ja sagen zum Willen Gottes. Nicht immer einfach im Alltag. Das Schweigen. Alles im Herzen bewahren. Wie Maria. Schweigen bedeutet nicht einfach still sein oder den Mund halten, sondern erfülltes Schweigen sein. Erfüllt mit Gebet, erfüllt mit Liebe. Da sind wir schon beim nächsten Punkt, eben die Liebe. Die Liebe in allem. Liebe zu Gott, die Liebe zu unserem Platz, an den Gott uns gestellt hat. Die Liebe zu den Mitmenschen, auch mit, zu denen, mit denen wir nicht so gut auskommen. Die Treue der Mutter Gottes. Von der Verkündigung an könnte man sagen, bis hin und das Kreuz und darüber hinaus als Mutter der jungen Kirche, Königin der Apostel, als unsere Mutter. Und eine besondere Tugend, die die Mutter Gottes besaß, das rechte Maß. Das rechte Maß, nicht zu viel, nicht zu wenig. Wenn wir in Mariens Fußstapfen gehen wollen, weil wir ihr geweiht sind, weil wir ihr gehören, dann sind wir sicher auf dem Weg zu Jesus Christus. Denn weil sie war ihm ganz gleichförmig. Ihre Angleichung an Jesus, unsere Angleichung an Jesus durch Maria, könnten wir eben auch durch die Maria, durch die Marienweihe erreichen. Ich möchte Sie einladen, dass wir darüber nachdenken, darüber beten. Und nach einer Musikpause möchte ich Ihnen noch eine kurze Abschlussgeschichte erzählen.

0: Sie hören die Sendung Unser Glaube auf Radio Maria, heute zum Thema Die Ganzhingabe an Jesus durch Maria. Wir sind verbunden mit Pater Bernhard Sperringer, der uns nun noch eine passende Geschichte dazu erzählen wird.
1: Ja, Albino Luciani, Patriarch von Venedig, das ist ausgelegt, und später Papst Johannes Paul I., der nur einen Monat Papst war, hat eine ganz besondere Gabe gehabt, zu predigen. Der lächelnde Papst, so ist er vielen in Erinnerung, der hat bei Priesterexerzitien für seine eigenen Priester in der Diözese Venedig auch über die Marienweihe gesprochen und eine Geschichte erzählt. Eine Geschichte von einem Seiltänzer, der von Stadt zu Stadt gereist ist und dort seine Kunststücke aufgeführt hat. Zum Jubel und zur Belustigung des Volkes, zum Staunen. Und ja, er hat meistens auf dem Hauptplatz seiner Stadt einfach sein Seil gespannt von der einen Seite bis zur anderen Seite und hat dort seine Kunststücke aufgeführt. Der Höhepunkt seiner Vorführung war immer, dass er mit einem Schubkarren, Osten Österreich sagt man Scheibtruhe, mit diesem Schubkarren über das Seil gefahren ist. Die war gar nicht klein und das war schon etwas, was nicht so einfach ist. Und das hat er gemacht. Von einer Seite des Hauptplatzes ist er mit dem Schubkarren auf die andere Seite gefahren. Und das Volk hat gejubelt. Und der Künstler, der Seiltänzer, er fragt dann in die Menge hinein: Glaubt ihr, dass ich es schaffe, mit diesem Schubkarren auch wieder zurückzufahren auf die andere Seite, von der ich gekommen bin? Alle haben zugejubelt, haben gesagt, ja, ich glaube dir, das schaffst du schon. Dann hat er das zwei, dreimal gefragt und der Jubel wurde immer größer. Und dann hat er jemand ganz konkret, eine Person in der Menge angesprochen, hat gesagt, glauben Sie, dass ich das schaffe? Und dieser Mann hat gesagt, ja, ich glaube, dass Sie das schaffen. Ich bin fest davon überzeugt. Worauf der Seiltänzer gesagt hat, dann kommen Sie herauf und setzen sich in den Schubkarren, wenn Sie so davon überzeugt sind. Da war es dann plötzlich mit seiner Überzeugung nicht mehr so weit her. Hat sich nicht getraut. Albino Luciani, Patriarch von Venedig, hat diese Geschichte dann eben auf die Marienweihe hingedeutet. Hat gesagt, ganz Hingabe an Maria bedeutet eben, ihr ganz zu vertrauen, unser Leben ihr ganz zu übergeben. Man könnte sagen, ja, Maria ist diejenige, die den Schubkarren über das Seil führt und wir sitzen einfach drin und wissen, wir gehören ihr. Alles, was wir sind und haben. Ein solches Vertrauen schafft die Marienweihe. Eine solche Hingabe. Totus tuus, ganz, ganz dein, Maria. Da sehen wir schon die Früchte der Weihe an Maria. Eben diese Erneuerung des Taufversprechens. Ich versucht habe auszuführen, dass jede Weihe letztlich in der Taufweihe gründet. Durch die Weihe an Maria wird dieses Taufversprechen erneuert. Oder wie Johannes Paul II. Sagte, ratifiziert. Wir sagen ja zu Jesus. So wie es die erstkommenden Kinder jetzt tun. Und die Eltern, die Paten der Taufe, stellvertretend für sie den Bösen widersagt haben, den Glauben bekannt haben. Jetzt sagen es die Kinder selbst, als sie Jesus kennen. Das müssen wir immer wieder, jeder Osternacht tun wir es. Und es ist leichter, wenn wir es durch Maria tun. durch Maria, mit Maria, in Maria und für Maria, so wie es Heilige Ludwig Maria von Mauvoir gesagt hat. Marienweihe bedeutet diese Lebensgemeinschaft mit Maria, dieses Bündnis, dieser Bund mit Maria, Johannes, Maria, Eistaidia. Maria in unser Innerstes aufnehmen, ihr gleich werden, ihr nachfolgen, sie zu imitieren. Man könnte das auch als die erste Frucht der Weihe an die Mutter Gottes nennen. Diese innige Einheit mit Maria und so zu leben wie Maria. Zweite Frucht könnte man dann eben auch sagen, wir betrachtet haben, diese Wandlung, die Maria in uns vollbringt. Unsere eigene Wandlung, um Christus immer ähnlicher zu werden. Forma Dei, die Mutter Gottes, Form Gottes. In ihr wurde Christus geformt, in ihr können auch wir Christus gleichförmig werden. Je mehr eine Seele Maria gehört, umso mehr gehört sie auch Jesus Christus selbst, sagt der heilige Ludwig Maria von Mauvoir. Die dritte Frucht, der missionarische Eifer. Dass wir selbst in der Heiligkeit wachsen, aber auch in der Sendung Maria teilhaben. Christus zu den Menschen zu bringen. Christus vor den Menschen zu bezeugen, so wie Maria es getan hat. In der Familie, am Arbeitsplatz, in der Freizeit. Dort, wo Gott uns hingestellt hat. Wie können wir uns Maria weihen? Es genügt ein Akt der Weihe. Aber empfehlenswert ist natürlich diese Vorbereitung, wie Ludwig Maria von Maria von es empfiehlt. Totus tuus, ganz dein, oh Maria, das sollte unsere Antwort auf das Geschenk des Herrn sein, das Geschenk der Mutter Gottes. Siehe deine Mutter, nehmen wir sie in unser Innerstes auf und beten wir immer wieder dieses wunderbare Gebet der Ganzhingabe, nicht von Grignion von Mauvoir, aber ein sehr, sehr altes Gebet, um eine Königin, um eine Mutter, dir bringe ich mich ganz dar und um dir meine Hingabe zu bezeigen, weihe ich dir heute meine Augen, meine Ohren, meinen Mund, mein Herz, mich selber ganz und gar. Also dir gehöre, o gute Mutter, so bewahre mich und beschütze mich als dein Gut und Eigentum. Amen. Vielen Dank fürs Zuhören.
0: Vergelt's Gott für diese Ausführungen zum heutigen Thema, die Ganzhingabe an Jesus durch Maria. So würde ich Sie, Pater Bernhard, noch um Ihren Segen für uns alle bitten.
1: Sehr gerne. Der Herr sei mit euch.
0: Und mit deinem Geiste.
1: Auf die Fürsprache der Gottesmutter Maria, des heiligen Josef, aller Engel und Heiligen, segne, behüte und beschütze euch, die ganze Hörerfamilie von Radio Marians, Maria, allmächtiger und barmherzige Gott, der Vater und der Sohn und der Heilige Geist.
0: Amen.
1: Amen. Gelobt sei Jesus Christus.
0: In Ewigkeit. Amen. Vergelt's Gott für Ihre Ausführungen heute.
1: Segens Gott.
0: Liebe Hörerinnen und Hörer, das war die Sendung Unser Glaube auf Radio Maria. Heute zum Thema Totus Tuus, die Ganzhingabe an Jesus durch Maria, nach dem heiligen Ludwig Maria Grignion von Montfort, zusammen mit Pater Bernhard Sperringer. Demnächst finden Sie diese Sendung auf unserer Radiothek unter radiomaria.at zum Nachhören und Herunterladen. Am Mikrofon war für Sie Eileen Schwarzott.

In der Sendung Highlight der Woche hörten Sie die Sendung Unser Glaube von vergangenem Dienstag. Ich wünsche Ihnen einen gesegneten Sonntag.

0: Liebe Hörerinnen und Hörer von Radio Maria Österreich und Radio Maria Südtirol, ich begrüße Sie ganz herzlich an diesem 5. Sonntag in der Osterzeit und lade Sie nun zur Mitfeier der Heiligen Messe ein, die wir nun aus Martinsberg in Niederösterreich übertragen. Im Studio am Stetten ist für Sie Edeltraud Körner. Und vor Ort begrüße ich unser Mobilteam Josef und Christine Bauer. Einen schönen Sonntag euch.
1: Ja, grüß dich, liebe Edeltraud. Ein herzliches Grüß Gott sagen wir unserer lieben Hörerfamilie an diesem herrlichen Sonntagmorgen. Wir freuen uns, dass wir heute zu Gast in der Pfarre Martinsberg in Niederösterreich sein dürfen und von hier die Florianimesse der Freiwilligen Feuerwehr übertragen können. Die 1200-Seelen-Gemeinde ist eine von 7 Pfarren des Pfarrverbandes St. Josef in Waldviertel. Wir befinden uns in der Pfarrkirche in einem wirklich ehrwürdigen Gotteshaus, das erstmalig im Jahr 1132 erwähnt wurde und dem heiligen Martin geweiht ist. Pfarrmoderator Magister Gerhard Gruber wird gemeinsam mit seiner Pfarre und mit uns die Heilige Messe feiern. Musikalisch wird den Gottesdienst der Kirchenchor unter der Leitung von Frau Conny Ledermüller gestalten und auch Sie, liebe Mitfeiernde, sind eingeladen, nach Möglichkeit zu Hause folgende Gotteslob-Lieder mitzusingen. Aus dem deutschen Ordinarium singen wir das Gloria mit der Nummer 715.2, das Sanctus mit der Nummer 715.3 und das Agnus mit der Nummer 715.4. Den Lobgesang mit dem Titel Freut euch, wir sind Gottes Volk mit der Nummer 56-1 singen wir als Antwortgesang. Und das Halleluja finden Sie unter der Nummer 174-5. Liebe Mitfeiernde an den Empfangsgeräten, wir wollen nun gemeinsam mit Ihnen, mit der Freiwilligen Feuerwehr und der hier anwesenden Pfarrbevölkerung Eucharistie feiern. Und ich darf Ihnen dazu die nötige Andacht wünschen.

0: Im Namen des Vaters und des Sohnes und des Heiligen Geistes.
1: Amen.
0: Der Herr sei mit euch.
1: Und mit
0: liebe Schwestern und Brüder, ich begrüße Sie alle recht herzlich zu dieser Feier. Besonders einmal unsere Feuerwehrleute, Feuerwehr Frauen und Männer, alle jene, die an den Apparaten zu Hause sind, die nicht mehr in die Kirche gehen können, wie sie gewohnt waren. Ja, und alle, die hier versammelt sind. Euer Herz lasse sich nicht verwirren. Glaubt an Gott und glaubt an mich. Ruft Jesus den Jüngern und uns heute zu. Wir erinnern uns daran, dass uns das Erbe der Botschaft Jesu Christi anvertraut ist und wir als seine Zeuginnen und Zeugen dazu gerufen sind, mit dem Beistand Gottes, dem Heiligen Geist, nach unserer je eigenen Berufung das Evangelium im Leben zu verkünden und so die Welt zu gestalten.
2: Von dir, Gott, kommt der Geist der Wahrheit, der Zeugnis ablegt für dein ewiges Wort. Herr, erbarme dich.
0: Herr, erbarme dich.
2: Durch ihn sind wir Zeugen deines Mensch gewordenen Wortes in der Welt. Christus, erbarme dich.
0: Christus, erbarme dich.
2: Sammle unsere Gedanken, heile unsere Seele und öffne unsere Herzen. Herr, erbarme dich.
0: Herr, erbarme dich. Der Herr erbarme sich unser. Er befreie uns von Schuld und Sünde und führe uns einst zum ewigen Leben. So stehen wir auf, um Gott im Gloria zu preisen.

0: So lasset uns beten. Gott, Jesus Christus ist der Weg, der zu dir führt. Lass uns erfahren, dass unser Leben Richtung und Ziel hat, wenn wir auf ihn unsere Hoffnung setzen, der mit dir lebt und herrscht in alle Ewigkeit.
1: Amen.
2: Lesung aus dem Brief des Apostel Petrus. Schwester und Brüder, kommt zum Herrn, den lebendigen Stein, der von den Menschen verworfen, aber von Gott auserwählt und geehrt worden ist. Lasst euch als lebendige Steine zu einem geistigen Haus aufbauen, zu einer heiligen Priesterschaft, um durch Jesus Christus geistige Opfer darzubringen, die Gott gefallen. Denn es heißt in der Schrift, sieh, ich lege Zion einen auserwählten Stein, einen Eckstein, den ich in Ehre halte. Wer an ihn glaubt, der geht nicht zugrunde. Euch, die ihr glaubt, gilt diese Ehre. Für jene aber, die nicht glauben, ist dieser Stein, den die Bauleute verworfen haben, zum Eckstein geworden, zum Stein, an dem man anstößt, und zum Felsen, an dem man zum Fall kommt. Sie stoßen sich an in ihm, weil sie dem Wort nicht gehorchen. Doch dazu sind sie bestimmt. Ihr aber seid ein auserwähltes Geschlecht, eine königliche Priesterschaft, ein heiliger Stamm, ein Volk, das seinem besonderen Eigentum wurde, damit ihr die großen Taten dessen verkündet, der euch aus der Finsternis in sein wunderbares Licht gerufen hat. Wort des lebendigen Gottes.
3: Dank sei Gott.

0: Der Herr sei mit euch.
1: Und mit deinem Geiste.
0: Aus dem Heiligen Evangelium nach Johannes.
1: Gelobt sei dir, o Herr.
0: In jener Zeit sprach Jesus zu seinen Jüngern: Euer Herz lasse sich nicht verwirren. Glaubt an Gott und glaubt an mich. Im Haus meines Vaters gibt es viele Wohnungen. Wenn es nicht so wäre, hätte ich euch dann gesagt, ich gehe, um einen Platz für euch vorzubereiten. Wenn ich gegangen bin und einen Platz für euch vorbereitet habe, komme ich wieder und werde euch zu mir holen, damit auch ihr dort seid, wo ich bin. Und wohin ich gehe, den Weg dorthin kennt ihr. Thomas sagte zu ihm: Herr, wir wissen nicht, wohin du gehst. Wie können wir dann den Weg kennen? Jesus sagte zu ihm: Ich bin der Weg und der Wahrheit und das Leben. Niemand kommt zum Vater außer durch mich. Wenn ihr mich erkannt habt, werdet ihr auch meinen Vater erkennen. Schon jetzt kennt ihr ihn und habt ihn gesehen. Philippus sagte zu ihm: Herr, zeig uns den Vater, das genügt uns. Jesus sagte zu ihm: Schon so lange bin ich bei euch und du hast mich nicht erkannt, Philippus. Wer mich gesehen hat, hat den Vater gesehen. Wie kannst du sagen, zeig uns den Vater? Glaubst du nicht, dass ich im Vater bin und dass der Vater in mir ist? Die Worte, die ich zu euch sage, habe ich nicht aus mir selbst. Der Vater, der in mir bleibt, vollbringt seine Werke. Glaubt mir doch, dass ich im Vater bin und dass der Vater in mir ist. Wenn nicht, dann glaubt aufgrund eben dieser Werke. Amen, Amen. Ich sage euch, wer an mich glaubt, wird die Werke, die ich vollbringe, auch vollbringen. Und er wird noch größere als diese vollbringen. Denn ich gehe zum Vater. Evangelium unseres Herrn Jesus Christus.
1: Lob sei dir, Christus.

Liebe Schwestern und Brüder, gebe zu, dass ich mich heute da ein bisschen auf ein Glatteis begebe, aber ich glaube, es funktioniert. Seit wann, glauben Sie, hat die Menschheit einen Begriff von der Luft? Nämlich der Gestalt, dass die Luft messbar ein Gewicht hat, Masse hat. Natürlich, die Menschen kennen seit jeher den Wind. Sie kennen die bewegte Luft. Sie kennen die Atemluft, aber diese nackte physikalische Existenz von Luft mit einem Gewicht, mit einer Masse, das ist noch gar nicht so lang her. Das war im 17. Jahrhundert. Das war, ich glaube, Otto von Guericke oder Kassen. Der hat folgendes Experiment in Magdeburg angestellt. Er hat zwei gusseiserne Halbkugeln gut abgedichtet, ja, zusammengefügt und dann Luft entzogen. Und dann hat er diesen Kugeln Ochsen angespannt. Vier, also zwei und zwei. Und die Ochsen waren nicht fähig, diese Kugeln auseinanderzutreiben. Und damit hat er auf alle Fälle den Menschen einmal bewusst gemacht, ja, es gibt da eine Wirklichkeit, die Luft heißt und die einfach da ist. Und wir, liebe Schwestern und Brüder, wir leben in dieser Luft. Wir atmen sie ein, wir atmen sie aus. Wir müssen nicht einmal darüber nachdenken, das gelingt. Auch wenn wir schlafen, wir atmen, das funktioniert und läuft. Zumindest Zeit unseres Lebens. Es sei denn, jemand ist da irgendwie erkrankt oder so weiter und so fort, aber diese Spezialfälle lassen wir mal draußen vor. Wir haben heute im Evangelium etwas von Wohnungen gehört. Jesus bereitet den Menschen Wohnungen. Wohnungen in seinem Reich. Aber beim Begräbnisgottesdienst ist damit Schluss mit diesem Bild der Wohnungen. Aber heutige Evangelium geht da weiter. Da geht es auf einmal um, wie ist Jesus und der Vater miteinander zu denken? Wie verhalten sich diese beiden? Und der Evangelist Johannes führt dann aus, wer mich, Jesus, sieht, hat den Vater gesehen. Der weiß, wie der Vater ist. Ein weiterer Baustein, liebe Schwestern und Brüder. Einer meiner Lehrer an der Universität, bei dem ich auch meine Magisterarbeit gemacht habe, war Paul Michael Zulehner. Haben Sie sicher schon etwas gehört, der Mann ist jetzt ziemlich satt in den 80ern und noch immer aktiv. Und er hat so einige, so mehr oder weniger, einmal dickere und auch dünnere Bücher geschrieben und so ein kleines Paperback. Und das kann ich mir so erinnern. Da hat er nachgedacht über den Begriff Geheimnis. Wir sagen ja im Gottesdienst, wir rufen aus nach der Wandlung Geheimnis des Glaubens. Deinen Tod, o Herr, verkünden wir, deine Auferstehung preisen wir, bis du kommst in Herrlichkeit. Werden wir heute auch machen.
Und er meditierte über diesen Begriff Geheimnis. Da gibt es eine Vorsilbe, G, G, E, G, G, ja. Und dann gibt es diese Endung, Nis. Und was ist das Wort Stamm? Zugegebenermaßen funktioniert das nicht im Lateinischen und nicht im Griechischen, aber im Deutschen funktioniert das sehr gut. Der Wortstamm ist das Wort Heim. Wir sind es gewohnt, den Begriff Geheimnis so zu verstehen, dass es gilt, irgendwas zu entschlüsseln. Da ist ein Geheimnis dahinter, da müssen wir halt irgendwie dahinter kommen, worin das Geheimnis besteht. Aber das Geheimnis des Glaubens, liebe Schwestern und Brüder, besteht nicht darin, dass wir das irgendwie entschlüsseln könnten und sollen. Und das ist das, was mir sehr gut gefallen hat, dieser Gedanke. Das Geheimnis des Glaubens gilt es zu bewohnen. In dieses Geheimnis des Glaubens gilt es einzutauchen. Und da sind wir dann eigentlich wieder dort bei der Luft, die wir atmen. Dass wir als Christinnen und Christen und dass darin gerade der Begriff des Glaubens besteht, nicht an etwas zu glauben, sondern das Geheimnis des Glaubens, dieses Geheimnis Gottes, diese Wirklichkeit Gottes. In unserem Leben, ja, ich weiß, wirkt ein bisschen pathetisch jetzt, zu bewohnen. Dass wir lernen, in Gott selbst zu existieren, dieses Geheimnis der Wirklichkeit Gottes zu bewohnen. Und da, liebe Schwestern und Brüder, dann geht's gleich mit den Gedanken weiter. Da sind wir in Christus, wir kommunizieren, ja, wir empfangen den Leib und das Blut Christi. Wir werden eingebunden, noch einmal, in diese Wirklichkeit Gottes. Da geht es jetzt nicht in erster Linie darum, etwas zu glauben, sondern, ja, die Wirklichkeit Gottes zu empfangen. Ja, ich gebe zu, ich ringe da um Worte. Und dann sind wir als sozusagen Bewohner der Wirklichkeit Gottes, Einwohner der Wirklichkeit Gottes, aufgerufen, mit unserem Leben diese Wirklichkeit Gottes zu bezeugen. Aber nicht in erster Linie mit irgendwelchen Sätzen, die man den Leuten mehr oder weniger ungefragt um einen Schädel haut. Nein, dann sind wir berufen, Zeuginnen und Zeugen zu sein, wie auch Jesus Christus bezeugt hat, die Wirklichkeit des Vaters, der Liebe des Vaters zu uns Menschen. So sind wir aufgerufen, diese Liebe auch Wirklichkeit werden zu lassen. In der Art und Weise, wie jeder und eine jede von uns dazu berufen und mit den entsprechenden Fertigkeiten, Fähigkeiten ausgestattet ist. Ob das nun im Dienst als Feuerwehrleute ist, ob das in eurem Dienst als Ministranten ist, als Musikerinnen und Musiker, Organistin. Jeder und eine jede von uns hat eine Berufung, mit der wir die Wirklichkeit Gottes, die liebende Wirklichkeit Gottes bezeugen können. Wie auch immer diese Achtsamkeit oder wie auch immer gestaltet ist. Ja, liebe Schwestern und Brüder, eintauchen in die Wirklichkeit Gottes. Atmen dieser Wirklichkeit Gottes. Bezeugen dieser liebenden Wirklichkeit Gottes.
Gerade in unserer Zeit, liebe Schwestern und Brüder, so notwendig, ja, buchstäblich notwendend. Werden wir uns dessen bewusst, dass unser ganzes Tun, unsere Existenz, wenn wir uns darauf einlassen, in diese Wirklichkeit Gottes, es möglich, dass Gott selbst, Gottes Liebe selbst im Geist Gottes Wirklichkeit wird in dieser Welt. Es wird sich erst der Kleinigkeit verändern, aber da bin ich überzeugt, steht der Tropfen, höhlt den Stein. Wenn genug Menschen diese Wirklichkeit Gottes liebend leben, dann kann ein Stück weit das Reich Gottes auch anbrechen in unserer Gegenwart. Amen.

0: Wie Sie schon wissen, liebe Schwestern und Brüder, habe ich vor ein paar Monaten Operation gehabt, Männeroperation. Es ist noch nicht so, wie es sein sollte. Und damit es trocken bleibt, muss ich zwischendurch hinaus. Aber inzwischen könnt ihr den Glauben bekennen und auch Gott die vier Bitten, um Gottes die vier Bitten beten. Ich glaube an Gott, den
1: Vater, den Schöpfer des Himmels und der Erde, und an Jesus Christus, seinen eingeborenen Sohn, unseren Herrn, empfangen durch den Heiligen Geist, geboren von der Jungfrau Maria, gelitten unter Pontius Pilatus, gekreuzigt, gestorben und begraben, hinabgestiegen in das Reich des Todes, am dritten Tag auferstanden von den Toten, aufgefahren in den Himmel, er sitze zur Rechten Gottes, des allmächtigen Vaters,

0: Herr Jesus Christus, du bist heimgekehrt zum Vater, um uns bei ihm Wohnung zu bereiten. Wir bitten dich für alle Menschen, die sich ob der gegenwärtigen Kriege schwer tun, an ein Wirken Gottes in dieser Welt zu glauben. Lass sie erfahren, dass du gekommen bist, um auch ihnen Leben in Fülle zu bringen. Wir bitten dich, erhöre uns.
1: Wir bitten dich, erhöre uns.
0: Wir beten für alle Menschen, die orientierungslos geworden sind und sich nach einem Weg, nach Wahrheit und nach Leben sehnen. Zeig ihnen, wie sie dir und deinem Wort folgen können. Wir bitten dich, erhöre uns.
1: Wir bitten dich, erhöre uns.
0: Wir beten für alle Menschen, die sich in ihrem Leben alleingelassen fühlen. Lass sie spüren, dass du ihnen auch in dunklen Zeiten nahe bist. Wir bitten dich, erhöre uns.
1: Wir bitten dich, erhöre uns.
0: Wir beten für alle Menschen, die in der Kirche, in der Gesellschaft Verantwortung tragen. Befähige sie, den Menschen Hoffnung und Zukunftsperspektiven anzubieten. Wir bitten dich, erhöre uns.
1: Wir bitten dich, erhöre uns.
0: Wir beten für alle Menschen, deren irdisches Leben bereits zu Ende gegangen ist. Schenk ihnen die Lebensfülle, die du in den himmlischen Wohnungen für sie bereitet hast. Wir beten heute in besonderer Weise mit freiwilliger Feuerwehr Martinsberg zu Ehren ihres Schutzpatron, den heiligen Florian, und für die verstorbenen Kameraden und Patinnen, Familie Bermoser zum Sterbetag, für Zeilinger Johann. Wir bitten dich, erhöre uns.
1: Wir bitten dich, erhöre uns.
0: Du Herr, hast uns in deinen Worten und Taten die Güte und Menschenfreundlichkeit Gottes geoffenbart. Wir bitten dich, begleite uns auf unseren Weg zum Vater.

Erhabener Gott, durch die Feier des heiligen Opfers Jesu Christi gewährst du uns Anteil an deiner göttlichen Natur. Gib, dass wir dich nicht nur als den einen wahren Gott erkennen, sondern unser ganzes Leben nach dir ausrichten. Darum bitten wir durch Christus, unseren Herrn.

Ja, du bist heilig, großer Gott, und all deine Werke verkünden dein Lob. Denn durch deinen Sohn, unseren Herrn Jesus Christus, und in der Kraft des Heiligen Geistes erfüllst du die ganze Schöpfung mit Leben und Gnade. Bis ans Ende der Zeiten versammelst du dir ein Volk, damit deinem Namen das reine Opfer dargebracht werde, vom Aufgang der Sonne bis zum Untergang. Darum bitten wir dich, allmächtiger Gott, heilige unsere Gaben durch deinen Geist, damit sie uns werden Leib und Blut deines Sohnes, unseres Herrn Jesus Christus, der uns aufgetragen hat, dieses Geheimnis zu feiern. Denn in der Nacht, da er verraten wurde, nahm er das Brot und sagte Dank, brach es, reichte es seinen Jüngern und sprach: Nehmt und esst alle davon. Das ist mein Leib, der für euch hingegeben wird.

Ebenso nahm er nach dem Mahl den Kelch, dankte wiederum, reichte ihn seinen Jüngern und sprach: Nehmt und trinkt alle daraus, das ist der Kelch des neuen und ewigen Bundes. Mein Blut, das für euch und für alle vergossen wird, zur Vergebung der Sünden, tut dies zu meinem Gedächtnis.

0: Jesus Christus hier in unserer Mitte ist ein Geheimnis des Glaubens. Deinen Tod, o Herr, verkünden wir
1: und deine Auferstehung preisen wir, bis du kommst in Herrlichkeit.
0: Darum, guter Vater, feiern wir das Gedächtnis deines Sohnes. Wir verkünden sein heilbringendes Leiden, seine glorreiche Auferstehung und Himmelfahrt und erwarten seine Wiederkunft. So bringen wir dir mit Lob und Dank dieses heilige und lebendige Opfer dar. Schau gütig auf die Gabe deiner Kirche, denn sie stellt dir das Lamm vor Augen, das geopfert wurde und uns nach deinem Willen mit dir versöhnt hat. Stärke uns durch den Leib und das Blut deines Sohnes und erfülle uns mit seinem Heiligen Geist, damit wir ein Leib und ein Geist werden in Christus. Ermache uns auf immer zu einer Gabe, die dir wohlgefällt, damit wir das verheißene Erbe erlangen mit deinen Auserwählten, mit der seligen Jungfrau und Gottesmutter Maria, mit deinen Aposteln und Märtyrern, und mit allen Heiligen, auf deren Fürsprache wir vertrauen. Barmherziger Gott, wir bitten dich, dieses Opfer unserer Versöhnung bringe der ganzen Welt Frieden und Heil. Beschütze deine Kirche auf ihrem Weg durch die Zeit und stärke sie im Glauben und in der Liebe deinen Diener, unserem Papst Leo, unsere Bischöfe Alois und Anton und die Gemeinschaft der Bischöfe, unsere Priester und Diakone, alle, die zum Dienst in der Kirche bestellt sind und das ganze Volk deiner Erlösten. Erhöre, guter Vater, die Gebete der hier versammelten Gemeinschaft und führe zu dir auch alle deine Töchter und Söhne, die noch fern sind von dir. Erbarme dich alle unsere verstorbenen Schwestern und Brüder und alle, die in deiner Gnade aus dieser Welt geschieden sind. Nimm sie auf in deine Herrlichkeit und mit ihnen lass auch uns, wie du verheißen hast, zu Tische sitzen in deinem Reich. Darum bitten wir dich durch unseren Herrn Jesus Christus, denn durch ihn schenkst du der Welt alle guten Gaben. Durch ihn und mit ihm und in ihm ist dir, Gott, allmächtiger Vater, in der Einheit des Heiligen Geistes alle Herrlichkeit und Ehre, jetzt und in Ewigkeit.
2: Amen.
0: Liebe Schwestern und Brüder, ich lade Sie ein, heute in Stille das Vaterunser zu beten, weil ja der Chor uns sozusagen anleitet, dieses Vaterunser auch zu beten. Jetzt stehen wir auf.

Der Herr hat zu seinen Aposteln gesagt, Frieden hinterlasse ich euch, meinen Frieden gebe ich euch, deshalb bitten wir. Herr Jesus Christus, schau nicht auf unsere Sünden, sondern auf den Glauben deiner Kirche und schenke ihr nach deinem Willen Einheit und Frieden. Der Friede des Herrn sei alle Zeit mit euch. Geben wir einander ein Zeichen des Friedens und der Versöhnung. Thank you.

0: seht Leib und Blut unseres Herrn Jesus Christus. Er nimmt hinweg die Sünden der Welt. Herr, ich bin nicht würdig, dass du eingehst unter mein Dach, aber sprich mein Wort, so wird meine Seele gesund. Selig, die zum Hochzeitsmahl des Lammes geladen sind.
1: Liebe Hörerfamilie, dass jetzt zu Hause nicht die Möglichkeit haben, den Leib des Herrn zu empfangen, so darf ich Sie nun einladen, mit mir das Gebet um die geistige Kommunion zu beten. Mein Jesus, ich glaube, dass du im allerheiligsten Sakrament des Altares zugegen bist. Ich liebe dich über alles und meine Seele sehnt sich nach dir. Da ich dich jetzt im Sakrament nicht empfangen kann, so komme geistigerweise zu mir. Ich umfange dich und vereinige mich mit dir. Lass nicht zu, dass ich mich je von dir trenne. Amen.

0: So lasset uns beten. Herr, unser Gott, stärke uns durch die Kraft deines Sakramentes. Lass uns durch deine Gnade reich werden an guten Werken und bei der Wiederkunft deines Sohnes den verheißenen Lohn empfangen, die ewige Freude. Darum bitten wir durch ihn, Christus, unseren Herrn.
1: Amen.
0: Die Verlautbarungen für die kommende

0: Heilige Messe. Wir beten mit Josef Reberger für verstorbene Gattin Gisela, mit Josef und Christine Bock für beiderseits verstorbene Eltern, Schwager, Schwiegerin und Geschwister und mit Hildegard Zellhofer für verstorbene Geschwister und Verwandte. Am 9. Mai, am Samstag, sind Sie recht herzlich eingeladen zu unserem alljährlichen Ehejubiläumsgottesdienst, der diesmal in Guttenbrunn ist. Alle Ehepaare, die ein Jubiläum feiern, sind dazu herzlich eingeladen. Und das sind nicht nur 25 und 50, sondern 40, 30, 5, 7,5, 10, wie Sie es auch wollen. Okay? Sie sind alle recht herzlich eingeladen. Ein herzliches Dankeschön möchte den Sängerinnen und Sängern für die Gestaltung des Gottesdienstes, allen aber auch für das gute und fleißige Mitsingen. Ja, jetzt muss ich ein bisschen nachdenken. Brauche ich noch Weihwasser oder steht es nur so draußen? Bitte? Noch kein Weihwasser. Okay, gut. Lasst es nur so anschauen. Gell? Nur zur Information für die Leute, die es nicht sehen. Die Feuerwehr hat ein neues großes Auto bekommen. Das muss ich beim anderen sagen, einweichen. Gut, dann bitten wir noch abschließend um den Segen Gottes. Der Herr sei mit euch.
1: Und mit deinem Geiste.
0: Es segne, behüte und begleite euch, der allmächtige und liebende Gott, Vater, Sohn und Heiliger Geist.
1: Amen.
0: Geht hin in Frieden.
1: Dank sei Gott, dem Herrn.

0: Liebe Hörerinnen und Hörer, mit den gehörten Klängen dürfen wir nun unsere Übertragung der Heiligen Messe aus der Pfarre Martinsberg im Waldviertel beenden. Wir bedanken uns beim Zelebranten Herrn Magister Gerhard Gruber und dem Kirchenchor unter der Leitung von Frau Conny Ledermüller für die schöne und würdige Gestaltung dieser Eucharisteifeier. Unser Dank gilt auch der hier anwesenden Pfarrbevölkerung und den Mitgliedern der Freiwilligen Feuerwehr, dass wir gemeinsam mit Ihnen diesen Sonntagsgottesdienst feiern durften. Liebe Hörerfamilie, auch Ihnen danken wir für Ihr Dabeisein und wir wünschen Ihnen einen ruhigen und erholsamen Sonntag. Bitten wir den Heiligen Geist, dass unsere Verbundenheit im Gebet und im Glauben uns immer wieder neue Kraft für die täglichen Herausforderungen in unserem Alltag gibt. Erfüllt vom Wort Gottes und gestärkt durch das Brot des Lebens, verabschieden wir uns nun aus der Pfarre Martinsberg in Niederösterreich und geben zurück an das Studio Amstetten zu dir, liebe Edelbraut.
1: Ja, und ich bedanke mich ganz herzlich bei Josef und Christine Bauer, dass sie uns diese Messe aus Martinsberg in Niederösterreich, die Übertragung, ermöglicht haben. Bei uns geht es in Kürze weiter mit dem Büchermagazin. Andreas Schmidt, gibt es

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1: Zum heutigen Büchermagazin auf Radio Maria begrüßt Sie recht herzlich Maria Kotzis. Gibt es Freundschaft? Diese Frage stellt Andreas Schmidt in seinem gleichnamigen Büchlein, das ich Ihnen heute mitgebracht habe. Ich möchte Sie, liebe Zuhörer, in der kommenden guten halben Stunde mitnehmen in einige Gedanken aus diesem Buch, das 2026 im FE Medienverlag neu aufgelegt wurde. Die Originalausgabe ist 2016 im Adamas Verlag erschienen. Der Autor Andreas Schmidt gehört der geistlichen Gemeinschaft Emmanuel an. 2002 wurde er in München zum Priester geweiht. Seine Promotion in Wien im Fach Theologie der Spiritualität stand unter dem Thema Jesus, der Freund. Von 2008 bis 2011 leitete er die Emmanuel School of Mission in Altötting und von 2011 bis 2023 wirkte er als Spiritual im Priesterseminar der Erzdiözese München und Freising, in der Andreas Schmidt heute in der Pfarrseelsorge tätig ist. Mit einem Zitat von Siegfried Krakauer über die Freundschaft steigt der Autor in seine Überlegungen ein. Dieses Zitat möchte ich nun auch Ihnen, liebe Zuhörer, an den Beginn stellen, denn es öffnet uns für Wesentliches. Den Hauptreiz der Freundschaft gewährt das Gespräch. Wenn die Menschen gehobener Stimmung, ihre Seelen geöffnet sind, so gleitet es von den flüchtigen Einfällen, den leichtesten Scherzworten, mit Augenblicksschnelle zu den innerlichsten Angelegenheiten über. Tiefe und Oberfläche, Alltag und Ewigkeit berühren sich unaufhörlich. Und dieses gemeinsame Durchmessen weiter Räume, dieser leicht beschwingte Tanz der Gedanken und Gefühle, verbunden mit dem Bewusstsein der Übereinstimmung in allen letzten Dingen, erzeugt in den Menschen eine mit nichts vergleichbare Seligkeit. Siegfried Krakauer über die Freundschaft. Nun also wollen wir uns der Frage annähern. Andreas Schmidt beantwortet diese gleich zu Beginn im ersten Kapitel einmal ganz knapp. Was für eine Frage, natürlich gibt es Freundschaft. Er führt weiter aus, so oder so ähnlich denkt wohl jeder, der den Titel dieses Buches liest. Schließlich gehören Freundschaften zu unserem ganz normalen Leben, ja zum Wichtigsten im Leben. Gibt es Freundschaft? In der antiken Philosophie und bei den modernen Soziologen, im biblischen Erbe und in der christlichen Reflexion gibt es viele Mosaiksteine, die, wenn man sie zusammenfügt, ein neues und erstaunliches Bild ergeben. Die Frage nach der Freundschaft ist nicht nur eine Frage intellektueller Neugier. Sie ist eine existenzielle Frage. Die Frage, ob das, worauf sich unsere menschliche Sehnsucht richtet, auch wirklich existiert. Letztlich die Frage, ob menschliches Glück existiert oder nur eine Utopie bleibt, die am Felsen der harten Wirklichkeit zerschellt. So hängt die Frage nach der Freundschaft zusammen mit der nach dem Sinn menschlichen Lebens überhaupt. Soweit ein erster Einblick in die Ausgangsfrage, die Andreas Schmidt im ersten Kapitel seines Buches beleuchtet. Es ist ein praktisches, handliches Büchlein mit 110 Seiten, unterteilt in 6 Kapitel, in denen die Ausgangsfrage nach und nach dann ausgefaltet wird. Zunächst die Frage, was ist Freundschaft? Dazu gibt es einen kleinen Ausflug in die Welt der Antike. Weitergeführt in einem Kapitel über Jesus und die Freundschaft. Das vierte Kapitel beschäftigt sich mit dem Gedanken einer neuen Qualität menschlicher Freundschaften. Kapitel 5 zeigt konkret auf, was es heißen kann, die Freundschaft mit Jesus zu leben. Und zum Abschluss stellt der Autor fest, es gibt Freundschaft. Im letzten Teil des Buches sind Quellentexte angeführt, in denen wir tiefe Gedanken über die Freundschaft mit Jesus zur Inspiration finden. Zu Wort kommen Johannes Chrysostomus, Serva Sanctus von Faenza, Claude de la Colombière und Benedikt XVI. Nach ein paar Takten Musik blättere ich mit Ihnen, liebe Zuhörer, ein wenig hinein in ausgewählte Passagen des Büchleins von Andreas Schmidt.

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Wir spüren heute mit dem Autor Andreas Schmidt der Frage nach, gibt es Freundschaft? Um diese Frage beantworten zu können, ist es zunächst einmal lohnend zu klären, was wir denn überhaupt meinen, wenn wir von Freundschaft sprechen. Vielleicht verstehen Sie, die Sie jetzt diese Sendung hören, darunter etwas ganz anderes als ich oder die Person, die vielleicht gerade neben Ihnen steht. Dass wir nicht mit einem völlig einheitlichen Freundschaftsverständnis rechnen können, das belegen Studien. Andreas Schmidt beginnt zunächst einmal Ordnung in das semantische Durcheinander, wie er es bezeichnet, zu bringen. Dabei beginnt er chronologisch mit der antiken Philosophie. In den antiken Philosophenschulen gibt es unterschiedliche Akzente, jedoch trotzdem, Zitat, erstaunlichen Konsens in dem, was man unter Freundschaft verstand. Da gibt es Elemente, die ganz wesentlich zur Freundschaft gehören, was der Autor im Folgenden ausfaltet. Die sogenannte Freundschaftsliebe, bei der neben der affektiven Liebe ein ganz zentraler Aspekt ist, dem anderen gut zu wollen und Gutes zu tun. Ich zitiere: Also eine Liebe, die auch selbstlos von sich weg auf den anderen schauen kann. Und eine Liebe, die tätig wird, erst recht, wenn es der Freund besonders nötig hat. Dieser Einsatz für den Freund, darin waren sich die Philosophen einig, muss im Extremfall sogar so weit gehen, für den anderen das eigene Leben zu opfern. Zu einer Freundschaft gehört ferner, dass die Freundschaftsliebe gegenseitig ist. Und ein interessanter Aspekt, dass die Freunde sich diese Liebe auch mitteilen. Der Lyriker Lukian berichtet, dass bei manchen antiken Völkern sogar ein feierlicher Bundesschluss üblich war, um die Freundschaft zu besiegeln. Das fand übrigens auch Eingang in die Liturgie der Kirche. Bis ins Mittelalter gab es in der lateinischen Tradition einen speziellen Segen, um Freundschaft zu schließen. In der orthodoxen Kirche ist dieser Segen bis heute im Rituale zu finden. Solche einmal geschlossene Freundschaft galt dann als Freundschaft für immer. Der Kirchenvater Hieronymus sprach eine Überzeugung der ganzen Antike aus, als er sagte: Freundschaft, die aufhört, war nie wahre Freundschaft. Soweit zur Freundschaftsliebe. Es geht dann noch um vier weitere Merkmale: das Vertrauen, gemeinsames Leben, die Gleichheit und das vereinende Prinzip. Diese insgesamt fünf Wesensmerkmale, ich wiederhole sie anschließend gleich noch einmal, begegnen uns dann im Verlauf des Buches wieder in den nachfolgenden Kapiteln. Freundschaftsliebe, Vertrauen, das gemeinsame Leben, Gleichheit und das vereinende Prinzip. Wir befinden uns gerade am Anfang beim antiken Verständnis von Freundschaft, wie es in den Philosophenschulen vertreten wurde. In puncto Vertrauen zitiert der Autor Seneca: Lang denke nach, ob du jemanden zu deinem Freund machen sollst. Wenn du zu einem positiven Ergebnis gekommen bist, erschließ ihm ganz dein Herz. Im Hinblick auf das gemeinsame Leben finden wir zum Beispiel eine Redewendung, die wir bis heute verwenden: ein Herz und eine Seele sein. Die Griechen haben im Zusammenleben den eigentlichen Akt der Freundschaft gesehen. Jedoch besteht der Kern des gemeinsamen Lebens nicht im äußerlichen Zusammensein, sondern in der seelischen Einheit. Zum Wesensmerkmal der Gleichheit finden wir eine Definition von Aristoteles. Worauf sich die Gleichheit zu beziehen hat, das ist die Gutheit der Seele. Überzeugung der antiken Philosophen war, dass es wahre Freundschaft nur unter guten Menschen geben könne. Cicero wird hier angeführt, der formuliert: Es ist nämlich die Freundschaft nichts anderes als die Übereinstimmung in allen göttlichen und menschlichen Dingen, verbunden mit Zuneigung und Liebe.
Das vereinende Prinzip weist bereits darauf hin, dass die Freundschaft selbst nicht der höchste Wert ist, obwohl sie als größtes Geschenk im Leben angesehen wurde. Vielmehr entsteht sie und wird zusammengehalten durch die gemeinsame Ausrichtung auf den höchsten Wert, das Gute, wie es Aristoteles nennt, beziehungsweise die Tugend nach Cicero. Das vereinende Prinzip wurde aber neben dem ethischen Aspekt schon in der griechischen Philosophie auch religiös gedacht. Ein schöner Gedanke dazu von Platon, den der Autor anführt: Wenn wir mit Gott Freund geworden und mit ihm versöhnt sind, dann werden wir auch Freunde ausfindig machen und antreffen. Vielleicht hören Sie, liebe Zuhörer, hier auch die biblische Parallele aus dem Buch Jesus Sirach mit, nachzulesen im Kapitel 6, Vers 16. Andreas Schmidt resümiert, dass die Antike sich in ihrer Konzeption von Freundschaft an hohen Idealen orientiert. Doch das Ideal galt grundsätzlich als erreichbar.

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Gibt es Freundschaft? Dieser Frage geht der Autor Andreas Schmidt im 2026 neu aufgelegten Büchlein nach. Wir haben bereits einen Blick in die antiken Philosophieschulen geworfen, mit Impulsen, die uns zum Nachdenken anregen können, inwiefern die genannten Vorstellungen und Ideale heute zu realisieren sind. Das folgende Kapitel befasst sich mit Jesus und der Freundschaft, vor allem im Blick auf die Freundschaften, die er gelebt hat. Und wiederum unter den bereits genannten fünf Wesenselementen: Freundschaftsliebe, Vertrauen, gemeinsames Leben, Gleichheit und das vereinende Prinzip. Zur Freundschaftsliebe ist mit dem bekannten Vers aus dem 15. Kapitel des Johannesevangeliums eigentlich alles zusammengefasst. Es gibt keine größere Liebe, als wenn einer sein Leben hingibt für seine Freunde. Kein neuer Gedanke, aber Jesus hat ihn in die Tat umgesetzt. Paulus führt in seinen Briefen aus, dass die Liebe Jesu tatsächlich eine vollkommene Freundschaftsliebe ist und sogar noch darüber hinausgeht. Denn sie sprengt die Grenzen menschlicher Freundschaft. Seine Liebe war weiter und größer als eine noch so philosophisch ideale Freundschaftsliebe. Das Neue Testament spricht hier von Agape statt Philia. Zum Vertrauen. Hier wird der Aspekt des Geheimnisses angesprochen. Freunde vertrauen einander persönliche Geheimnisse an. Jesus hat seinen Jüngern alles anvertraut. Sein innerstes Geheimnis. Seine Beziehung zum Vater. Was das gemeinsame Leben anbelangt, zitiere ich: In seiner Auferstehung sprengt er die Grenzen der menschlichen Existenz. Von jetzt an ist er nicht mehr an die Grenzen von Raum und Zeit gebunden. Nun kann er mit allen Menschen in einer tieferen freundschaftlichen Gemeinschaft leben. Zitat Ende. Andreas Schmidt resümiert: Das ist der Kern christlicher Existenz, die beständige Freundesgemeinschaft mit Christus. In Bezug auf das Wesensmerkmal der Gleichheit möchte ich Ihnen den dazu angeführten kurzen Abschnitt im Wortlaut des Autors wiedergeben. Wegen dieses Freundschaftsmerkmals hatte Aristoteles die Auffassung vertreten, eine Freundschaft zwischen Gott und Menschen sei nicht möglich. Denn der Abstand, die Ungleichheit sei in diesem Fall einfach zu groß. In Jesus geschieht nun etwas, was Aristoteles nicht voraussehen konnte. Gott wird Mensch, er wird uns Menschen gleich. Plötzlich ist mit Gott selbst eine menschliche Freundschaft möglich, weil er sich auf unsere Augenhöhe herabbegeben hat. Aber nicht nur das. Er hebt uns gleichzeitig auch zu sich hinauf. Durch den Heiligen Geist werden wir zu Söhnen und Töchtern Gottes und bekommen Anteil an der göttlichen Natur. Zitat Ende. Dann kommen wir noch zum vereinenden Prinzip. Jesus selbst und sein Wort ist dieses vereinende Prinzip der Freundschaft mit ihm. Durch die Sünde kommt ein Riss in die Freundschaft. Der Mensch ist es, der sich entfernt, nicht Jesus. Dennoch ist da diese ständige Bereitschaft der Vergebung von seiner Seite, wenn wir wieder zu ihm zurückkehren. Andreas Schmidt führt hier Teresa von Avila an, die darüber nachgedacht hat, dass es in menschlichen Freundschaften nach einem Streit oft lange braucht, bis das Vertrauensverhältnis wiederhergestellt ist. Manchmal wird es nie wieder so wie zuvor. Und dann sagt sie: Wie anders bei Jesus, der immer bereit ist zu vergeben und Versöhnung zu schenken.

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Wir gehen heute mit dem Autor Andreas Schmidt der Frage nach, gibt es Freundschaft? So heißt auch sein gleichnamiges Büchlein, 2026 neu aufgelegt im FE Medienverlag. Ich möchte mit Ihnen, liebe Zuhörer, nun das vierte Kapitel des Buches aufschlagen. Darin geht es um eine neue Qualität menschlicher Freundschaft. Der Autor führt hier einige Heilige an, denen persönliche Freundschaften sehr wichtig waren und die diese auch intensiv gelebt haben. Er kommt zur Feststellung, dass sie früher oder später die gleiche Entdeckung gemacht haben, dass nämlich die Freundschaft mit Jesus ihren menschlichen Beziehungen eine ganz neue Qualität verlieh, so Andreas Schmidt. Für uns heute nach wie vor eine Inspirationsquelle. Herausgreifen möchte ich Augustinus. Für Augustinus wurde der schon erwähnte Tod eines Freundes der Anlass, tiefer darüber nachzudenken, wie er seine Freundschaften lebte. Dieser Tod stürzte ihn in abgrundtiefe Trauer. Im Nachhinein urteilte Augustinus jedoch, dass solche Trauer unmäßig und trostlos war. Und den Grund dafür erkannte er darin, dass er in übertriebener Weise an seinem Freund gehangen hatte. Er hatte ihn gleichsam vergöttert, anstatt diese Freundschaft in Verbindung mit Gott zu bringen. Er schreibt: Elend war ich und elend ist jeder Mensch, der sich von der Freundschaftsliebe zu Sterblichen in Fesseln schlagen lässt. Es zerreißt ihm das Herz, wenn er sie verliert. Dann fühlt er sein Elend, aber er war schon elend dran, noch bevor er sie verlor. Seine weiteren Überlegungen führen ihn zur Erkenntnis, dass nur in Gott Freundschaften wirklich ewig sein können. Nur derjenige verliert keinen lieben Freund, der alle seine Freunde in dem liebt, der nicht verloren werden kann. Und wer ist das, wenn nicht unser Gott? So kommt er zum Schluss: Glücklich, wer dich, Gott, liebt und den Freund in dir. In Gott also gewinnt die menschliche Freundschaft eine Festigkeit und tatsächlich Ewigkeit, die sie aus sich allein heraus nicht haben kann. Augustinus schreibt weiterhin: Findest du Gefallen an schönen Seelen, so seien sie in Gott geliebt, weil auch sie wandelbar sind und nur an ihm befestigt ihren Stand gewinnen. Sonst gingen sie dahin und auch zugrunde. Der Glaube also schenkt feste Verwurzelung in Gott, der ewig und treu ist. Gerade das hält auch die Freundschaft und hilft den Freunden, eine dauerhafte Freundschaft zu leben. Und noch einmal ganz klar formuliert: Die Freundschaft ist allein in Christus treue Freundschaft. Nur in ihm kann die Freundschaft ewig und glücklich sein. Wir könnten Augustinus heute fragen: Kann man dann nur mit jemandem wahrhaft befreundet sein, der auch Christ ist? Auch darüber hat Augustinus nachgedacht. Er antwortet differenziert: Derjenige liebt wahrhaft seinen Freund, der Gott in ihm liebt. Entweder weil er in jenem ist, oder damit er in jenem sei. Augustinus vertritt also die Ansicht, dass der andere nicht unbedingt schon gläubig sein muss, sondern dass gerade die Freundschaft ein Weg sein kann, dem Freund einen Zugang zum Glauben zu eröffnen. Allerdings, so Augustinus, muss bei dem Freund, auch wenn er vielleicht Gott noch nicht persönlich kennt, doch die Herzenshaltung stimmen. Das Herz muss auf das Wahre und Gute ausgerichtet sein, sonst gibt es keine rechte Freundschaft. Niemand kann für einen anderen Menschen ein wahrer Freund sein, wenn er nicht zuerst ein Freund der Wahrheit ist. Nach Augustinus kommen noch weitere Heilige zu Wort: Thomas von Kempen, Gertrud von Helfter und Elred von Rivaux. Auch die große spanische Mystikerin und Kirchenlehrerin Teresa von Avila wird angeführt. Für sie hatten ihre persönlichen Freundschaften große Bedeutung. Andreas Schmidt schreibt:
Im Rückblick auf ihre eigene Lebensgeschichte erkennt sie, dass sie viele Freundschaftsbeziehungen in ziemlich unreifer Weise gelebt hat. Mit der Entwicklung ihres geistlichen Lebens findet sie aber zu einer neuen Haltung. Sie erkennt, dass Gott die Mitte jeder echten Freundschaft sein muss. Seitdem war ich nie wieder fähig, eine feste Freundschaft oder Trost oder besondere Zuneigung zu empfinden, außer zu Personen, von denen ich erkenne, dass sie sich an Gott halten und ihm zu dienen bemüht sind. Sie macht die Erfahrung, dass gerade die Freundschaft mit Christus dazu führt, dass sie auch die rechten menschlichen Freunde findet. Teresa schätzt ihre Freundschaften hoch. Dabei ist sie sich sehr wohl bewusst, dass menschliche Freundschaft allzu oft unzulänglich bleibt. Mehrmals hat sie erfahren, dass sie von keiner Seite Hilfe bekam, außer von Gott, dem wahren Freund. Bei aller Offenheit für menschliche Freundschaften ist sie doch der Überzeugung, dass sie keinen besseren Freund gewinnen kann als ihn. Diese Gedanken der heiligen Teresa leiten gleich gut über zum nächsten Kapitel, in welchem es schließlich ganz konkret darum geht, die Freundschaft mit Jesus zu leben. Wiederum orientiert sich der Autor an den 5 Wesensmerkmalen, die wir in den vorangehenden Kapiteln bereits kennengelernt haben. Jetzt ändert sich allerdings die Richtung. Bisher war vor allem die Rede von der Freundschaft Jesu und seiner Liebe zu uns. Nun kommt die Gegenseitigkeit ins Spiel, die als wesentliche Herausforderung im Wort Freundschaft mitschwingt. Die Richtung ist nun jene vom Menschen zu Gott. Hier geht es ganz wesentlich um die Tat, in der sich die Echtheit der Freundschaftsliebe erweist. Die tätige Nächstenliebe im Mitleiden und im Einsatz für jene, die Not leiden. Oder auch das eigene Leid als Teilhabe am Kreuz Jesu zu verstehen und in freundschaftlicher Liebe anzunehmen, wie wir es bei Teresa von Avila lesen können. Mit dem Freund das Leiden teilen. Zitat: Leiden um Jesu willen, das bringen wir heute nicht sofort in Zusammenhang mit der Freundschaft. Und doch gehört die Bereitschaft zu leiden mit innerer Konsequenz dazu. Der echte Freund wird in der Not erkannt, sagt das Sprichwort. Das gilt auch von der Christusfreundschaft. Zitat Ende. Andreas Schmidt resümiert zu diesem Abschnitt über die Freundschaftsliebe: Hier geht es tatsächlich um das Höchste, um eine Liebe, die alles gibt. Wollen wir die Freundschaft mit Jesus wirklich leben? Das fragt Jesus Petrus und jeden seiner Jünger. Liebst du mich? Von den weiteren Wesensmerkmalen möchte ich hier abschließend noch die Lebensgemeinschaft herausgreifen. Der Autor schreibt dazu: Im gemeinsamen Leben wurde seit der Antike der eigentliche Akt der Freundschaft gesehen. Besonders hier stellt sich allerdings die Frage, ob mit Jesus eine Freundschaft überhaupt möglich ist. Denn mit ihm können wir ja gerade nicht zusammen sein wie mit anderen menschlichen Freunden. Wir können ihn nicht sehen, nicht hören, nicht berühren. Wie soll da Kommunikation und freundschaftliche Gemeinschaft möglich sein? Was auf den ersten Blick als ein Nachteil erscheint, birgt aber auf der anderen Seite ungeahnte Möglichkeiten. Ja, Jesus ist gestorben und auferstanden. Er ist aus dem irdischen Leben in eine neue Seinsweise übergegangen. Wir können ihn nicht mehr mit unseren körperlichen 5 Sinnen wahrnehmen. Aber gerade die irdische Leiblichkeit, die auf der einen Seite Kontakt und Kommunikation untereinander erlaubt, setzt der freundschaftlichen Gemeinschaft auf Erden auch enge Grenzen. Oft genug erfahren wir das schmerzlich. Wir können nicht immer dann, wenn wir wollen, mit dem Freund zusammen sein, mit ihm sprechen, ihn sehen, ihn umarmen. Oft genug bleibt die Realisierung der tatsächlichen Gemeinschaft hinter dem zurück, was wir eigentlich ersehnen würden.
So macht die irdische Leiblichkeit auf der einen Seite freundschaftlichen Kontakt möglich, auf der anderen Seite aber setzt sie der Gemeinschaft mit dem Freund auch schmerzhafte Grenzen. In seiner Auferstehung nun hat Jesus diese Grenzen der Leiblichkeit gesprengt. Deswegen ist eine Freundschaft mit Jesus auch heute möglich. Und sogar in einer wesentlich intensiveren Form als mit irdischen Freunden. Denn Jesus kann nun tatsächlich an jedem Ort und zu jeder Zeit gegenwärtig und so als Freund bei uns sein. Ja, er ist, wie er selbst ausdrückt, nicht nur wie andere Freunde bei uns, sondern in uns. Daher das Wort Jesu im Zusammenhang seiner Freundschaftserklärung an die Jünger. Bleibt in mir, dann bleibe ich in euch. Die Lebensgemeinschaft kann also so tief und so beständig sein, wie mit keinem anderen Freund. Er kann das, was niemand anders kann. Er ist immer da.

Gibt es Freundschaft? In einer kurzen Darstellung geht Andreas Schmidt in seinem Buch in die Tiefe des Themas Freundschaft und beleuchtet dabei wesentliche Aspekte von der Antike bis heute. Er selbst resümiert zu der Fragestellung: Die Freundschaft mit Jesus kann der Schlüssel sein, um zu entdecken, was Freundschaft wirklich ist. In ihm finden wir die Fülle der Freundschaft. In ihm werden wir fähig, starke Freundschaften aufzubauen und zu leben. Schon die alten Philosophen erkannten, dass die Freundschaft wesentlich ist für ein glückliches Leben. Jesus sagt von sich, dass er gekommen ist, um uns das Leben in Fülle zu bringen. Er gibt es uns dadurch, dass er uns seine Freundschaft schenkt und uns lehrt, Freundschaft zu leben. Mit diesen Gedanken verabschiede ich mich von Ihnen, liebe Zuhörer. Das war ein Büchermagazin auf Radio Maria. 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In unserem Hörerservice habe ich die Infos zum Buch für Sie bereitgestellt. Erreichbar unter 01 710 70 72. Dass Sie sich jeden Tag leiten lassen von dem, den Gott selbst uns als entscheidende Hilfe gegeben hat, dem Heiligen Geist, das wünsche ich Ihnen. Freundschaft mit Jesus heißt auch, im Heiligen Geist zu leben, diesen Geist immer neu zu erbitten und sich in allen konkreten Entscheidungssituationen des Lebens von ihm leiten zu lassen. Am Mikrofon Ihre Maria Kotzis.

0: Liebe Hörerinnen und Hörer von Radio Maria, wir beten um die Sext das Mittagsgebet der Kirche. Am Mikrofon im Studio am Stetten, Edeltrau Korner. Die Texte finden Sie im großen roten Stundenbuch, den Hymnus auf der Seite 262. Psalterium beten wir vom Sonntag der ersten Woche ab der Seite 630. Wenn Sie in der Bibel mitbeten möchten, das ist der Psalm 118. Die Lesung vom fünften Sonntag in der Osterzeit finden Sie auf der Seite 405, die Oration auf Seite 404. Sie können auch mit der Stundenbuch-App mitbeten. Am Telefon begrüße ich nun Pater Georg Tusk aus Wien. Grüß Gott.
1: Grüß Gott. O Gott, komm mir zu Hilfe.
0: Herr, eile mir zu helfen.
1: Ehre sei dem Vater und dem Sohn und dem Heiligen Geist.
0: Wie im Anfang, so auch jetzt und alle Zeit und in Ewigkeit. Amen. Halleluja.
1: O Gott, du lenkst mit starker Hand den wechselvollen Lauf der Welt, machst, dass den Morgen mildes Licht den Mittag voller Glanz erhält.
0: Lösch aus die Glut der Leidenschaft und tilge allen Hass und Streit. Erhalte Geist und Leib gesund. Schenk Frieden uns und Einigkeit.
1: Du Gott des Lichts, auf dessen Reich der helle Schein der Sonne weist, dich loben wir aus Herzensgrund. Gott Vater, Sohn und Heiliger Geist. Amen. Halleluja, Halleluja, Halleluja.
0: Halleluja, Halleluja, Halleluja.
1: Danke dem Herrn, denn er ist gütig, denn seine Huld währt ewig.
0: So soll Israel sagen, denn seine Huld währt ewig.
1: So soll das Haus Aaron sagen, denn seine Huld währt ewig.
0: So sollen alle sagen, die den Herrn fürchten und ehren, denn seine Huld währt ewig.
1: In der Bedrängnis rief ich zum Herrn. Der Herr hat mich erhört und mich frei gemacht.
0: Der Herr ist bei mir, ich fürchte mich nicht. Was können Menschen mir antun?
1: Der Herr ist bei mir, er ist mein Helfer. Ich aber schaue auf meine Hasser herab.
0: Besser sich zu bergen beim Herrn, als auf Menschen zu bauen.
1: Ehre sei dem Vater und dem Sohn und dem Heiligen Geist.
0: Wie im Anfang, so auch jetzt und alle Zeit und in Ewigkeit. Amen.
1: Alle Völker umringen mich, ich wehre sie ab im Namen des Herrn.
0: Sie umringen, ja, sie umringen mich. Ich wehre sie ab im Namen des Herrn.
1: Sie umschwirren mich wie Bienen, wie ein Strohfeuer verlöschen sie. Ich wehre sie ab im Namen des Herrn.
0: Sie stießen mich hart, sie wollten mich stürzen. Der Herr aber hat mir geholfen.
1: Meine Stärke und mein Lied ist der Herr. Er ist für mich zum Retter geworden.
0: Frohlocken und Jubel erschallt in den Zelten der Gerechten. Die Rechte des Herrn wirkt mit Macht.
1: Die Rechte des Herrn ist erhoben. Die Rechte des Herrn wirkt mit Macht.
0: Ich werde nicht sterben, sondern leben, um die Taten des Herrn zu verkünden.
1: Der Herr hat mich hart gezüchtigt, doch er hat mich nicht dem Tod übergeben.
0: Ehre sei dem Vater und dem Sohn und dem Heiligen Geist.
1: Wie im Anfang, so auch jetzt und alle Zeit und in Ewigkeit. Amen. Öffnet mir die Tore zur Gerechtigkeit, damit ich eintrete, um dem Herrn zu danken.
0: Das ist das Tor zum Herrn. Nur Gerechte treten herein.
1: Ich danke dir, dass du mich erhöht hast. Du bist für mich zum Retter geworden.
0: Der Stein, den die Bauleute verwarfen, er ist zum Eckstein geworden.
1: Das hat der Herr vollbracht. Vor unseren Augen geschah dieses Wunder.
0: Dies ist der Tag, den der Herr gemacht hat. Wir wollen jubeln und uns an ihm freuen.
1: Ach Herr, bring doch Hilfe. Ach Herr, gib doch Gelingen.
0: Gesegnet sei er, der kommt im Namen des Herrn. Wir segnen euch vom Haus des Herrn her. Gott, der Herr, erleuchte uns.
1: Mit Zweigen in Händen schließt euch zusammen zum Reigen, bis zu den Hörner des Altars.
0: Du bist mein Gott, dir will ich danken. Mein Gott, dich will ich rühmen.
1: Danken dem Herrn, denn er ist gütig. Denn seine Huld währt ewig.
0: Ehre sei dem Vater und dem Sohn und dem Heiligen Geist.
1: Wie im Anfang, so jetzt und alle Zeit. Und in Ewigkeit. Amen.
0: Halleluja, Halleluja, Halleluja. Lesung aus dem Epheserbrief. Gott, der voll Erbarmen ist, hat uns, die wir infolge unserer Sünden tot waren, in seiner großen Liebe, mit der er uns geliebt hat, zusammen mit Christus wieder lebendig gemacht. Aus Gnade seid ihr gerettet. Er hat uns mit Christus auferweckt und uns zusammen mit ihm einen Platz im Himmel gegeben.

0: Der Herr ist den Jüngern erschienen. Halleluja.
1: Sie sahen ihn und freuten sich. Halleluja.
0: Lasset uns beten. Gott, unser Vater, du hast uns durch deinen Sohn erlöst und als deine geliebte Kinder angenommen. Sieh voll Güte auf alle, die an Christus glauben, und schenk ihnen die wahre Freiheit und das ewige Erbe. Darum bitten wir durch Christus, unseren Herrn.
1: Amen.
0: Liebe Schwestern und Brüder, wir haben heute am 5. Sonntag in der Ostenzeit wunderschöne Lesungen gehört. Und für mich im Evangelium mindestens 3 Sätze sind voll mit frohe Botschaft. Jesus sagte zum Beispiel, ich will, dass ihr dort seid, wo ich bin. Wo ist Jesus Christus, wenn nicht im Himmel? Wo ist Jesus Christus, wenn nicht dort, wo wir einmal waren, vielleicht im Paradies? Wir werden zurück das bekommen, was wir als Menschen verloren haben. Er will, dass wir dort sind, wo er ist. Das heißt, wir werden mit ihm glücklich, mit ihm Frieden, Freude, Liebe teilen. Und dann hat er gesagt, für die Menschen, die Orientierung brauchen. Er hat gesagt, ich bin die Wahrheit, ich bin das Leben, ich bin der Weg. Wenn wir wirklich Orientierung suchen, dann nur in und durch Jesus Christus. Er zeigt uns, wie kann man ja Ziel des Lebens erreichen. Und am Schluss hat er gesagt zu Philippus, wenn du mich siehst, dann siehst du auch den Vater. Ja, Jesus Christus, der Vater und der Heilige Geist sind eins. Und wir glauben an einen liebenden Gott in 3 Personen. Der Sohn Gottes, als das Wort Gottes, hat Fleisch angenommen, hat unter uns gelebt. Und der Geist Gottes wohnt auch in uns. Wir haben Geist Gottes auch von Gott empfangen. Geist der Liebe, des Friedens, Geist des Lebens. Ich wünsche uns allen, dass wir mit dieser frohen Botschaft in Beziehung zu Jesus Christus und mit Orientierung von Jesus Christus leben und weiter als Christen das Leben gestalten. Amen. Dazu segne uns der allmächtige und barmherzige Gott, der Vater und der Sohn und der Heilige Geist.
1: Amen.
0: Amen. Singet Lob und Preis.
1: Dank sei Gott dem Herrn.

0: Ganz herzlich grüße ich alle, die über unsere Partnersender zugeschaltet sind. Die katholischen Fernsehsender EBTN und KTV, Radio Horeb, Radio Gloria, das Kölner Domradio, die Radio Maria Familie und Nova Radio Bern und ein herzliches Willkommen auch allen, die über unsere Website, Facebook, Apps und YouTube mit uns verbunden sind. Das Wetter in Rom ist heute wunderbar. Blauer Himmel, kleine Wölkchen und bei einer kleinen Brise Temperaturen um angenehme 20 Grad. Gestern hat Papst Leo XIV. In seiner Bischofskirche, der Basilika San Giovanni in Laterano, 4 neue Weihbischöfe für die Diözese Rom geweiht. Es sind Stephanos Parapani, Alessandro Zenobi, Andrea Carlevale und Marco Valenti, allesamt Priester aus dem römischen Klerus und alle geboren in der Stadt Rom selbst. Damit hat die kleine Diözese Rom nun 6 Weihbischöfe. Die Diözese verstanden als ein Gebiet, das der bischöflichen Autorität des Papstes untersteht, erstreckt sich sowohl über die Gebiete, die zur italienischen Republik gehören, als auch über das gesamte Gebiet der Vatikanstadt. Die Fläche des Bistums Rom ist kleiner als die Fläche der Stadt Rom. Zur Diözese gehören auch einige Pfarren der Gemeinde Guidina Montecelio. Die Diözese Rom ist Erzdiözese und der Papst, deren Bischof und Metropolit. Zur römischen Kirchenprovinz gehören die Suffragandiözesen Albano, Frascati, Ostia Palestrina, Porto Santa Rufina, Sabina Boccio Mirteto und Valtrisegni. Wie an jedem Sonntag der Osterzeit betet der Papst am Sonntagmittag statt des Angelusgebetes das Regina Coeli, so auch heute. Sie sind eingeladen, gemeinsam mit ihm zu beten. Den Text des Regina Coeli finden Sie in deutscher Sprache im katholischen Gebets- und Gesangsbuch Gotteslob unter der Nummer 34 beziehungsweise in lateinischer Sprache unter der Nummer 666-4 und im katholischen Gesangsbuch der Schweiz unter der Nummer 227-1. Ja, der Vorhang am Arbeitszimmer von Papst Leo hat sich geöffnet und er tritt an das Fenster, begrüßt vom lauten Jubel der versammelten Gemeinde.
1: Cari fratelli e sorelle,
0: liebe Brüder und Schwestern, einen schönen Sonntag. In der Osterzeit denken wir, wie die junge Kirche, wieder an die Worte Jesu zurück, die im Licht seines Leidens, seines Todes und seiner Auferstehung ihre volle Bedeutung entfalten. Was den Jüngern zunächst entgangen war oder sie beunruhigt hatte, kommt nun wieder in Erinnerung, wärmt das Herz und schenkt Hoffnung. Das Evangelium, das an diesem Sonntag verkündet wurde, führt uns in das Gespräch zwischen dem Meister und seinen Jüngern während des letzten Abendmahls. Insbesondere hören wir ein Versprechen, das uns schon jetzt in das Geheimnis seiner Auferstehung einbezieht. Jesus sagt: Wenn ich gegangen bin und einen Platz für euch vorbereitet habe, komme ich wieder und werde euch zu mir holen, damit auch ihr dort seid, wo ich bin. So entdecken die Apostel, dass es in Gott Platz für jeden gibt. Zwei von ihnen hatten dies bereits bei ihrer ersten Begegnung mit Jesus am Jordan erfahren, als er bemerkte, dass sie ihm folgten und sie einlud, an jenem Nachmittag bei ihm zu Hause zu bleiben. Auch jetzt, angesichts des Todes, spricht Jesus von einem Haus, diesmal von einem sehr

0: großen Haus, vom Haus seines Vaters und unseres Vaters, wo Platz für alle ist. Der Sohn beschreibt sich selbst als Diener, der die Zimmer vorbereitet, damit jeder Bruder und jede Schwester bei der Ankunft ein fertig vorbereitetes Zimmer vorfindet und spürt, von jeher erwartet und endlich wiedergefunden worden zu sein. Meine Lieben, in der alten Welt, in der wir weiterhin unterwegs sind, ziehen exklusive Orte die Aufmerksamkeit auf sich. Erlebnisse, die uns einigen wenigen offenstehen, privilegierter Zutritt zu Orten, die niemand sonst betreten darf. In der neuen Welt hingegen, in die uns der Auferstandene führt, ist das, was am meisten zählt, für alle zugänglich. Doch dadurch verliert es nicht an Anziehungskraft, im Gegenteil. Was nun allen offen steht, schenkt Freude. Dankbarkeit tritt an die Stelle von Konkurrenz. Annahme löst Ausgrenzung ab. Überfluss geht nicht mehr mit Ungleichheit einher. Vor allem wird niemand mit jemand anderem verwechselt. Keiner ist verloren. Mit dem Tod drohen der Name und die Erinnerung zu verschwinden. Doch in Gott ist jeder endlich er selbst. In Wahrheit ist dies der Ort, den wir unser ganzes Leben lang suchen, wobei wir manchmal zu allem bereit sind, nur um ein wenig Aufmerksamkeit und Anerkennung zu bekommen. Glaubt, sagt Jesus zu uns, das ist das Geheimnis. Glaubt an Gott und glaubt an mich. Eben dieser Glaube befreit unser Herz von dem rastlosen Streben nach Besitz und Erfolg, von diesem Irrglauben, man müsse nach einer angesehenen Position streben, um etwas zu gelten. Jeder hat in Gottes Geheimnis, das die wahre Wirklichkeit ist, bereits unendlichen Wert. Indem wir einander so lieben, wie Jesus uns geliebt hat, schenken wir uns gegenseitig dieses Bewusstsein. Das ist das neue Gebot, dass wir so schon jetzt den Himmel auf Erden leben und allen offenbaren, dass Geschwisterlichkeit und Frieden unsere Bestimmungen sind. Denn in der Liebe entdeckt jeder inmitten einer Vielzahl von Schwestern und Brüdern, dass er einzigartig ist. Bitten wir also die allerseligste Jungfrau Maria, die Mutter der Kirche, dass jede christliche Gemeinschaft ein Haus sei, das allen offen steht und jedem Einzelnen Aufmerksamkeit schenkt. Es folgt das Gebet Regina Celi.
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0: Auf den Segen des Papstes folgt ausgelassener Jubel, Applaus. Wir sehen hier eine große versammelte Menge. Eine polnische Fahne wird geschwungen, spanische Fahnen. Wir sehen Fahnen aus Brasilien, aus der Slowakei. Liebe Brüder und Schwestern, es hat der Mai begonnen. In der ganzen Kirche erneuern wir die Freude, dass wir uns in Maria wiederfinden können und besonders mit ihr gemeinsam den Rosenkranz beten können. Besonders jetzt, in der Zeit kurz vor Christi Himmelfahrt und Pfingsten, als sich damals die Jünger im Abendmahlsaal mit Maria versammelt hatten und um den Heiligen Geist baten, war Maria mit ihnen und hat sie animiert.
1: In particolare per la comunione nella Chiesa e la pace nel mondo.
0: Bitte betet den Rosenkranz besonders in Intention für Frieden in der Welt und für Gemeinschaft in der Kirche. Auch ist heute der internationale Tag der Pressefreiheit ausgerufen von der UNESCO. Leider ist dieses Recht sehr oft missbraucht worden, versteckt worden. Denken wir an die vielen Journalisten und Reporter, die Opfer von Kriegen und Gewalt wurden. Ich grüße mit großer Freude alle Gläubigen hier aus Rom und aus allen Ländern. Ein besonderer Gruß an die Lehrer einer franziskanischen Schule die Gläubigen aus Madrid und Granada, die mit Jubel antworten, aus Minneapolis, aus Malaysia.
1: Ai peruviani che a Roma formano l'associazione Virgen dei Ciappi di Arequipa.
0: Auch die Gläubigen der Vereinigung der Gläubigen der Virgin di Capi.
1: Si impegna per difendere i minori dalla piaga degli abusi.
0: Auch die Gruppe, die sich seit 30 Jahren gegen den Missbrauch von Kindern in der Kirche und der Gesellschaft einsetzt. Ihr kümmert euch um die Opfer und leistet Arbeit für die Prävention. Danke für euren Dienst. Ja, wir sehen hier ein großes Transparent dieser Vereinigung. Ich bin auch glücklich, die Gläubigen aus Padua zu begrüßen. Junge aus Vantaso. Und die Jungen der Gemeinschaft der Camilliana. Die katholische Aktion. Jugendliche. Ein Jugendchor.
1: Del liceo Fardella Jimenez di Trapani.
0: Studenten eines Gymnasiums. An euch alle wünsche ich einen schönen Sonntag. Es lebe der Papst, antwortet die Menge. Der Papst grüßt alle winkenderweise, hat offensichtlich Freude an dieser Begegnung und verabschiedet sich. Ja, das war das Regina Celi-Gebet mit Papst Leo dem 14. Nach der 10-tägigen Afrika-Reise und der gestrigen Bischofsweihe und dem heutigen Regina Celi-Gebet stehen dem Papst nun etwas ruhigere Tage bevor. Außer der Generalaudienz am Mittwoch um 10 Uhr sind in der nächsten Woche nur wenige sind keine öffentlichen Termine geplant. Erst am Freitag, dem 8. Mai, wird der erste Jahrestag seiner Papstwahl im Vatikan als Nationalfeiertag begangen werden. An diesem Tag begibt sich der Papst auf eine Reise nach Pompeji und Neapel. wo er schließlich um 10.30 Uhr die Heilige Messe am Heiligtum der allerseligsten Jungfrau Maria vom Heiligen Rosenkranz in Pompeji feiern wird. Zum Hochfest am 24. Mai, dem Pfingstsonntag, leitet der Papst um 10 Uhr die Heilige Messe im Petersdom. Und damit endet diese Live-Übertragung vom Petersplatz in Rom. 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Ich bedanke mich bei allen, die heute mit dabei waren. Das war eine Sendung von Radio Vatikan für Vatikan Media. Am Mikrofon verabschiedet sich Frater Celestin Nebel. 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

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Am Mikrofon verabschiedet sich Edeltraud Körner.

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1: Die Finger reichen dar, aber das Herz schenkt. Ein Wort für die Woche aus Afrika.

Grüß Gott, liebe Hörerinnen und Hörer von Radio Maria. Franz Reitner begrüßt Sie um die Mittagszeit bei einer Stunde klassischer Musik aus Frankreich. Aus dem karolingischen Reich des 8. und 9. Jahrhunderts entstammen zahlreiche Quellen, die für die Interpretation des gregorianischen Chorals bedeutsam sind. Und auch eine französische Abtei, Solem, Benediktiner, haben im 19. Jahrhundert begonnen, den gregorianischen Choral wissenschaftlich zu untersuchen, seine Quellen aufzuzählen und seine Gestalt an die seines Ursprungs anzugleichen. Der Chor der Mönche der Abtei Saint-Pierre in Solem hat unter der Leitung von Dom Jean Clair eine Reihe von CDs aufgenommen, aus denen ich heute ein österliches Stück, ein Alleluja, ausgesucht habe. Es gehört zur Liturgie des Weißen Sonntags und er klingt jetzt.

Aus der großen Auswahl, die uns die französische Barockmusik bietet, habe ich ein besonderes Werk gewählt, das das Instrument der Viola da Gamba in den Mittelpunkt stellt. Couplet de Folie aus dem Jahr 1701 von Marin Marais, der selbst einer der bedeutendsten Gambisten seiner Zeit war, bringt eine Folge von Variationen über eine Melodie, die in ganz Europa verbreitet wird. Jordi Savall, Spitzengambist unserer heutigen Zeit, spielt von einem Ensemble seiner Freunde begleitet.

Wir Organisten freuen uns über zahlreiche Kompositionen, die unsere französischen Kollegen verfasst haben. Besonders ans Herz gewachsen ist mir César Franck, der im vorgerückten Alter im Jahr 1890 noch drei große Orgelwerke komponiert hat. Alle drei sind als Choral beschrieben. Den ersten dieser drei in E-Dur spielt jetzt Daniel Roth an der Orgel der Kirche in Saint-Sulpice in Paris, die zwei Jahre später von Aristide Cavaillé-Coll fertiggestellt wurde.

Dem französischen Impressionismus wird das kompositorische Werk des Franzosen Maurice Ravel zugerechnet. Aus seinem Klavierzyklus Miroir hat er selbst mehrere Sätze instrumentiert. Une barque sur l'océan, also das Schiff auf dem Meer, erklingt jetzt unter der Leitung von Pierre Boulez, gespielt von den Berliner Philharmonikern.

Eine ganze Menge wunderbarer Kirchenmusik verdanken wir dem französischen Komponisten Maurice Durufle, ein Vertreter des 20. Jahrhunderts. Aus dem Requiem Opus 9 habe ich für Sie jetzt den Satz Lux Aeterna Luceat Eis mitgebracht. Das Ensemble spielt und singt unter der Leitung des Komponisten.

Wenn Sie nach diesem ruhigen Chorstück von Maurice Durufle an ein Mittagsschläfchen denken, nur zu. Es folgt die Nocturne Opus 15 Nummer 1 in F-Dur von Frédéric Chopin in der Fassung für Violoncello und Klavier von Auguste Franchomme. Sol Gabetta ist die Cellistin, Bertrand Chamaillou begleitet sie am Klavier. Franz Reitner dankt Ihnen an dieser Stelle fürs Zuhören und wünscht Ihnen noch einen gesegneten Sonntag.

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0: Liebe Hörerinnen und Hörer von Radio Maria, ich begrüße Sie zur heutigen Sendung zum Thema Unsere Treppe in den Himmel, die Eucharistie. Ich darf im Gespräch sein mit Pfarrer Peter Grämer aus Aachen. Und wir sind jetzt wieder an dem Gnadenort, wo uns die Mutter Gottes unermüdlich aufruft, die heilige Messe zum Zentrum unseres Lebens zu machen, nämlich in Medjugorje. Ein herzliches Grüß Gott, Herr Pfarrer Grämer.
1: Liebe Hörerinnen und Hörer, ich begrüße Sie alle nach der Feier der Eucharistie. In großer Gemeinschaft hat Jesus mit uns Eucharistie gefeiert. Er hat jeden Einzelnen zu diesem Ostermahl eingeladen und nach dieser Eucharistiefeier darf ich für Sie alle mein Zeugnis geben.
0: Sie sind nicht nur ein begnadeter Beichtpriester, sondern auch ein glühender Verehrer der heiligen Eucharistie. 55 Jahre sind Sie nun Priester. Wie sind diese Priesterjahre durch die Eucharistie geprägt worden?
1: Ich bin 55 Jahre Priester. Am 21. Februar 1959 bin ich im Aachener Dom durch Bischof Potschneider zum Priester geweiht worden. Die Eucharistie ist das Herzensanliegen meines priesterlichen Lebens. Wenn ich zurückschaue, mir ist die Gnade geschenkt worden, praktisch jeden Tag die heilige Messe zu feiern. Natürlich mit Ausnahme der Krankheitszeiten.
0: Wie Jesus in den Himmel aufgefahren ist, hat er uns ein bleibendes Abschiedsgeschenk hinterlassen.
1: Jesus hat seinen Jüngern gesagt, ich lasse euch nicht als Waisen zurück. Das dichteste Zeichen ist die Feier der Eucharistie. Er bleibt gegenwärtig in diesem Ostermahl in den Zeichen seines Leibes und seines Blutes, eben in den Zeichen von Brot und Wein.
0: Wie können wir die Gegenwart des Auferstandenen immer wieder aufs Neue spüren und erfahren?
1: Gottes Taten gehen weiter. Er hat den Jüngern gesagt, tut dies zu meinem Gedächtnis. Er bleibt sinnenhaft greifbar in unserer Mitte. Er schenkt sich selbst, seinen Leib und sein Blut. Er überschlägt sich förmlich und von ihm zu uns gibt es von ihm her keine Steigung mehr.
0: Nach wem dürstet Gott am meisten? I thirst, das waren die Berufungsworte für Mutter Teresa. Macht Gott einen Unterschied in seiner Sehnsucht nach uns Geschöpfen?
1: Machen wir unsere Augen weit offen. Erleben wir diese große Menschheitsfamilie. Und aus dieser Größe seiner Gemeinschaft hat er jeden Einzelnen berufen, eingeladen, mit ihm das Ostermahl zu feiern. Ich lade jeden Einzelnen ein, zu staunen. Ich sage es in der Ich-Form, ich bin eine Gerufene, ein Gerufener. Ich gehöre zu den Auserwählten.
0: Wie fängt die Liebesgeschichte zwischen Gott und Mensch an? Gibt es einen Punkt des Beginnes, wo wir mit ihm in eine erste Beziehung treten?
1: Über jeden Einzelnen möchte ich den Satz schreiben, Gott und Mensch in Begegnung. Es gibt in Ihrem Leben einen geschichtlichen Augenblick. Denken Sie hier an den Tag der Taufe. Er ist wichtiger als der Tag Ihrer Geburt. Machen Sie es bitte kundig. Und so gibt es diesen geschichtlichen Ort, diesen geschichtlichen Zeitpunkt, da ist der dreifaltige Gott eingebrochen in unseren menschlichen Leib. Wir wurden getauft. Er hat unser menschliches Leben entworfen von der Vollendung her. Und von Ewigkeit sind wir gewollt, bejaht und unendlich geliebt. Und weil er von Ewigkeit unser Leben kennt, alle Höhen und Tiefen, auch das Geheimnis unserer Schuld, unser Versagen, aber auch Höhepunkte des menschlichen Lebens. Für alles hat er seinen Geist durch die Taufe in unser Herz gelegt.
0: Wenn der Priester bei der Opferung die Schale und den Kelch erhebt, können wir unsere Sorgen, unsere Freuden und auch unseren Dank mit drauflegen und noch vieles, vieles mehr. Wie kann Jesus das alles wandeln?
1: Wir tun dies in den Zeichen von Brot und Wein. In diesen Gaben schenken wir alles Gott, unserem Vater. Spüren wir da unsere Ohnmacht? Gott Vater braucht keine Stücke Brot, keinen Schluck Wein. Und so kommt Jesus uns entgegen. Er spricht über diese Gaben, das ist mein Leib und das Blut. Der Vater kann nicht anders reagieren. Er muss seinen Sohn annehmen. Und durch ihn wird jeder Einzelne vom Vater angenommen. Das bedeutet, die Verwandlung ist nicht auf diese Gaben beschränkt. Diese Worte sprengen unseren engen Raum der Kirche. Alle, die anwesend sind oder durch den Rundfunk die Messe mitfeiern, sie werden verwandelt, vergöttlicht. Wie die Kirchenväter sagen, Gott wurde Mensch, damit der Mensch vergöttlicht wird.
0: Liebe Hörerfamilie von Radio Maria, das waren jetzt wunderschöne Worte. Wenn Sie bei Radio Maria täglich um 8 Uhr die Heilige Messe mitfeiern, so werden Sie auch verwandelt und vergöttlicht. Die Heilige Messe ist das schönste und vollkommenste Gebet, das von der Erde zum Himmel aufsteigt. Kann man sagen, dass wir durch die Mitfeier der Heiligen Messe Gott ein Geschenk damit darbringen?
1: Die Feier der Eucharistie ist die höchste Form des Lobpreises. Doch bedenken wir, alleine können wir nicht beten, alleine können wir Gott nicht lobpreisen. Unser Beten, unser Lobpreis kann nur Antwort sein, Echo, weil der Heilige Geist durch die Taufe Tag und Nacht ununterbrochen in unserem Herzen betet. Und so mündet eben alles ein in diesen einzigen Lobpreis. Wir werden als Kinder Gottes stets vom Vater im Himmel angenommen. In der Feier des himmlischen Ostermahles freut sich die große Gemeinde unserer Verstorbenen. In den Augen Gottes gibt es keine Toten, nur Lebende. Und so ist unser Ostermahl ein Vorgeschmack des künftigen himmlischen Ostermahles.
0: Sie haben einmal die Aussage gemacht, wer die Heilige Messe besucht, ist Miterlöser für die sterbenden und armen Seelen. Wie lässt sich das erklären?
1: In der Kirche ist der Titel Miterlöserin bekannt. Und dieser Titel sieht man in besonderer Weise in Maria, der Mutter Jesu. Um diesen Titel wird weiterhin gerungen. Ich habe keine Scheu, diesen Titel in Maria zu sehen und von Maria auf jeden Menschen zu übertragen. In dem tiefen Erkennen dieser Titel kann nur gesehen werden in der lebendigen Einheit mit dem geliebten Sohn. Und so möchte ich konsequent sein, radikal, hier zu jedem Menschen sprechen. Sie sind Miterlöser, Miterlöserin zunächst für ihre Lieben nah und fern.
0: Ja, wie oft hört man, dass einer aus dem Bekanntenkreis verstorben ist? Und wenn man also an diesem Tag in der Heiligen Messe war, war man unbewussterweise Miterlöserin an seinem Seelenheil. Ist das so richtig zu verstehen?
1: Ja.
0: Gott ist wirklich großherzig.
1: In der Heiligen Schrift sind wir eingeladen, für unsere Verstorbenen zu beten. Gott ist ewig. Er kennt keine Vergangenheit und keine Zukunft. Unser Beten fließt in die Ewigkeit Gottes. Wir beten für unsere Verstorbenen. Menschlich gesehen fließt unser Gebet rückwärts in die Stunde des Sterbens. Wir glauben an das Fegefeuer, das fürbittende Gebet kommt den sogenannten armen Seelen zugute. Die Schmerzen werden gelindert als Miterlöser, Miterlöserin.
0: Im Weltlichen wissen wir sehr genau, wenn wir eine Prüfung bestehen wollen, müssen wir viel lernen. Wenn wir im Sportlichen am Siegerpodest stehen wollen, müssen wir viel trainieren und so weiter. Und jeder möchte in den Himmel kommen. Wie ist die Eucharistie unsere Treppe in den Himmel?
1: Das Wort der Treppe findet sich in der Bibel. Denken wir hier an die Jakobsleiter. Der Himmel ist offen. Jesus und seine Mutter warten auf uns, wenn sich unser menschliches Leben vollendet. Sicher, dieser Weg, dieser Pilgerweg ist mühsam, aber keine Stufe brauchen wir alleine packen. Er hat sich an uns gebunden, er stärkt uns, besonders im heiligen Brot, dass wir diesen Pilgerweg schaffen und diese Treppe besteigen können.
0: Im Evangelium hören wir vom guten Hirten. Es ist kein Zufall, dass uns Gott als Schafe bezeichnet, denn in vielem ähneln wir dem Verhalten der Schafe. Um nur einige Eigenschaften zu nennen, wie der Herdentrieb, die Ängste, unsere Zaghaftigkeit, unser Eigensinn und auch manchmal unsere Dummheiten. Der gute Hirte Jesus möchte für uns ein Leben in Fülle haben und uns vor der Herrschaft Satans bewahren. Inwieweit ist die Eucharistie unser bestes Seelenheilmittel und wie sättigt und wie nährt sie uns?
1: Das Gleichnis vom guten Hirten ist für mich als Priester das schönste Gleichnis, das ich kenne. Unter Umständen lässt Jesus die große Herde allein und macht sich auf den Weg. Er sucht das verlorene Schaf, auch die Schafe, die nicht in die Irre gegangen sind. Das wird verkündet. Der gute Hirt sucht so lange, bis er das verlorene Schaf gefunden hat. Er nimmt es in die Arme und trägt dieses Schaf wieder zurück in die große Gemeinschaft. Machen wir es menschlich gesehen Jesus etwas leichter. Lassen wir uns von ihm viel schneller suchen. Und was tut er wieder? Er schenkt sich wieder selbst in diesem österlichen Mahl.
0: Die Mutter Gottes ruft uns auf, nehmt euch Zeit und kommt zur heiligen Messe. Wenn immer eine heilige Messe gefeiert wird, müssten, ob des Wertes der Eucharistiefeier, die Kirchen bersten. Das Gegenteil ist oft der Fall. Wir stehen vor halbleeren Kirchenbänken. Wie kann den Gläubigen dieser goldene Schatz wieder nahegebracht werden?
1: Die meisten Christen leben in der Diaspora, in der Zerstreuung der eigenen Familie. Und was erleben die meisten? Der Einzelne bricht auf und nimmt gerade Sonntag die Einladung Jesu an. Das ist Gnade, das ist nicht machbar. Wir müssen diese Gnade in uns tragen, sonst hätten wir keinen Hunger und keinen Durst. Darum beten wir füreinander, dass wir alle, auch der Priester, diesen Hunger, diesen Durst in sich verspürt. Dieser Hunger, dieser Durst kann nur von Jesus gestillt werden. Beten wir intensiv um diese Gnade, für die ganze Familie. Sind wir der Überzeugung, dass unser Gebet erhört wird. Doch den Zeitpunkt der Umkehr, den können wir nicht bestimmen.
0: Vielen Pilgern ist hier an diesem Gnadenort Medjugorje schon das Geschenk zuteil geworden, die heilige Messe nicht als Pflicht zu sehen, sondern als Geschenk. Darüber hinaus haben viele Pilger die Gnade bekommen, täglich zur heiligen Messe zu gehen. Wenn in der Pfarre heilige Messe gefeiert wird, zieht es sie Richtung Kirche. Die Pflicht weicht einer inneren Freude.
1: Wir kennen die 10 Gebote, den Sabbat zu heiligen. Dieses Gebot hat sich weiter entfaltet in die Osterfeier, in das Ereignis seiner Auferstehung. Und darum sind wir eingeladen zu dieser heiligen Messe, zu diesem Opfer, zu diesem Mahl. Und darum, ich persönlich brauche denn nicht mehr vordergründig ein Gebot, sondern diese Einladung seines göttlichen Herzens. Das Herz ist offen, es fließen Blut und Wasser. Öffnen wir unser eigenes Herz, um uns von ihm beschenken zu lassen. Himmel und Erde können ihn nicht fassen, aber er schenkt sich selbst in unseren Leib, ohne dass unser Leib zerbricht.
0: Ist es möglich, für jemand stellvertretend zu kommunizieren? Zum Beispiel für ein Sorgenkind oder für einen lieben Verstorbenen?
1: Erleben wir uns selbst? Wir können das nicht fassen. Wir gehören zu den Auserwählten. Und dann ist unser Ton, unser Beten, unser Mitfeiern in der heiligen Messe immer ein Dienst der Stellvertretung. An erster Stelle für ihre Familien, für Menschen, die bewusst oder unbewusst auf ihr Gebet warten. Weil der Heilige Geist in uns betet, fließt unser Beten in allen Anliegen des menschlichen Lebens in das Geheimnis seines göttlichen Herzens.
0: Am Anfang der Erscheinungen hat die Mutter Gottes gesagt: Ihr kommt ganz knapp zur heiligen Messe und läuft nach dem Segen gleich hinaus. Bereitet euch auf die heilige Messe vor, kommt früh genug, um euch zu sammeln, und bleibt nach dem Segen noch. Denn Gott möchte euch in der heiligen Messe so viel schenken. Lasst es vertiefen. Hier haben wir wohl noch an uns zu arbeiten.
1: Bei dieser Frage mache ich es mir leicht. Ich kann nur unterstreichen, wie präzise, wie konkret, wie persönlich die Gospa zu jedem Einzelnen sprechen möchte. Lassen wir uns auf diese Botschaft ein, leben wir diese Botschaft und wir erleben geheimnisvoll, dass er mit seiner Mutter noch mehr in uns Mensch werden möchte.
0: Im Psalm 23 heißt es: Er führt mich zum Ruheplatz am Wasser. Das heißt, nur der gute Hirte weiß, wo reines Wasser zu finden ist, das uns gesund und kräftig erhält. Und dennoch versuchen wir immer wieder, unseren Durst an den Brunnen der Welt zu stillen. Wie lässt sich das Bild vom Ruheplatz am Wasser mit dem Messbesuch in der Kirche verbinden?
1: Viele leben in dieser Spannung. Auf der einen Seite die Quelle des rein irdischen Wassers, aber auch die Quelle des göttlichen Lebens. Unterscheiden wir die Geister? Sicher brauchen wir irdisches Wasser. Ohne Wasser können wir nicht leben. Ohne Wasser können wir nicht sein. Auch dieses Zeichen ist lebensnotwendig, damit der Durst nach diesem lebendigen Wasser zu dem ewigen Wasser in uns wach und lebendig bleibt.
0: Für uns ist trotz allen Bemühens der himmlische Vater oft so fern.
1: Ich bitte Sie, umzudenken. die Rollen zu tauschen. Gott ist Vater und durch seinen Sohn will er mit uns eins sein. Eine menschliche Distanz, auch in einer guten Ehe, in einer guten Familie, die kann er nicht so sehen. Eben durch seinen Sohn macht er sich zur Speise, ist mit jedem einzelnen Menschen eins. Und darum geht es hier nicht um eine Gottesferne von ihm zu ihnen. Sie empfinden das. Aber auch in der Realität der schweren Sünde. Aber ist bereit, alles auszulöschen, dass diese liebende Einheit wieder vom Menschen erkannt und gelebt werden kann.
0: Gestern Abend war die Kirche bei der Internationalen Friedensmesse gesteckt voll und Sie sind draußen im Beichtstuhl gewesen und haben das Sakrament der Buße gespendet und wie immer eine lange Warteschlange vor Ihrem Beichtstuhl. Durch das Bußsakrament werden wir gereinigt und wir dürfen zum Tisch des Herrn gehen. Können Sie uns zur Beichte auch noch etwas sagen?
1: Ich bin gerne Beichtvater in Medjugorje und in anderen Orten oder Städten im Bistum Aachen. Ich erlebe seine unendliche Barmherzigkeit und das Sakrament der Versöhnung hat die stärkste Veränderung durchgemacht für das Heil der Menschen. Das Wesen bleibt wirklich lebendig von Jesus eingesetzt. Und dann bitte ich Sie, nach Rom zu schauen. Wie wirkt der Papst Franziskus? Er geht bis an die Peripherie der Not und des Elends. Was macht er? Er stellt einen Tisch auf und feiert die Eucharistie mit den vielen, die dann einfach vor dem Altar stehen. Sehen Sie sich um. Sehen Sie vielleicht einen Beichtstuhl? Ich nicht. Aber wir beobachten, wie die Menschen eingeladen werden, sich öffnen, um seinen geheiligten Leib zu empfangen. Ist das verantwortbar? Verwandlung in der Messe, Konsekration. Die Kirchenväter haben gebetet, Gott wurde Mensch, damit der Mensch vergöttlicht wird. Und das geschieht in der heiligen Messe. Diese Gaben werden vergöttlicht, verwandelt. Und die ganze Gemeinde, alle Schuld wird gelöscht, zeichenhaft, davon bin ich überzeugt. Der Einzelne, der auch durch den Papst eingeladen wird, empfängt würdig ihn selbst, seinen kostbaren Leib.
0: Der Tod ist die endgültige Begegnung mit Jesus. Wie wird das sein?
1: Ich bin der Überzeugung, im Augenblick des Todes sieht Jesus zum ersten Mal. Es liegt auf der Hand. Jesus und der Sterbende haben so nicht menschlich gesprochen. Aber ich möchte das in menschliche Worte kleiden. Jeder wird von Jesus gefragt, liebst du mich? Ich bin der vollen Überzeugung, dass jeder die Antwort gibt, guter Jesus, du weißt, dass ich dich liebe. Endgültige Begegnung, die in den Himmel führt. Und wie kostbar ist dieses Wort der Verheißung. Wer mein Fleisch isst und mein Blut trinkt, hat ewiges Leben. Ich werde ihn auferwecken am letzten Tag.
0: Lieber Herr Pfarrer Krämer, danke für das Gespräch und für Ihre überzeugenden und motivierenden Worte. Diese mögen uns Anregung sein, den kostbaren Schatz der katholischen Kirche, die Heilige Messe, immer wieder neu zu heben. Und das nicht nur für unser irdisches Leben, sondern vielmehr im Hinblick auf unsere Ewigkeit, die wir alle gerne im Himmel verbringen möchten. Darf ich um Ihren priesterlichen Segen bitten für alle, die diese Sendung jetzt hören?
1: Auf die Fürsprache der Mutter Gottes, auf die Fürsprache eurer Namenspatrone, eure Schutzengel, segne und heilige euch und eure Lieben, der allmächtige, gütige, barmherzige Gott, der Vater und der Sohn und der Heilige Geist. Amen.
0: Liebe Hörerfamilie von Radio Maria, das war die Sendung zum Thema Unsere Treppe in den Himmel, die Eucharistie mit Pfarrer Peter Krämer. Danke für Ihr Zuhören und für Ihr Dabeisein. Ich wünsche Ihnen noch einen gesegneten Tag. Ihre Anna Schmidt.

Liebe Hörerinnen und Hörer von Radio Maria, ich darf Sie jetzt einladen zum Rosenkranz. Zum Rosenkranz um 14 Uhr. Wir beten heute die lichtreichen Geheimnisse des Rosenkranzes. Und dazu bitte ich Sie, bei mir im Wiener Studio anzurufen unter 0 720 578 578 oder von außerhalb Österreichs. Und damit begrüße ich auch alle Hörerinnen und Hörer, die uns aus Südtirol unter anderem zugeschaltet sind, aber auch alle jene, die von weit weg auch unseren Sender hören, unter 0043 720 578 578. Wie gesagt, wir beten heute die lichtreichen Geheimnisse und es läuft für alle jene, die sich da noch nicht so auskennen, so ab, dass das erste, dritte und fünfte Gesetzchen ich vorbete und das zweite und vierte wird vom jeweiligen Anrufer oder von der jeweiligen Anruferin vorgebetet. 0720 578 578.

0: Im Namen des Vaters und des Sohnes und des Heiligen Geistes.
1: Heiligen Geistes. Amen.
0: Ich glaube an Gott, den Vater, den Allmächtigen, den Schöpfer des Himmels und der Erde und an Jesus Christus, seinen eingeborenen Sohn, unseren Herrn, empfangen durch den Heiligen Geist, geboren von der Jungfrau Maria, gelitten unter Pontius Pilatus, gekreuzigt, gestorben und begraben. Hinabgestiegen in das Reich des Todes,

0: dritten Tag.
1: Am dritten Tag auferstanden von den Toten, aufgefahren in den Himmel. Er sitzt zur Rechten Gottes, des allmächtigen Vaters. Von dort wird er kommen, zu richten die Lebenden und die Toten.
0: Ich glaube an den Heiligen Geist, die heilige katholische Kirche, Gemeinschaft der Heiligen, Vergebung der Sünden, Auferstehung der Toten und ein ewiges Leben. Amen.
1: Vater unser im Himmel, geheiligt werde dein Name, dein Reich komme, dein Wille geschehe, wie im Himmel, so auf Erden.
0: Unser tägliches Brot gib uns heute und vergib uns unsere Schuld, wie auch wir vergeben unseren Schuldigen. Und führe uns nicht in Versuchung, sondern erlöse uns von dem Bösen. Amen.
1: Gegrüßet seist du, Maria, voll der Gnade, der Herr ist mit dir. Du bist gebenedeit unter den Frauen und gebenedeit ist die Frucht deines Leibes, Jesus, der in uns den Glauben vermehre.
0: Heilige Maria, Mutter Gottes, bitte für uns Sünder, jetzt und in der Stunde unseres Todes. Amen.
1: Gegrüßet seist du, Maria, voll der Gnade, der Herr ist mit dir. Du bist gebenedeit unter den Frauen und gebenedeit ist die Frucht deines Leibes, Jesus, der in uns die Hoffnung stärke.
0: Heilige Maria, Mutter Gottes, bitte für uns Sünder, jetzt und in der Stunde unseres Todes. Amen.
1: Gegrüßet seist du, Maria, voll der Gnade, der Herr ist mit dir. Du bist gebenedeit unter den Frauen und gebenedeit ist die Frucht deines Leibes, Jesus, der in uns die Liebe entzünde.
0: Heilige Maria, Mutter Gottes, bitte für uns Sünder, jetzt und in der Stunde unseres Todes. Amen.
1: Ehre sei dem Vater und dem Sohn und dem Heiligen Geist.
0: Wie im Anfang, so auch jetzt und alle Zeit und in Ewigkeit. Amen. O mein Jesus, verzeih uns unsere Sünden. Bewahre uns vor dem Feuer der Hölle, führe alle Seelen in den Himmel, besonders jene, die deiner Barmherzigkeit am meisten bedürfen.

0: Erstes lichtreiches Geheimnis: Jesus, der von Johannes getauft worden ist. Vater unser im Himmel, geheiligt werde dein Name, dein Reich komme, dein Wille geschehe, wie im Himmel, so auf Erden.
1: Unser tägliches Brot gib uns heute und vergib uns unsere Schuld, wie auch wir vergeben unseren Schuldigen. Und führe uns nicht in Versuchung, sondern erlöse uns von dem Bösen. Amen.
0: Gegrüßet seist du, Maria, voll der Gnade, der Herr ist mit dir. Du bist gebenedeit unter den Frauen, und gebenedeit ist die Frucht deines Leibes, Jesus, der von Johannes getauft worden ist.
1: Heilige Maria, Mutter Gottes, bitte für uns Sünder, jetzt und in der Stunde unseres Todes. Amen.
0: Gegrüßet seist du, Maria, voll der Gnade, der Herr ist mit dir. Du bist gebenedeit unter den Frauen, und gebenedeit ist die Frucht deines Leibes, Jesus, der von Johannes getauft worden ist.
1: Heilige Maria, Mutter Gottes, bitte für uns Sünder, jetzt und in der Stunde unseres Todes. Amen.
0: Gegrüßet seist du, Maria, voll der Gnade, der Herr ist mit dir. Du bist gebenedeit unter den Frauen, und gebenedeit ist die Frucht deines Leibes, Jesus, der von Johannes getauft worden ist.
1: Heilige Maria, Mutter Gottes, bitte für uns Sünder, jetzt und in der Stunde unseres Todes. Amen.
0: Gegrüßet seist du, Maria, voll der Gnade, der Herr ist mit dir. Du bist gebenedeit unter den Frauen, und gebenedeit ist die Frucht deines Leibes, Jesus, der von Johannes getauft worden ist.
1: Heilige Maria, Mutter Gottes, bitte für uns Sünder, jetzt und in der Stunde unseres Todes. Amen.
0: Gegrüßet seist du, Maria, voll der Gnade, der Herr ist mit dir. Du bist gebenedeit unter den Frauen, und gebenedeit ist die Frucht deines Leibes, Jesus, der von Johannes getauft worden ist.
1: Heilige Maria, Mutter Gottes, bitte für uns Sünder, jetzt und in der Stunde unseres Todes. Amen.
0: Gegrüßet seist du, Maria, voll der Gnade, der Herr ist mit dir. Du bist gebenedeit unter den Frauen, und gebenedeit ist die Frucht deines Leibes, Jesus, der von Johannes getauft worden ist.
1: Heilige Maria, Mutter Gottes, bitte für uns Sünder, jetzt und in der Stunde unseres Todes. Amen.
0: Gegrüßet seist du, Maria, voll der Gnade, der Herr ist mit dir. Du bist gebenedeit unter den Frauen, und gebenedeit ist die Frucht deines Leibes, Jesus, der von Johannes getauft worden ist.
1: Heilige Maria, Mutter Gottes, bitte für uns Sünder, jetzt und in der Stunde unseres Todes. Amen.
0: Gegrüßet seist du, Maria, voll der Gnade, der Herr ist mit dir. Du bist gebenedeit unter den Frauen, und gebenedeit ist die Frucht deines Leibes, Jesus, der von Johannes getauft worden ist.
1: Heilige Maria, Mutter Gottes, bitte für uns Sünder, jetzt und in der Stunde unseres Todes. Amen.
0: Gegrüßet seist du, Maria, voll der Gnade, der Herr ist mit dir. Du bist gebenedeit unter den Frauen, und gebenedeit ist die Frucht deines Leibes, Jesus, der von Johannes getauft worden ist.
1: Heilige Maria, Mutter Gottes, bitte für uns Sünder, jetzt und in der Stunde unseres Todes. Amen.
0: Gegrüßet seist du, Maria, voll der Gnade, der Herr ist mit dir. Du bist gebenedeit unter den Frauen, und gebenedeit ist die Frucht deines Leibes, Jesus, der von Johannes getauft worden ist.
1: Heilige Maria, Mutter Gottes, bitte für uns Sünder, jetzt und in der Stunde unseres Todes. Amen.
0: Ehre sei dem Vater und dem Sohn und dem Heiligen Geist.
1: Wie im Anfang, so auch jetzt und alle Zeit und in Ewigkeit. Amen. O mein Jesus, verzeih uns unsere Sünden, bewahre uns vor dem Feuer der Hölle, führe alle Seelen in den Himmel, besonders jene, die deiner Barmherzigkeit am meisten bedürfen.

Wenn Sie auch mit mir ein Gesetzchen beten wollen, dann rufen Sie mich bitte an 0720 578 578 oder von außerhalb Österreichs 0043 720 578 578. Und ich würde mich freuen, wenn jemand anruft, der nicht so häufig anruft und mit mir ein Gesetzchen betet. Ich freue mich auch auf ganz neue Anrufer, die vielleicht zum ersten Mal sich trauen. 0720 578 578.

0: Zweites lichtreiches Geheimnis: Jesus, der sich bei der Hochzeit zu Kana offenbart hat.
1: Vater unser im Himmel, geheiligt werde dein Name, dein Reich komme, dein Wille geschehe, wie im Himmel, so auch auf Erden.
0: Unser tägliches Brot gib uns heute und vergib uns unsere Schuld, wie auch wir vergeben unseren Schuldigern. Und führe uns nicht in Versuchung, sondern erlöse uns von dem Bösen. Amen.
1: Gegrüßet seist du, Maria, voll der Gnade, der Herr ist mit dir. Du bist gebenedeit unter den Frauen und gebenedeit ist die Frucht deines Leibes, Jesus, der sich bei der Hochzeit in Kana offenbart hat.
0: Heilige Maria, Mutter Gottes, bitte für uns Sünder, jetzt und in der Stunde unseres Todes. Amen.
1: Gegrüßet seist du, Maria, voll der Gnade, der Herr ist mit dir. Du bist gebenedeit unter den Frauen und gebenedeit ist die Frucht deines Leibes, Jesus, der sich bei der Hochzeit in Kana offenbart hat.
0: Heilige Maria, Mutter Gottes, bitte für uns Sünder, jetzt und in der Stunde unseres Todes. Amen.
1: Gegrüßet seist du, Maria, voll der Gnade, der Herr ist mit dir. Du bist gebenedeit unter den Frauen und gebenedeit ist die Frucht deines Leibes, Jesus, der sich bei der Hochzeit zu Kana offenbart hat.
0: Heilige Maria, Mutter Gottes, bitte für uns Sünder, jetzt und in der Stunde unseres Todes. Amen.
1: Gegrüßet seist du, Maria, voll der Gnade, der Herr ist mit dir. Du bist gebenedeit unter den Frauen und gebenedeit ist die Frucht deines Leibes, Jesus, der sich bei der Hochzeit zu Kana offenbart hat.
0: Heilige Maria, Mutter Gottes, bitte für uns Sünder, jetzt und in der Stunde unseres Todes. Amen.
1: Gegrüßet seist du, Maria, voll der Gnade, der Herr ist mit dir. Du bist gebenedeit unter den Frauen und gebenedeit ist die Frucht deines Leibes, Jesus, der sich bei der Hochzeit zu Kana offenbart hat.
0: Heilige Maria, Mutter Gottes, bitte für uns Sünder, jetzt und in der Stunde unseres Todes. Amen.
1: Gegrüßet seist du, Maria, voll der Gnade, der Herr ist mit dir. Du bist gebenedeit unter den Frauen und gebenedeit ist die Frucht deines Leibes, Jesus, der sich bei der Hochzeit zu Kana offenbart hat.
0: Heilige Maria, Mutter Gottes, bitte für uns Sünder, jetzt und in der Stunde unseres Todes. Amen.
1: Gegrüßet seist du, Maria, voll der Gnade, der Herr ist mit dir. Du bist gebenedeit unter den Frauen und gebenedeit ist die Frucht deines Leibes, Jesus, der sich bei der Hochzeit zu Kana offenbart hat.
0: Heilige Maria, Mutter Gottes, bitte für uns Sünder, jetzt und in der Stunde unseres Todes. Amen.
1: Gegrüßet seist du, Maria, voll der Gnade, der Herr ist mit dir. Du bist gebenedeit unter den Frauen und gebenedeit ist die Frucht deines Leibes, Jesus, der sich bei der Hochzeit zu Kana offenbart hat.
0: Heilige Maria, Mutter Gottes, bitte für uns Sünder, jetzt und in der Stunde unseres Todes. Amen.
1: Gegrüßet seist du, Maria, voll der Gnade, der Herr ist mit dir. Du bist gebenedeit unter den Frauen und gebenedeit ist die Frucht deines Leibes, Jesus, der sich bei der Hochzeit zu Kana offenbart hat.
0: Heilige Maria, Mutter Gottes, bitte für uns Sünder, jetzt und in der Stunde unseres Todes. Amen.
1: Gegrüßet seist du, Maria, voll der Gnade, der Herr ist mit dir. Du bist gebenedeit unter den Frauen und gebenedeit ist die Frucht deines Leibes, Jesus, der sich bei der Hochzeit zu Kana offenbart hat.
0: Heilige Maria, Mutter Gottes, bitte für uns Sünder, jetzt und in der Stunde unseres Todes. Amen.
1: Ehre sei dem Vater und dem Sohn und dem Heiligen Geist.
0: Wie im Anfang, so auch jetzt und alle Zeit und in Ewigkeit. Amen.
1: O mein Jesus, verzeih uns unsere Sünden, bewahre uns vor dem Feuer der Hölle, führe alle Seelen in den Himmel, besonders jene, die deiner Barmherzigkeit am meisten bedürfen. Amen.

0: Drittes lichtreiches Geheimnis: Jesus, der uns das Reich Gottes verkündet hat. Vater unser im Himmel, geheiligt werde dein Name, dein Reich komme, dein Wille geschehe, wie im Himmel, so auf Erden.
1: Unser tägliches Brot gib uns heute und vergib uns unsere Schuld, wie auch wir vergeben unseren Schuldigen. Und führe uns nicht in Versuchung, sondern erlöse uns von dem Bösen. Amen.
0: Gegrüßet seist du, Maria, voll der Gnade, der Herr ist mit dir. Du bist gebenedeit unter den Frauen und gebenedeit ist die Frucht deines Leibes, Jesus, der uns das Reich Gottes verkündet hat.
1: Heilige Maria, Mutter Gottes, bitte für uns Sünder, jetzt und in der Stunde unseres Todes. Amen.
0: Gegrüßet seist du, Maria, voll der Gnade, der Herr ist mit dir. Du bist gebenedeit unter den Frauen und gebenedeit ist die Frucht deines Leibes, Jesus, der uns das Reich Gottes verkündet hat.
1: Heilige Maria, Mutter Gottes, bitte für uns Sünder, jetzt und in der Stunde unseres Todes. Amen.
0: Gegrüßet seist du, Maria, voll der Gnade, der Herr ist mit dir. Du bist gebenedeit unter den Frauen und gebenedeit ist die Frucht deines Leibes, Jesus, der uns das Reich Gottes verkündet hat.
1: Heilige Maria, Mutter Gottes, bitte für uns Sünder, jetzt und in der Stunde unseres Todes. Amen.
0: Gegrüßet seist du, Maria, voll der Gnade, der Herr ist mit dir. Du bist gebenedeit unter den Frauen und gebenedeit ist die Frucht deines Leibes, Jesus, der uns das Reich Gottes verkündet hat.
1: Heilige Maria, Mutter Gottes, bitte für uns Sünder, jetzt und in der Stunde unseres Todes. Amen.
0: Gegrüßet seist du, Maria, voll der Gnade, der Herr ist mit dir. Du bist gebenedeit unter den Frauen und gebenedeit ist die Frucht deines Leibes, Jesus, der uns das Reich Gottes verkündet hat.
1: Heilige Maria, Mutter Gottes, bitte für uns Sünder, jetzt und in der Stunde unseres Todes. Amen.
0: Gegrüßet seist du, Maria, voll der Gnade, der Herr ist mit dir. Du bist gebenedeit unter den Frauen und gebenedeit ist die Frucht deines Leibes, Jesus, der uns das Reich Gottes verkündet hat.
1: Heilige Maria, Mutter Gottes, bitte für uns Sünder, jetzt und in der Stunde unseres Todes. Amen.
0: Gegrüßet seist du, Maria, voll der Gnade, der Herr ist mit dir. Du bist gebenedeit unter den Frauen und gebenedeit ist die Frucht deines Leibes, Jesus, der uns das Reich Gottes verkündet hat.
1: Heilige Maria, Mutter Gottes, bitte für uns Sünder, jetzt und in der Stunde unseres Todes. Amen.
0: Gegrüßet seist du, Maria, voll der Gnade, der Herr ist mit dir. Du bist gebenedeit unter den Frauen und gebenedeit ist die Frucht deines Leibes, Jesus, der uns das Reich Gottes verkündet hat.
1: Heilige Maria, Mutter Gottes, bitte für uns Sünder, jetzt und in der Stunde unseres Todes. Amen.
0: Gegrüßet seist du, Maria, voll der Gnade, der Herr ist mit dir. Du bist gebenedeit unter den Frauen und gebenedeit ist die Frucht deines Leibes, Jesus, der uns das Reich Gottes verkündet hat.
1: Heilige Maria, Mutter Gottes, bitte für uns Sünder, jetzt und in der Stunde unseres Todes. Amen.
0: Gegrüßet seist du, Maria, voll der Gnade, der Herr ist mit dir. Du bist gebenedeit unter den Frauen und gebenedeit ist die Frucht deines Leibes, Jesus, der uns das Reich Gottes verkündet hat.
1: Heilige Maria, Mutter Gottes, bitte für uns Sünder, jetzt und in der Stunde unseres Todes. Amen.
0: Ehre sei dem Vater und dem Sohn und dem Heiligen Geist.
1: Wie im Anfang, so auch jetzt und alle Zeit und in Ewigkeit. Amen. O mein Jesus, verzeih uns unsere Sünden, bewahre uns vor dem Feuer der Hölle, führe alle Seelen in den Himmel, besonders jene, die deine Barmherzigkeit am meisten bedürfen. Amen.

0: Viertes lichtreiches Geheimnis: Jesus, der auf dem Berg verklärt worden ist.
1: Vater unser im Himmel, geheiligt werde dein Name, dein Reich komme, dein Wille geschehe, wie im Himmel, so auch auf Erden.
0: Unser tägliches Brot gib uns heute und vergib uns unsere Schuld, wie auch wir vergeben unseren Schuldigern. Und führe uns nicht in Versuchung, sondern erlöse uns von dem Bösen. Amen.
1: Gegrüßt seist du, Maria, voll der Gnaden. Der Herr ist mit dir. Du bist gebenedeit unter den Frauen. Und gebenedeit ist die Frucht deines Leibes, Jesus, der auf dem Berg verklärt worden ist.
0: Heilige Maria, Mutter Gottes, bitte für uns Sünder, jetzt und in der Stunde unseres Todes. Amen.
1: Gegrüßt seist du, Maria, voll der Gnade. Der Herr ist mit dir. Du bist gebenedeit unter den Frauen. Und gebenedeit ist die Frucht deines Leibes, Jesus, der auf dem Berg verklärt worden ist.
0: Heilige Maria, Mutter Gottes, bitte für uns Sünder, jetzt und in der Stunde unseres Todes. Amen.
1: Gegrüßt seist du, Maria, voll der Gnade. Der Herr ist mit dir. Du bist gebenedeit unter den Frauen. Und gebenedeit ist die Frucht deines Leibes, Jesus, der auf dem Berg verklärt worden ist.
0: Heilige Maria, Mutter Gottes, bitte für uns Sünder, jetzt und in der Stunde unseres Todes. Amen.
1: Gegrüßt seist du, Maria, voll der Gnaden. Der Herr ist mit dir. Du bist gebenedeit unter den Frauen. Und gebenedeit ist die Frucht deines Leibes, Jesus, der auf dem Berg verklärt worden ist.
0: Heilige Maria, Mutter Gottes, bitte für uns Sünder, jetzt und in der Stunde unseres Todes. Amen.
1: Gegrüßt seist du, Maria, voll der Gnaden. Der Herr ist mit dir. Du bist gebenedeit unter den Frauen. Und gebenedeit ist die Frucht deines Leibes, Jesus, der auf dem Berg verklärt worden ist.
0: Heilige Maria, Mutter Gottes, bitte für uns Sünder, jetzt und in der Stunde unseres Todes. Amen.
1: Gegrüßt seist du, Maria, voll der Gnaden. Der Herr ist mit dir. Du bist gebenedeit unter den Frauen. Und gebenedeit ist die Frucht deines Leibes, Jesus, der auf dem Berg verklärt worden ist.
0: Heilige Maria, Mutter Gottes, bitte für uns Sünder, jetzt und in der Stunde unseres Todes. Amen.
1: Gegrüßt seist du, Maria, voll der Gnaden. Der Herr ist mit dir. Du bist gebenedeit unter den Frauen. Und gebenedeit ist die Frucht deines Leibes, Jesus, der auf dem Berg verklärt worden ist.
0: Heilige Maria, Mutter Gottes, bitte für uns Sünder, jetzt und in der Stunde unseres Todes. Amen.
1: Gegrüßt seist du, Maria, voll der Gnaden. Der Herr ist mit dir. Du bist gebenedeit unter den Frauen. Und gebenedeit ist die Frucht deines Leibes, Jesus, der auf dem Berg verklärt worden ist.
0: Heilige Maria, Mutter Gottes, bitte für uns Sünder, jetzt und in der Stunde unseres Todes. Amen.
1: Gegrüßt seist du, Maria, voll der Gnaden. Der Herr ist mit dir. Du bist gebenedeit unter den Frauen. Und gebenedeit ist die Frucht deines Leibes, Jesus, der auf dem Berg verklärt worden ist.
0: Heilige Maria, Mutter Gottes, bitte für uns Sünder, jetzt und in der Stunde unseres Todes. Amen.
1: Gegrüßt seist du, Maria, voll der Gnaden. Der Herr ist mit dir. Du bist gebenedeit unter den Frauen. Und gebenedeit ist die Frucht deines Leibes, Jesus, der auf dem Berg verklärt worden ist.
0: Heilige Maria, Mutter Gottes, bitte für uns Sünder, jetzt und in der Stunde unseres Todes. Amen.
1: Ehre sei dem Vater und dem Sohn und dem Heiligen Geist.
0: Wie im Anfang, so auch jetzt und alle Zeit und in Ewigkeit. Amen.
1: O mein Jesus, verzeih uns unsere Sünden. Bewahre uns vor dem Feuer der Hölle. Führe alle Seelen in den Himmel, besonders jene, die deiner Barmherzigkeit am meisten bedürfen. Amen.

0: Fünftes lichtreiches Geheimnis: Jesus, der uns die Eucharistie geschenkt hat. Vater unser im Himmel, geheiligt werde dein Name, dein Reich komme, dein Wille geschehe, wie im Himmel, so auf Erden.
1: Unser tägliches Brot gib uns heute und vergib uns unsere Schuld, wie auch wir vergeben unseren Schuldigern. Und führe uns nicht in Versuchung, sondern erlöse uns von dem Bösen.
0: Gegrüßet seist du, Maria, voll der Gnade, der Herr ist mit dir. Du bist gebenedeit unter den Frauen, und gebenedeit ist die Frucht deines Leibes, Jesus, der uns die Eucharistie geschenkt hat.
1: Heilige Maria, Mutter Gottes, bitte für uns Sünder, jetzt und in der Stunde unseres Todes. Amen.
0: Gegrüßet seist du, Maria, voll der Gnade, der Herr ist mit dir. Du bist gebenedeit unter den Frauen, und gebenedeit ist die Frucht deines Leibes, Jesus, der uns die Eucharistie geschenkt hat.
1: Heilige Maria, Mutter Gottes, bitte für uns Sünder, jetzt und in der Stunde unseres Todes. Amen.
0: Gegrüßet seist du, Maria, voll der Gnade, der Herr ist mit dir. Du bist gebenedeit unter den Frauen, und gebenedeit ist die Frucht deines Leibes, Jesus, der uns die Eucharistie geschenkt hat.
1: Heilige Maria, Mutter Gottes, bitte für uns Sünder, jetzt und in der Stunde unseres Todes. Amen.
0: Gegrüßet seist du, Maria, voll der Gnade, der Herr ist mit dir. Du bist gebenedeit unter den Frauen, und gebenedeit ist die Frucht deines Leibes, Jesus, der uns die Eucharistie geschenkt hat.
1: Heilige Maria, Mutter Gottes, bitte für uns Sünder, jetzt in der Stunde unseres Todes. Amen.
0: Gegrüßet seist du, Maria, voll der Gnade, der Herr ist mit dir. Du bist gebenedeit unter den Frauen, und gebenedeit ist die Frucht deines Leibes, Jesus, der uns die Eucharistie geschenkt hat.
1: Heilige Maria, Mutter Gottes, bitte für uns Sünder, jetzt in der Stunde unseres Todes. Amen.
0: Gegrüßet seist du, Maria, voll der Gnade, der Herr ist mit dir. Du bist gebenedeit unter den Frauen, und gebenedeit ist die Frucht deines Leibes, Jesus, der uns die Eucharistie geschenkt hat.
1: Heilige Maria, Mutter Gottes, bitte für uns Sünder, jetzt in der Stunde unseres Todes. Amen.
0: Gegrüßet seist du, Maria, voll der Gnade, der Herr ist mit dir. Du bist gebenedeit unter den Frauen, und gebenedeit ist die Frucht deines Leibes, Jesus, der uns die Eucharistie geschenkt hat.
1: Heilige Maria, Mutter Gottes, bitte für uns Sünder, jetzt in der Stunde unseres Todes. Amen.
0: Gegrüßet seist du, Maria, voll der Gnade, der Herr ist mit dir. Du bist gebenedeit unter den Frauen, und gebenedeit ist die Frucht deines Leibes, Jesus, der uns die Eucharistie geschenkt hat.
1: Heilige Maria, Mutter Gottes, bitte für uns Sünder, jetzt in der Stunde unseres Todes. Amen.
0: Gegrüßet seist du, Maria, voll der Gnade, der Herr ist mit dir. Du bist gebenedeit unter den Frauen, und gebenedeit ist die Frucht deines Leibes, Jesus, der uns die Eucharistie geschenkt hat.
1: Heilige Maria, Mutter Gottes, bitte für uns Sünder, jetzt in der Stunde unseres Todes. Amen.
0: Gegrüßet seist du, Maria, voll der Gnade, der Herr ist mit dir. Du bist gebenedeit unter den Frauen, und gebenedeit ist die Frucht deines Leibes, Jesus, der uns die Eucharistie geschenkt hat.
1: Heilige Maria, Mutter Gottes, bitte für uns Sünder, jetzt in der Stunde unseres Todes. Amen.
0: Ehre sei dem Vater und dem Sohn und dem Heiligen Geist.
1: Wie im Anfang, so ich jetzt und alle Zeit und in Ewigkeit. Amen.
0: O mein Jesus,
1: verzeih uns unsere Sünden, bewahre uns vor dem Feuer der Hölle, führe alle Seelen in den Himmel, besonders jene, die deiner Barmherzigkeit am meisten bedürfen.
0: Wir beten jetzt noch in der Meinung des Heiligen Vaters und für alle Verstorbenen. Unter deinen Schutz und Schirm fliehen wir, o heilige Gottesgebärerin, verschmähe nicht unser Gebet in unseren Nöten, sondern erlöse uns jederzeit aus allen Gefahren, o du glorreiche und gebenedeite Jungfrau.
1: Unsere Frau, unsere Mittlerin, unsere Fürsprecherin, versöhne uns mit deinem Sohn, empfiehl uns deinem Sohn, stell uns deinem Sohne vor.
0: Amen. Im Namen des Vaters und des Sohnes und des Heiligen Geistes.
1: Amen.

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1: Nicolas und Constanza, ein Ehepaar aus Santiago, Chile. In der ersten Hälfte des Jahres 2009, nach einer langen Zeit des Hoffens darauf, bekam Constanza, meine Ehefrau, die wunderschöne Nachricht, dass sie ein Baby erwartete. Diese Nachricht hat uns natürlich mit Freude erfüllt, weil es etwas war, das wir uns sehr gewünscht hatten. Constanza hatte erst eine schwierige Operation zur Entfernung eines großen Fibroms und dann eine Eileiterschwangerschaft gehabt, die zum Verlust eines Eileiters geführt hatte, was es für sie noch schwieriger machte, schwanger zu werden. Daher erweckte diese Schwangerschaft, die so ruhig und unkompliziert erschien, zunächst bei uns den Eindruck, dass all die früheren Schwierigkeiten nur noch eine traurige Erinnerung seien. Doch in der 12. Schwangerschaftswoche, während einer Ultraschalluntersuchung, teilte uns der Arzt mit, dass etwas nicht in Ordnung zu sein schien. Es gäbe eine Fehlbildung, die das Leben des Fötus gefährden könnte. Daher war es wahrscheinlich, dass es zu einer Fehlgeburt kommen würde oder dass das Baby nach der Geburt sterben werde. Die Nachricht war niederschmetternd, aber wir mussten um unseren Sohn kämpfen und begannen, im Gebet Gott um Hilfe zu bitten. Radio Maria war dabei sehr wichtig. Unser Anliegen wurde vom Programmdirektor des Radios und von allen ehrenamtlichen Mitarbeitern im Rosenkranz, in der Heiligen Messe und in den täglichen Gebetszeiten mitgetragen. Von diesem Augenblick an geschah etwas. Mein Glaube wurde stärker denn je. Ich spürte wirklich die Kraft des Heiligen Geistes in unserem Leben. So kam es zu einer Reihe von ungewöhnlichen Ereignissen, Zeichen und Erfahrungen. Ein paar Wochen später wollte uns der Arzt die endgültige Diagnose geben. Am Tag des Arzttermins waren wir sehr besorgt, aber unser Glaube war so groß, dass wir überzeugt waren, dass etwas passieren würde. Es war ein einzigartiger Moment, der schwer zu beschreiben ist. Wir spürten inneren Frieden, weil wir wussten, dass es keine Rolle spielte, was der Arzt sagen würde. Wir waren überzeugt, dass Gott bereits irgendwie gewirkt hatte. Am Ende der Untersuchung sagte uns der Gynäkologe, dass er nichts Ungewöhnliches gesehen habe, dass die Bilder keine Spuren von Fehlbildungen mehr zeigten und dass das Kind völlig gesund aussehe. Die Freude aller, die dies aus nächster Nähe miterlebt hatten, war riesengroß und alle waren sicher, dass es sich um ein Wunder handelte. Zweifellos hatten die Jungfrau Maria und der heilige Josef ihre Hand im Spiel. Und unser Sohn, José Santiago, wurde am 1. Oktober 2009 vollkommen gesund geboren und ist ein glückliches Kind. Zusammen mit seinen drei Geschwistern sind wir eine frohe und gesegnete Familie.

Mayra, eine ehrenamtliche Mitarbeiterin aus Ecuador. Nach meiner Rückkehr vom Weltkongress von Radio Maria 2015 hatte ich einige gesundheitliche Beschwerden. Ich ging zu meinem Schwiegersohn, der Arzt ist und der mich zu verschiedenen Untersuchungen, unter anderem am Magen, schickte. Als ich aus der Narkose erwachte, sah ich, dass mein Schwiegersohn mich traurig anschaute. Ich verstand sofort, dass etwas nicht stimmte. Ich lächelte und sagte: »In Ordnung, sag mir, was du gefunden hast.« Mein Schwiegersohn nahm sehr liebevoll meine Hand und sagte: »Du hast Krebs. Wir haben Proben entnommen, um zu sehen, ob unsere Befürchtungen sich bestätigen.« Andere Ärzte kamen herein und ich fragte sie, wie lange ich noch zu leben hätte. Sie schüttelten den Kopf, sahen einander an und sagten, wie es aussieht, etwa 6 Wochen bis 6 Monate. Ich spürte tieferen Frieden. Ich dachte, ich hätte also Zeit, alle meine Angelegenheiten zu regeln. Ich habe auch meinen Schwiegersohn und Arzt gesagt, er solle nicht traurig sein, denn ich sei bereit für die Begegnung mit dem Herrn. Vielleicht hatte er das nicht erwartet, aber wer Gott in einem Radio verkündigt, das Hoffnung bringt, kann Gott nur für alles danken, was wir erleben. Wir sind eingeladen, unsere Perspektiven zu ändern und mit den Augen unseres Gottes auf die Ereignisse zu schauen und so über sie hinauszublicken. Die Biopsie bestätigte, was die Ärzte gesagt hatten, und ich habe auf Drängen meiner Töchter einer Chemotherapie zugestimmt. So habe ich die Prozedur begonnen und meine Hoffnung in die Hände des Herrn und in das Gebet meiner Familie gelegt. Es war eine großartige Erfahrung der Gemeinschaft. Das Gebet erweiterte sich auf unsere Radiohörer, auf viele Konvente und Gemeinschaften. Für Radio Maria ist es eine ganz große Mission, Trost und Hoffnung zu vermitteln. Und das stützte mich nun. Ich war getragen durch das unsichtbare Band des Glaubens und der Liebe in unserer großen Radiofamilie. Die dritte Therapiesitzung hat einen Darmverschluss bei mir verursacht. Ich sollte erneut operiert werden, denn der Tumor hat sich vermutlich auf den Darm ausgebreitet, meinten die Ärzte. Tief in meinem Inneren wusste ich, dass es nicht so war. Man sagte mir, dass die Operation etwa 5 Stunden dauern würde und ich dann wieder auf die Intensivstation käme. Am Ende dauerte der Eingriff nur 1,5 Stunden. Die Ärzte staunten. Meine Organe waren völlig intakt, ohne jede Spur der Krankheit. Ich glaube, der Herr wollte, dass man es erfährt. 2 oder 3 Ärzte riefen: Das ist ein Wunder. Jetzt, 3 Jahre später, ist die Zeit gekommen, Zeugnis abzulegen von der Liebe unseres Gottes, der die Quelle ist, aus der alle Gnade fließt und der als liebevoller Vater über allen wacht, die ihm dienen.

Wadi, Techniker von Radio Mariam. Am 26. April 2016 geschah während der Kreuzesprozession am Karfreitag etwas Ungewöhnliches im Kloster der Jungfrau Maria, Brunnen des Lebens, in Debin, Jordanien. Es war gegen 11 Uhr, als ich mit dem Techniker Samaan die Verbindung zwischen dem Regieraum im Kloster und dem Studio von Radio Maria in Rom überprüfte. Wir begannen, die Leitung für die Live-Übertragung anzuschließen. Aber leider funktionierte die Tonübertragung nicht. Plötzlich, ohne jegliche Verbindung zwischen den beiden Apparaten, erhielten wir das Signal aus Amman. Ohne technisch verbunden zu sein, waren wir geheimnisvoll dennoch verbunden und konnten beginnen, die Liturgie in Rom live zu übertragen. Samaan bestätigte mir anschließend, dass die Übertragung geklappt hatte, aber es war eine sehr seltsame Verbindung, weil das Verbindungskabel gar nicht angeschlossen war. Ich hielt das Kabel in der Hand. Es war nicht eingesteckt gewesen. Dann rief mich der Techniker in Rom an, um mir zu sagen, dass keines seiner Übertragungsgeräte mehr funktionierte. Aber die Direktübertragung nach Amman hat funktioniert. Die Live-Übertragung fand also statt, ohne dass das Kabel angeschlossen war. Die Verbindung dauerte 5 Stunden. Wir übertrugen die Karfreitagsliturgie in voller Länge.

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1: Ein Hörer aus Niederösterreich. Mein Auto brauchte einen neuen Unterbodenschutz. So habe ich unseren Haus- und Hofmechaniker um einen Termin ersucht. Ich stellte das Auto gestern in die Werkstätte, heute Abend konnte ich es holen. Hocherfreut kam der Mechaniker auf mich zu und fragte mich nach Radio Maria. Als er nämlich das Auto zum Waschen fuhr, war das Radio an und es lief Radio Maria. Er hat noch nie etwas davon gehört und war irgendwie gleich gefangen. So hatte er heute, als er den Unterbodenschutz anbrachte, die ganze Zeit das Autoradio laufen und war vom Programm begeistert. Er erzählte mir, dass er verschiedene Arbeiten unter erschwerten Bedingungen durchführen musste, weil er ständig darauf bedacht gewesen sei, dass ihm nichts von den Sendungen entgehe. Er hatte die Heilige Messe und das gesamte Vormittagsprogramm gehört und war so erstaunt über die Qualität der Vorträge, über die Inhalte, den Stil und überhaupt, dass es so einen Sender gibt. Wir haben dann über Radio Maria geplaudert und ich habe ihm erzählt, was ich so davon weiß. Jedenfalls hat er sich sofort die Frequenz notiert und er will sich gleich ein Radio besorgen. Ich glaube, künftig wird in dieser Werkstatt Radio Maria einziehen. Da er sehr kontaktfreudig ist, hat er gleich mit den Kunden, die an diesem Tag zu ihm kamen, über Radio Maria gesprochen und gefragt, ob sie diesen Sender kennen. Es hat mich sehr gedrängt, euch diese Geschichte zu erzählen. Diese Begeisterung und das unglaubliche Staunen über Radio Maria waren sehr bewegend und erhebend für mich und machten mich regelrecht glücklich. Ich kenne diesen Mann schon lange und weiß, dass er mit seiner ganzen Familie rechtschaffen und fröhlich ist und fest im Leben steht. Aber dass er so auf Radio Maria abfährt und dass dadurch plötzlich ein ganz tiefes Glaubensgespräch entsteht, war wirklich überraschend. Und wie gesagt, diese Werkstätte wird wohl ein Umschlagplatz für Radio Maria.

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Barmherziger Jesus, im Augenblick deines Kreuzestodes für uns bete ich dich an und lobpreise dich und bitte, umfasse mit deiner unerschöpflichen Barmherzigkeit die ganze Menschheit, besonders die armen Sünder und Sterbenden. Amen. Es ist 15 Uhr und wir beten nun hier auf Radio Maria Österreich, zugeschaltet auch unsere Hörerinnen und Hörer von Radio Maria Südtirol, den Barmherzigkeitsrosenkranz. Mein Name ist Thomas Neunteufel und Sie können mich jetzt anrufen, wenn Sie mit mir den gesamten Barmherzigkeitsrosenkranz, also alle fünf Gesetzchen, beten wollen. 0720 578 578 oder von außerhalb Österreichs 0043 720 578 578 und ich würde mich freuen, wenn jemand anruft, der schon lange nicht angerufen hat, beziehungsweise der sich vielleicht zum ersten Mal traut.

0: Im Namen des Vaters und des Sohnes und des Heiligen Geistes. Amen. Vater unser im Himmel, geheiligt werde dein Name, dein Reich komme, dein Wille geschehe, wie im Himmel, so auf Erden.
1: Unser tägliches Brot gib uns heute und vergib uns unsere Schuld, wie auch wir vergeben unseren Schuldigern. Und führe uns nicht in Versuchung, sondern erlöse uns von dem Bösen. Amen.
0: Gegrüßet seist du, Maria, voll der Gnade, der Herr ist mit dir. Du bist gebenedeit unter den Frauen, und gebenedeit ist die Frucht deines Leibes, Jesus.
1: Heilige Maria, Mutter Gottes, bitte für uns Sünder, jetzt und in der Stunde unseres Todes. Amen.
0: Ich glaube an Gott, den Vater, den Allmächtigen, den Schöpfer des Himmels und der Erde, und an Jesus Christus, seinen eingeborenen Sohn, unseren Herrn, empfangen durch den Heiligen Geist, geboren von der Jungfrau Maria, gelitten unter Pontius Pilatus, gekreuzigt, gestorben und begraben. Hinabgestiegen in das Reich des Todes, am dritten Tage auferstanden von den Toten, aufgefahren in den Himmel, er sitzt zur Rechten Gottes, des allmächtigen Vaters. Von dort wird er kommen, zu richten die Lebenden und die Toten.
1: Ich glaube an den Heiligen Geist, an die heilige katholische Kirche, Gemeinschaft der Heiligen, Vergebung der Sünden, Auferstehung der Toten und das ewige Leben. Amen.

0: Ewiger Vater, ich opfere dir auf den Leib und das Blut, die Seele und die Gottheit deines über alles geliebten Sohnes, unseres Herrn Jesus Christus.
1: Zur Sühne für unsere Sünden und für die Sünden der ganzen Welt.
0: Durch sein schmerzhaftes Leiden.
1: Habe Erbarmen mit uns und mit der ganzen Welt.
0: Durch sein schmerzhaftes Leiden.
1: Habe Erbarmen mit uns und mit der ganzen Welt.
0: Durch sein schmerzhaftes Leiden.
1: Habe Erbarmen mit uns und mit der ganzen Welt.
0: Durch sein schmerzhaftes Leiden.
1: Habe Erbarmen mit uns und mit der ganzen Welt.
0: Durch sein schmerzhaftes Leiden.
1: Habe Erbarmen mit uns und mit der ganzen Welt.
0: Durch sein schmerzhaftes Leiden.
1: Habe Erbarmen mit uns und mit der ganzen Welt.
0: Durch sein schmerzhaftes Leiden.
1: Habe Erbarmen mit uns und mit der ganzen Welt.
0: Durch sein schmerzhaftes Leiden.
1: Habe Erbarmen mit uns und mit der ganzen Welt.
0: Durch sein schmerzhaftes Leiden.
1: Habe Erbarmen mit uns und mit der ganzen Welt.
0: Durch sein schmerzhaftes Leiden.
1: Habe Erbarmen mit uns und mit der ganzen Welt.

0: Ewiger Vater, ich opfere dir auf den Leib und das Blut, die Seele und die Gottheit deines über alles geliebten Sohnes, unseres Herrn Jesus Christus.
1: Versöhne für unsere Sünden und für die Sünden der ganzen Welt.
0: Durch sein schmerzhaftes Leiden.
1: Hab Erbarmen mit uns und mit der ganzen Welt.
0: Durch sein schmerzhaftes Leiden.
1: Hab Erbarmen mit uns und mit der ganzen Welt.
0: Durch sein schmerzhaftes Leiden.
1: Hab Erbarmen mit uns und mit der ganzen Welt.
0: Durch sein schmerzhaftes Leiden.
1: Hab Erbarmen mit uns und mit der ganzen Welt.
0: Durch sein schmerzhaftes Leiden.
1: Hab Erbarmen mit uns und mit der ganzen Welt.
0: Durch sein schmerzhaftes Leiden.
1: Hab Erbarmen mit uns und mit der ganzen Welt.
0: Durch sein schmerzhaftes Leiden.
1: Hab Erbarmen mit uns und mit der ganzen Welt.
0: Durch sein schmerzhaftes Leiden.
1: Hab Erbarmen mit uns und mit der ganzen Welt.
0: Durch sein schmerzhaftes Leiden.
1: Hab Erbarmen mit uns und mit der ganzen Welt.
0: Durch sein schmerzhaftes Leiden.
1: Hab Erbarmen mit uns und mit der ganzen Welt.

0: Ewiger Vater, ich opfere dir auf den Leib und das Blut, die Seele und die Gottheit deines über alles geliebten Sohnes, unseres Herrn Jesus Christus.
1: Zur Sühne für unsere Sünden und für die Sünden der ganzen Welt.
0: Durch sein schmerzhaftes Leiden.
1: Habe Erbarmen mit uns und mit der ganzen Welt.
0: Durch sein schmerzhaftes Leiden.
1: Habe Erbarmen mit uns und mit der ganzen Welt.
0: Durch sein schmerzhaftes Leiden.
1: Habe Erbarmen mit uns und mit der ganzen Welt.
0: Durch sein schmerzhaftes Leiden.
1: Habe Erbarmen mit uns und mit der ganzen Welt.
0: Durch sein schmerzhaftes Leiden.
1: Habe Erbarmen mit uns und mit der ganzen Welt.
0: Durch sein schmerzhaftes Leiden.
1: Habe Erbarmen mit uns und mit der ganzen Welt.
0: Durch sein schmerzhaftes Leiden.
1: Habe Erbarmen mit uns und mit der ganzen Welt.
0: Durch sein schmerzhaftes Leiden.
1: Habe Erbarmen mit uns und mit der ganzen Welt.
0: Durch sein schmerzhaftes Leiden.
1: Habe Erbarmen mit uns und mit der ganzen Welt.
0: Durch sein schmerzhaftes Leiden.
1: Habe Erbarmen mit uns und mit der ganzen Welt.

0: Ewiger Vater, ich opfere dir auf den Leib und das Blut, die Seele und die Gottheit deines über alles geliebten Sohnes, unseres Herrn Jesus Christus.
1: Zur Sühne für unsere Sünden und für die Sünden der ganzen Welt.
0: Durch sein schmerzhaftes Leiden.
1: Hab Erbarmen mit uns und mit der ganzen Welt.
0: Durch sein schmerzhaftes Leiden.
1: Hab Erbarmen mit uns und mit der ganzen Welt.
0: Durch sein schmerzhaftes Leiden.
1: Hab Erbarmen mit uns und mit der ganzen Welt.
0: Durch sein schmerzhaftes Leiden.
1: Hab Erbarmen mit uns und mit der ganzen Welt.
0: Durch sein schmerzhaftes Leiden.
1: Hab Erbarmen mit uns und mit der ganzen Welt.
0: Durch sein schmerzhaftes Leiden.
1: Hab Erbarmen mit uns und mit der ganzen Welt.
0: Durch sein schmerzhaftes Leiden.
1: Hab Erbarmen mit uns und mit der ganzen Welt.
0: Durch sein schmerzhaftes Leiden.
1: Hab Erbarmen mit uns und mit der ganzen Welt.
0: Durch sein schmerzhaftes Leiden.
1: Hab Erbarmen mit uns und mit der ganzen Welt.
0: Durch sein schmerzhaftes Leiden.
1: Hab Erbarmen mit uns und mit der ganzen Welt.

0: Ewiger Vater, ich opfere dir auf den Leib und das Blut, die Seele und die Gottheit deines über alles geliebten Sohnes, unseres Herrn Jesus Christus.
1: Zur Sühne für unsere Sünden und für die Sünden der ganzen Welt.
0: Durch sein schmerzhaftes Leiden.
1: Habe Erbarmen mit uns und mit der ganzen Welt.
0: Durch sein schmerzhaftes Leiden.
1: Habe Erbarmen mit uns und mit der ganzen Welt.
0: Durch sein schmerzhaftes Leiden.
1: Habe Erbarmen mit uns und mit der ganzen Welt.
0: Durch sein schmerzhaftes Leiden.
1: Habe Erbarmen mit uns und mit der ganzen Welt.
0: Durch sein schmerzhaftes Leiden.
1: Habe Erbarmen mit uns und mit der ganzen Welt.
0: Durch sein schmerzhaftes Leiden.
1: Habe Erbarmen mit uns und mit der ganzen Welt.
0: Durch sein schmerzhaftes Leiden.
1: Habe Erbarmen mit uns und mit der ganzen Welt.
0: Durch sein schmerzhaftes Leiden.
1: Habe Erbarmen mit uns und mit der ganzen Welt.
0: Durch sein schmerzhaftes Leiden.
1: Habe Erbarmen mit uns und mit der ganzen Welt.
0: Durch sein schmerzhaftes Leiden.
1: Habe Erbarmen mit uns und mit der ganzen Welt.

0: Heiliger Gott, heiliger starker Gott, heiliger unsterblicher Gott.
1: Habe Erbarmen mit uns und mit der ganzen Welt.
0: Heiliger Gott, heiliger starker Gott, heiliger unsterblicher Gott.
1: Habe Erbarmen mit uns und mit der ganzen Welt.
0: Heiliger Gott, heiliger starker Gott, heiliger unsterblicher Gott.
1: Habe Erbarmen mit uns und mit der ganzen Welt.
0: O Blut und Wasser aus dem Herzen Jesu, als Quelle der Barmherzigkeit für uns entströmt.
1: Jesus, ich vertraue auf dich.
0: Im Namen des Vaters und des Sohnes und des Heiligen Geistes.
1: Amen.

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Ja, einen schönen Nachmittag, liebe Hörerinnen und Hörer von Radio Maria, Radio Maria Österreich, Radio Maria Südtirol und von allen Teilen der Welt, wo Sie uns zuhören. Mein Name ist Thomas Neunteufel und ich begleite Sie jetzt in der nächsten knappen Dreiviertelstunde durch diese Sendung, durch die Hörergrußsendung. Und wer vielleicht zum ersten Mal zuhört oder noch nicht so oft zugehört hat und nicht weiß, worum es hier geht, ganz kurz, Sie können bei mir anrufen, Sie können sich ein Lied wünschen, was immer Sie jetzt am Herzen haben, sofern ich es bei mir in der Datenbank habe. Und Sie können diesen Liedwunsch gleichzeitig auch mit einem Gruß verbinden. Sie können jemanden grüßen lassen, Freunde, Bekannte, Verwandte, Familienmitglieder, zu irgendeinem Anlass, Geburtstag, Namenstag, Jubiläum. Oder, auch das ist natürlich möglich, Sie wünschen sich einfach für sich selber ein Lied und machen sich damit eine Freude. Aber dazu müssen Sie mich hier im Wiener Sendestudio anrufen unter 0720 578 578 oder von außerhalb Österreichs 0043 720 578 578. Ich warte jetzt dann auf die ersten Anrufer und bis dahin spiele ich ein Lied, das durchaus zur jetzigen Witterung und auch zum Klima passt, nämlich das Bergbauerngebet. Wenn man das Radio aufdreht, die Nachrichten hört, überall heißt es Wasser sparen, alles ist so trocken, die Bauern fürchten schon um ihre Ernte, weil jetzt schon so viele Tage und Wochen kein Regen mehr gewesen ist und auch für die nächsten Tage keiner in Aussicht ist. Und daher passt dieses Lied mit Oswald Sattler, das Bergbauerngebet. Und hier drinnen wird alles verarbeitet in diesem Lied, was ein Bauer, eben ein Bergbauer in dem Fall, braucht. Und hier vor allem gutes Wetter und ja keinen Hagelschlag und ja keine Missernten. Und das wollen wir jetzt an vorderster Front in diese Hörergrußsendung stellen. Oswald Sattler mit dem Bergbauerngebet.

0: Das Bergbauerngebet mit Oswald Sattler, und inzwischen habe ich schon die erste Anruferin, ein ganz lieber Anruf, der aus Hall in Tirol kommt, von den Kreuzschwestern, und es ist auch eine Kreuzschwester, die Schwester Alexandra, die uns jetzt einiges erzählen möchte über ihre Jubiläen. Bitte schön, grüß Gott, Schwester Alexandra.
1: Ja, also ich muss sagen, seit ich Radio Marien höre, ich habe da das Radiogerät geschenkt gekriegt von meiner geistlichen Begleitung, und ich muss sagen, einmalig. Also die Ehrenamtlichen und die Referenten, also wirklich ein großes Geschenk.
0: Jetzt müssen wir nur noch das Radio abdrehen, weil sonst haben wir eine Doppel...
1: Ja, ich habe schon abgedreht.
0: Okay, gut, bitte. Also Sie sind schon eine eifrige Radio-Maria-Hörerin.
1: Ich tue jeden Tag, man tut ja aber beten, aber ich habe jetzt schon 22 Familien mit denen, und ich habe schon 4 also Wunder erlebt. Eine Frau mit einem Aneurysma, ist zur Behandlung gegangen, ist nichts mehr da gewesen, und ein 18-jähriger Motorradunfall, auch gesund. Unser Großneffe, der ist jetzt 1,5 Jahre alt, der hat ein Blutkrebs gehabt, ist auch gesund. Also 3-4 Wunder.
0: Ja, schön.
1: Und ich krieg immer wieder Alexandra, und jetzt bin ich 8-mal Großtante, und die 9. ist auf dem Weg.
0: Na, schau, es ist schon eine Großfamilie dann.
1: Ja.
0: Und Sie haben jetzt erst im Vorgespräch gesagt, Sie waren Diplom-Krankenschwester?
1: Ja.
0: Ja, also, und wie lange sind Sie jetzt schon im Kloster?
1: Also, 63 Jahre im Kloster und 57 Jahre Profess.
0: Und wo waren Sie Krankenschwester?
1: Ich war Krankenschwester da in der Kaiser-Jäger-Straße habe ich angefangen, und dann in Ingenbohl, das war dann im Mutterhaus, das war das schwerste Jahr als vom Noviziat, und da habe ich ganz schlimm gehabt, weil wir haben jetzt in der Familie sind 4 Selbstmorde gewesen.
0: Oh.
1: Ein Neffe, der sich aufgehängt hat von meiner Schwester, und noch 3 Cousinen. Und ich habe seit dem 4. Lebensjahr habe ich Angstzustände. Aber ich bin gut eingestellt worden und sexuell immer wieder missbraucht worden. Auf einer Lugfahrt von einem Pfarrer und daheim. Und der Vater hat mich nicht mögen.
0: Ja, das ist dann schon schwer.
1: Und das ist ein schweres Leben.
0: Aber haben Sie dann Geborgenheit im Kloster gefunden?
1: Ja, habe ich schon wieder gefunden wohl.
0: Das ist schön.
1: Es ist sehr schwer. Sehr schwer und sehr viel Schmerzen, aber ich habe jetzt gute Pflegerinnen, ich bin jetzt 2 Jahre im Pflegeheim da und 38 Jahre schon in Hall,
0: sehr
1: im Kloster,
0: schön,
1: bei den Kreuzschwestern.
0: Na, das ist wirklich sehr bewundernswert.
1: Ja, es ist auch sehr viel Schmerzen, aber ich kann es Gott sei Dank ausdrücken, und das ist viel wert.
0: Das ist viel wert, genau.
1: Wenn ich wieder Angst habe, das fällt dann wieder einfach an. Das ist nicht, dass man es herholt, sondern dass man es einfach anfällt. Und dann sage ich, Margit, heute habe ich wieder schlecht. Darf es wieder sagen? Dann ist es wieder leichter.
0: Dann geht es wieder leichter, genau.
1: Ja, und ich bin jetzt schon 57 Jahre mit dem Heiland verheiratet.
0: Das ist schön. Das
1: ja,
0: ist
1: 57.
0: Schön.
1: In 3 Jahren habe ich schon die Diamanten, ne? Wenn ich es erlebe.
0: Das ist 60 Jahre dann, gell?
1: Ja, 60 Jahre. Ja.
0: Naja, da wünsche ich Ihnen auf alle Fälle viel Segen und viel Kraft auch für Ihre Beschwerden.
1: Jeden Tag tue ich euch einschließen. Jeden Tag.
0: Das ist
1: die Ehrenamtlichen und die Referenten. Und im Bruder Ackermann einmal einen schönen Gruß, mit dem habe ich schon selber telefoniert.
0: Ja, na, das werde ich ihm sagen. Vielleicht hört er sogar zu.
1: Und heute habe ich einen Namenstag gehabt und er ist jeden Tag in mein Gebet. Es ist kein Tag, ohne dass ich nicht an Bruder Ackermann und an Sie. Sie seien ja lang krank gewesen, da habe ich sie auch mitgebeten.
0: Oh, danke schön, Schwester Alexandra.
1: Ja.
0: Na, das gibt Mut und Kraft.
1: Ja, danke.
0: Ich danke Ihnen recht herzlich für dieses liebe Gespräch, das wir jetzt noch geführt haben. Jetzt haben wir ein bisschen Zeit aufgewendet, aber das macht nichts. Das war jetzt sehr wichtig, und ich glaube, unsere Zuhörerinnen und Zuhörer, die haben das jetzt auch sehr verinnerlicht, was wir da jetzt miteinander gesprochen haben und auch ihr Leben.
1: Ist sehr viel wert.
0: Aber jetzt müssen wir ein Lied spielen. Und das spielen wir jetzt für Sie, ganz speziell jetzt zum Namenstag, zum baldigen Professjubiläum, damit Sie ein bisschen es leichter haben mit Ihren Beschwerden und auch mit den Bedrängnissen, die so auf einem zukommen. Und da haben wir uns ausgesucht, Segne du Maria, gesungen von den österreichischen Bischöfen.
1: Ja, danke vielmals.
0: Und damit alles Liebe, alles Gute. Viel Kraft und im Gebet verbunden, gell? Alles Gute. Dankeschön.
1: Danke. Vergelt's gut.
0: Vergelt's gut. Ihnen auch. Wiederhören.
1: Danke. Wiederhören.

0: Ja, das war jetzt das Lied, das sich die Schwester Alexandra aus Hall in Tirol gewünscht hat, zu ihrem Namenstag, zum heutigen und auch zu ihrem bevorstehenden Professjubiläum, das dann schon 60 Jahre Profess bedeutet. Gut, aber das kommt erst in einigen Jahren. Und jetzt habe ich die Frau Irmgard in der Leitung aus der Steiermark. Grüß Gott, mit einem ganz besonderen Wunsch. Grüß Gott.
1: Ja, grüß Gott. Auch gerne würde ich bitte Grüße senden, und zwar an die Frau Maria Staurer, die ist zurzeit in Vorau, und wir möchten sie sehr herzlich grüßen, also die Zilli und ich, und mit dem schönen Lied von der Ost, der Hymnus von der Ostkirche, wenn es möglich ist, und dann sage ich herzlichen Dank. Auf Wiederhören.
0: Ja, wir haben uns jetzt diesen Hymnus, den ich leider nicht ausspielen kann, weil der dauert fast 13 Minuten und ist nur die Hälfte dieses Hymnus. Das sind die Teile 7 bis 12. Also der gesamte Hymnus würde weit über eine halbe Stunde dauern. Einer der bekanntesten Hymnen aus der Ostkirche, der allerheiligsten Gottesgebärerin und der immerwährenden Jungfrau Maria geweiht. Es ist ja so ein altkirchlicher Marienlob aus Konstantinopel und gilt auch als der älteste und beliebteste Marienhymnus, den es im Christentum gibt. Und den wollen wir uns jetzt zumindest in einem Teil anhören. Und Ihnen, Frau Irmgard, damit recht herzliche Grüße und viel Freude damit.
1: Dankeschön.

0: wie gesagt, ich muss das leider jetzt beenden, dieses schöne Lied, diesen Hymnus Akathistos, gesungen von der Gemeinschaft der Seligpreisungen für die Frau Irmgard aus der Steiermark. Und habe schon die nächste Anruferin in der Leitung aus Niederösterreich, nämlich die Frau Gisela. Grüß Gott.
1: Grüß Gott. Ich möchte gern der Schwester Maria und den Schwager Alois zu ihrem 46. Hochzeitstag die besten Wünsche ausrichten. Gottes Segen und viel Gesundheit. Dankeschön, auf Wiederhören.
0: Aber das machen wir jetzt auch noch musikalisch, gell?
1: Ich habe es aber nicht erreicht, ich wollte es gerade auch
0: holen. Schade, aber dann können wir es ja trotzdem spielen und ja. Wir haben uns ausgesucht, oder Sie haben sich ausgesucht, das Ave Verum, gesungen von den Florianer Sängerknaben.
1: Dankeschön.
0: Viel Freude
1: Dankeschön.
0: Und auch liebe Grüße an das Jubelpaar. Wiederhören. Grüß Gott.

0: So, die nächste Anruferin kommt wieder aus Niederösterreich, die Frau Theresia. Grüß Gott. Sie sind schon dran, nur das Radio hinten bitte abdrehen.
1: Okay, danke. Ja, ich möchte meiner Mama Theresia Dobisberger aus St. Michael am Bruckbach herzliche musikalische Grüße übermitteln mit dem Lied Wenn ich ein Glöckchen wäre.
0: Ja, das spielt man natürlich. Ich habe es gefunden bei uns in der Datenbank. Es singt die Sängerrunde Tangern, wenn ich ein Glöcklein wäre. Ein Lied, das auch mich in der Kindheit begleitet hat, weil es mir immer meine Großmutter vorgesungen hat. Also das kenne ich auch. Ist aber, glaube ich, heute kaum mehr bekannt. Aber trotzdem viel Freude damit, viel Freude auch an jenen Menschen, den Sie auch jetzt damit bedenken wollen. Und damit viele Grüße ins Mostviertel, gell?
1: Ja, danke.
0: Genau. Sie haben schon, glaube ich, gesagt, Sie kommen aus Weißdrach. Da ist mir gleich eingefallen, das schöne Gewölbe in der Kirche.
1: Ja, das stimmt. Das ist sehr schön geworden.
0: Also wenn Sie, liebe Hörer und Hörer, dort einmal in die Gegend kommen, in der Nähe von St. Peter in der Au, dann schauen Sie bitte in die Kirche hinein. Das ist wirklich ein Genuss, weil es solche Gewölbe gotische Gewölbe in Österreich sehr, sehr selten gibt. In dieser Form.
1: Ja, wunderschön ist die Kirche geworden.
0: Ja, ich weiß, ich war jetzt unlängst mit einer Gruppe dort. Also gut. Danke vielmals, alles Gute und damit viel Freude, wenn ich ein Glöcklein wäre, die Sängerrunde von Tangern.

0: Das war das Lied mit der Sängerrunde Tangern, wenn ich ein Glöcklein wäre. Und das nächste Lied, das wir uns ausgesucht haben, das heißt, nicht ich habe es ausgesucht, sondern unsere nächste Anruferin, die Frau Waltraud, sie kommt aus dem Burgenland. Bitte schön, Frau Waltraud, grüß Gott.
1: Ja, grüß Gott, da ist die Waltraud aus dem südlichen Burgenland und meine Freundin, die Roswitha, und der Mann Erich Graf aus Oberdorf, die haben heute Hochzeitstag und ich wünsche Ihnen Gottes Segen, viel Gesundheit und ganz besonders den Schutz der Mutter Gottes.
0: Ja, vielen Dank. Wir schließen uns diesen Wünschen an und diese Wünsche werden jetzt begleitet mit Pater Bruno Meusburger mit dem Josefslied, mit dem Joseph Song. Viel Freude.
1: Danke.

0: Das war das Josefslied mit Pater Bruno Meusburger. Und die nächste Anruferin kommt aus Oberösterreich. Es ist die Frau Anna. Grüß Gott.
1: Die nächste Anruferin kommt aus Oberösterreich.
0: Ja, Anna. Bitte das ja, Radio hinten Gott. Abdrehen.
2: Grüß Gott.
0: Radio bitte abdrehen hinten.
2: Also, das muss ich abdrehen.
0: Ja, sonst hören wir uns dreifach, vierfach.
2: Ja, Moment.
0: Also gleich ein Hinweis für alle Hörerinnen und Hörer, die anrufen, egal in welcher Sendung. Oh je. So, jetzt ist abgedreht. Dann passiert nämlich das, was wir gerade gehört haben. Egal in welcher Sendung Sie anrufen, nie im Hintergrund das Radio rennen lassen, weil dann gibt es diese Nebengeräusche.
2: Ja.
0: Dann hören wir den Papagei, der immer alles nachplappert. Bitte schön.
2: Die Gerti Grafenwälder, die hat gestern Geburtstag gehabt.
0: Ja.
2: Und die Maria Poser, die hat am 6. Geburtstag. Und zwar möchte ich sie mit dem Lied Schön bist du Maria grüßen.
0: Ja, das ist ein wirklich sehr schönes Marienlied, das der Oswald Marienchor jetzt für uns und für sie singt. Und auch wir schließen uns jetzt diesen Wünschen und diesen Grüßen an. Alles Gute. Doch einen schönen Sonntag. Grüß Gott.
2: Danke ebenfalls.
0: Ja, und mit diesem Lied muss ich mich jetzt auch dann schon aus dieser Sendung verabschieden. Es geht ja dann gleich um 16 Uhr pünktlich weiter mit der Sendung und den Nachrichten von Radio Vatikan. Und damit wünsche ich Ihnen noch einen recht schönen, gesegneten Sonntag, vielleicht mit dem Programm von Radio Maria. Ich begleite Sie noch bis zur Komplett, bis um 22 Uhr. Ihr Thomas Neunteufel. Aber jetzt der Oswalder Marienchor mit Schön bist du, Maria.

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2: Heute mit folgenden Themen. Leo XIV. Erinnert an die Bedeutung der Pressefreiheit. Der Papst weiht Bischöfe im Lateran. Und in Gottes Haus ist Platz für alle. Leos Katechese beim Mittagsgebet. Herzlich willkommen zum Nachrichtenjournal von Radio Vatikan, heißt sie Anne Preckel. Am Welttag der Pressefreiheit hat der Papst an diesem Sonntag den Blick auf die wichtige Rolle von Medienschaffenden gelenkt. Beim Regina Cherley gedachte er insbesondere Journalistinnen und Journalisten in Kriegsgebieten.
3: Oggi si celebra la giornata mondiale della libertà di stampa.
2: Heute feiern wir den Welttag der Pressefreiheit, der von der UNESCO ausgerufen wurde. Leider wird dieses Recht oft verletzt, manchmal eklatant, manchmal heimlich. Wir gedenken der vielen Journalisten und Reporter, die Opfer von Krieg und Gewalt geworden sind.
3: Vittime delle guerre e della violenza.
2: So der Papst. Er dankte zudem dem italienischen Kinderschutzverband Meta, der sich für den Schutz Minderjähriger vor Missbrauch einsetzt.
3: Saluto l'associazione Meter.
2: Ich grüße die Vereinigung Meta, die sich seit 30 Jahren dem Schutz von Minderjährigen vor Missbrauch verschrieben hat, die kirchliche und zivile Gemeinschaft einbezieht und sie darin schult, Opfer zu unterstützen und präventiv tätig zu werden. Vielen Dank für Ihren Einsatz.
3: Grazie per il vostro servizio.
2: So Papst Leo nach seinem österlichen Mittagsgebet Regina Cherley. In Gottes Reich ist das, was am meisten zählt, für alle zugänglich. In seiner Katechese hob der Papst an diesem Sonntag die Inklusivität der göttlichen Liebe hervor und erteilte dem Streben nach Privilegien und Macht eine Absage.
3: Il Vangelo proclamato questa domenica.
2: Jesus bezog beim letzten Abendmahl seine Jünger in das Geheimnis seiner Auferstehung ein. Wenn ich gegangen bin und einen Platz für euch vorbereitet habe, komme ich wieder und werde euch zu mir holen, damit auch ihr dort seid, wo ich bin. Er zeigte sich seinen Jüngern gegenüber als Diener, der den Platz im Hause seines und unseres Vaters vorbereitet, so der Papst. In diesem Haus sei Platz für alle und für jeden. Dort gäbe es keine Privilegien oder Privilegierten.
3: Nel mondo vecchio, in cui ancora siamo in cammino.
2: In der alten Welt, in der wir weiterhin unterwegs sind, ziehen exklusive Orte die Aufmerksamkeit auf sich. Erlebnisse, die nur einigen wenigen offen stehen, privilegierter Zutritt zu Orten, die niemand sonst betreten darf. In der neuen Welt hingegen, in die uns der Auferstandene führt, ist das, was am meisten zählt, für alle zugänglich. Dankbarkeit tritt an die Stelle von Konkurrenz. Annahme löst Ausgrenzung ab. Überfluss geht nicht mehr mit Ungleichheit einher. Vor allem wird niemand mit jemand anderem verwechselt. Keiner ist verloren.
3: Ciò che vale di più è alla portata di tutti.
2: Der Glaube an Gott befreie uns von dem rastlosen Streben nach Besitz und Erfolg, von dem Irrglauben, man müsse nach einer angesehenen Position streben, um etwas zu gelten, betonte der Papst weiter. Denn jeder habe in Gottes Geheimnis bereits unendlichen Wert.
3: Amandoci l'un l'altro.
2: Indem wir einander so lieben, wie Jesus uns geliebt hat, schenken wir uns gegenseitig dieses Bewusstsein. Das ist das neue Gebot, dass wir so

0: schon jetzt den Himmel auf Erden leben und allen offenbaren, dass Geschwisterlichkeit und Frieden unsere Bestimmung sind. Denn in der Liebe entdeckt jeder inmitten einer Vielzahl von Schwestern und Brüdern, dass er einzigartig ist.
1: Che la fraternità e la pace sono il nostro destino.
0: Erstmals hat Papst Leo der 14. Priester zu Weihbischöfen geweiht. Am historischen Bischofssitz des Papstes, der Lateranbasilika in Rom, nahmen am Samstagabend rund 2500 Menschen an der Papstmesse und dem Weiheritus teil. Papst Leo der 14. gab den 4 neuen Weihbischöfen mit, sie sollten nahe bei allen Menschen sein und ihnen die Nähe Gottes verkünden.
2: Die feierliche Messe in San Giovanni in Laterano dauerte knapp 2 Stunden. 4 Priester des römischen Klerus weihte der Papst zu Weihbischöfen Stefanos Barapani, Alessandro Zenobi, Andrea Carnevale und Marco Valenti. Die neuen Weihbischöfe sprach das katholische Kirchenoberhaupt in seiner Predigt als liebe Brüder an. Der Papst erklärte auch, wie er sich den Dienst der neuen Weihbischöfen wünscht. Ihr werdet Propheten in eurem Dienst sein, wenn ihr Männer des Friedens und der Einheit seid, die mit Fäden der Gnade und Barmherzigkeit die weiten und bevölkerungsreichen Räume dieser Diözese zusammenfügen, die Unterschiede in Einklang bringen, aufnehmend, zuhörend, vergebend.
3: Ascoltando, perdonando.
2: In seiner Predigt bei der feierlichen Messe erinnerte der Papst, der seit seiner ersten Rede nach der Wahl am 8. Mai 2025 für einen unbewaffneten und entwaffnenden Frieden wirbt, daran, dass Jesus als unbewaffneter und entwaffnender Prophet unter uns gewandelt sei. Er betonte zudem, in Erinnerung an seinen Vorgänger im Amt Papst Franziskus und dessen Schreiben Evangelii Gaudium, es gelte die materiellen und existenziellen Peripherien im Herzen zu tragen und auch zu Menschen am Rande der Gesellschaft zu gehen.
3: Avere nel cuore le periferie materiali e esistenziali.
2: Um auch ihnen zu verkünden, dass niemand davon ausgeschlossen ist, ein aktiver Teil des heiligen Gebäudes, das die Kirche ist, und der Geschwisterlichkeit unter den Menschen zu werden.
3: Nessuno, proprio nessuno deve pensarsi come scartato da Dio.
2: Leo der 14. rief dazu auf, allen die neue Hoffnung, nämlich die Hoffnung auf das Reich Gottes, zu bringen und zu verkünden. Wichtig sei auch, für die Menschen verfügbar zu sein, egal ob für Laien oder Ordensleute und Klerus.
3: Non fatevi cercare, fatevi trovare.
2: Lasst euch nicht suchen, sondern lasst euch finden, so der Appell des Papstes. Sorgt dafür, dass sich die Priester, Diakone, Ordensfrauen und Ordensmänner sowie die im Apostolat tätigen Laien niemals alleine fühlen. Helft ihnen, in ihren verschiedenen Diensten die Hoffnung wiederzubeleben und sich als Teil ein und derselben Mission zu fühlen. Wisst immer, unermüdlich die Menschen und Gemeinschaften zu motivieren, indem ihr sie in aller Einfachheit an die Schönheit des Evangeliums erinnert.
3: Richiamando con semplicità alla bellezza del Vangelo.
2: So der Appell von Papst Leo dem 14. in seiner Predigt in San Giovanni in Laterano. Für Radio Vatikan, Stefanie Stahlhofen.
0: Und wir kommen zu unserer Sonderreihe des Monats Mai von Stefan Kempes. Darin beschäftigen wir uns mit einer prominenten Figur des Alten Testamentes, König David. Hier ein Ausschnitt.
4: 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Auszug.

Freischärler, Frauenheld, Friedensfürst. Da hab ich David ganz anders in Erinnerung. Streitsüchtig, schwärmerisch, kriegshungrig. Sicher war David ein großer König, ein großer Dichter, ein großer Krieger. Aber selbst große Männer haben große Brüder. Ich bin Eliab, Davids ältester Bruder. David war der jüngste von 8. Wir wohnten mit unserem Vater Isai in Bethlehem. Damals die wichtigste Stadt in Juda. Wie David aussah, beschreibt das 1. Samuel-Buch ganz richtig. Blond, ein gewinnendes Äußeres, schöne Augen. Die brauchte er übrigens auch, gute Augen, denn er hütete unsere Schafe draußen auf den Hirtenfeldern. Aber wie David war, darüber erzählen die Schriften ziemlich wenig. Ich meine, damals, als er noch die Schafe hütete, wie war er damals? Da gibt es übrigens eine ziemlich aufschlussreiche Stelle zu. Im Buch Samuel, eine Szene aus dem Krieg gegen die Philister. Wo ich an der Front war, da hatte unser Vater Isai David mit was zu essen hingeschickt. Und David sprach mit meinen Kameraden, als ob... Moment. Ah, jetzt habe ich die Stelle. Sein ältester Bruder Eliab, das bin ich, hörte, wie er mit den Männern redete. Und er wurde zornig auf David. Er sagte, wozu bist du denn hergekommen? Wem hast du denn deine paar Schafe in der Wüste überlassen? Ich kenne doch deine Frechheit und die Bosheit in dir. Du bist nur hergekommen, um den Kampf zu sehen. David erwiderte, was habe ich denn jetzt schon wieder getan? Ich habe doch nur gefragt. Ja, erkennen Sie das wieder, diesen Großfamilienton? Das war ganz typisch für uns. David war von Anfang an kriegsbegeistert. Er konnte die Leier spielen und dazu singen und deshalb durfte er die Soldaten mit Kampfliedern unterhalten, wenn sich die Heere im Philisterkrieg tagelang gegenüberlagen. Dabei hat er sich einiges abgeschaut. Allerdings das Instrument und das Singen, das beherrschte er wirklich. Und er konnte auch wirklich dichten, das ist ein ganz anderer David. Sein Psalm über den guten Hirten ist sicher bei unserer Herde auf Bethlehems Hirtenfeldern entstanden.

0: Der Herr ist mein Hirte, nichts wird mir fehlen. Er lässt mich lagern auf grünen Auen und führt mich zum Ruheplatz am Wasser. Er stillt mein Verlangen, er leitet mich auf rechten Pfaden, treu seinem Namen. Muss ich auch wandern in finsterer Schlucht, ich fürchte kein Unheil, denn du bist bei mir, dein Stock und dein Stab geben mir Zuversicht.
1: 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Und nun Kurznachrichten. Mosambik. Neuer Anschlag in der Provinz Cabo Delgado. In Meza wurde am Donnerstag eine historische Pfarrkirche von Terroristen niedergebrannt. Das berichtete Bischof Antonio Julasse Ferreira Sandramo dem internationalen Hilfswerk Kirche in Not. Die Gemeinde stehe unter Schock. Tote gab es aber offenbar nicht. Die Kirche ist seit 1946 Symbol der katholischen Präsenz in der Region. Libyen. Bei einem Schiffsbruch in Nähe der libyschen Stadt Tobruk sind in dieser Woche laut UNHCR mindestens 17 Sudanesen ums Leben gekommen. Das Boot mit 33 sudanesischen Migranten an Bord war etwa 100 Kilometer vor der Küste der ostlibyschen Stadt gekentert. Die Überlebenden trieben danach tagelang auf See. Es gab mindestens 17 Tote, 9 Personen würden noch vermisst. Nur 7 überlebten. Die erste Jahreshälfte 2026 war die tödlichste für Migranten auf dem Mittelmeer seit 2014. Frankreich. Seit Freitag findet im Marienwallfahrtsort Lourdes die 68. internationale Wallfahrt des Malteserordens Italien statt. Mit dabei sind rund 7.500 Teilnehmer aus 44 Ländern, darunter 1.300 Kranke. Außerdem ist bei der Wallfahrt ein Treffen von Libanons First Lady Nehmat Nehmeh mit Malteser Großmeister Fra John Dunlap vorgesehen. Das Aufmerksamkeit für die humanitären und karitativen Aktivitäten der Malteser im Libanon schaffen soll. Damit endet unser Nachrichtenjournal. Wir wünschen Ihnen noch einen gesegneten Sonntag. Anne Preckel war heute im Studio. 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

Ja, liebe Hörerinnen und Hörer, ich darf Ihnen jetzt einen kurzen Programmüberblick über die Programme und über die Punkte bis am frühen Abend geben. Es geht jetzt dann gleich weiter um 17.30 Uhr mit Kirche im Aufbruch. Durch euch schaffe ich eine Oase des Friedens mit Dr. Christian Stelzer und Freunden von der Gebetsgemeinschaft Oase des Friedens in Wien. Um 17.30 Uhr beten wir hier aus dem Wiener Sendestudio Vesper und Regina Zöli. 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Die Maiandacht um 19 Uhr übertragen wir aus der Benediktinerabtei Stift Nonsberg, eigentlich eine Benediktinerinnenabtei in Salzburg, einem der ältesten Klöster von Österreich. Um 19.30 Uhr das Kalenderblatt mit den Heiligen des Tages und um 19.45 Uhr das Abendgebet. Um 20 Uhr ist bei uns eine ehrenamtliche Mitarbeiterin zu Gast, Carmen Reinhardt, und sie referiert über die Barmherzigkeit des Herrn, sie will ich ewig preisen. Um 21.40 Uhr beten wir die Komplett mit Kaplan Manuel Sattelberger aus Zwettl in Niederösterreich und um 22 Uhr auf Fels gebaut das apostolische Schreiben Rosarium Virginis Mariae von Papst Johannes Paul II. Über den Rosenkranz. Und ab 23 Uhr folgen Wiederholungssendungen aus unserem Programm. Und in diesem Sinne wünsche ich Ihnen viel Freude mit dem Programm von Radio Maria. Am Mikrofon Thomas Neunteufel.

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0: Grüß Gott und einen schönen Nachmittag, liebe Hörerinnen und Hörer von Radio Maria, wünscht Ihnen Thomas Neunteufel hier aus dem Wiener Sendestudio. Durch euch schaffe ich eine Oase des Friedens. So lautet der Titel der heutigen Sendung Kirche im Aufbruch. Es ist dies ein Kernsatz aus der Botschaft der Mutter Gottes von Medjugorje von 23. März 1993, also schon vor über 30 Jahren. Wir sind heute mit Dr. Christian Stelzer und einigen Mitgliedern der Gebetsgemeinschaft Oase des Friedens verbunden und wir werden Interessantes über die Arbeit dieser Gemeinschaft erfahren. Ich darf nun Herrn Dr. Stelzer und die anderen Mitwirkenden an dieser Sendung herzlich willkommen heißen. Einen schönen Nachmittag. Moment, wir haben jetzt noch irgendwelche Probleme mit der Verbindung.
1: So, ich glaube, jetzt sind wir es, ja?
0: Mit der Verbindung. Jetzt hören wir uns.
1: Okay, also noch einmal herzlichen Dank für die Einladung zu dieser Sendung am Beginn des Marienmonats Mai. Liebe Hörerinnen und Hörer von Radio Maria, Oase des Friedens. Vielen ist ja das bekannt, das ist ein Begriff aus der Botschaft der Mutter Gottes. Und wir hier in Wien haben, so wie viele Menschen in Österreich und in der ganzen Welt, diesen Ruf der Mutter Gottes gehört und sind schon in den 80er Jahren immer wieder nach Medjugorje gepilgert. Und vielen Pilgern und auch uns ist es dann beim Nachhausekommen ähnlich gegangen. Wir haben in Medjugorje diese wunderbare Gebetsgemeinschaft erlebt, das gemeinsame Rosenkranzgebet, Anbetung, Heilige Messe. Und das ist uns abgegangen, wieder zurückgekehrt nach Österreich, nach Wien. Und dann ist die Idee entstanden, dass wir mit einem Gebetskreis beginnen. Das war Ende August 1985 in der Bernardikapelle im Heiligen Kreuzerhof. Und es war wirklich für uns eine große Überraschung, wie viele Menschen gekommen sind. Schon nach 3-4 Wochen war die Bernardikapelle im Heiligen Kreuzerhof viel zu klein. Und wir wurden dann Ende Oktober von den Dominikanern eingeladen, doch zu ihnen zu kommen. Auch dort war die Kirche fast zu klein nach kurzer Zeit. Wir mussten jeden Donnerstagabend viele Sessel zusätzlich aufstellen. Aber die Begeisterung war einfach so groß, die Botschaft zu erfüllen, nämlich gemeinsam zu beten. Und aus diesem Gebetskreis hat sich dann eine Jugendgruppe gebildet, jüngere Menschen, die noch intensiver beten wollten. Es ist dann ein Jugendgebetskreis bei den Schotten entstanden, wo wir zweimal in der Woche am Mittwoch und am Freitag eine 12-stündige Anbetung gehabt haben von jungen Menschen, die nur ein einziges gemeinsames Ziel gehabt haben, die Botschaften der Mutter Gottes zu leben. Und aus dieser Gruppe von jungen Menschen hat sich dann eine weitere Entwicklung ergeben, die Oase des Friedens. Wir haben dann von einem Freund, den wir auch bei dieser Sendung hören werden, Gerhard Stindl, dann die Einladung bekommen, sein Haus zu benutzen im 12. Wiener Gemeindebezirk. Das Erste, was wir getan haben, war, eine Kapelle zu errichten, eine Kapelle zu bauen, wo wir uns regelmäßig zum Gebet und nachher noch zum in einem regen Austausch treffen konnten. Jetzt würde ich gerne den Ignaz Hochholzer, Dr. Hochholzer bitten, der vom Anfang an dabei war und heute der geistliche Begleiter unserer Oase ist, etwas von seiner Sichtweise zu erzählen.
2: Ja?
0: Du bist schon dran, bitteschön.
2: Ja. Es freut mich, dass ich über den Beginn der Oase des Friedens sprechen darf. Christian Stelzer, kann man sagen, ist der Initiator. Er hat Medjugorje früh entdeckt und ist ganz begeistert den Botschaften der Gottesmutter gefolgt. Und wie ein Wunder hat sich rasch ein Kreis gebildet. Und dieser Kreis hatte das Bedürfnis, auch in der Heimat, das zu leben, was die Gottesmutter wünscht und was in Medjugorje schon im Gang war. Wallfahrten ist gut, ist großartig, aber es muss seinen Sitz im Leben finden, seine Praxis in der Heimat. Die Gottesmutter hat sich immer gewünscht, Medjugorje soll überall werden. Und so ist es wunderbar, dass eine Oase entstanden ist. Und diese Oasen sollten flächendeckend werden, sollen die Welt erfüllen. Heute haben wir so Sehnsucht danach. Oasen, Oasen des Friedens und auch Oasen für unsere geliebte Erde. Und in Wien ist das geglückt mit begeisterten Jugendlichen, aber auch sehr demütig, die Priester gebeten haben, anbieten zu dürfen, dass die Messen in diesem Geist der Gottesmutter gefeiert werden. Und das ist wichtig, dass man niemand vor den Kopf stößt, sondern einladend ist. Und so ist es wie ein Wunder, dass in Wien so rasch die Kapelle und auch im Verbund mit dieser Kapelle Versammlungsraum und sogar Wohnmöglichkeiten entstanden sind. Und dass der Erzbischof dem zugestimmt hat, es muss ja immer ein Bischof erlauben, eine Kapelle zu errichten. Und das ist gleichsam das kleine Wunder von Wien, dass Medjugorje hier sehr rasch Fuß gefasst hat und sehr aktiv wurde. Botschaften leben und Botschaften verbreiten. Das ist die Aufgabe gewesen, die sich diese Gruppe gestellt hat und was sehr gut gelungen ist, in engen Kontakt mit der Diözesanleitung einerseits und andererseits mit den Priestern von Medjugorje, dass sie auch auf Besuch gekommen sind. Pater Slavko hat in der Oase sogar genächtigt und dadurch auch Seher sind gekommen, es sind Erscheinungen in der Oase gewesen. So wurde die Oase zum Erscheinungsort, zum Wallfahrtsort. Wichtig ist aber vor allem, dass das Allerheiligste präsent ist und zur Anbetung immer wieder ausgesetzt wird und diese Jugendlichen, soweit sie regelmäßig kommen, auch die Erlaubnis haben, den Tabernakel zu öffnen und anzubeten. Das ist das Großartige. Medjugorje soll überall entstehen, an allen 5 Kontinenten. Und das ist auch der Fall. Und das ist die große Freude und auch die große Hoffnung. Und dass wir die Gewissheit haben, der Friede wird siegen.

0: Danke, lieber Herr Ignaz Hochholzer. Jetzt wollen wir in unserem Programm hier noch weitergehen. Lieber Christian, willst du vielleicht noch mal einleiten, was wir jetzt als nächstes hören?
1: Die Entstehung der Kapelle in der Oase des Friedens in 1120 Wien war ein Wunder. Eigentlich haben sich viele Wunder aneinandergereiht. Es war eigentlich dort, wo heute die Kapelle ist, eine baufällige Werkzeugschmiede, eine alte. Und gemeinsam mit dem Gerhard Stingel, der uns das Haus zur Verfügung gestellt haben, Gerhard ist Diakon, eigentlich Jurist und Diakon, bin ich nach Italien gefahren auf den Spuren von Carlo Caretto, habe mir Kapellen angeschaut, wie man die in einer großen Einfachheit machen kann. Und Gerhard wird uns jetzt ein bisschen in einem Tondokument, er kann leider nicht heute mit dabei sein, aber in einem Tondokument schildern, wie das so entstanden ist.
2: Der Mensch denkt und Gott lenkt. So lautet ein altes Sprichwort, das zum Vertrauen auf Gottes Führung führen soll. Berufsbedingt habe ich ein liebenswürdiges, einstöckiges Altwiener Biedermeierhaus erworben. Aber der Prophet Jesaja hat es bereits biblisch formuliert. Meine Gedanken sind nicht eure Gedanken und meine Wege sind nicht eure Wege. Und auch die Mutter Gottes hat durch die Seher von Medjugorje ihre liebende Hand im Spiel gehabt und sich Christian Stelzer als Werkzeug ausgewählt. Er hat sich an mich gewandt und ein Lager für die Zeitschrift Oase des Friedens gebraucht. Gern habe ich zugestimmt und die Räumlichkeiten in der Zeleburgasse zur Verfügung gestellt. So wurde aus der Geldanlage eine Geist-Gottes-Anlage. Der Mensch denkt und Gott lenkt. Aus der alten Schmiede im Hof des Hauses wurde eine Kapelle. Statt Eisen wurden Gedanken umgeschmiedet. Aus den Hämmern der Schmiede wurden Gebete. In der Nähe des Geschäftsbetriebes der Meidlinger Hauptstraße entstand ein Ort der Besinnung, der Eucharistiefeier, der geistlichen Berufungen, getragen von regelmäßigen Gebetszeiten, auch durch die im Hause wohnenden, meist jungen Menschen, die ihre Lebensberufung suchten oder auch schon gefunden haben. Der Arzt und Freund Christian hat als Werkzeug der Mutter Gottes über Jahrzehnte hinweg geistlich und organisatorisch die Lenken mit viel Liebe übernommen. Gott erhalte ihm weiter viel Kraft und Freude an der Aufgabe.
1: Danke, lieber Gerhard, für dein Zeugnis, deinen Bericht. Und jetzt will ich die Lea bitten, die Radio Maria hören gut vertraut ist. Lea wohnt in der Oase. Und ich würde dich bitten, uns ein bisschen zu erzählen, wie es dir dort geht.
0: Ja, sehr gerne. Ich kann mich nur anschließen. Mich hat jetzt auch sehr angesprochen, was der Dr. Ignaz Hochholzer, wie er das formuliert hat, dass es bei einer Wallfahrt auch darum geht, mit dem Alltag verknüpft zu sein, weil so kann ich gut beschreiben, wie ich das erlebe, in der Oase zu wohnen. Also ich glaube, viele, vielleicht auch gerade junge Leute, die eben oft in der Oase wohnen, die gerade studieren, für die ist es ein Segen, da wohnen zu dürfen. Und vielleicht kennt man das, dass man begeistert vielleicht aus Medjugorje zurückkommt oder von irgendeiner Wallfahrt zurückkommt. Aber oft gelingt es nicht so ganz, das dann auch wirklich mit dem Alltag zu verknüpfen und zu verweben und den Alltag dann auch danach auszurichten. Und wir haben da schon einen sehr großen Segen, eine große Hilfestellung mit der Oase. Allein schon, wenn man nach Hause kommt und sofort vom Allerheiligsten durch das Fenster begrüßt wird im Innenhof, weil die Kapelle so das Herzstück des Hauses ist. Und man auch immer, wenn man vorbeigeht, noch eine Verbeugung macht. Also wenn du in der Früh außer Haus gehst oder wenn du nach Hause kommst, hast du immer schon mal so eine Erinnerung quasi schon eingebaut ins Haus. Du hast die Kapelle, die natürlich dich dadurch auch immer wieder mal lockt, hineinzuschauen und anbeten zu können zu jeder Zeit. Und natürlich auch die Heilige Messe, die wir am Dienstag am Abend immer zusammen feiern, wo auch Leute von außen kommen, die gerne dabei sind. Wir beten auch Rosenkranz. Wir haben jetzt auch begonnen, wieder die Botschaften zu betrachten, einmal im Monat, wenn die neue Botschaft rausgekommen ist, was auch immer schön ist, wo es danach noch ein Zusammensitzen gibt. Also es ist ja wirklich dadurch ganz konkret auch an einem Wochentag am Abend so eine Zeit, die wirklich eingewoben ist ins Leben, die man mit Gott und mit anderen Gläubigen verbringt und so man immer wieder Nahrung kriegt für das eigene Leben. So ist es eben gerade für Studenten oder für Menschen in Übergangsphasen, die Oase wirklich ein Segen und glaube auch für viele andere von außen, die kommen und uns immer wieder besuchen. Es ist auch ein schönes Miteinander. Ja, so glaube ich.
1: Danke, Lea. Ich möchte vielleicht noch das betonen. Wir sind alle herzlich eingeladen, zu unserem Dienstag Gottesdiensten zu kommen. Wir versuchen das Medjugorje-Programm am Dienstag nachzuleben, 18 Uhr Rosenkranz, anschließend Heilige Messe und eucharistische Anbetung. Und eben am ersten Dienstag nach dem 25. des Monats haben wir eine gemeinsame Botschaftsbetrachtung. Wir feiern den ersten Samstag im Monat. Die Termine sind sowohl im Schaukasten vor der Oase als auch über die Zeitschrift Oase des Friedens und über unsere Homepage www.oasedesfriedens.at gut zu vermittelt zu bekommen. Die Oase ist natürlich, das Wort ist ein hoher Anspruch, eine Oase sein mitten in der Großstadt. Aber es wird, sie kann auch nicht durch uns geschaffen werden, sondern sie kann uns nur geschenkt werden vom lieben Gott, wenn wir ihn darum bitten und darum beten. Und es ist dann für uns alle, glaube ich, immer wieder neu ein Wunder, diese Atmosphäre der Oase, von dem Allerheiligsten, der Heiligen Messe, in der Oase, in der Kapelle der Oase, ein neu erleben und erfahren zu dürfen. So, mir wurde gesagt, dass nach einer Viertelstunde Gespräch eine kleine Erholung durch Musik kommt. Und ich denke, das wäre jetzt auch der geeignete Zeitpunkt dafür.

0: Ja, mit diesen Klängen aus Medjugorje, Gospa Majka Moja, vielleicht jeder von Ihnen, liebe Zuhörer, der schon einmal auf Wallfahrt war in Medjugorje, sicherlich auch bekannt, dieses Lied. Wir beschäftigen uns heute in der Sendung mit der Oase des Friedens. Wir haben jetzt schon einiges gehört über die Oase in Wien-Meidling, das Gebäude also, was dort alles so stattfindet. Es gibt aber einen Gebetskreis, Maria Königin des Friedens, über den wird uns jetzt die Monika noch ein bisschen mehr erzählen. Bitte, liebe Monika.
1: Ja, hallo, grüß euch. Ich freue mich auch, dass ich dabei bin. Wie der Christian am Anfang schon erwähnt hat, hat dieser Gebet, wir beten wir jetzt schon seit fast 41 Jahren im Herzen von Wien um den Frieden, so wie uns die Gottesmutter in Medjugorje eingeladen hat. Und dieser Gebetskreis hat eben am 29. August 85 begonnen, hat gestartet in der Bernhardikapelle im Heiligen Kreuzerhof, war dann in der Dominikanerkirche und aktuell sind wir in der schönsten und ältesten Marienkirche von Wien, in Mariam Gestade. Und ja, ich bin noch nicht so lange dabei. Ich bin 89, glaube ich, das erste Mal dazugekommen. Und das war in der Dominikanerkirche. Und ich weiß noch, dass ich sehr berührt war, schon beim Rosenkranz. Und auch später immer wieder sehr berührt von diesem Gebetsabend. Und es hat mich dieses Wort von der Gottesmutter immer berührt. Erstens, betet in Einfachheit. Und ich bin immer bei euch, auch wenn ihr meinen Sohn anbetet. Und dieses Betet in Einfachheit, so halten wir auch diesen Gebetsabend, so wie in Medjugorje, ganz in Einfachheit. Wir beginnen um 18.30 Uhr mit dem Rosenkranz, mit einem betrachtenden Rosenkranz. Dann ist um 19.15 Uhr die Heilige Messe und anschließend dann noch bis 8:45, also so 20.45 Uhr circa, noch gestaltete Anbetung. Und das seit jeden Donnerstag seit 1985 August. Außer an Feiertagen sind wir da jeden Donnerstag dort. Und ja, es hat sich immer wer gefunden, scheinbar in diesen Jahrzehnten, der diesen Gebetsabend vorbereitet, organisiert. Wir laden immer verschiedene Priester ein. Das ist immer eine sehr große Bereicherung, immer sehr guten Predigten. Und ja, ich habe mich, also die Gabi Basler und ich, wir bereiten eben diesen oder tragen auch die Verantwortung für diesen Gebetsabend. Und ich glaube, damals, 1985, war es wahrscheinlich noch nicht so, war wahrscheinlich den Verantwortlichen damals noch nicht so die Notwendigkeit bewusst, um den Frieden zu beten. Und ich denke, es ist heute aktueller wie je zuvor. Und es konnte niemand wissen, wie sich die aktuelle Situation in der Welt und entwickelt. Und daher haben wir gesagt, solange wir irgendwie sagen, es geht, werden wir diesen Gebetsabend weitermachen. Es ist dringlicher wie je zuvor, heutzutage um den Frieden zu beten. Es sind natürlich, also wir spielen dann auch, ich spiele ein bisschen Gitarre und mit Trompete und Flöte. Gabi, ihr Mann spielt auch mit, wunderbare, sehr schöne Trompete. Und wir versuchen, so gut wir können, so schön wir können, zu spielen und auch, dass wir auch über die Musik auch die Herzen erreichen. Und besonders im Sommer ist es auch so oft, dass die Türen offen sind von der Kirche und dann auch Touristen reinkommen und auch, denke ich, berührt sein und auch eine Zeit verweilen. Und ja, also so denke ich, dass es einfach immer wieder schön ist. Es ist für mich ist jeder Gebetsabend so wie Medjugorje eigentlich. Es ist eine Atmosphäre des Friedens, auch wenn man vorher in Stress hinkommt nach der Arbeit und man ladet ab und geht dann eigentlich ruhig wieder und mit Freude nach Hause. Herzliche Einladung an alle, die das jetzt hören. Also jeden Donnerstag zurzeit in Mariam Gestade, jeden Donnerstagabend, Beginn 18.30 Uhr. 19.15 Messe. Herzliche Einladung auch.
0: Ja, danke, Monika. Danke. Und genau, Christian, ich weiß nicht, ob du noch einleiten willst. Es kommt noch ein weiterer spannender Punkt, weil was es auch noch gibt von der Oase, ist eine Zeitschrift, die ganz einen wichtigen Stellenwert hat. Also einem der beiden Christians auf jeden Fall übergeben wir jetzt das Wort.
2: Also es geht um die Zeitschrift Oase des Friedens, um den Oasenbrief oder die monatliche Oasenzeitschrift, die in Meidling eben produziert wird, zusammengestellt wird. Begonnen haben wir mit diesem Oasenbrief, mit dieser Zeitschrift aus der Motivation heraus, wie können wir die Botschaften der Mutter Gottes von Medjugorje noch mehr Leuten bekannt machen, in die Welt hinaustragen, einfach eben, ja, die Idee der Zeitschrift war dann bald geboren. Im Oktober 1988 haben wir begonnen und diese Zeitschrift Oase des Friedens erscheint monatlich im Rhythmus der Botschaften. Der Gottes gibt die monatliche Botschaft an die Maria Pavlovic Lunetti am 25. und dann beginnen die Gehirne zu glühen und die Federn zu arbeiten und die Zeitschrift wird erstellt und ist dann meistens um Mitte des nächsten Monats in den Postkästen der Abonnenten oder ja der Bezieher. Es wird einfach die monatliche Botschaft, die die Mutter Gottes gibt, abgedruckt und dann auch von einem Priester oder einem Mitglied der Gebetsgruppen betrachtet, so dass wir einen geistlichen Impuls geben können allen Lesern, allen, die mit Medjugorje verbunden sind, die schon in Medjugorje waren, und die gleichzeitig eine Information geben können, eine geistliche Information. Es geht also hier auch um das Kontakthalten zwischen den Pilgern. Wir halten Kontakt auch mit der Pfarrerin Medjugorje, um hier die Neuigkeiten sozusagen, die Mutter Gottes auch immer wieder sagt, dieser Impuls, den sie uns gibt zum Beten, zum Fasten, zur Umkehr zu Gott, hinaus zu schreiben und den Leuten bekannt zu machen. Wir sehen das auch als Apostolat, dass wir hier diese Informationen geben können. Was wir dann immer wieder auch in dieser Vase, in dieser Zeitschrift bringen, sind Berichte über die Früchte von Medjugorje, die entstandenen Bekehrungen, die entstandenen Gebetsgruppen, auch die entstandenen Gemeinschaften wie Cenacolo, Hilfsorganisationen wie Mary's Meals und verschiedene Informationen eben in Verbindung und als

0: viele Beispiele, wenn man nach dem Jugendfestival immer viele, viele Bekehrungen, viele Berichte von jungen Menschen hört, die wirklich ihr Leben geändert haben und das nicht aus eigener Kraft konnten, sondern durch eine Gnade von Medjugorje, wie zum Beispiel im letzten September in Oase berichtet wurde über den Keith Kelly, einen jungen Iren, der eine schwierige Jugend hatte mit Alkohol und Drogen und dann aber irgendwie von einem Freund bewegt wurde, nach Medjugorje zu fahren und dort einfach nach dem dritten Tag dann doch einmal auf den Erscheinungsberg gegangen ist und dann einfach gesagt hat, da ist etwas mit mir geschehen, da ist etwas, was ich nicht beschreiben kann, aber ich kann nur sagen, dass ich da die Erfahrung einer grenzenlosen mütterlichen Liebe gemacht habe. Und jetzt ist er Jugendseelsorger in Irland mit Jugendgruppen. Ich glaube, wir versuchen hier auch die Botschaft der Mutter Gottes zu verwirklichen. Wir sollen ihre ausgestreckten Hände sein, wo wir ihre Botschaften, ihre Liebe, die sie uns von Gott bringt, vermitteln sollen, vermitteln wollen. Und deswegen machen wir, soweit wir können, auch diesen Oasenbrief weiter. Ja, ich glaube, meine Zeit ist auch schon aus. Und ich jetzt kommt die Christine.
1: Ja, vielen Dank, lieber Christian. Seit 2008 veranstaltet die Oase gemeinsam mit der Johannesgemeinschaft des Malteserordens und zahlreichen anderen religiösen Gemeinschaften der Diözese das Wiener Friedensgebet im Stephansdom. Und auch dieses Jahr freuen wir uns sehr, am 14. Oktober gemeinsam um 16 Uhr zu starten im Herzendienst mit packenden Glaubenszeugnissen und Lobpreismusik und dann im Anschluss daran in einer Atmosphäre des Gebetes in einer großen Glaubensgemeinschaft im Stephansdom den Rosenkranz zu beten. Und dieses Jahr freuen wir uns auch, dass wir wieder, so wie jedes Jahr, einen Seher aus Medjugorje auch dabei sein werden, mit dem wir dann gemeinsam zur Erscheinungszeit das Rosenkranzgebet beten werden. Im Anschluss daran immer das nächste Highlight, Heilige Messe und anschließend eucharistische Anbetung. In der heutigen Zeit, glaube ich, wird es uns auch immer wieder mehr und mehr bewusst, bei all den politischen Bemühungen um den Frieden, dass richtiger Frieden letztendlich ein großes Geschenk ist. Und wir freuen uns sehr, dieses Jahr auch wieder im Stephansdom der Ruf der Mutter Gottes, um den Frieden, um der Umkehr nachgehen zu dürfen und gemeinsam für den Frieden zu beten. Ja, dieses Jahr am 14. Oktober freuen wir uns sehr, gemeinsam mit dem Erzbischof Josef Grünwiedel die Heilige Messe feiern zu dürfen. Und aus Medjugorje wird der Seher Ivan Dragicevic dabei sein und Zeugnisse unter anderem auch vom Neupriester Pater Bernhard Schwarz vom Kalasantina-Orden. Ja, ganz herzliche Einladung noch einmal an dieser Stelle am 14. Oktober um 16 Uhr in den Stephansdom zu kommen. Alle Informationen finden Sie auch auf unserer Website oasedesfriedens.at, als auch auf Facebook und Instagram, wo wir im Voraus auch schon einige Updates und Ankündigungen teilen werden. Herzliche Einladung.
2: Ja, damit danke ich jetzt einmal schon. Das war jetzt der Blog mit den Impulsen über diese interessante und sehr verdienstvolle Gemeinschaft, Oase des Friedens. Und jetzt in den nächsten 20 Minuten sind Sie, liebe Hörerinnen und Hörer, dran, hier anzurufen und mit den heutigen Referentinnen und Referenten ins Gespräch zu kommen. Sie wissen unsere Telefonnummer, ich sage sie natürlich dann nochmals durch, unter 0720 578 578 können Sie uns erreichen, wenn Sie innerhalb Österreichs anrufen und wenn Sie von außerhalb Österreichs anrufen, 0043 720 578 578. Es sind uns ja bei dieser Sendung auch heute wieder die Hörerinnen und Hörer von Radio Maria Südtirol zugeschaltet und ich darf auch diese herzlich einladen, vielleicht die eine oder andere Frage zu stellen oder haben Sie auch ein Zeugnis, wenn Sie schon eine Wallfahrt nach Medjugorje gemacht haben und wenn Sie mit dieser Gemeinschaft Oase des Friedens Bekanntschaft gemacht haben und hier ein Zeugnis geben wollen, sind Sie herzlichst eingeladen. 0720 578 578 von Österreich und von außerhalb Österreichs 0043 720 578 578. Aber vielleicht nochmal für alle, die je später zugeschaltet haben. Wir haben die Sendung momentan Kirche im Aufbau.

Abbruch mit dem Thema Durch euch schaffe ich eine Oase des Friedens mit Dr. Christian Stelzer und Freunden von der Gebetsgemeinschaft Oase des Friedens in Wien. Jetzt ein paar Takte Musik und die Leitungen sind für Sie geöffnet.

0: Sie haben eingeschaltet zur Sendung Kirche im Aufbruch hier auf Radio Maria Österreich. Durch euch schaffe ich eine Oase des Friedens mit Dr. Christian Stelzer und Freunden von der Gebetsgemeinschaft Oase des Friedens hier aus Wien. Und Sie können weiterhin anrufen, das heißt, es hat ja noch niemand angerufen, aber die Leitungen sind frei, drei Leitungen sind offen. Also Sie können nicht sagen, Sie kommen nicht durch, denn drei Leitungen sind offen. 0720 578 578, wenn Sie von Österreich anrufen, und 0043 720 578 578, wenn Sie von außerhalb Österreichs anrufen wollen und vielleicht ein Zeugnis geben wollen zum heutigen Thema. Dieser Satz, unter dem die heutige Sendung steht, durch euch schaffe ich eine Oase des Friedens, ist ja ein Kernsatz aus der Medjugorje-Botschaft der Königin des Friedens vom 25. März 1992, also vor 33 Jahren, nicht ganz auf den Tag genau, wir sind ja schon im Mai. Aber Sie können, wenn Sie Erfahrungen haben, wenn Sie vielleicht auch schon mit dieser Gemeinschaft Oase des Friedens in Kontakt gekommen sind oder vielleicht schon einmal dort gewesen sind im 12. Bezirk, wo Sie untergebracht sind, dann können Sie uns ja vielleicht ein Zeugnis und einen persönlichen Erfahrungsbericht geben. 0720 578 578 oder von außerhalb Österreichs 0043 720 578 578. Und bis jemand dann angerufen hat, gebe ich einmal das Wort weiter an die einzelnen Referenten, mit denen wir zugeschaltet sind. Bitteschön.
1: Ja, danke schön. Ich hoffe, man hört mich. Ja. Vielleicht noch einige Gedanken. Die Oase des Friedens hat in den letzten Jahrzehnten auch die Möglichkeit gehabt, sich bei ganz wunderschönen, karitativen Bewegungen zu beteiligen. Ich erinnere an das Jahr 1997, als die Niederlassung Mutter der guten Hoffnung der rumänischen Kleinfrauenheit eröffnet wurde, und die Niederlassung der Gemeinschaft Cinacolo. Zwei Jahre davor hat die Mutter Elvira zu mir gesagt, er sucht ein Haus und wir kommen. Und wir haben dann ein Haus gefunden und mit Hilfe der Freunde und Abonnenten der Oasenzeitschrift ist uns gelungen, mit deren finanzieller Unterstützung das Haus zu renovieren und für die Gemeinschaft Cinacolo vorzubereiten. Und das Haus wurde dann eben am Vorabend zum 8. September 1997 eröffnet. Und viele, viele junge Menschen haben in den letzten Jahren dort eine Neustart ihres Lebens geschenkt bekommen. Und wir wissen, dass viele Pilger, gerade Medjugorje-Pilger, haben die Gemeinschaft Cinacolo in Medjugorje kennengelernt. Es ist dort das größte Haus der Gemeinschaft. Und viele, wenn sie dann vom Kreuz, vom Erscheinungsberg heruntergekommen sind, haben die den Wunsch gehabt, etwas Gutes zu tun, und haben sich dann eben engagiert, dass diese Gemeinschaft auch in Österreich eine Niederlassung bekommt.
0: Ja, ich muss jetzt leider unterbrechen, also nicht leider, sondern weil wir eine Anruferin haben, nämlich die Frau Anna aus Alpbach aus Tirol, eine treue Hörerin von Radio Maria, und sie hat mir schon im Vorgespräch gesagt, auch eine treue Abonnentin der Oase des Friedens. Frau Anna, grüß Gott.
2: Grüß Gott, ich war 86 in Medjugorje. Und diese wunderbare Zeitschrift Oase des Friedens habe ich ziemlich seit Anbeginn. Und durch das ist man so mit Medjugorje verbunden und die Botschaften, ich schreibe, und die Mutter Elvira und die ganzen Cinacolo und alles, das ist doch ein Segen, geht von dem Medjugorje aus. So viele Gnaden, und das ist etwas, was mich immer sehr bewegt und ich da selber viel beten. Was wollte ich jetzt nur sagen? Auf jeden Fall, die Zeitschrift ist ein großes Geschenk und dadurch bin ich sehr verbunden. Und wie gesagt, ich tue sehr viel beten. Und wünsche euch alles, alles Gute, Gottes Segen.
1: Danke, Frau Anna. Danke für. Es ist immer sehr ermutigend, solche Sätze. Und die brauchen auch wir, dass wir mit Elan weitermachen. Vielen Dank. Ich habe vor kurzem eine Nachricht von Ivan Dragicevic bekommen, einer der aus der Seher-Gruppe Medjugorje, die heuer eben am 14. Oktober auch in Wien sein wird. Und ich möchte vielleicht den Beginn dieser Nachricht euch vorlesen. Da heißt es, liebe Brüder und Schwestern, in diesem schweren und intensiven Moment für die ganze Welt antworten wir mit tiefer Freude und Dankbarkeit in unserem Herzen auf den Aufruf des Heiligen Vaters Papst Leo für den Frieden zu beten. Dieser Aufruf ist nicht nur ein menschlicher, sondern ein Ruf aus dem Himmel an jedes einzelne Herz. Im Laufe der Jahre hat uns die Gottesmutter durch die Erscheinungen immer wieder eingeladen und gesagt, Friede, Friede, Friede und nur Friede. Möge der Friede zwischen Gott und den Menschen und unter den Menschen herrschen. Heute sehen wir, wie dringend dieser Aufruf ist. Kriege, Unruhen, Spaltungen, all das entspringt den menschlichen Herzen, das Gott verloren hat. Deshalb führt uns auch das Evangelium zur Quelle zurück. Jesus Christus sagt, ja, Frieden hinterlasse ich euch, meinen Frieden gebe ich euch. Nicht die Welt gibt den Frieden, sondern den Frieden, der aus Umkehr, Vergebung und Gebet entsteht. Gottes Mutter ruft uns nicht zur Angst auf, sondern zur Entscheidung. Zur Entscheidung, Träger des Friedens zu sein. Heute mehr denn je braucht die Welt keine Worte, sondern Zeugnisse. Sie braucht keine Anklagen, sondern Gebete. Sie braucht keine Dunkelheit, sondern Licht. Darum lade ich euch alle ein. Öffnet eure Herzen, kehrt zu Gott zurück, geht in die Knie und betet. Denn nur ein betendes Herz kann das Böse besiegen. Vereinen wir uns heute im Gebet für den Frieden. Nicht als Formalität, sondern als Akt des Glaubens. Möge jeder von uns zu einem lebendigen Evangelium werden. Möge unsere Familien Orte des Friedens sein. Möge diese Welt Gott wiederentdecken. Vergessen wir nicht. Frieden ist keine Idee. Frieden ist eine Person. Jesus Christus. Ich danke euch und Gott segne euch.
0: Vielleicht mache ich noch einen letzten Aufruf zum Anrufen. Vielleicht findet sich noch nach der Frau Anna aus Alpbach jemand. 0720 578 578 oder von außerhalb Österreichs 0043 720 578 578. Ja, Sie haben, wie gesagt, jetzt gerade eingeschaltet zur Sendung Kirche im Aufbruch. Es geht um einen Kernsatz der Botschaft aus Medjugorje mit von der Königin des Friedens vom 25. März 1992. Durch euch schaffe ich eine Oase des Friedens, und aus diesem Satz heraus ist ja auch dann die Oase des Friedens, die Gebetsgemeinschaft, die in Wien ansässig ist, gegründet worden. Und vielleicht haben Sie dazu eine Frage, wie es dort zugeht, wie das Leben dort ist, obwohl wir ja einiges in der letzten knappen Dreiviertelstunde gehört haben. Aber es kann sein, dass Sie noch offene Fragen haben. Und ich sehe gerade, dass das Telefon läutet. Und in dem Sinn gebe ich einmal noch weiter wieder zu den Referenten und werde jetzt das Vorgespräch führen und dann das Gespräch durchschalten. Bitteschön. Herr Doktor, Sie können schon wieder weitersprechen. Ich mache jetzt das Vorgespräch mit der Anruferin.
1: Ein weiteres großes Anliegen, das uns sehr ans Herz gewachsen ist, das ist, wir unterstützen eine weitere Frucht aus Medjugorje, Mary's Meals, eine Bewegung, die sich um Kinder in den ärmsten Ländern der Welt kümmert. Begonnen wurde das von einem Schotten, Magnus McFarlane-Barrow, der mit 14 Jahren das erste Mal mit seinen älteren Geschwistern und Cousins nach Medjugorje fahren durfte und dessen Leben seither eine besondere Richtung genommen hat. Er hat während des Krieges dann begonnen, Hilfslieferungen auf den Balkan zu bringen und kümmert sich zurzeit um Kinder in den ärmsten Ländern der Welt, sodass durch diese Bewegung zur Überwindung des Hungers derzeit 3 Millionen Kinder tägliches Essen und damit auch die Möglichkeit zur Schulbildung bekommen. Es sind einfache Werke der Nächstenliebe, aber sehr effektive Werke der Nächstenliebe. Wer es will, gelingt es, mit nur 22 Euro einem Kind ein ganzes Schuljahr lang billiges Essen so bereitzustellen.
0: Ja, und jetzt habe ich die Anruferin in der Leitung, die Frau Dorothea aus der Steiermark. Grüß Gott. Sie können schon sprechen, Frau Dorothea.
3: Okay, gut. Ich wollte noch Näheres erfahren über die Gemeinschaft. Welche Art von Gemeinschaft ist das? Ist das eine klösterliche Gemeinschaft? Sind da Männer, sind da Frauen, sind die gemischt oder in welchem Alter? Also mich hätte einfach dieses Innenleben der Gemeinschaft interessiert. Was außer Gebet oder Messe haben die gemeinsame Aktivitäten oder also alles rund um die Gemeinschaft würde mich interessieren.
1: Also vielleicht ganz kurz, wir sind keine Ordensgemeinschaft. Wir sind eine Gebetsgemeinschaft von Laien, Diakonen und Priestern. Eine offene Gemeinschaft, verbunden durch das inneres Engagement, eben angesprochen von der Botschaft der Mutter Gottes in Medjugorje und dem Wunsch, diesem Ruf zu folgen. Wir haben keine äußeren Versprechen oder Gelübde, sondern uns verbindet, wie durch eine unsichtbare Hand geführt, kann man sagen, dieser Wunsch der Mutter Gottes. Und daraus entwickelt sich dann auch alles andere.
3: Jetzt habe ich noch eine Frage, weil es ist ja zur Sprache gekommen, dass da auch Menschen leben, also wohnen wahrscheinlich zusammen. Was sind da die Kriterien dafür?
1: Die Oase ist sehr privilegiert durch das Haus, das uns Gerhard Stingel und seine Frau Linda zur Verfügung gestellt hat. Wir haben dort Wohnmöglichkeiten für vier Personen. Jeder hat eine eigene Wohneinheit. Es sind junge Menschen, Studenten, die aber neben ihrem Studium auch ein religiöses Leben führen möchten. Sie möchten nicht irgendwo in einer Wohnung in Wien oder in einem Studentenheim, sondern sie haben die Sehnsucht auch nach dem Gebet, nach der Anbetung, vielleicht auch der Weg der Berufung. Uns wurden gerade in den ersten Jahren, wurden die Oasengemeinschaft immer wieder Berufungen geschenkt zum Christentum und auch zum Ordensleben. Und wir sind in dieser unglaublich privilegierten Situation, dass wir von Priestern, mit Priestern heilige Messe feiern dürfen, die diese Berufung im Laufe der Jahre bekommen und entdeckt haben. Und dann auch den Weg des Priestertums oder des Ordensmannes gegangen sind. Aber die jungen Leute, die dort wohnen, sind eben Suchende oder auch solche, die schon vielleicht den Weg gefunden haben. Aber unter speziellen Voraussetzungen leben. Sie möchten einfach auch beten, allein, gemeinsam, in Gemeinschaft und auch das Leben teilen. Wir haben auch Küche, Gemeinschaftsräume und so weiter. Also es ist ja sehr, sehr eine, zurzeit haben wir eine wunderschöne Gemeinschaft in der Oase wieder mit vier jungen Leuten. Und wobei eine von ihnen wird in 2 Wochen heiraten, ja. Erneuert sich wieder etwas. Aber es ist ein, wie gesagt, eine offene Gemeinschaft. Niemand muss Versprechen oder Gelübde ablegen, der kommt. Aber wie von selbst passt er sich diesem Leben, das eigentlich die Mutter Gottes wünscht, versucht er sich diesem Leben anzupassen.
3: Sehr, sehr schön. Gibt es einen Internetauftritt oder haben Sie gibt es eine Internetadresse, wo man Infos bekommt?
1: www.oasedesfriedens.at. Oase des Friedens zusammengeschrieben.
3: Ja, oasedesfriedens.at.
1: Ich möchte vielleicht noch darauf hinweisen, es gibt seit 2 Jahren in Salzburg eine Niederlassung der Gemeinschaft Oasis della Pace. Die Oasis della Pace ist eine italienische Gemeinschaft, die im Jahr 86 durch Medjugorje entstanden ist. Das ist eine Ordensgemeinschaft mit Schwestern und Brüdern, mit denen wir in Kontakt stehen. Es ist eine wunderbare Gemeinschaft, muss ich dazu sagen. Aber das sind wir nicht. Ja? Wir sind die Oase des Friedens, Wien. Nicht die Oase der Lapace. Ja.
3: Ah, okay. Und wo in Salzburg ungefähr?
1: Das ist in Pongau. Das finden Sie auch im Internet, sogar wenn Sie Oasis de la Pace oder auch Oase des Friedens Salzburg eingeben, dann kommen Sie zu dieser Gemeinschaft. Sie betreuen ein Heiligtum auf 1000 Meter Seehöhe, ja. Dessen Name mir jetzt gerade nicht einfällt in dem Moment. Aber Sie können das leicht finden. Ja. Aber das ist ein Ort, das ist dann eine Ordensgemeinschaft.
3: Okay, die Oasis de la Pace.
1: Genau, Oasis de la Pace.
3: Ja. Danke vielmals. Ja.
1: Sehr gerne.
0: Ja, ich danke jetzt für den Anruf. Wir sind schon knapp in der Zeit. In 2 Minuten sollten wir die Sendung beschließen. Ich darf Sie, Herr Doktor, bitten jetzt um Ihre abschließenden Worte und möchte mich ganz herzlich für diese wirklich sehr informative, schöne Sendung bedanken. Bitte schön.
1: Ja, ich möchte eigentlich beenden sozusagen, auch wenn man am Ende steht, dann am Anfang. Mit der letzten Botschaft der Königin des Friedens, die, glaube ich, so ansprechend ist, so außergewöhnlich ist. Und die Mutter Gottes sagt ihr, liebe Kinder, ich bete für euch und ermutige euch zu einem Leben Freude und Gebet. Möge der Heilige Geist, meine lieben Kinder, euch mit Freude erfüllen, damit ihr wie eine Quelle reinen, trinkbaren Wassers seid, damit ihr, meine lieben Kinder, in Gott und mit Gott Missionare der Liebe und des Friedens sein. Ich glaube, das ist das, was wir uns alle wünschen, Missionare der Liebe und des Friedens Gottes zu sein. Und so lädt uns die Königin des Friedens ein. Deswegen ist auch die Oase des Friedens in Wien entstanden. Unser Bemühen ist, dem in irgendeiner Weise auch gerecht zu werden. Wir laden alle ein, mit uns diesen Weg zu gehen, den uns die Mutter Gottes vorzeigt, wer Zeit hat und uns kennenlernen will. Herzlichst eingeladen, gestern Dienstag zur Heiligen Messe zu kommen. Bitte vergessen Sie nicht den Termin, 14. Oktober, Friedensgebet Wiener Stephansdom mit Erzbischof Josef Grünwiedel und Herrn Gitschewitsch und zahlreichen Glaubenszeugen. Eine der größten Gebetsveranstaltungen Österreichs, wo wir intensiv gemeinsam um den Frieden in der Welt beten wollen, dass die Liebe siegt, nicht der Hass und die Zerstörung. Danke, dass Sie die Möglichkeit gehabt haben, heute bei Ihnen zu sein. Und ja, wir wünschen Ihnen allen noch einen schönen Sonntagabend.
0: Ja, vielen Dank. Vielleicht könnte man noch einmal die Adresse im 12. Bezirk erwähnen, weil die ist, glaube ich.
1: Die Adresse ist Zehlebauergasse 22, die Zeppelin. Zehlebauer ist eine Seitengasse der Meilinger Hauptstraße. Das ist dort am Eckenhofer. Ein paar Schritte von der Meiligen Hauptstraße entfernt ist ein einstöckiges Biedermeierhaus mit dem Zeichen Friede außen. Man kann es leicht finden. Oder man schaut einfach auf www.oasedesfriedens.at nach. Da stehen auch alle unsere Daten.
0: Ja, vielen Dank, Herr Dr. Stelzer, für diese Ausführungen und vor allem auch für die Vorstellung dieser Gebetsgemeinschaft Oase des Friedens am heutigen Sonntagnachmittag. Sie, liebe Hörerinnen und Hörer, können die Sendung nachhören in einigen Tagen und auch downloaden auf unserer Homepage www.radiomaria.at. Wiederholt wird sie gleich heute in einigen Stunden um 23 Uhr und am Mikrofon verabschiedet sich von Ihnen Thomas Neunteufel.

0: Ja, liebe Hörerinnen und Hörer, ich bin jetzt ein bisschen zu spät drangekommen. Das wäre schon die Zwischenmelodie für die Vesper gewesen. Aber ich möchte Sie herzlich begrüßen und wir werden jetzt gemeinsam hier aus dem Wiener Sendestudio die Vesper beten. Sie kommt heute nicht aus Koblenz, sondern wir beten und ich zusammen mit der Frau Evi aus Bruck an der Glocknerstraße in Salzburg. Ich darf Sie recht herzlich begrüßen und Sie können, das möchte ich jetzt noch dazu sagen, diese Vesper natürlich aus dem großen Stundenbuch, aus dem roten großen Stundenbuch mitbeten. Das ist der Hymnus auf Seite 256 und die Psalmen dann ab Seite 622. Die Lesung ist auf Seite 406 und das Magnificat oder der Antiphon des Magnificats ist auf Seite 406, die Oration dann auf Seite 407. Wenn Sie es leichter haben wollen, dann schlagen Sie bitte in Ihrem Internet die Seite stundengebet.de auf, dann können Sie die Vesper im Wortlaut, aber in einem Stück, ohne herumzublättern, lesen und mitbeten, mitmeditieren. Wir beten heute den Psalm 110. 110 für alle jene, die in der Bibel mitbeten. Es ist die Einsetzung des priesterlichen Königs. Dann beten wir den Psalm 114. 114, die große Befreiung. Und dann beten wir aus dem Buch der Offenbarung die Hochzeit des Lammes. Die Lesung kommt aus dem Hebräerbrief, 10. Kapitel, Verse 12 bis 14 und dann kommt schon das Magnificat und auch die Fürbitten, die wir auch dem großen Stundenbuch entnehmen. Und damit können wir schon jetzt beginnen. Ich begrüße nochmals unsere Mitbeterin, die Frau Eva aus Bruck aus der Glocknerstraße und damit beginnen wir im O Gott, komm mir zu Hilfe.
1: Herr, eile mir zu helfen.
0: Ehre sei dem Vater und dem Sohn und dem Heiligen Geist.
1: Wie im Anfang, so auch jetzt und alle Zeit und in Ewigkeit. Amen.
0: Halleluja. Zum Mahl des Lammes schreiten wir mit weißen Kleidern angetan. Christus, dem Sieger singen wir, der uns durch rotes Meer geführt.
1: Am Kreuze gab er seinen Leib für alle Welt zum Opfer hin. Und wer von seinem Blute trinkt, wird eins mit ihm und lebt mit ihm.
0: Am Paschafest weist das Blut den Würgeengel vor der Tür, wie er sich befreit aus harter Not und von dem Knechtschaftspharaos.
1: Christus ist unser Osterlamm, das uns zum Heil geschlachtet ward. Er reicht uns seinen heiligen Leib als Brot, das uns sein Leben schenkt.
0: Lamm Gottes, wahres Opferlamm, durch das der Hölle Macht zerbricht. Den Kerker hast du aufgesprengt, zu neuem Leben uns befreit.
1: Erstanden ist der Herr vom Grab, kehrt siegreich aus dem Tod zurück. Gefesselt ist der Fürst der Welt und offen steht das Paradies.
0: Dem Herrn sein Preis und Herrlichkeit, der aus dem Grabe auferstand, dem Vater und dem Geist zugleich, durch alle Zeit und Ewigkeit. Amen. Auferstanden ist der Herr und sitzt zur Rechten Gottes. Halleluja.
1: Auferstanden ist der Herr und sitzt zur Rechten Gottes. Halleluja.
0: So spricht der Herr zu meinem Herrn. Setz dich mir zur Rechten und lege dir deine Feinde als Schemel unter die Füße.
1: Und ziehe und strecke der Herr das Zepter deiner Macht aus. Herrsche inmitten deiner Feinde.
0: Dein ist die Herrschaft am Tag und bei Nacht, wenn du erscheinst im hellem Schmuck.
1: Ich habe dich gezeugt noch vor dem Morgenstern, wie den Tau in der Frühe.
0: Der Herr hat geschworen, und nie wird's ihm reuen. Du bist Priester auf ewig, nach der Ordnung Melchisedeks.
1: Der Herr steht dir zur Seite. Er zerschmettert Könige am Tage seines Zornes.
0: Er trinkt aus dem Bach am Weg So kann er von Neuem das Haupt erheben.
1: Ehre sei dem Vater und dem Sohn und dem Heiligen Geist.
0: Wie im Anfang, so auch jetzt und alle Zeit und in Ewigkeit. Amen.
1: Auferstanden ist der Herr und sitzt zur Rechten Gottes. Halleluja.
0: Der Macht der Finsternis hat Gott uns entrissen und aufgenommen in das Reich seines Sohnes. Halleluja.
1: Der Macht der Finsternis hat Gott uns entrissen und aufgenommen in das Reich seines Sohnes. Halleluja.
0: Seid euch bewusst, dass auch ihr aus Ägypten aufgenommen seid, weil ihr dieser Welt abgesagt habt. Als Israel aus Ägypten auszog, Jakobs Haus aus dem Volk mit fremder Sprache.
1: Machen Sie bitte weiter.
0: Da wurde Juda Gottes Heiligtum, Israel das Gebiet seiner Herrschaft. Das Meer sah es und floh, der Jordan wich zurück. Die Berge hüpften wie Widder, die Hügel wie junge Lämmer. Was ist mit dir, Meer, dass du fliehst? Und mit dir, Jordan, dass du zurückweichst? Ihr Berge, was hüpft ihr wie Widder? Und ihr Hügel wie junge Lämmer? Vor wem, Herr, erbebe du Erde? Vor dem Antlitz des Gottes Jakobs, der den Fels zur Wasserflut wandelt und Kieselgestein zu quellendem Wasser. Ehre sei dem Vater und dem Sohn und dem Heiligen Geist.
1: Wie im Anfang, so auch jetzt und alle Zeit und in Ewigkeit. Amen. Der Macht der Finsternis hat Gott uns entrissen und aufgenommen in das Reich seines Sohnes. Halleluja.
0: Halleluja. Der Herr, unser Gott, ist König. Ihm sei Ehre und Ruhm und Herrlichkeit. Halleluja.
1: Halleluja, der Herr, unser Gott, ist König. Ihm sei Ehre und Ruhm und Herrlichkeit. Halleluja.
0: Halleluja, das Heil und die Herrlichkeit und die Macht ist bei unserem Gott. Halleluja. Seine Urteile sind wahr und gerecht.
1: Halleluja.
0: Halleluja. Preist unserem Gott all seine Knechte. Halleluja. Und alle, die ihn fürchten, große und kleine.
1: Halleluja.
0: Halleluja. Denn Gott geworden ist der Herr unser Gott. Halleluja. Der Herrscher über die ganze Schöpfung.
1: Halleluja.
0: Halleluja. Wir wollen uns freuen und jubeln, Halleluja, und ihm die Ehre erweisen.
1: Halleluja.
0: Halleluja, denn gekommen ist die Hochzeit des Lammes, Halleluja, und seine Frau hat sich bereit gemacht.
1: Halleluja.
0: Ehre sei dem Vater und dem Sohn und dem Heiligen Geist.
1: Wie im Anfang, so auch jetzt und alle Zeit, und in Ewigkeit. Amen. Halleluja, der Herr, unser Gott, ist König. Ihm sei Ehre und Herrlichkeit. Halleluja. Lesung aus dem Hebräerbrief. Christus hat nur ein einziges Opfer für die Sünden dargebracht und sich dann für immer zu Rechten Gottes gesetzt. Seitdem wartet er, bis seine Feinde ihm als Schemel unter die Füße gelegt werden. Denn durch ein einziges Opfer hat er die, die geheiligt werden, für immer zur Vollendung geführt.

0: Der Herr ist wahrhaft auferstanden. Halleluja, Halleluja.
1: Der Herr ist wahrhaft auferstanden. Halleluja, Halleluja.
0: Er ist dem Simon erschienen. Halleluja, Halleluja,
1: Halleluja.
0: Ehre sei dem Vater und dem Sohn und dem Heiligen Geist.
1: Der Herr ist wahrhaft auferstanden. Halleluja, Halleluja.
0: Ein neues Gebot gebe ich euch. Liebt einander. Wie ich euch geliebt habe, so sollt auch ihr einander lieben. Halleluja.
1: Ein neues Gebot gebe ich euch. Liebt einander. Wie ich euch geliebt habe, so sollt auch ihr einander lieben. Halleluja.
0: Meine Seele preist die Größe des Herrn. Und mein Geist jubelt über Gott, meinem Retter.
1: Denn auf die Niedrigkeit seiner Magd hat er geschaut. Siehe, von nun an preisen mich selig alle Geschlechter.
0: Denn der Mächtige hat Großes an mir getan, und sein Name ist heilig.
1: Er erbarmt sich von Geschlecht zu Geschlecht über alle, die ihn fürchten.
0: Er vollbringt mit seinem Arm machtvolle Taten. Er zerstreut die im Herzen voll Hochmut sind.
1: Er stürzt die Mächtigen vom Thron und erhöht die Niedrigen.
0: Die Hungernden beschenkt er mit seinen Gaben und lässt die Reichen leer ausgehen.
1: Er nimmt sich seines Knechtes Israel an und denkt an sein Erbarmen,
0: dass er unseren Vätern verheißen hat, Abraham und seinen Nachkommen auf ewig.
1: Ehre sei dem Vater und dem Sohn und dem Heiligen Geist.
0: Wie im Anfang, so auch jetzt und alle Zeit und in Ewigkeit. Amen.
1: Ein neues Gebot gebe ich euch. Liebt einander, wie ich euch geliebt habe, so sollt auch ihr einander lieben. Halleluja.
0: Lasset uns beten zu Jesus Christus, unserem Herrn, der im Tode den Tod überwunden hat. Du König der Herrlichkeit, erhöre uns.
1: Christus,
0: siegreich von den Toten auferstanden, gib allen in der Welt österliche Freude, die heute das Fest deiner Auferstehung feiern.
1: Du König der Herrlichkeit, höre uns.
0: Gedenke aller Neugetauften, die wiedergeboren wurden aus dem Wasser und dem Heiligen Geist. Lass das neue Leben in ihnen wachsen.
1: Du König der Herrlichkeit, höre uns.
0: Segne alle, die in diesem Jahr zum ersten Mal zu deinem Tisch hinzutreten. Sei du ihre Freude und stärke sie auf ihrem Lebensweg.
1: Du König der Herrlichkeit, höre uns.
0: Lenke die Herzen derer, die uns regieren, und schenke allen Völkern den Frieden der Erde, Freiheit und Frieden.
1: Du König der Herrlichkeit, höre uns.
0: Du hast die Bande des Todes zerbrochen. Schenke unseren Verstorbenen Anteil an deinem Ostersieg.
1: Du König der Herrlichkeit, höre uns.
0: Lasset uns beten, wie der Herr uns gelehrt hat. Vater unser im Himmel, geheiligt werde dein Name, dein Reich komme, dein Wille geschehe, wie im Himmel, so auf Erden.
1: Unser tägliches Brot gib uns heute und vergib uns unsere Schuld, wie auch wir vergeben unseren Schuldigen. Und führe uns nicht in Versuchung, sondern erlöse uns von dem Bösen. Amen.
0: Lasset uns beten. Gott, unser Vater, du hast uns durch deinen Sohn erlöst und als deine geliebten Kinder angenommen. Sieh voll Güte auf alle, die an Christus glauben, und schenke ihnen die wahre Freiheit und das ewige Erbe. Darum bitten wir durch Jesus Christus, deinen Sohn, unseren Herrn und Gott, der in der Einheit des Heiligen Geistes mit dir lebt und herrscht in alle Ewigkeit.
1: Amen.
0: Ja, bitten wir noch jetzt den Segen Gottes. Der Herr segne uns, er bewahre uns vor Unheil und führe uns zum ewigen Leben.
1: Amen.
0: Im Namen des Vaters und des Sohnes und des Heiligen Geistes.
1: Amen.

0: Wir sind in der Osterzeit und beten daher jetzt das Regina Coeli. Im Namen des Vaters und des Sohnes und des Heiligen Geistes.
1: Amen.
0: Freue dich, du Himmelskönigin, Halleluja.
1: Den du zu tragen würdig warst, Halleluja.
0: Er ist auferstanden, wie er gesagt hat, Halleluja.
1: Bitt Gott für uns, Halleluja.
0: Freue dich und frohlocke, Jungfrau Maria, Halleluja.
1: Denn der Herr ist wahrhaft auferstanden, Halleluja.
0: Lasset uns beten. Allmächtiger Gott, durch die Auferstehung deines Sohnes, unseres Herrn Jesus Christus, hast du die Welt mit Jubel erfüllt. Lass uns durch seine jungfräuliche Mutter Maria zur unvergänglichen Osterfreude gelangen. Darum bitten wir durch Christus, unseren Herrn.
1: Amen.
0: Gegrüßet seist du, Maria, voll der Gnade, der Herr ist mit dir. Du bist gebenedeit unter den Frauen und gebenedeit ist die Frucht deines Leibes, Jesus.
1: Heilige Maria, Mutter Gottes, bitte für uns Sünder.
0: Jetzt und in der Stunde unseres Todes. Amen.
1: Amen.
0: Herr, gib allen Verstorbenen die ewige Ruhe.
1: Und das ewige Licht leuchte ihnen.
0: Herr, lass sie ruhen in Frieden.
1: Amen.

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Am Mikrofon Thomas Neunteufel.

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1: Herzlich willkommen zu unserer Radioakademie über König David. Am Mikrofon Mario Galgano. Zunächst unsere Nachrichten vom Tag.
2: Am Welttag der Pressefreiheit hat der Papst an diesem Sonntag den Blick auf die wichtige Rolle von Medienschaffenden gelenkt. Beim Regina Cherli gedachte er insbesondere Journalistinnen und Journalisten in Kriegsgebieten.
3: Oggi si celebra la giornata mondiale della libertà di stampa.
2: Heute feiern wir den Welttag der Pressefreiheit, der von der UNESCO ausgerufen wurde. Leider wird dieses Recht oft verletzt, manchmal eklatant, manchmal heimlich. Wir gedenken der vielen Journalisten und Reporter, die Opfer von Krieg und Gewalt geworden sind.
3: Vittime delle guerre e della violenza.
2: Erstmals hat Papst Leo der 14. Priester zu Weihbischöfen geweiht. Am historischen Bischofssitz des Papstes, der Lateranbasilika in Rom, nahmen am Samstagabend rund 2500 Menschen an der Papstmesse und dem Weiheritus teil. Papst Leo der 14. gab den 4 neuen Weihbischöfen mit. Sie sollten nahe bei allen Menschen sein und ihnen die Nähe Gottes verkünden. Für Radio Vatikan, Anne Preckel.
1: Das waren die Nachrichten. Und jetzt kommen wir zu unserer Radioakademie. David, Freischärler, Frauenheld, Friedensfürst. Der Autor ist Stefan von Kempis.

Freischärler, Frauenheld, Friedensfürst, da hab ich David ganz anders in Erinnerung. Streitsüchtig, schwärmerisch, kriegshungrig. Sicher war David ein großer König, ein großer Dichter, ein großer Krieger, aber selbst große Männer haben große Brüder. Ich bin Eliab, Davids ältester Bruder. David war der jüngste von 8, wir wohnten mit unserem Vater Isai in Bethlehem, damals die wichtigste Stadt in Juda. Wie David aussah, beschreibt das 1. Samuel-Buch ganz richtig. Blond, ein gewinnendes Äußeres, schöne Augen. Die brauchte er übrigens auch, gute Augen, denn er hütete unsere Schafe draußen auf den Hirtenfeldern. Aber wie David war, darüber erzählen die Schriften ziemlich wenig. Ich meine, damals, als er noch die Schafe hütete, wie war er damals? Da gibt es übrigens eine ziemlich aufschlussreiche Stelle zu. Im Buch Samuel, eine Szene aus dem Krieg gegen die Philister. Wo ich an der Front war, da hatte unser Vater Isai David mit was zu essen hingeschickt. Und David sprach mit meinen Kameraden, als ob... Moment. Ah, jetzt habe ich die Stelle. Sein ältester Bruder Eliab, das bin ich, hörte, wie er mit den Männern redete. Und er wurde zornig auf David. Er sagte, wozu bist du denn hergekommen? Wem hast du denn deine paar Schafe in der Wüste überlassen? Ich kenne doch deine Frechheit und die Bosheit in dir. Du bist nur hergekommen, um den Kampf zu sehen. David erwiderte, was habe ich denn jetzt schon wieder getan? Ich habe doch nur gefragt. Na, erkennen Sie das wieder, diesen Großfamilienton? Das war ganz typisch für uns. David war von Anfang an kriegsbegeistert. Er konnte die Leier spielen und dazu singen und deshalb durfte er die Soldaten mit Kampfliedern unterhalten, wenn sich die Heere im Philisterkrieg tagelang gegenüberlagen. Dabei hat er sich einiges abgeschaut. Allerdings das Instrument und das Singen, das beherrschte er wirklich. Und er konnte auch wirklich dichten, das ist ein ganz anderer David. Sein Psalm über den guten Hirten ist sicher bei unserer Herde auf Bethlehems Hirtenfeldern entstanden.

0: Der Herr ist mein Hirte, nichts wird mir fehlen. Er lässt mich lagern auf grünen Auen und führt mich zum Ruheplatz am Wasser. Er stillt mein Verlangen, er leitet mich auf rechten Pfaden, treu seinem Namen. Muss ich auch wandern in finsterer Schlucht? Ich fürchte kein Unheil, denn du bist bei mir. Dein Stock und dein Stab geben mir Zuversicht.
1: Den damaligen König Saul hatte Gottes Stock und Stab ganz verlassen. Beim Feldzug gegen die Amalekiter, so hieß es, hatte sich Saul bereichert, anstatt das Urteil Jahwes zu vollstrecken. Da wich Gottes Geist von seinem Erwählten und Saul wurde nerven- und geisteskrank. Verfolgungswahn, Tobsucht und so weiter. Deshalb hatten wir auch alle Angst um David, als Saul ihn

0: an seinen Hof rief. David sollte ihm vorspielen, wenn Saul seine Anfälle bekam. Wir hatten Angst um David. Wir fürchteten, Saul könnte etwas merken. Also das war so. Der Prophet Samuel war kurz vorher nach Bethlehem gekommen, angeblich zum Opfern. Aber was keiner wusste, Samuel suchte im Auftrag des Herrn nach einem neuen König, nach einem Nachfolger für den gottverlassenen Saul. Einzeln wurden wir dem Propheten vorgeführt. Mein Gott, da ahnte man natürlich schon was. Zuerst kam ich, Eliab, der Älteste. Ich bin übrigens genauso groß wie Saul. Aber Samuel sagte, nein, diesen hat der Herr nicht erwählt. Und dann bei Abinadab und Shima wieder, nein, der ist es nicht. Dann waren wir alle durch und der Prophet fragte, sind das alle? Aber natürlich, David fehlte ja. Der war doch bei den Schafen unser Hüteboy. Wir wollen uns nicht zumal hinsetzen, bevor er hergekommen ist, sagte Samuel. Ja, und als David kam, nahm Samuel sein Horn mit Öl und salbte David, ausgerechnet den Kleinsten, und ging dann wieder zurück nach Rama, Auftrag ausgeführt. Da standen wir dann. Die Wege des Herrn sind wirklich unbegreiflich. Und deshalb unsere Angst, als David an Sauls Hof gerufen wurde, der heimlich Auserwählte Gottes, als Spielmann bei dem von Gott verlassenen König. Aber es ging ja erstmal alles glatt. Saul machte David sogar zu seinem Waffenträger. Und immer wieder kam der Kleine zurück nach Bethlehem. Dann durfte er wieder Schafe hüten. Bis zum Paukenschlag. Dem Moment, der alles veränderte. Das völlig Unglaubliche. Ich habe ja schon erzählt, dass wir drei ältesten Söhne 40 Tage lang an der Front waren. Im Wadi Essand, 30 Kilometer vor Bethlehem. Hier ein Berg, der erste des jüdischen Berglandes, da waren wir. Dann das Tal. Und da auf der anderen Seite die Philister mit diesem Goliath, diesem Übermenschen, aus der vorisraelitischen Bevölkerung von Gad. Der hatte also eine Rechnung mit uns. Goliath, das war das Furchtbare, trug sogar eine Rüstung, das kannten wir nicht. Erst David brach als König das Eisenbearbeitungsmonopol der Philister. Es gab nicht einen einzigen Schmied in Israel. Und so mit Schuhgröße 55 und Rüstung stand Goliath vor den Schlachtreihen der Philister und schmähte unseren Gott. Aber warum erzähle ich diese ganze Geschichte? Die kennt doch heute jedes Kind.
1: Dann hat der Vater zu David gesagt, bring deinen Brüdern Wein, Käse, Brot. Und dann ist er dann halt am nächsten Morgen losgegangen, hat, also als er dann angekommen ist bei denen im Lager, waren da ganz viele Soldaten. Und die haben sich nicht getraut, den Goliath und die, also Philister anzugreifen.
0: Wer ist denn dieser unbeschnittene Philister, dass er die Schlachtreihen des lebendigen Gottes verhöhnen darf? Fragt David jeden, den er trifft. Man sagt's dem König, der lässt ihn rufen. Ich habe für meinen Vater die Schafe gehütet, sagt David dem König. Dein Knecht hat den Löwen und den Bären erschlagen, und diesem unbeschnittenen Philister soll es genauso ergehen, weil er die Schlachtreihen des lebendigen Gottes verhöhnt hat.
1: Dann ist er auf den Goliath zugegangen und hat, als der Goliath den gesehen hat, hat er gerufen, du Kleiner, warum ausgerechnet du greifst mich an? Da hat er die Steinschleuder genommen, also Steine reingetan und auf ihn gezielt. Der Stein ist mitten, über die Augen, also da auf die Stirn aufgekommen. Und dann ist er tot zusammengefallen.
0: Mit dem Schlachtruf, alle Welt soll erkennen, dass Israel einen Gott hat. Und mit seiner Hürdenschleuder besiegt David den Goliath. Schlägt dem Unbesiegbaren mit dessen eigenen Schwert den Kopf ab.
2: Zurückgewichen sind meine Feinde, gestürzt und vergangen vor deinem Angesicht. Du hast mir Recht verschafft und für mich entschieden. Du hast die Völker bedroht, die Frevler vernichtet, ihren Namen gelöscht auf immer und ewig. Wirf Schrecken auf sie, o Herr, die Völker sollen erkennen, sie sind nur Menschen.
0: Wir, die ältesten Söhne des Isai, waren wieder bei unserem Vater in Bethlehem. Das Schwert des Goliath war als Weihegabe im Zelt Jahwes in Nob, der kleine Bruder David war wieder bei Hof und die Philister waren beim Teufel. Dafür sorgte er selbst, David, mit jedem militärischen Kommando, das ihm Saul jetzt übertrug. und mit der Hilfe Jahwes, die ihn wie ein Spuk begleitete. Davids Glück wurde allmählich zum Sprichwort, sein Erfolg zum Schlager.
1: König Saul hat 1000 Leute getötet, David aber 10.000.
0: So sangen es die Leute auch in Bethlehem auf den Straßen. Hika Saul ba ala fave David beribe botave. Saul hat 1000 erschlagen, David aber 10.000. Saul mochte keine Schlager. Fehlt ihm nur noch die Königswürde, soll er gesagt haben. Man muss Davids fast rührende Naivität kennen, um glauben zu können, dass er weiter regelmäßig mit der Leier zu Füßen des Königs saß. Als hätten seine Akkorde den Missklang übertönen können. Wir in Bethlehem hörten abenteuerliche Berichte aus Sauls Lager. Angeblich hatte der König bei einem seiner Anfälle versucht, David mit einer Lanze zu töten. Zwar wurde David offiziell Führer einer Tausendschaft, aber wie es hieß nur, weil Saul ihn nicht mehr in seiner Nähe ertragen konnte. Und als Brautpreis für seine zweite Tochter Michal, in die David sich verliebt hatte und die ihm nach seinem Goliath-Sieg auch zustand, verlangte der königliche Schwiegervater die Vorhäute von 100 Philistern, angeblich in der Hoffnung, dass David bei dem Versuch umkäme. David brachte ihm 200. Und jetzt gab Saul ihm seine Tochter Michal zur Frau. Das Buch Samuel macht's kurz, nur diese 10 Worte. Aber kein Happy End, wirklich nicht. Das Ganze war eine einzige Tragik. Ein von Gott erst erwählter, dann verstoßener König sieht neben sich seinen Nachfolger, von Jahwe begünstigt, aufsteigen. Unaufhaltsam. Da muss man ja verrückt werden. Saul war der schwarze Punkt in dem Ganzen. Mit allen anderen kam David glänzend aus. Mit dem Thronfolger Jonathan hatte er vor Jahwe einen ewigen Freundschaftsbund geschworen. Und Jonathan legte David nach dem Goliath-Sieg seinen eigenen Mantel um. Deutlicher geht's nicht. Nur Saul sperrte sich. Und dann noch die wilden Schwankungen in Sauls Stimmung. Gestern erklärte im Thronrat, David soll umgebracht werden. Heute, nachdem ihm Jonathan erschreckt zugeredet hat, schwört er, so wahr der Herr lebt, David soll nicht umgebracht werden. Psychoneurasthenie, sagen die Ärzte heute zu Sauls Verhalten. Schwere seelische Störungen, Depressionen. Die Hand Gottes, die David nach vorne schubste, lastete zentnerschwer auf Saul. Und wieder einmal sitzt David mit der Leier in der Hand, vielleicht nur mühsam gefasst, zu Füßen seines verdüsterten Schwiegervaters. Wieder fliegt die Lanze, wieder weicht David aus, wieder geht er einfach nach Hause und hofft für den nächsten Tag auf besseres Wetter bei Saul. Aber diesmal hat der Alte ihm ein Kommando hinterhergeschickt. Das Haus ist umstellt. Gut, dass seine Frau Michal nicht lange fackelt. An einem Seil, vielleicht auch an einem Bettlaken, lässt sie David aus dem Fenster. Er hat mich gezwungen, ihm bei der Flucht zu helfen, verteidigt Michal den Schwindel später vor ihrem Vater. Ein schlaues Ding, diese Michal. Die wurde jetzt mit einem anderen verheiratet. Und als sie nach dieser schweren Zeit zu David zurück konnte, da verstand sie ihn nicht mehr. Wen hatte David jetzt überhaupt noch? Zu uns, seiner Sippe, nach Bethlehem konnte er nicht kommen. Er suchte erst einmal Unterschlupf beim Propheten Samuel in Rama, ihre letzte Begegnung unter merkwürdigen Umständen. Als Sauls Späher ihn hier aufstöberten, floh er weiter, traf sich heimlich mit Jonathan und hielt ihm vor, »Was habe ich denn verbrochen, dass dein Vater mir mal nach dem Leben trachtet?« Jonathan wollte das Offensichtliche nicht glauben. »Mein Vater verheimlicht mir doch nichts. Das kann nicht sein.« Er wurde eines Besseren belehrt. Als er am nächsten Abend beim Neumondfest den König fragt, weshalb David denn umgebracht werden solle, schimpft Saul ihn vor versammelter Festgesellschaft einem missratenen Hurensohn und schleudert den Speer nach dem eigenen Sohn. Schon der 4. Speerwurf und wieder daneben. Jonathan hat verstanden. Der Abschied von David ist schwer. Beide weinen und erneuern den Bund ihrer Freundschaft vor Jahwe. »Wenn ich umkomme«, sagt Jonathan, »dann entzieh meinem Haus niemals deine Gunst. Für das, was wir geschworen haben, sei der Herr auf ewig Zeuge. Sie sollten sich nur einmal noch wiedersehen, später in der Wüste.«

0: und fangen. Und der David ist dann abgehauen und dann kam einer zum König und sagte, ja, soll ich dir verraten, wo der König ist, wo der David ist, belohnst du mich dafür? Und dann hat der König gesagt, ja, das interessiert mich sehr, wo der David ist. Und dann hat ihm derjenige das dann gesagt, ja, der ist da hinten zwischen den Höhlen, der ist da zwischen den Steinen da, im Gebirge da. Und dann hat der König seine Männer rufen lassen und dann sind sie damit hingegangen.
1: Doeg aus Edom hieß der Verräter, der Saul Davids Versteck verriet. Er hatte den Flüchtenden zufällig in Nob gesehen, als David sich dort mit Brot und Waffen eindeckte. Ich komme in einem geheimen Auftrag des Königs, erklärte David in Nob dem verschreckten hohen Priester. Hast du vielleicht etwas zur Hand für meine Leute, 5 Brote vielleicht, und einen Speer für mich? Ahimelech stellte ihm nach einigem Zögern die geweihten Schaubrote zur Verfügung. Ach ja, richtig, das Schwert Goliaths lag ja auch hier. Wirklich ein gutes Zeichen, dass der Herr David nicht verlassen hatte. Ihm war geholfen, aber Ahimelech und die 85 Priester aus Nob mussten die Hilfe mit dem Leben bezahlen. Von Doeg verraten, ließ ein blindwütiger Saul sie allesamt hinrichten. Ausgerechnet Saul vollstreckte also das Gottesgericht, das Jahwe schon dem jungen Samuel über das Haus Eli angedroht hatte. Der Zorn Sauls hing mittlerweile auch über uns, der Familie des David. Deshalb kamen wir aus Bethlehem zu ihm nach Adullam, zwischen Gath und Bethlehem. Die Eltern, Isai war schon im Patriarchenalter, brachte er nach Moab in Sicherheit. Wir Brüder aber begleiteten den Verfolgten, wo immer er sich vor dem König verbarg. Ein toter Hund und Floh in der Wüste, wie er sich selbst halb scherzhaft, halb im Ernst nannte. Machtlos, aber gesalbt. Schützling eines Gottes, der sich Israel gerade in der Wüste ganz nahe gezeigt hatte.

0: Lied Davids, als er sich in der Wüste verstecken musste. Gott, du mein Gott, dich suche ich. Meine Seele dürstet nach dir. Nach dir schmachtet mein Leib wie dürres, lechzendes Land ohne Wasser. Darum halte ich Ausschau nach dir. Wie an Fett und Mark wird satt sein meine Seele, mit jubelnden Lippen soll mein Mund dich preisen. Ich denke an dich auf nächtlichem Lager und sinne über dich nach, wenn ich wache. Ja, du wurdest meine Hilfe, jubeln kann ich im Schatten deiner Flügel. Viele trachten mir ohne Grund nach dem Leben, aber sie müssen hinabfahren in die Tiefen der Erde. Man gibt sie der Gewalt des Schwertes preis, sie werden eine Beute der Schakale. Verbirg mich vor der Schar der Bösen, vor dem Toben derer, die Unrecht tun.
1: Das war eine Folge unserer Radioakademie. David, Freischärler, Frauenheld, Friedensfürst von Stefan von Kempis. Die nächste Folge können Sie am kommenden Sonntagabend bei uns hören. 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

Liebe Hörerinnen und Hörer, es ist 18.20 Uhr und wir beten jetzt wie immer um diese Zeit den Abendrosenkranz. Heute betrachten wir die glorreichen Geheimnisse für Papst Leo XIV. Und ich darf Sie nun wieder einladen, mit mir diesen Rosenkranz auch auf Sendung zu beten, wenn Sie mit mir eines der Gesetzchen, das heißt das erste, dritte und fünfte Gesetzchen bete ich vor und das zweite und vierte Gesetzchen kommt von einem Hörer oder von einer Hörerin, dann rufen Sie mich bitte hier im Wiener Sendestudio an unter 0720 578 578 oder falls Sie von außerhalb Österreichs anrufen unter 0043 720 578 578 und hiermit geht auch ein ganz spezieller Gruß an die uns zugeschalteten Hörerinnen und Hörer von Radio Maria Südtirol. 0720 578 578. Wir beten jetzt die glorreichen Geheimnisse oder betrachten die glorreichen Geheimnisse des Rosenkranzes in der nächsten halben Stunde und dazu rufen Sie mich bitte an, wenn Sie mit mir auf Sendung ein Gesetzchen beten wollen. 0720 578 578. Mein Name ist Thomas Neunteufel.

0: Erstes glorreiches Geheimnis: Jesus, der von den Toten auferstanden ist. Aber vorerst die Einleitung zu diesem Rosenkranz. Im Namen des Vaters und des Sohnes und des Heiligen Geistes. Amen.
1: Amen.
0: Ich glaube an Gott, den Vater, den Allmächtigen, den Schöpfer des Himmels und der Erde und an Jesus Christus, seinen eingeborenen Sohn, unseren Herrn, empfangen durch den Heiligen Geist, geboren von der Jungfrau Maria, gelitten unter Pontius Pilatus, gekreuzigt, gestorben und begraben. Hinabgestiegen in das Reich des Todes, am dritten Tage auferstanden von den Toten, aufgefahren in den Himmel, er sitzt zur Rechten Gottes des Allmächtigen Vaters, von dort wird er kommen zu richten die Lebenden und die Toten.
1: Ich glaube an den Heiligen Geist, die heilige katholische Kirche, Gemeinschaft der Heiligen, Vergebung der Sünden, Auferstehung der Toten und das ewige Leben. Amen.
0: Vater unser im Himmel, geheiligt werde dein Name, dein Reich komme, dein Wille geschehe wie im Himmel, so auf Erden.
1: Unser tägliches Brot gib uns heute und vergib uns unsere Schuld, wie auch wir vergeben unseren Schuldigern. Und führe uns nicht in Versuchung, sondern erlöse uns von dem Bösen. Amen.
0: Gegrüßet seist du, Maria, voll der Gnade, der Herr ist mit dir. Du bist gebenedeit unter den Frauen und gebenedeit ist die Frucht deines Leibes, Jesus, der in uns den Glauben vermehre.
1: Heilige Maria, Mutter Gottes, bitte für uns Sünder, jetzt und in der Stunde unseres Todes. Amen.
0: Gegrüßet seist du, Maria, voll der Gnade, der Herr ist mit dir. Du bist gebenedeit unter den Frauen und gebenedeit ist die Frucht deines Leibes, Jesus, der in uns die Hoffnung stärke.
1: Heilige Maria, Mutter Gottes, bitte für uns Sünder, jetzt und in der Stunde unseres Todes. Amen.
0: Gegrüßet seist du, Maria, voll der Gnade, der Herr ist mit dir. Du bist gebenedeit unter den Frauen und gebenedeit ist die Frucht deines Leibes, Jesus, der in uns die Liebe entzünde.
1: Heilige Maria, Mutter Gottes, bitte für uns Sünder, jetzt und in der Stunde unseres Todes. Amen.
0: Ehre sei dem Vater und dem Sohn und dem Heiligen Geist.
1: Wie im Anfang, so auch jetzt und alle Zeit und in Ewigkeit. Amen. O mein Jesus, verzeih uns unsere Sünden. Bewahre uns vor dem Feuer der Hölle. Führe alle Seelen in den Himmel, besonders jene, die deiner Barmherzigkeit am meisten bedürfen.

0: Erstes glorreiches Geheimnis, Jesus, der von den Toten auferstanden ist. Vater unser im Himmel, geheiligt werde dein Name, dein Reich komme, dein Wille geschehe, wie im Himmel, so auf Erden.
1: Unser tägliches Brot gib uns heute und vergib uns unsere Schuld, wie auch wir vergeben unseren Schuldigern. Und führe uns nicht in Versuchung, sondern erlöse uns von dem Bösen. Amen.
0: Gegrüßet seist du, Maria, voll der Gnade, der Herr ist mit dir. Du bist gebenedeit unter den Frauen, und gebenedeit ist die Frucht deines Leibes, Jesus, der von den Toten auferstanden ist.
1: Heilige Maria, Mutter Gottes, bitte für uns Sünder, jetzt und in der Stunde unseres Todes. Amen.
0: Gegrüßet seist du, Maria, voll der Gnade, der Herr ist mit dir. Du bist gebenedeit unter den Frauen, und gebenedeit ist die Frucht deines Leibes, Jesus, der von den Toten auferstanden ist.
1: Heilige Maria, Mutter Gottes, bitte für uns Sünder, jetzt und in der Stunde unseres Todes. Amen.
0: Gegrüßet seist du, Maria, voll der Gnade, der Herr ist mit dir. Du bist gebenedeit unter den Frauen, und gebenedeit ist die Frucht deines Leibes, Jesus, der von den Toten auferstanden ist.
1: Heilige Maria, Mutter Gottes, bitte für uns Sünder, jetzt und in der Stunde unseres Todes. Amen.
0: Gegrüßet seist du, Maria, voll der Gnade, der Herr ist mit dir. Du bist gebenedeit unter den Frauen, und gebenedeit ist die Frucht deines Leibes, Jesus, der von den Toten auferstanden ist.
1: Heilige Maria, Mutter Gottes, bitte für uns Sünder, jetzt und in der Stunde unseres Todes. Amen.
0: Gegrüßet seist du, Maria, voll der Gnade, der Herr ist mit dir. Du bist gebenedeit unter den Frauen, und gebenedeit ist die Frucht deines Leibes, Jesus, der von den Toten auferstanden ist.
1: Heilige Maria, Mutter Gottes, bitte für uns Sünder, jetzt und in der Stunde unseres Todes. Amen.
0: Gegrüßet seist du, Maria, voll der Gnade, der Herr ist mit dir. Du bist gebenedeit unter den Frauen, und gebenedeit ist die Frucht deines Leibes, Jesus, der von den Toten auferstanden ist.
1: Heilige Maria, Mutter Gottes, bitte für uns Sünder, jetzt und in der Stunde unseres Todes. Amen.
0: Gegrüßet seist du, Maria, voll der Gnade, der Herr ist mit dir. Du bist gebenedeit unter den Frauen, und gebenedeit ist die Frucht deines Leibes, Jesus, der von den Toten auferstanden ist.
1: Heilige Maria, Mutter Gottes, bitte für uns Sünder, jetzt und in der Stunde unseres Todes. Amen.
0: Gegrüßet seist du, Maria, voll der Gnade, der Herr ist mit dir. Du bist gebenedeit unter den Frauen, und gebenedeit ist die Frucht deines Leibes, Jesus, der von den Toten auferstanden ist.
1: Heilige Maria, Mutter Gottes, bitte für uns Sünder, jetzt und in der Stunde unseres Todes. Amen.
0: Gegrüßet seist du, Maria, voll der Gnade, der Herr ist mit dir. Du bist gebenedeit unter den Frauen, und gebenedeit ist die Frucht deines Leibes, Jesus, der von den Toten auferstanden ist.
1: Heilige Maria, Mutter Gottes, bitte für uns Sünder, jetzt und in der Stunde unseres Todes. Amen.
0: Gegrüßet seist du, Maria, voll der Gnaden, der Herr ist mit dir. Du bist gebenedeit unter den Frauen, und gebenedeit ist die Frucht deines Leibes, Jesus, der von den Toten auferstanden ist.
1: Heilige Maria, Mutter Gottes, bitte für uns Sünder, jetzt und in der Stunde unseres Todes. Amen.
0: Ehre sei dem Vater und dem Sohn und dem Heiligen Geist.
1: Wie im Anfang, so auch jetzt und alle Zeit und in Ewigkeit. Amen. O mein Jesus, verzeih uns unsere Sünden, bewahre uns vor dem Feuer der Hölle, führe alle Seelen in den Himmel, besonders jene, die deiner Barmherzigkeit am meisten bedürfen.

0: Zweites glorreiches Geheimnis. Jesus, der in den Himmel aufgefahren ist.
1: Vater unser im Himmel, geheiligt werde dein Name, dein Reich komme, dein Wille geschehe, wie im Himmel, so auf Erden.
0: Unser tägliches Brot gib uns heute und vergib uns unsere Schuld, wie auch wir vergeben unseren Schuldigern. Und führe uns nicht in Versuchung, sondern erlöse uns von dem Bösen. Amen.
1: Gegrüßet seist du, Maria, voll der Gnade, der Herr ist mit dir. Du bist gebenedeit unter den Frauen, gebenedeit ist die Frucht deines Leibes, Jesus, der in den Himmel aufgefahren ist.
0: Heilige Maria, Mutter Gottes, bitte für uns Sünder, jetzt und in der Stunde unseres Todes. Amen.
1: Gegrüßet seist du, Maria, voll der Gnade, der Herr ist mit dir. Du bist gebenedeit unter den Frauen und gebenedeit ist die Frucht deines Leibes, Jesus, der in den Himmel aufgefahren ist.
0: Heilige Maria, Mutter Gottes, bitte für uns Sünder, jetzt und in der Stunde unseres Todes. Amen.
1: Gegrüßet seist du, Maria, voll der Gnade, der Herr ist mit dir. Du bist gebenedeit unter den Frauen und gebenedeit ist die Frucht deines Leibes, Jesus, der in den Himmel aufgefahren ist.
0: Heilige Maria, Mutter Gottes, bitte für uns Sünder, jetzt und in der Stunde unseres Todes. Amen.
1: Gegrüßet seist du, Maria, voll der Gnade, der Herr ist mit dir. Du bist gebenedeit unter den Frauen und gebenedeit ist die Frucht deines Leibes, Jesus, der in den Himmel aufgefahren ist.
0: Heilige Maria, Mutter Gottes, bitte für uns Sünder, jetzt und in der Stunde unseres Todes. Amen.
1: Gegrüßet seist du, Maria, voll der Gnade, der Herr ist mit dir. Du bist gebenedeit unter den Frauen und gebenedeit ist die Frucht deines Leibes, Jesus, der in den Himmel aufgefahren ist.
0: Heilige Maria, Mutter Gottes, bitte für uns Sünder, jetzt und in der Stunde unseres Todes. Amen.
1: Gegrüßet seist du, Maria, voll der Gnade, der Herr ist mit dir. Du bist gebenedeit unter den Frauen und gebenedeit ist die Frucht deines Leibes, Jesus, der in den Himmel aufgefahren ist.
0: Heilige Maria, Mutter Gottes, bitte für uns Sünder, jetzt und in der Stunde unseres Todes. Amen.
1: Gegrüßet seist du, Maria, voll der Gnade, der Herr ist mit dir. Du bist gebenedeit unter den Frauen und gebenedeit ist die Frucht deines Leibes, Jesus, der in den Himmel aufgefahren ist.
0: Heilige Maria, Mutter Gottes, bitte für uns Sünder, jetzt und in der Stunde unseres Todes. Amen.
1: Gegrüßet seist du, Maria, voll der Gnade, der Herr ist mit dir. Du bist gebenedeit unter den Frauen und gebenedeit ist die Frucht deines Leibes, Jesus, der in den Himmel aufgefahren ist.
0: Heilige Maria, Mutter Gottes, bitte für uns Sünder, jetzt und in der Stunde unseres Todes. Amen.
1: Gegrüßet seist du, Maria, voll der Gnade, der Herr ist mit dir. Du bist gebenedeit unter den Frauen und gebenedeit ist die Frucht deines Leibes, Jesus, der in den Himmel aufgefahren ist.
0: Heilige Maria, Mutter Gottes, bitte für uns Sünder, jetzt und in der Stunde unseres Todes. Amen.
1: Gegrüßet seist du, Maria, voll der Gnade, der Herr ist mit dir. Du bist gebenedeit unter den Frauen und gebenedeit ist die Frucht deines Leibes, Jesus, der in den Himmel aufgefahren ist.
0: Heilige Maria, Mutter Gottes, bitte für uns Sünder, jetzt und in der Stunde unseres Todes. Amen.
1: Ehre sei dem Vater und dem Sohn und dem Heiligen Geist.
0: Wie im Anfang, so auch jetzt und alle Zeit und in Ewigkeit. Amen.
1: O mein Jesus, verzeih uns unsere Sünden, bewahre uns vor dem Feuer der Hölle, führe alle Seelen in den Himmel, besonders jene, die deiner Barmherzigkeit am meisten bedürfen. Amen.

Ich darf dann später wieder einladen zum Mitbeten. Die Leitungen sind frei. Ich würde mich freuen, wenn jemand anruft, der noch nicht so oft angerufen hat und damit auch anderen den Weg frei macht, auch einmal durchzukommen. 0720 5 78 5 78.

0: Vater unser im Himmel, geheiligt werde dein Name, dein Reich komme, dein Wille geschehe, wie im Himmel, so auf Erden.
1: Unser tägliches Brot gib uns heute und vergib uns unsere Schuld, wie auch wir vergeben unseren Schuldigern. Und führe uns nicht in Versuchung, sondern erlöse uns von dem Bösen. Amen.
0: Gegrüßet seist du, Maria, voll der Gnade, der Herr ist mit dir. Du bist gebenedeit unter den Frauen und gebenedeit ist die Frucht deines Leibes, Jesus, der uns den Heiligen Geist gesandt hat.
1: Heilige Maria, Mutter Gottes, bitte für uns Sünder, jetzt und in der Stunde unseres Todes. Amen.
0: Gegrüßet seist du, Maria, voll der Gnaden, der Herr ist mit dir. Du bist gebenedeit unter den Frauen und gebenedeit ist die Frucht deines Leibes, Jesus, der uns den Heiligen Geist gesandt hat.
1: Heilige Maria, Mutter Gottes, bitte für uns Sünder, jetzt und in der Stunde unseres Todes. Amen.
0: Gegrüßet seist du, Maria, voll der Gnade, der Herr ist mit dir. Du bist gebenedeit unter den Frauen und gebenedeit ist die Frucht deines Leibes, Jesus, der uns den Heiligen Geist gesandt hat.
1: Heilige Maria, Mutter Gottes, bitte für uns Sünder, jetzt und in der Stunde unseres Todes. Amen.
0: Gegrüßet seist du, Maria, voll der Gnade, der Herr ist mit dir. Du bist gebenedeit unter den Frauen und gebenedeit ist die Frucht deines Leibes, Jesus, der uns den Heiligen Geist gesandt hat.
1: Heilige Maria, Mutter Gottes, bitte für uns Sünder, jetzt und in der Stunde unseres Todes. Amen.
0: Gegrüßet seist du, Maria, voll der Gnade, der Herr ist mit dir. Du bist gebenedeit unter den Frauen und gebenedeit ist die Frucht deines Leibes, Jesus, der uns den Heiligen Geist gesandt hat.
1: Heilige Maria, Mutter Gottes, bitte für uns Sünder, jetzt und in der Stunde unseres Todes. Amen.
0: Gegrüßet seist du, Maria, voll der Gnade, der Herr ist mit dir. Du bist gebenedeit unter den Frauen und gebenedeit ist die Frucht deines Leibes, Jesus, der uns den Heiligen Geist gesandt hat.
1: Heilige Maria, Mutter Gottes, bitte für uns Sünder, jetzt und in der Stunde unseres Todes. Amen.
0: Gegrüßet seist du, Maria, voll der Gnaden, der Herr ist mit dir. Du bist gebenedeit unter den Frauen und gebenedeit ist die Frucht deines Leibes, Jesus, der uns den Heiligen Geist gesandt hat.
1: Heilige Maria, Mutter Gottes, bitte für uns Sünder, jetzt und in der Stunde unseres Todes. Amen.
0: Gegrüßet seist du, Maria, voll der Gnaden, der Herr ist mit dir. Du bist gebenedeit unter den Frauen und gebenedeit ist die Frucht deines Leibes, Jesus, der uns den Heiligen Geist gesandt hat.
1: Heilige Maria, Mutter Gottes, bitte für uns Sünder, jetzt und in der Stunde unseres Todes. Amen.
0: Gegrüßet seist du, Maria, voll der Gnaden, der Herr ist mit dir. Du bist gebenedeit unter den Frauen und gebenedeit ist die Frucht deines Leibes, Jesus, der uns den Heiligen Geist gesandt hat.
1: Heilige Maria, Mutter Gottes, bitte für uns Sünder, jetzt und in der Stunde unseres Todes. Amen.
0: Gegrüßet seist du, Maria, voll der Gnaden, der Herr ist mit dir. Du bist gebenedeit unter den Frauen und gebenedeit ist die Frucht deines Leibes, Jesus, der uns den Heiligen Geist gesandt hat.
1: Heilige Maria, Mutter Gottes, bitte für uns Sünder, jetzt und in der Stunde unseres Todes. Amen.
0: Ehre sei dem Vater und dem Sohn und dem Heiligen Geist.
1: Wie im Anfang, so auch jetzt und alle Zeit und in Ewigkeit. Amen. O mein Jesus, verzeih uns unsere Sünden, bewahre uns vor dem Feuer der Hölle, führe alle Seelen in den Himmel, besonders jene, die am meisten deiner Barmherzigkeit bedürfen.

0: Viertes glorreiches Geheimnis: Jesus, der dich, o Jungfrau, in den Himmel aufgenommen hat.
1: Vater unser im Himmel, geheiligt werde dein Name, dein Reich komme, dein Wille geschehe wie im Himmel, so auf Erden.
0: Unser tägliches Brot gib uns heute und vergib uns unsere Schuld, wie auch wir vergeben unseren Schuldigern. Und führe uns nicht in Versuchung, sondern erlöse uns von dem Bösen. Amen.
1: Gegrüßet seist du, Maria, voll der Gnade, der Herr ist mit dir. Du bist gebenedeit unter den Frauen, und gebenedeit ist die Frucht deines Leibes, Jesus, der dich, o Jungfrau, in den Himmel aufgenommen hat.
0: Heilige Maria, Mutter Gottes, bitte für uns Sünder, jetzt und in der Stunde unseres Todes. Amen.
1: Gegrüßet seist du, Maria, voll der Gnade, der Herr ist mit dir. Du bist gebenedeit unter den Frauen, und gebenedeit ist die Frucht deines Leibes, Jesus, der dich, o Jungfrau, in den Himmel aufgenommen hat.
0: Heilige Maria, Mutter Gottes, bitte für uns Sünder, jetzt und in der Stunde unseres Todes. Amen.
1: Gegrüßet seist du, Maria, voll der Gnade, der Herr ist mit dir. Du bist gebenedeit unter den Frauen, und gebenedeit ist die Frucht deines Leibes, Jesus, der dich, o Jungfrau, in den Himmel aufgenommen hat.
0: Heilige Maria, Mutter Gottes, bitte für uns Sünder, jetzt und in der Stunde unseres Todes. Amen.
1: Gegrüßet seist du, Maria, voll der Gnade, der Herr ist mit dir. Du bist gebenedeit unter den Frauen, und gebenedeit ist die Frucht deines Leibes, Jesus, der dich, o Jungfrau, in den Himmel aufgenommen hat.
0: Heilige Maria, Mutter Gottes, bitte für uns Sünder, jetzt und in der Stunde unseres Todes. Amen.
1: Gegrüßet seist du, Maria, voll der Gnade, der Herr ist mit dir. Du bist gebenedeit unter den Frauen, und gebenedeit ist die Frucht deines Leibes, Jesus, der dich, o Jungfrau, in den Himmel aufgenommen hat.
0: Heilige Maria, Mutter Gottes, bitte für uns Sünder, jetzt und in der Stunde unseres Todes. Amen.
1: Gegrüßet seist du, Maria, voll der Gnade, der Herr ist mit dir. Du bist gebenedeit unter den Frauen, und gebenedeit ist die Frucht deines Leibes, Jesus, der dich, o Jungfrau, in den Himmel aufgenommen hat.
0: Heilige Maria, Mutter Gottes, bitte für uns Sünder, jetzt und in der Stunde unseres Todes. Amen.
1: Gegrüßet seist du, Maria, voll der Gnade, der Herr ist mit dir. Du bist gebenedeit unter den Frauen, und gebenedeit ist die Frucht deines Leibes, Jesus, der dich, o Jungfrau, in den Himmel aufgenommen hat.
0: Heilige Maria, Mutter Gottes, bitte für uns Sünder, jetzt und in der Stunde unseres Todes. Amen.
1: Gegrüßet seist du, Maria, voll der Gnade, der Herr ist mit dir. Du bist gebenedeit unter den Frauen, und gebenedeit ist die Frucht deines Leibes, Jesus, der dich, o Jungfrau, in den Himmel aufgenommen hat.
0: Heilige Maria, Mutter Gottes, bitte für uns Sünder, jetzt und in der Stunde unseres Todes. Amen.
1: Gegrüßet seist du, Maria, voll der Gnade, der Herr ist mit dir. Du bist gebenedeit unter den Frauen, und gebenedeit ist die Frucht deines Leibes, Jesus, der dich, o Jungfrau, in den Himmel aufgenommen hat.
0: Heilige Maria, Mutter Gottes, bitte für uns Sünder, jetzt und in der Stunde unseres Todes. Amen.
1: Gegrüßet seist du, Maria, voll der Gnade, der Herr ist mit dir. Du bist gebenedeit unter den Frauen, und gebenedeit ist die Frucht deines Leibes, Jesus, der dich, o Jungfrau, in den Himmel aufgenommen hat.
0: Heilige Maria, Mutter Gottes, bitte für uns Sünder, jetzt und in der Stunde unseres Todes. Amen.
1: Ehre sei dem Vater und dem Sohn und dem Heiligen Geist.
0: Wie im Anfang, so auch jetzt und alle Zeit und in Ewigkeit. Amen.
1: O Jesus, verzeih uns unsere Sünden, bewahre uns vor dem Feuer der Hölle, führe alle Seelen in den Himmel, besonders jene, die deiner Barmherzigkeit am meisten bedürfen.

0: Fünftes glorreiches Geheimnis: Jesus, der dich, o Jungfrau, im Himmel gekrönt hat. Vater unser im Himmel, geheiligt werde dein Name, dein Reich komme, dein Wille geschehe wie im Himmel, so auf Erden.
1: Unser tägliches Brot gib uns heute und vergib uns unsere Schuld, wie auch wir vergeben unseren Schuldigern. Und führe uns nicht in Versuchung, sondern erlöse uns von dem Bösen.
0: Gegrüßet seist du, Maria, voll der Gnade, der Herr ist mit dir. Du bist gebenedeit unter den Frauen und gebenedeit ist die Frucht deines Leibes, Jesus, der dich, o Jungfrau, im Himmel gekrönt hat.
1: Heilige Maria, Mutter Gottes, bitte für uns Sünder, jetzt und in der Stunde unseres Todes. Amen.
0: Gegrüßet seist du, Maria, voll der Gnade, der Herr ist mit dir. Du bist gebenedeit unter den Frauen und gebenedeit ist die Frucht deines Leibes, Jesus, der dich, o Jungfrau, im Himmel gekrönt hat.
1: Heilige Maria, Mutter Gottes, bitte für uns Sünder, jetzt und in der Stunde unseres Todes. Amen.
0: Gegrüßet seist du, Maria, voll der Gnade, der Herr ist mit dir. Du bist gebenedeit unter den Frauen und gebenedeit ist die Frucht deines Leibes, Jesus, der dich, o Jungfrau, im Himmel gekrönt hat.
1: Heilige Maria, Mutter Gottes, bitte für uns Sünder, jetzt und in der Stunde unseres Todes. Amen.
0: Gegrüßet seist du, Maria, voll der Gnade, der Herr ist mit dir. Du bist gebenedeit unter den Frauen und gebenedeit ist die Frucht deines Leibes, Jesus, der dich, o Jungfrau, im Himmel gekrönt hat.
1: Heilige Maria, Mutter Gottes, bitte für uns Sünder, jetzt und in der Stunde unseres Todes. Amen.
0: Gegrüßet seist du, Maria, voll der Gnade, der Herr ist mit dir. Du bist gebenedeit unter den Frauen und gebenedeit ist die Frucht deines Leibes, Jesus, der dich, o Jungfrau, im Himmel gekrönt hat.
1: Heilige Maria, Mutter Gottes, bitte für uns Sünder, jetzt und in der Stunde unseres Todes. Amen.
0: Gegrüßet seist du, Maria, voll der Gnade, der Herr ist mit dir. Du bist gebenedeit unter den Frauen und gebenedeit ist die Frucht deines Leibes, Jesus, der dich, o Jungfrau, im Himmel gekrönt hat.
1: Heilige Maria, Mutter Gottes, bitte für uns Sünder, jetzt und in der Stunde unseres Todes. Amen.
0: Gegrüßet seist du, Maria, voll der Gnade, der Herr ist mit dir. Du bist gebenedeit unter den Frauen und gebenedeit ist die Frucht deines Leibes, Jesus, der dich, o Jungfrau, im Himmel gekrönt hat.
1: Heilige Maria, Mutter Gottes, bitte für uns Sünder, jetzt und in der Stunde unseres Todes. Amen.
0: Gegrüßet seist du, Maria, voll der Gnade, der Herr ist mit dir. Du bist gebenedeit unter den Frauen und gebenedeit ist die Frucht deines Leibes, Jesus, der dich, o Jungfrau, im Himmel gekrönt hat.
1: Heilige Maria, Mutter Gottes, bitte für uns Sünder, jetzt und in der Stunde unseres Todes. Amen.
0: Gegrüßet seist du, Maria, voll der Gnade, der Herr ist mit dir. Du bist gebenedeit unter den Frauen und gebenedeit ist die Frucht deines Leibes, Jesus, der dich, o Jungfrau, im Himmel gekrönt hat.
1: Heilige Maria, Mutter Gottes, bitte für uns Sünder, jetzt und in der Stunde unseres Todes. Amen.
0: Gegrüßet seist du, Maria, voll der Gnade, der Herr ist mit dir. Du bist gebenedeit unter den Frauen und gebenedeit ist die Frucht deines Leibes, Jesus, der dich, o Jungfrau, im Himmel gekrönt hat.
1: Heilige Maria, Mutter Gottes, bitte für uns Sünder, jetzt und in der Stunde unseres Todes. Amen.
0: Ehre sei dem Vater und dem Sohn und dem Heiligen Geist.
1: Wie im Anfang, so auch jetzt und alle Zeit und in Ewigkeit. Amen.
0: O mein Jesus,
1: verzeih uns unsere Sünden, bewahre uns vor dem Feuer der Hölle, führe alle Seelen in den Himmel, besonders jene, die deiner Barmherzigkeit am meisten bedürfen.
0: Und nun beten wir noch und grüßen die Königin, die Mutter der Barmherzigkeit, mit dem Gebet: Sei gegrüßt, o Königin, Mutter der Barmherzigkeit, unser Leben, unsere Wonne und unsere Hoffnung sei gegrüßt. Zu dir rufen wir verbannte Kinder Evas, zu dir seufzen wir trauernd und weinend in diesem Tal der Tränen. Wohlan denn, unsere Fürsprecherin, wende deine barmherzigen Augen uns zu und nach diesem Elend zeige uns, Jesus, die gebenedeite Frucht deines Leibes, o gütige, o milde, o süße Jungfrau Maria. Wir beten jetzt noch in der Meinung des Heiligen Vaters und für unsere Verstorbenen. Vater unser im Himmel, geheiligt werde dein Name, dein Reich komme, dein Wille geschehe, wie im Himmel, so auf Erden.
1: Unser tägliches Brot gib uns heute und vergib uns unsere Schuld, wie auch wir vergeben unseren Schuldigern. Und führe uns nicht in Versuchung, sondern erlöse uns von dem Bösen.
0: Gegrüßet seist du, Maria, voll der Gnade, der Herr ist mit dir. Du bist gebenedeit unter den Frauen und gebenedeit ist die Frucht deines Leibes, Jesus.
1: Heilige Maria, Mutter Gottes, bitte für uns Sünder, jetzt und in der Stunde unseres Todes. Amen.
0: Ehre sei dem Vater und dem Sohn und dem Heiligen Geist.
1: Wie im Anfang, so auch jetzt und alle Zeit und in Ewigkeit. Amen.
0: Herr, gib allen Verstorbenen die ewige Ruhe.
1: Und das ewige Licht leuchte ihnen.
0: Herr, lass sie ruhen in Frieden. Amen. Amen. Im Namen des Vaters und des Sohnes und des Heiligen Geistes.
1: Amen.

0: Liebe Hörerinnen und Hörer, wir übertragen jetzt um 19 Uhr die Maiandacht aus der Benediktinerinnenabtei St. Nonsberg, Stift Nonsberg in Salzburg. Ich übergebe jetzt gleich zum Mobilteam, zum Übertragungsteam Magdalena und Johann Scheffenbichler in Salzburg und darf Sie recht herzlich begrüßen. Einen schönen guten Abend.
1: Einen schönen Abend. Danke, lieber Thomas. Einen schönen Abend, liebe Hörerfamilie von Radio Maria. Wir freuen uns jetzt, aus der Stiftskirche Nomberg, dem heute weltweit ältesten christlichen Frauenkloster, die Maiandacht übertragen zu dürfen. Das Stift ist bekannt für den täglichen Chorgesang und Wallfahrtsort der Benediktinerinnen am Festungsberg Salzburg. Es ist ein Ort des Gebets, Ora et Labora. Mit uns feiert die Maiandacht Erzabt Jakob Auer vom Stift St. Peter in Salzburg, Äbtissin Mutter Veronika Kronlachner, an der Orgel Stiftskirchenmusikerin Magister Barbara Schmelz und die Schola der Chorfrauen. Wir wünschen Ihnen, liebe Hörerfamilie von Radio Maria, eine gesegnete Mitfeier.

Im Namen des Vaters und des Sohnes und des Heiligen Geistes. Herr, erbarme dich unser. Christus, erbarme dich unser. Herr, erbarme dich unser. Christus, höre uns. Gott Vater im Himmel. Gott Sohn, Erlöser der Welt. Gott Heiliger Geist. Heiliger dreifaltiger Gott. Heilige Maria. Heilige Mutter Gottes. Heilige Jungfrau. Mutter Christi. Mutter der Barmherzigkeit. Mutter der Kirche. Mutter der göttlichen Gnade. Mutter du Reine. Mutter du Keusche. Mutter ohne Makel. Mutter du Vielgeliebte. Mutter so wunderbar. Mutter des guten Rates. Mutter der schönen Liebe. Mutter des Schöpfers. Mutter des Erlösers. Du kluge Jungfrau. Jungfrau von den Völkern gepriesen. Jungfrau mächtig zu helfen. Jungfrau voll Güte. Jungfrau du Magd des Herrn. Du Spiegel der Gerechtigkeit. Du Sitz der Weisheit. Du Ursache unserer Freude. Du Kelch des Geistes. Du kostbarer Kelch. Du Kelch der Hingabe. Du geheimnisvolle Rose. Du starker Turm Davids. Du elfenbeinerner Turm. Du goldenes Haus. Du Bundeslade Gottes. Du Pforte des Himmels. Du Morgenstern. Du Heil der Kranken. Du Zuflucht der Sünder. Du Trost der Betrübten. Du Hilfe der Christen. Du Königin der Engel. Du Königin der Patriarchen. Du Königin der Propheten. Du Königin der Apostel. Du Königin der Märtyrer. Du Königin der Bekenner. Du Königin der Jungfrauen. Du Königin aller Heiligen. Du Königin ohne Erbschuld empfangen. Du Königin aufgenommen in den Himmel. Du Königin vom heiligen Rosenkranz. Du Königin der Familie. Du Königin des Friedens. Lamm Gottes, du nimmst hinweg die Sünde der Welt. Verschont uns, O Herr.

0: Herr Gottes, du nimmst hinweg die Sünde der Welt. Erhöre uns. Lamm Gottes, du nimmst hinweg die Sünde der Welt.
1: Erbarme dich uns, O Herr.
0: Unter deinen Schutz und Schirm
1: fliehen wir,
0: O heilige Gottesgebärerin. Verschmähe nicht unser Gebet in unseren Nöten, sondern erlöse uns jederzeit aus allen Gefahren. O du glorwürdige und gebenedeite Jungfrau, unsere Frau, unsere Mittlerin, unsere Fürsprecherin, versöhne uns mit deinem Sohne, empfiehl uns deinem Sohne, stelle uns deinem Sohne vor.

0: Herr Jesus Christus, du hast uns deine Mutter als getreue Fürsprecherin bei dir gegeben. Vereint mit ihr, die wir als Königin der Familien anrufen, bitten wir dich.
1: Mach unsere Familien zu Orten, an denen sich Kinder unabhängig von äußeren Umständen angenommen und geborgen wissen.
0: Wir bitten dich, erhöre uns.
1: Lass vor allem junge Paare ausreichend finanzielle und soziale Hilfe und Unterstützung finden, die es ihnen ermöglichen, Kindern das Leben zu schenken.
0: Wir bitten dich, erhöre uns.
1: Steh allen Eltern bei, die sich bemühen, die christlichen Werte durch Wort und Beispiel an ihre Kinder weiterzugeben.
0: Wir bitten dich, erhöre uns.
2: Festige die Ehepartner in der Treue zum gegebenen Versprechen und lass nicht zu, dass das Gespräch miteinander in unseren Familien verstummt.
0: Wir bitten dich, erhöre uns.
2: Erbarme dich aller Kinder, die ihre Eltern verloren haben, und lass sie liebevolle Pflegeeltern finden.
0: Wir bitten dich, erhöre uns.
2: Segne alle Paare, die in diesem Jahr den Bund der Ehe schließen werden, und stärke sie für den gemeinsamen Lebensweg.
0: Wir bitten dich, erhöre uns.
2: Schenke allen Müttern und Vätern, die um ein Kind trauern, Kraft und Trost.
0: Wir bitten dich, erhöre uns. Herr, wir danken dir, dass du deine jungfräuliche Mutter Maria auch uns zur Mutter gegeben hast. Lass uns durch ihren Schutz sicher das ewige Ziel erreichen. Darum bitten wir dich, Jesus Christus, unser Herr, jetzt und in Ewigkeit. Amen.

0: Liebe Hörerfamilie von Radio Maria, wir feierten die Maiandacht aus der Benediktinerabtei Nomberg in Salzburg. Wir bedanken uns recht herzlich bei Erzabt Jakob Auer, Äbtissin Veronika Kronlachner, an der Orgel die Stiftskirchenmusikerin Magister Barbara Schmelz und der Stola der Chorfrauen für die Möglichkeit der Übertragung. Magdalena und Johann Scheffenbichler wünschen Ihnen, liebe Hörerfamilie, noch einen gesegneten Abend und somit geben wir zurück ins Studio nach Wien zu dir, lieber Thomas.
1: Danke, liebe Magdalena, danke, lieber Johann Scheffenbichler, für die gute Übertragung aus dem, wie wir gehört haben, ältesten Frauenkloster der Welt. Und wir freuen uns schon auf die nächste Übertragung. Es geht dann bei uns jetzt weiter mit dem... Moment, jetzt muss ich schnell hineinschauen, mit dem Kalenderblatt, mit den Heiligen des heutigen Tages, jetzt hätte ich fast die Zeile verloren, und im Anschluss dann das Abendgebet und die Lebensbildersendung mit einer unserer ehrenamtlichen Mitarbeiterinnen, mit Carmen Reinhardt, unter dem Motto: Die Barmherzigkeit des Herrn will ich ewig preisen. Bis dahin, einige Takte Musik.

Heute, am 3. Mai, gedenkt die Kirche der heiligen Apostel Philippus und Jakobus des Jüngeren. Er gehörte ursprünglich zu den Jüngern des Täufers Johannes und wurde später von Jesus zu seinem Apostel berufen. Weiters gedenken wir des heiligen Philipp von Zell, eines Einsiedlers bei Worms, verstorben nach 760, der Märtyrerin Viola, die in Südtirol um 304 den Tod fand, und ebenso der Eheleute Timotheus und Maura, die im Jahr 286 den Märtyrertod starben. Und wir gedenken heute auch des seligen Thomas von Olera, einem Kapuziner aus dem 17. Jahrhundert.

Philippus und Jakobus werden wie Petrus und Paulus meistens zusammengenannt. Auch gelten ihre Patronate für Krämer, Hutmacher und Tuchwalker für beide. Weil Papst Johannes III. Im 6. Jahrhundert die Apostelkirche in Rom einweihte, wo einige ihrer Reliquien ruhen, wurde das Fest von Jakobus Minor mit dem bis dahin am 1. Mai gefeierten älteren Jakobus vertauscht. Die griechische Ostkirche feiert das Fest des Apostels am 14. November. Jakobus der Jüngere war ein Verwandter des Herrn. Er war ein Herrnbruder, und zwar ein Sohn des Alpheus und einer der Frauen, die unter dem Kreuz standen. Auch war er ein Bruder des heiligen Judas Thaddäus. Die Bezeichnung Minor im Unterschied zu Jakobus Major erhielt er, weil er später als dieser berufen wurde. Jakobus soll Jesus sehr ähnlich gesehen haben, so dass Judas Iskariot beschloss, Jesus mit dem Zeichen des Kusses zu begrüßen, damit nicht Jakobus anstelle des Herrn ergriffen würde. Jakobus ist der Verfasser des berühmten Jakobusbriefes an die Judenchristen in der Diaspora. Er war nach Petrus der erste Bischof der Gemeinde von Jerusalem und ein Hauptvertreter des jüdisch-gesetzlichen Christentums in Palästina. Man nannte ihn den Gerechten, weil er ein frommes und streng enthaltsames Leben führte, weder Wein noch Fleisch zu sich nahm und bis zu seinem Tod jungfräulich lebte. Eine Säule der Kirche nennt ihn Paulus in seinem Brief an die Galater. Auch die Juden achteten ihn und gestatteten ihm, den Tempel zu betreten, was nur den Priestern vorbehalten war. Beim Apostelkonzil des Jahres 50 in Jerusalem stellte sich Jakobus der Jüngere auf die Seite von Paulus, der die Heidenchristen von jeder Verpflichtung auf das mosaische Gesetz befreit wissen wollte. Die Legende erzählt, dass Jakobus eines Tages vom Hohen Rat gezwungen wurde, wegen seines persönlichen Ansehens den christlichen Glauben zu schmähen. Weil Jakobus nun aber seinen Glauben mit lauter Stimme verkündete, statt ihn zu widerrufen, wurde er vom jüdischen Rat um das Jahr 60 während der Abwesenheit des römischen Prokurators zur Steinigung verurteilt. Da er nicht sofort tot war und seinen Feinden, ähnlich wie Christus, mit lauter Stimme von Gott die Verzeihung für ihr Verbrechen erbat, erschlug ihn ein Tuchwalker mit seiner Stange. Das Haupt des Heiligen befindet sich heute im Dom von Ancona. Auch in der Camargue in Frankreich befindet sich eine Kopfreliquie, die für die Seine angesehen wird.

Hören wir nun aus der Legende. Einmal geschah es war im 7. Jahr, als Jakobus Bischof war, dass die Apostel am Ostertag in Jerusalem zusammenkamen und Jakobus ihnen gebot, öffentlich und vor allem Volke zu berichten, was der Herr durch sie gewirkt habe. Danach predigte er selbst zusammen mit ihnen 7 Tage lang im Tempel vor Kaiphas und den anderen Juden, und zwar so machtvoll, dass es fast schien, dass sich alle taufen lassen wollten. Aber da trat einer unter sie und fing an zu schreien: »Ihr Männer von Israel, was tut ihr? Wollt ihr euch von diesen Zauberern anlügen lassen?« Er wiegelte das Volk derart auf, dass es die Stufen hinaufdrängte, wo der heilige Jakobus predigte, und ihn hinabwarfen. Von der Zeit an hinkte der Apostel.

Hören wir nun über den heiligen Apostel Philippus. Er steht im Apostelverzeichnis an fünfter Stelle. Philippus stammte aus Bethsaida in Galiläa, wurde von Jesus selbst früh berufen und folgte ihm in unbeirrbarer Treue. Philippus war es auch, der seinen Freund Nathanael zu Jesus führte. Wie die Schrift berichtet, entdeckte Jesus Nathanael unter einem Feigenbaum. Das bewog Nathanael dazu, Jesus als Messias anzuerkennen. Philippus war es auch, den Jesus im Johannesevangelium fragt, wo sie Brot für die große Menschenmenge kaufen könnten, die ihnen gefolgt war. Philippus antwortete darauf, dass Brot für 200 Denare wohl kaum ausreichen würde, um alle zu sättigen. Das sagte Jesus aber nur, um seine Reaktion zu hören, weil er selber schon wusste, was er tun würde. Auch lesen wir im Evangelium, dass ihn einige Griechen baten, ihnen Jesus zu zeigen, was er ihnen mit Zustimmung von Andreas auch gewährte. Neben diesen kleinen Szenen erleben wir Philippus auch als Sprecher der anderen, die zweifellos nicht mehr verstanden als er. Dafür wurde er von Jesus liebevoll gerügt. Als Jesus in seinen Abschiedsreden den Jüngern eine klarere und vollkommene Kenntnis über seinen himmlischen Vater verspricht, rief Philippus mit freudiger Ungeduld aus: »Herr, zeige uns den Vater und das genügt uns.« Jesu Antwort: »Schon so lang bin ich bei euch und du hast mich nicht erkannt, Philippus. Wer mich gesehen hat, hat den Vater gesehen. Glaubst du nicht, dass ich im Vater bin und er in mir ist?« Der Überlieferung nach wirkte Philippus nach der Himmelfahrt Christi in Vorderasien und im heutigen Südrussland bei den Skythen und kam zuletzt nach Phrygien, wo er in Hierapolis sein Martyrium am Kreuz erlitt. Das Jahr seines Todes wird zwischen 54 und 90 angenommen. Die Reliquien des Heiligen, die zunächst in Hierapolis verehrt wurden, kamen später nach Konstantinopel und dann nach Rom. Dargestellt wird der heilige Philippus mit lateinischem oder Antoniuskreuz als Zeichen seines Martyriums.

Hören wir nun aus der Legende des heiligen Apostels. Philippus predigte 20 Jahre im Lande der Skythen. Da ergriffen ihn die Heiden und führten ihn vor ein Bild des Mars, dem er opfern sollte. Alsbald kam unter dem Standbild ein großer Drache hervor und tötete den Sohn des Priesters, der den Dienst beim Feuer tat, sowie die beiden Tribunen, deren Knechte den Philippus gefesselt hatten. Und der Drache machte alle, die dabei standen, mit seinem giftigen Anhauch krank. Philippus aber sprach: Glaubt mir, wenn ihr dieses Götzenbild zerbrecht und an seine Stelle das Kreuz des Herrn anbetet, so werden eure Kranken gesund und eure Toten lebendig werden. Da flehten ihn die Kranken an: Hilf uns nur, dass wir gesund werden, dann wollen wir dieses Bild zugleich zerbrechen. Nun gebot Philippus dem Drachen, dass er sich an einen wüsten Ort verfüge, wo er keinem Menschen mehr schaden könne, was auch geschah. Danach machte Philippus die Kranken alle gesund und gab drei Toten das Leben wieder. Daraufhin stürzten sie die Götzen und alle wurden gläubig.

Hören wir abschließend aus dem Leben des Thomas von Olera. Thomas de Acerbis wurde 1563 als Sohn einer alten, verarmten Adelsfamilie geboren. Er konnte keine Schule besuchen, sondern musste in seiner Jugend in seinem Heimatort Olera als Bauer und Schafhirt arbeiten. Im Jahre 1580 trat er als Laienbruder in Verona ins Kapuzinerkloster ein und ging 50 Jahre lang als Bettelbruder immer wieder von Haus zu Haus, wo er die Almosenspenden mit seinem Segen und mit seiner gütigen Dankbarkeit beantwortete. Später wirkte er in Verona, Vicenza, Rovereto und Padua, wo er immer wieder am Bau der Klöster seines jungen Ordens beteiligt war. Gleichzeitig erwarb er sich einen Namen als ernstzunehmender Wanderprediger. Deshalb holte ihn Erzherzog Leopold V. von Tirol im Jahre 1619 als spirituellen Berater zu sich. Thomas lebte von nun an im Innsbrucker Kapuzinerkloster. Hier wurde er immer wieder als Berater aufgesucht, darunter auch von Kaiser Ferdinand II. Während des Dreißigjährigen Krieges. Thomas lebte streng asketisch und blieb trotz seines Ansehens demütig und bescheiden. Die Bevölkerung liebte ihn, weil er einer der ihren war, der ihnen half und wenn nötig auch Wunder wirken konnte. Als Mystiker führte er die Verehrung des aufgestoßenen, des geöffneten Herzen Jesu ein und setzte den Bau der sechskuppeligen Karlskirche bei Folders bei Innsbruck ins Werk. Posthum wurden seine Schriften unter dem Titel Fuoco d'amore, übersetzt Feuer der Liebe, veröffentlicht. Papst Johannes der 23. schöpfte in seinen letzten Lebensmonaten aus dieser Schrift Trost und Frieden. Schon zu seinen Lebzeiten wurde Thomas Heiliger Bruder von Tirol genannt. Sein Andenken blieb über die Jahrhunderte lebendig und er wird bis zum heutigen Tag von den Gläubigen angerufen. Thomas von Olera starb am 3. Mai 1631 in Innsbruck. Seine Reliquien ruhen in einer der Kapellen der Kapuzinerkirche in Innsbruck. 2013 wurde Thomas im Auftrag von Papst Franziskus in Bergamo seliggesprochen.

Soweit die Heiligen des heutigen Tages. Im Namen von Radio Maria wünsche ich allen, die heute ihren Namenstag oder einen anderen Festtag feiern, alles Gute und gottesreichen Segen. Mögen Ihnen die Tagesheiligen Jakobus der Jüngere, Philippus und der selige Thomas von Nolera Fürsprecher sein.

Liebe Hörerinnen und Hörer von Radio Maria, es ist Sonntag, 19.45 Uhr. Ich darf Sie jetzt zum Abendgebet einladen. Mein Name ist Thomas Neunteufel und wir beginnen im Namen des Vaters und des Sohnes und des Heiligen Geistes. Amen. Legen wir diesen Tag wieder zurück in die Hände Gottes und beten wir gemeinsam das Gebet des Herrn. Vater unser im Himmel, geheiligt werde dein Name, dein Reich komme, dein Wille geschehe, wie im Himmel, so auf Erden. Unser tägliches Brot gib uns heute und vergib uns unsere Schuld, wie auch wir vergeben unseren Schuldigern. Und führe uns nicht in Versuchung, sondern erlöse uns von dem Bösen. Amen.

Schauen wir zurück auf den heutigen Tag und nehmen wir uns einige Augenblicke Zeit, um uns an das heute Erlebte zu erinnern. Wir wollen alles aufmerksam und dankbar annehmen und wahrnehmen. All das, was uns heute beschäftigt hat. All das, was uns Freude oder Kummer bereitet hat. Aber denken wir auch an all jene Personen, denen wir heute begegnet sind.

Dreifaltigkeit, dreieiniger Gott, du Licht voll Glut und Seligkeit. Nun, da der Sonnenball versinkt, geh du in unserem Herzen auf. Dich preist am Morgen unser Lied, dich rufen wir am Abend an, zu dir hebt sich unser Herz an jedem Tag, den du uns schenkst. Du ewiger Vater, du Gott Sohn, du beider Odem, heiliger Geist, erhöre gütig unser Flehen, allmächtige Dreifaltigkeit. Amen.

Wir wollen heute die Litanei zu den Heiligen Österreichs beten. Den Text dazu finden Sie in unserem Gebetbüchlein Der Himmel in dir, ab Seite 192. Herr, erbarme dich unser. Christus, erbarme dich unser. Herr, erbarme dich unser. Christus, höre uns. Christus, erhöre uns. Gott Vater im Himmel, erbarme dich unser. Gott Sohn, Erlöser der Welt, erbarme dich unser. Gott Heiliger Geist, erbarme dich unser. Heiligste Dreifaltigkeit, erbarme dich unser. Heilige Maria, du Jungfrau und Schutzfrau Österreichs, bitte für uns. Heiliger Josef, du Patron der Kirche und der arbeitenden Menschen, bitte für uns. Heiliger Stephanus, du Märtyrer Christi, bitte für uns. Heiliger Florian und seine Gefährten, ihr ersten Blutzeugen unserer Heimat, bittet für uns. Heiliger Severin, du Ratgeber und Führer in gefahrvollen Zeiten, bitte für uns. Heiliger Maximilian, du Vorbild eines christlichen Lebens, bitte für uns. Heiliger Martin, du tatkräftiger Bischof und Vorbild barmherzigen Teilens, bitte für uns. Heiliger Koloman und heiliger Gallus, ihr Pilger für Christus und Verkünder des Glaubens, bittet für uns. Heiliger Rupert, du Gründer der Kirche in Salzburg, bitte für uns. Heiliger Virgil, du Hirte voll Eifer und Gelehrsamkeit, bitte für uns. Heilige Ehrentrud, du Erzieherin der Jugend, bitte für uns. Heiliger Vitalis, du Fürsprecher jener, die um Lauterkeit des Herzens ringen, bitte für uns. Heiliger Modestus, du Apostel der Quarantana, bitte für uns. Heiliger Pirmin, du Förderin der Klöster, bitte für uns. Heilige Notburga, du Vorbild der Arbeit und der barmherzigen Liebe, bitte für uns. Heiliger Wolfgang, du Mann der Seelsorge und des Gebets, bitte für uns. Heiliger Gebhard von Konstanz, du Zeuge eines lebendigen Glaubens, bitte für uns. Heiliger Heinrich und heilige Kunigunde, du heiliges Herrscherpaar, bittet für uns. Heiliger Stephan, du König der Ungarn und ihr Führer zu Christus, bitte für uns. Heiliger Koloman, du Helfer derer, die Unrecht leiden, bitte für uns. Heiliger Hartwig, du Helfer der Armen, bitte für uns. Heiliger Ingenuin und heiliger Albuin, ihr Patrone Tirols und Hüter des christlichen Glaubens, bittet für uns. Heilige Hemmer, du Landesmutter und Schutzfrau Kärntens, bitte für uns. Heiliger Altmann, du Erneuerer der Kirche von Passau, bitte für uns. Heiliger Adalbero, du Wegbereiter klösterlichen Lebens, bitte für uns. Heiliger Leopold, du frommer und gerechter Markgraf, bitte für uns. Heiliger Otto von Bamberg, du Gründer von Kirchen, bitte für uns. Heiliger Otto von Freising, du Mann des Glaubens und der Wissenschaft, bitte für uns. Heiliger Konrad von Mondsee, du Erneuerer deines Klosters, bitte für uns. Heiliger Berthold, du Vorbild als Beichtvater und Berater, bitte für uns. Heiliger Eberhard, du Verehrer Mariens und Bote des Friedens, bitte für uns. Heiliger Hartmann, du Beispiel der Sorge um die Priester, bitte für uns. Heiliger Johannes Nepomuk, du Märtyrer für die Rechte der Kirche, bitte für uns. Heiliger Johannes von Capestrano, du Helfer der bedrohten Christenheit, bitte für uns.
Heiliger Stanislaus, du Fürsprecher unserer Jugend. Heiliger Petrus Canisius, du Erneuerer des katholischen Glaubens, bitte für uns. Heiliger Fidelis von Sigmaringen, du Prediger treu bis zum Tod, bitte für uns. Heiliger Clemens Maria Hofbauer, du Apostel Wiens und Erwecker des christlichen Lebens, bitte für uns. Heiliger Johannes Nepomuk Neumann, du Förderer der christlichen Schulen, bitte für uns. Heiliger Arnold Janssen, du Förderer der Mission und der Einheit der Christen, bitte für uns. Heiliger Josef Rhein-Ademetz, du Glaubensbote im fernen Osten, bitte für uns. Seliger Engelbert Kolland, du Missionar und glorreicher Märtyrer, bitte für uns. Selige Maria Theresia und selige Ursula Ledochowska, ihr Frauen im apostolischen Dienst, bitte für uns. Heiliger Kaiser Karl, bitte für uns. Seliger Otto Neururer, bitte für uns. Seliger Jakob Kern, bitte für uns. Seliger Franz Jägerstätter, bitte für uns. Seliger Anton Maria Schwarz, bitte für uns. Selige Schwester Restituta Kafka, bitte für uns. Seliger Karl Lampert, bitte für uns. Alle Heiligen und Seligen Österreichs, bittet für uns. Alle Heiligen Gottes, bittet für uns. Lamm Gottes, du nimmst hinweg die Sünden der Welt, verschone uns, o Herr. Lamm Gottes, du nimmst hinweg die Sünden der Welt, erhöre uns, o Herr. Lamm Gottes, du nimmst hinweg die Sünden der Welt, erbarme dich unser, o Herr. Lasset uns beten. Allmächtiger Gott, du hast durch deine Gnade viele Männer und Frauen, die in unserem Land gewirkt haben, zu beispielhafter Heiligkeit geführt. Auf ihre Fürsprache schenke auch uns die Gnade, dir in der heiligen Kirche treu und opferbereit zu dienen, zum Heil unseres Volkes zu wirken und zur ewigen Heimat zu gelangen. Darum bitten wir durch Christus, unseren Herrn. Amen.

0: Wir wollen nun noch mit allen Kindern, die noch auf sind, gemeinsam beten.
1: Herr Jesus Christus, Sohn des Vaters, sende jetzt deinen Geist über die Erde. Lass den Heiligen Geist wohnen in den Herzen aller Völker, damit sie bewahrt bleiben mögen vor Verfall, Unheil und Krieg. Möge die Frau aller Völker, die selige Jungfrau Maria, unsere Fürsprecherin sein. Amen.

Bleibe bei uns, Herr, denn es will Abend werden und der Tag hat sich geneigt. Bleibe bei uns und bei deiner heiligen Familie. Bleibe bei uns am Abend des Tages, am Abend des Lebens, am Abend der Welt. Bleibe bei uns mit deiner Gnade und Güte, mit deinem heiligen Wort und Sakrament, mit deinem Trost und Segen. Bleibe bei uns, wenn über uns kommt die Nacht der Trübsal und Angst, die Nacht des Zweifels und der Anfechtung, die Nacht des bitteren Todes. Bleibe bei uns und bei all deinen Gläubigen in Zeit und Ewigkeit. Amen. Heiliger Josef, Nährvater Jesu Christi und wahrer Bräutigam der seligsten Jungfrau Maria, bitte für uns und für die Sterbenden dieser Nacht. Und so segne uns der Herr, er bewahre uns vor Unheil und führe uns zum ewigen Leben.

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0: schönen guten Abend, liebe Hörerinnen und Hörer von Radio Maria zur Sendung Lebensbilder. Diese Sendung steht heute ganz im Zeichen der Barmherzigkeit des Herrn und dieser Barmherzigkeit des Herrn will ich ewig preisen. Und dazu ist jetzt bei mir im Gästestudio eine ehrenamtliche Mitarbeiterin von Radio Maria Österreich, Carmen Reinhardt, gekommen und sie wird ein Lebenszeugnis geben. Und dieses Lebenszeugnis, das wird sich jetzt über so circa 1,5 Stunden erstrecken. Es ist heute eine nicht wie immer geartete Sendung. Es wird heute nicht die Möglichkeit geben, anzurufen, sondern es wird eine homogen zusammengesetzte, aus 3 Blöcken bestehende Sendung sein. Und es wird uns Carmen ein interessantes und auch bewegendes Zeugnis ihres Lebens geben und auch ein Zeugnis, wie sie zu Radio Maria gekommen ist. Und sie ist ja, glaube ich, schon sehr, sehr lange, das wird sie noch sagen, bei Radio Maria, ich nehme an, genauso lang oder noch länger als ich. Ich bin 15 Jahre bald und sie nehme ich an, sogar länger. Wir kennen uns also schon ziemlich lange. Die Barmherzigkeit des Herrn will ich ewig preisen. Und was es damit für eine Bewandtnis hat, das werden wir jetzt dann gleich hören. Und damit darf ich, Carmen, dich recht herzlich bei uns im Studio, wo du ja eh sehr oft bist als ehrenamtliche Mitarbeiterin, aber jetzt einmal von einer ungewohnten Stelle, nämlich im Gästestudio. Und wir sitzen uns hier gegenüber. Ich wünsche dir jetzt eine schöne, gesegnete Sendung und freue mich auf deine Ausführungen. Grüß dich.
1: Servus Thomas und ein herzliches Grüß Gott allen Zuhörern von Radio Maria, die jetzt eingeschaltet haben. Ich bin eingeladen worden, ein Zeugnis über mein Leben zu geben und so möchte ich gleich beginnen. Ich bin 1952 in Wien in eine bürgerliche katholische Familie hineingeboren. Wir waren 3 Mädchen, ich die Jüngste. Wir hatten einen erstgeborenen Bruder, den haben wir aber alle 3 nicht kennengelernt, denn er war ein herzkrankes blaues Baby und ist schon mit 6 Wochen verstorben. Mein Vater war Beamter und meine Mutter Hausfrau. Also sie konnte bei uns Kindern zu Hause bleiben. Und ich möchte sagen, das war für mich wirklich lebensnotwendig, denn ich war ein sehr schüchternes, ängstliches Kind. Und wenn ich die Mama nicht gesehen habe, da habe ich sofort zu weinen begonnen. Und das ist eigentlich bis in die Volksschule gegangen. Sogar in der 2. Klasse musste die Mama noch einmal kommen, weil ich also nicht aufgehört habe zu weinen. Wir waren also eine katholische Familie. Wir sind jeden Sonntag in die Heilige Messe gegangen. Wir waren auch bei Maiandachten. Damals hat es auch Herz-Jesu-Andacht gegeben. Also das normale Leben, Erstkommunion, Firmung. Ich war auch in einer Jungschargruppe und später auch in einer Jugendgruppe. Jedes Jahr sind wir am 15. August nach Maria Dreieichen gefahren und haben eine Wallfahrt gemacht. Und das war natürlich etwas ganz Besonderes für uns. Wir hatten kein Auto und da sind wir auch mit dem Bus gefahren. Das allein war schon ein Erlebnis. Und immer bevor wir in die Kirche gekommen sind, haben wir auch eine Wanderung im Wald dort gemacht. Und es war irgendwie wirklich ganz lustig. Fast immer ist da ein Gewitter herangekommen. Und es war immer spannend, ob wir da jetzt trocken hinkommen werden oder nicht. Hinter dem Altar war ein Raum mit den Votivgaben, die diejenigen gespendet haben, die eine Gebetserhörung gehabt haben. Das haben wir natürlich auch immer sehr gerne angeschaut und dann gab es eine gute Jause. Das haben wir also so wirklich gelebt, wie es halt damals so war, in einer katholischen Familie. Aber miteinander gebetet haben wir nur vor und nach dem Essen. Ich war in der Volksschule sehr gut, habe gut gelernt und konnte dann ins Gymnasium gehen. Ich bin in ein Mädchengymnasium in den neusprachlichen Zug gegangen und da hatte man schon in der 3. Woche Latein. Ich glaube, das hat meinem Vater sehr gut gefallen, denn er selber war in ein humanistisches Gymnasium gegangen, wo er also Latein und Griechisch gehabt hat und so hat es ihn gefreut, dass eine seiner Töchter also jetzt auch Latein lernen. Aber ich war nicht so gut in Latein. Und so bin ich dann in der 5. Klasse übergewechselt in einen naturwissenschaftlichen Zweig, wo man dann in der 5. noch einmal begonnen hat mit Latein und dann war es halt für mich dann nicht mehr so schwierig. Das war eine

klasse, wo wirklich eine tolle Gemeinschaft war. Wir waren nur 13 Mädchen und hatten da uns alle gut verstanden. Mit zwei Mädchen hatte ich mehr Kontakt. Die eine, mit der hatte ich denselben Schulweg, eine halbe Stunde. Wir sind da immer zu Fuß gegangen. Und die zweite, das war so meine richtige Freundin halt. Und sie hat mich in der sechsten Klasse einmal eingeladen, ein Wochenende mit ihr in der buckligen Welt zu verbringen. Ihre Eltern hatten dort ein Haus. Es war bekannt, dass es auch eine gute Familie ist. Meine Eltern hatten nichts dagegen und so durfte ich mitfahren. Es war so ein bisschen so die Zeit wie jetzt, so Zeit der Kirschenernte. Ein wunderschöner Tag, das Wetter herrlich und wir haben uns vollgestopft mit Kirschen vom Baum und haben wirklich einen sehr, sehr schönen Samstag erlebt. Am Sonntag in der Früh habe ich gedacht, so, also jetzt werden wir wahrscheinlich in die Messe gehen. Aber da sagte plötzlich meine Freundin, du, weißt du, wir gehen heute nicht, wir gehen nicht jeden Sonntag in die Heilige Messe. Jetzt war ich vollkommen irritiert, dass ich war immer am Sonntag in der Heiligen Messe. Aber ich wusste auch gar nicht, wo dort die Kirche ist und was ich jetzt tun soll. Und ich habe mich auch gar nicht getraut, das zu sagen. Und so habe ich mich gefügt. Aber der ganze Tag hatte ich ein mulmiges Gefühl. Am Nachmittag sind wir dann mit den Jugendlichen dort im Dorf spazieren gegangen und gescherzt. Und auch das also hat mich dann nicht mehr so gefreut. Und ich war froh, wie der Sonntag zu Ende war und ich wieder nach Hause kommen konnte. Meinen Eltern habe ich aber nichts davon erzählt. Und von diesem Moment an ist mir klar geworden, dass andere sogenannte katholische Familien jetzt irgendwie anders leben. Die gehen auch nicht jeden Sonntag in die Messe und ich begann alles zu hinterfragen. Auch so wie meine Familie lebt und dann ja auch die Mädchen in der Klasse und plötzlich ist mir das alles spießbürgerlich vorgekommen. Ich muss dazu aber sagen, als ich eben 16 Jahre alt war, war das Jahr 1968 und die 68er-Bewegung ist voll auf uns hereingebrochen. Also bürgerlich durfte überhaupt nichts mehr sein. Das war alles verpönt. Auch die Musik, nur mehr Pop- und Rockmusik, Love and Peace, das war unser Leben. Die Beatles, Rolling Stone, Pink Floyd, das war unsere Musik. Und in der siebten Klasse sind wir dann alle in die Tanzschule gegangen. Also ich hatte ein gutes Rhythmusgefühl und habe auch sehr gut getanzt. Und so konnten wir dann auch, das war immer zum Wochenende, in eine sogenannte Perfektion gehen, wo wir weiter geübt haben. Aber das hat mir eigentlich schon nicht mehr gefallen. Und von der Tanzschule ist es ab in die Disco gegangen. Und dort haben wir dann wirklich getanzt bis zum Umfallen. Und das ist dann meine Wochenendbeschäftigung geworden. In so einer Disco habe ich einen Burschen kennengelernt, der Student der Kunstakademie war. Und er war auch schon voll in dieser 68er-Bewegung und also von Glauben oder bürgerlich, da war überhaupt nichts da. Und er war nicht nur begabt im Malen und im Zeichnen, er hat auch wunderbar Gitarre gespielt und in ihn habe ich mich ganz stark verliebt. Und ich habe mir gedacht, das ist meine große Liebe und die wird sein bis zum Ende der Welt. Und mit ihm hatte ich auch meine erste sexuelle Erfahrung und war sofort an diesen Burschen gebunden. Mein Vater hat das alles, ja, würde ich sagen, ein bisschen zu spät mitgekriegt und er wollte jetzt diese Verbindung heftigst lösen. Er hat mit ihm so vier Augengespräche geführt und die müssen so gewesen sein. Also ich weiß, dass er da auch gesagt hat, dass ich noch minderjährig bin und sie waren jedenfalls so, dass das dem Burschen zu heiß geworden ist und er hat dann langsam von mir abgelassen. Für mich ist aber eine Welt zusammengebrochen. Ab diesem Moment hatte ich ein sehr schlechtes Verhältnis zu meinem Vater. Und ich habe geantwortet mit Lernverweigerung.
Also in der 7. Klasse ist ja das irgendwie noch ein bisschen gegangen, dass ich das dann doch irgendwie geschafft habe. Aber dann kam die 8. Klasse und für die Matura wäre ja schon einiges zu lernen gewesen. Aber ich bin oft stundenlang auf der Couch gelegen, habe mich mit der Musik voll dröhnen lassen und das Lernen hat mich überhaupt nicht mehr interessiert. War nur unglücklich, dass also diese Liebe zu Ende gegangen ist und dass ich so arm bin. Und dann ist die Matura gekommen und ich bin durchgefallen. Ich hätte ja eine Nachprüfung machen können, aber ich hatte da einfach keine Kraft mehr und ich hatte nicht den Mut. Ich habe ja auch in den Ferien nichts gelernt und so habe ich das nicht gemacht. Jetzt haben meine Eltern gesagt, gut, wenn du die Matura nicht nachmachst, dann musst du arbeiten. Und so habe ich begonnen, in einer Versicherung im Personalbüro zu arbeiten. Ich muss dazu sagen, das war überhaupt nicht schwierig. Anfang der 70er Jahre, Hochkonjunktur, ganz egal, was für ein Zeugnis, ob da eine negative Note drin war oder nicht, ich habe diesen Posten sofort bekommen. Und jetzt habe ich mein eigenes Geld verdient und habe mir dann von meinen Eltern also auch nicht mehr viel sagen lassen. Hauptsächliche Beschäftigung zum Wochenende war weiterhin in die Disco zu gehen. Und in so einer Disco habe ich dann meinen späteren Mann kennengelernt. Er hatte ein bisschen eine Ähnlichkeit mit dem ersten Freund und habe ich mich schon sehr bald auch mit ihm eingelassen. Er war Student der Literaturwissenschaft und er hat schon ein bisschen Erfahrung mit den Drogen gehabt. Und dann hat er mir eines Tages auch gesagt, dass das toll ist und ich soll das auch nehmen. Und neugierig war ich und so habe ich auch Drogen genommen. Und so haben wir immer regelmäßig auch zum Wochenende oder so, haben wir Drogen genommen. Ich bin dann sehr bald, also sobald ich großjährig war, von zu Hause ausgezogen, das war damals mit 19 Jahren, habe mir eine eigene Wohnung genommen und er ist dann zu mir gezogen und er hat aber ein totales Studentenleben geführt und ich musste ja arbeiten, ich musste in der Früh aufstehen. Es war ein bisschen stressig für mich, denn am Abend sind wir bis in die Nacht hinein in den Studentenlokalen gewesen und haben dort diskutiert und philosophiert. Und eines Tages hat er gesagt, in so einem Café, hat er gesagt, weißt du, wir könnten eigentlich auch heiraten. Und ich war damals 21, habe mir gedacht, damals war das schon so die Zeit zum Heiraten, im Gegensatz zu heute. Und wenn man da schon 25 gewesen wäre, da hat man schon das Gefühl gehabt, also man bleibt über. Und ich habe gesagt, können wir heiraten. Wegen meiner Eltern aber, die jetzt froh waren, dass wir da jetzt halt dann verheiratet sein werden. Und sie haben uns eine Wohnung in Aussicht gestellt, neben sich. Und haben auch finanzielle Vorteile haben wir gehabt. Und sie haben auch gesagt, sie werden die Hochzeit also bezahlen. Und es war damals, muss ich sagen, wirklich nicht schwierig. Die Ehevorbereitung war ein halber Tag in der Erzdiözese. Da hatte man also einen Vortrag von einem Priester, von einem Arzt und von einem altgedienten Ehepaar. Und am Schluss hat es dann ein paar Würstel gegeben und das war's eigentlich. Dann musste man noch mit dem Priester, also das war der Pfarrer von der, also wo wir dort halt dazugehört haben zu dieser im Wohnort. Und der hat uns halt dann erzählt noch, wie das Ganze vor sich gehen wird. Und so hatten wir also so den Freibrief auch für die kirchliche Hochzeit. Ich muss dazu sagen, dass ich in der Unterstufe im Gymnasium und auch in der Oberstufe einen exzellent guten Unterricht in Religion gehabt habe. Jedes Mal war es von zwei Priestern. Und jetzt, ich konnte mich erinnern, aber wenn man heiratet und so, es ist doch ein Sakrament und man sollte mal vorher beichten gehen. Und jetzt bin ich am Vortag, bin ich heimlich beichten gegangen. Ich wusste nicht mehr, wie das geht und so. Und ich habe halt gesagt, morgen heirate ich und jetzt gehe ich halt zur Beichte. Wie das abgelaufen ist, weiß ich nicht mehr genau.
Ich kann mich nur an eines erinnern, dass der Priester gesagt hat, sie müssen unbedingt umkehren. Und ja, ich wusste jetzt nicht wie, was, wann und habe das einfach gelassen. Am nächsten Tag war also die Hochzeit, es war zuerst das Standesamt und mein Vater hat mich da hingeführt. Und er muss einfach gespürt haben, was in mir vorgeht, denn er hat gesagt, weißt du, du musst nicht heiraten, du kannst jetzt auch noch Nein sagen. Aber ich habe nur so süffisant gelächelt und ich hatte da jetzt überhaupt keine Kraft, dass ich da irgendwas unternehme. Dann war also die Hochzeit und wir haben dann also ein Eheleben geführt. Es ist also weitergegangen, so ich gearbeitet, eher Studentenleben. Was uns beide wirklich sehr verbunden hat, war einfach, ich habe auch immer schon gern gelesen, die Literatur. Also wir haben alles Mögliche gelesen, Ernst Jünger, Thomas Mann, Hermann Hesse, aber auch Albert Camus, Jean-Paul Sartre und was für mich dann ganz schlecht war, Simone de Beauvoir. Und so sind wir in diese, also ich besonders, in diesen Nihilismus, in diese philosophische Strömung hineingekommen, die die Existenz aller objektiven Werte verneint, wo es keine moralischen Normen gibt, die Wahrheit verneint wird und es keine Ordnung und Ideale gibt. Das Zweite, was uns dann noch verbunden hat, war die Natur. Also die haben wir gemeinsam entdeckt. Wir sind sehr viel gewandert, in Südtirol die höchsten Berge bestiegen und so haben wir abwechselnd Drogen genommen, abwechselnd sind wir wandern gegangen, dann haben wir gelesen und dann hat mein Mann hat eigentlich dann auch sein Studium nicht beendet, war genauso wenig schwierig einen Posten zu bekommen, nur mit dem Maturazeugnis hat einen sehr guten Posten bekommen und ab da an ist unsere Ehe dann irgendwie auseinandergegangen. Wir haben uns auseinandergelebt und genauso haben wir dann im Café wieder beschlossen, wir lassen uns halt einfach scheiden. So einfach war es für mich aber nicht, wenn es ist schon wieder eine sehr große Wunde entstanden. Wieder nicht die Liebe, wieder nicht das Glück, wieder nicht ein erfülltes Leben. Aber gut, die Scheidung war und als wir rausgekommen sind, ich weiß noch, dass es ein Faschingsdienstag war, hat mein Mann dann gesagt, weißt du, später mal können wir ja dann auch wieder heiraten. Für mich aber begann jetzt wirklich eine rastlose, wilde Suche nach dem Leben, nach der Liebe und eine Beziehung nach der anderen. Auch die Droge ist wieder stärker in mein Leben gekommen. Und ich ließ mich dann auch auf eine zweite Ehe noch ein, also eine zivile Ehe mit einem Mann, also der im Gefängnis gelandet war. Er hatte auch eine ähnliche Vergangenheit, zweite Ehe, Drogenkonsum. Und in dieser Zeit des Gefängnisses haben wir uns aber sehr viele Briefe geschrieben und hatten einen, also wirklich einen regen Gedankenaustausch. Und da hat es dann begonnen, dass ich mit der Disco aufgehört habe. Denn jetzt habe ich an einem Abend Briefe geschrieben und auch die Droge ging zu Ende. Und zwar hatte ich ein Erlebnis, also ich war auf Droge, bin von einer Diskothek nach Hause gegangen und da bin ich auf der Marie-Hilfer-Straße, da gibt es so eine Unterführung mit vielen, vielen Stufen und ich hatte hohe Stöckelschuhe an. Und bei der ersten Stufe bin ich hängen geblieben und bin die ganzen Stufen hinuntergekollert. Und als ich unten gelegen bin, habe ich in mir gehört, du liegst im Dreck. Und ich hatte so einen Schock. Diese Doppeldeutigkeit habe ich verstanden. Und dann bin ich nach Hause und ich hatte Angst, ich komme da von der Droge nicht runter. Und aber Gott sei Dank, also in der Nacht war es dann vorbei. In dieser Zeit, da gab es dann für mich keine Droge mehr, aber in dieser Zeit dieses Briefaustausches ist mir auch mehr und mehr klar geworden, also dass das Leben, das wir uns beide vorstellen, doch ziemlich auseinanderklafft. Also mit Glauben und so hatte der auch überhaupt nichts am Hut. Er war zwar auch katholisch,
er hatte einen evangelischen Vater, eine katholische Mutter, war aber katholisch erzogen, aber hat das halt auch überhaupt nicht praktiziert. Ein einziges Aufblitzen war einmal da, da hat er mir geschrieben, dass er in der Heiligen Messe war und dass er für mich gebetet hat. Und also ich war ja da schon ganz weit weg und habe dann dumm zurückgeschrieben und habe gesagt, naja, wahrscheinlich ist im Gefängnis halt so langweilig und da geht man dann halt überall hin, wo was los ist. Das war eigentlich alles. Damals war das Cursillo, das sich also sich um die Strafgefangenen angenommen hat und die waren also dort und da hat es eben eine heilige Messe gegeben. Ja, und wie gesagt, ich habe gesehen, auch hier werde ich nicht mein Glück finden. Aber sehr bald dann sollte dann auch schon mein Kairos kommen, sollte dann schon der Tag kommen, an dem mein Leben sich grundlegendst verändert wird. Und das möchte ich dann in einem zweiten Teil erzählen.

Es war am Weihnachtstag 1986. Ich bin ruhelos durch die Straßen Wiens gelaufen. Ich wusste, also meine Zukunft schaut nicht rosig aus. Um mich abzulenken, bin ich in ein Museum gegangen, aber kaum war ich drin, das hat mich auch jetzt wieder nicht interessiert. Bin wieder raus, ruhelos durch die Straßen gelaufen und da kam ich bei der Karlskirche vorbei. Und plötzlich, fast gegen meinen Willen, hat's mich in diese Kirche hineingezogen. Ich wusste ja, ich war ja schon jahrelang in keiner Kirche mehr gewesen. Es war die letzte Weihnachtsmesse im Gang. Und ich wusste auch gar nicht mehr so den Ablauf. Es war also zu der Zeit der Gabenbereitung. Ich habe mich in die letzte Reihe gesetzt, da gleich beim Ausgang. Und bin da also lethargisch gesessen und habe eigentlich da nichts mitgekriegt. Aber dann war plötzlich die Kommunion. Und jetzt war ich total anwesend. Und obwohl ich in der letzten Reihe gesessen bin, habe ich ganz genau gesehen, wie vorne der Priester den Gläubigen die Kommunion gereicht hat. Und ich habe das interessiert beobachtet und dann bin ich bis zum Schluss geblieben. Und ich bin als eine andere hinausgegangen, als ich hereingekommen bin. In mir war eine Art Gelassenheit, fast eine Heiterkeit. Ich habe nicht mehr an die Zukunft gedacht, bin nach Haus gegangen, habe mich niedergelegt und gut geschlafen. Längere Zeit ist wirklich zu kurz gesagt, und ich weiß bis heute nicht, wer das war, hat jemand für mich die Glaubensbriefe vom Dr. Madinger bestellt. Und jedes Monat oder so hat er so Glaubensbriefe geschickt. Und immer wenn dieses Kuvert gekommen ist und ich den Absender gesehen habe, der ist postwendend, ist das Kuvert in den Papierkorb gekommen, habe ich nicht einmal aufgemacht. Aber in dieser Woche zwischen Weihnachten und Neujahr kam wieder so ein Kuvert. Und diesmal habe ich es aufgemacht. Und in diesem Kuvert war das Beichtbüchlein Komm zurück drin. Ich habe dieses Büchlein in derselben Nacht durchgeweint. Ich habe gesehen, bei jedem Gebot habe ich gesündigt und eine tiefe Reue hat mich erfasst und ich wusste, ich muss zur Beichte gehen. Aber ja, wie sollte das jetzt gehen und so? Und nach 2 Tagen hat mich ein ehemaliger Strafgefangener mit dem Auto ins Gefängnis mitgenommen, dass wir also meinen Mann besuchen. Es war damals ein extrem kalter Winter, spiegelglatte Fahrbahn auf der Autobahn. Wir sind in Schleudern gekommen, das Auto hat sich herumgedreht an die Leitplanke wieder zurück. Der Fahrer hinter uns hat gesagt, das hat schrecklich ausgesehen. Er dachte, dass wir schwer verletzt sind. Es ist uns aber überhaupt nichts passiert. Das Auto hat einen schweren Schaden. Aber in diesem Moment, wie das Auto sich umgedreht hat, habe ich gewusst, die Beichte, die kann ich nicht aufschieben. Das muss jetzt sein, bald. Ja, und so war es dann am 7. Jänner 1987 war es soweit. Es war damals schon so, dass man im Stephansdom bis spät am Abend in einem Beichtzimmer neben dem Maria Potschaltar konnte man beichten gehen. Und so habe ich mich am Abend aufgemacht und bin also dorthin gegangen. Vor mir war eine Frau angestellt und die hat zu mir dann plötzlich gesagt, wissen Sie, jetzt gesagt, ich bin noch nicht so weit, gehen Sie vor mir. Und so war ich gleich als die Nächste dran. Und ich habe mir gedacht, das werde ich jetzt souverän über die Bühne bringen. Ich war ja wirklich sehr gut vorbereitet durch dieses Beichtbüchlein. Aber als ich reingekommen bin, bin ich sofort in Tränen ausgebrochen. Der Priester hat gesagt, ja, jetzt beruhigen Sie sich, setzen Sie sich hin. Es passiert Ihnen doch hier nichts, ja. Und ich habe gesagt, nein, es ist einfach die Schuld, die mich bedrängt und ich möchte das jetzt loswerden. Und dann habe ich einmal alle schweren Sachen gesagt und ja, was dann halt noch alles ist, das kommt ja dann erst später. Der Priester hat nicht sehr viel gesagt. Er hat mir einen kleinen Trost gegeben, hat mir die Lossprechung gegeben und als Buße habe ich den Engel des Herrn aufbekommen.
Es war sehr gut, dass damals in den Bänken beim Maria-Botsch-Altar Gebetsbücher aufgelegen sind. Und so habe ich das Gebet gefunden und konnte auch gleich also meine Buße verrichten. Als ich aus dem Dom herausgekommen bin, ich war der glücklichste Mensch auf Erden. Ich hätte tanzen können vor Freude und jeden Menschen umarmen. Und ich habe verstanden, jetzt hat mein Leben begonnen. Und in der Folge begann ich zu beten. Ich wusste ja eigentlich nicht mehr so, wie man betet, aber als Jugendliche war ich einmal eingeladen gewesen in einer Jugendlegio-Gruppe. Und dort habe ich den Rosenkranz kennengelernt. Und jetzt habe ich mir gedacht, na gut, dort, wo ich einmal aufgehört habe, da fange ich jetzt wieder an. Und habe begonnen, jeden Tag am Abend den Rosenkranz zu beten. Die Gnaden, die ich da bekommen habe, waren unbeschreiblich groß. Ich kann nicht sagen, dass die Mutter Gottes mich an der Hand genommen hat. Sie hat mich in ihrem Herzen geborgen. Jedes Mal, wenn ich begonnen habe, den Rosenkranz zu beten, war es, wie wenn ich in einen wunderschönen Garten mit duftenden Blumen komme, wo der Heilige Geist nur so weht. Es war einfach wunderbar. Und meine liebste Beschäftigung ist jetzt beten geworden. Jeden Tag habe ich den Rosenkranz gebetet und es hat also nicht sehr lange gedauert. Die Mutter Gottes hat mich auch sehr schnell zu Jesus geführt. Und ich war sehr bald jeden Tag in der Heiligen Messe. Ich habe damals in der Nähe der Franziskanerkirche gearbeitet und da konnte ich dann nach der Arbeit gleich in die Messe gehen. Und da bin ich dann immer hingegangen und der erste Heilige, der mich da voll beeindruckt hat, war natürlich der heilige Franziskus. Seine Radikalität, also das hat mich fasziniert. Und so radikal wollte ich jetzt auch mein Leben ändern. Ich habe mir da ein Buch gekauft von ihm und er hat mir da wirklich sehr geholfen. Und dieses Radikale hat sich natürlich auch in meinem Äußeren gezeigt, denn ich war ja immer nach der neuesten Mode gekleidet und sehr stark geschminkt und mein Benehmen war auch alles andere als freundlich und plötzlich, ich war angezogen wie eine graue Maus, kaum geschminkt und habe versucht, freundlich zuvorkommend zu sein. Und die Leute um mich in der Familie und die Freunde, und die haben gedacht, naja, weiß nicht, die dreht jetzt durch oder die ist verrückt geworden. Und ich erinnere mich, haben sie mir dann später erzählt, eine Kollegin hat mit einer anderen gesagt, also mit der ist irgendwas passiert, das kann man nicht einordnen. Sie wussten ja nicht, was ich innerlich erlebt habe. Aber wenn ich jetzt an einer Kirche vorbeikam, da bin ich nicht vorbeigegangen, sondern hineingegangen. Und so war es auch einmal in der Stiftskirche auf der Mariahilferstraße. Und ich gehe da hinein, setze mich in eine Bank und sehe vor mir einen Zettel. Der war schon ziemlich wachsbeschmiert und da stand drauf Pilgerfahrt nach Medjugorje. Also von Medjugorje, da habe ich ja nichts gewusst. Ich habe ganz kurz was gelesen einmal. Aber ich habe gewusst, dort will ich hin. Ich habe mich angemeldet und meine erste Pilgerfahrt nach Medjugorje hat begonnen. Dort auch Gnade über Gnade. Ich habe eine sehr große Liebe dort auch schon zur eucharistischen Anbetung bekommen. Aber eines, das habe ich mein ganzes Leben lang nicht vergessen. Die Pilgerleiterin hat uns gesagt, also wenn die Seher kommen und die Erscheinung beginnt, die war damals noch auf der Empore in der Kirche, dann sollen wir uns nicht umdrehen und schauen. Also die Kirche war ja bummvoll, es gab nur mehr Stehplätze und ich bin da vorne bei der Muttergottesstatue gestanden. Aber das hätte man mir nicht sagen brauchen. Denn als die Erscheinung begann, ist bei mir so eine freudige Ehrfurcht entstanden. Es war wie wenn ich eingetaucht wäre in die Herrlichkeit Gottes und ich verstand in einem Moment, was heilig ist, dass Gott heilig ist, dass die Mutter Gottes heilig ist und dass der Boden, auf dem ich stehe, ein heiliger Boden ist. Und als ich jetzt zurückkam
von Medjugorje, jetzt begann die Mission, weil jetzt habe ich alles erzählt. Und die anderen wurden neugierig. Und es war einfach wie ein Lauffeuer. Einer nach dem anderen fuhr dann auch. Meine Schwester, dann auch meine älteste Schwester, dann Freundinnen von meiner Schwester, Arbeitskollegen, eine Arbeitskollegin von mir, Freunde, Bekannte. Es war wirklich wie wenn einer dem anderen eine Staffel in die Hand gibt. Und alle erlebten entweder eine Bekehrung oder eine Vertiefung im Glauben. Und so erlebte ich, also zurückgekommen dann, erlebte ich ja, man kann sagen, wirklich mehr als ein Jahr Flitterwochen im Glauben. Danach begann die erste Trockenphase im Gebet. Und ich beschloss jetzt also, mich der Mutter Gottes zu weihen. An irgendeinem beliebigen Tag habe ich begonnen und habe also die 33 Tage auch mit so einem Büchlein vom Dr. Madinger gemacht. Ich glaube, dass es heißt Das Geheimnis Mariens. Und als dann der Weihetag da war meine Freude sehr groß, denn es war der 5. August und die Mutter Gottes hatte ja den Sehern gesagt, dass der 5. August ihr wirklicher Geburtstag ist und so konnte ich ihr also dieses Geburtstagsgeschenk machen. Gelesen habe ich auch immer schon gerne weiterhin und so ging ich dann auch in eine christliche Buchhandlung und dachte mir so, jetzt kaufe ich mir halt wieder ein Buch und habe in den Regalen da herumgestöbert und habe aus einem Regal dann ein Buch herausgezogen und das war der geistliche Gesang vom heiligen Johannes vom Kreuz. Er ist ein lebenslanger Begleiter für mich. Ich war ja damals wirklich ein Baby im Glauben und ich habe das Buch aufgeschlagen, irgendwo in der Mitte. Aber was ich da gelesen habe, also wie gesagt, ich war ein Baby, aber ich habe zutiefst verstanden, um was es da geht. Und ich habe gewusst, das ist, danach habe ich immer gesucht, das ist es. Das will ich, koste es, was es wolle. Ich habe dann das Buch gekauft und wie gesagt, es ist sozusagen dieses Buch, dieser Liebesaustausch zwischen der Seele und dem Bräutigam Christus vom Anfang bis zum mystischen Verlöbnis und zur mystischen Ehe. Und angelehnt halt an das Hohe Lied im Alten Testament. Und da kommt ja wirklich alles vor, was die Seele erlebt in diesem Weg. Und da kann man immer wieder nachschauen, nachblättern. Auch die Dinge, die man nicht versteht, dass das auch normal ist und so. Also wirklich ein sehr guter Begleiter. Danach kam die nächste Heilige. Das war die heilige Therese von Lisieux. Und dieser kleine Weg hat mich voll begeistert und ich dachte mir, ja, ich habe verstanden, dass ich auch eine kleine Seele bin und mir dachte, ja, also diesen Weg kann ich beschreiten. Und sie ist meine geliebte Schwester im Himmel geblieben bis heute und sie passt sehr auf mich auf und sie lässt mich nicht aus den Augen. Meinem Mann hatte ich ja alles in den Briefen geschrieben und auch also bei den Besuchen erzählt. Und es nahte sich die Zeit der Entlassung. Er konnte das alles natürlich nicht verstehen. Und er begriff aber, dass er meinen Wunsch, getrennte Wege zu gehen, respektieren muss. Denn das war für mich jetzt ganz klar, dass ich unmöglich in einer zweiten zivilen Ehe leben werde und überhaupt, also unser gemeinsames Leben haben wir uns ja ganz anders dann vorgestellt. Und für mich war klar, dass wir uns wieder scheiden lassen müssen. Diese erste Ehe war ja eine kirchliche Ehe. Sie wurde viele Jahre später, eigentlich erst im Jahr 2000, dann auf Anraten eines Priesters annulliert. Und so war er also einverstanden, dass wir uns scheiden lassen. Als er aus dem Gefängnis rausgekommen bin, haben wir uns eigentlich nur mehr einmal gesehen, zweimal telefoniert, sind
dann eigentlich sofort getrennte Wege gegangen. Es kam ja dann auch relativ bald der Tag der Scheidung, aber zur Scheidung kam es dann nicht. Denn am festgesetzten Tag ist er nicht erschienen. Und nach 2 Tagen hat mich die Polizei angerufen und mir gesagt, dass er tot aufgefunden wurde. Ich musste dann auf die Gerichtsmedizin und die Obduktion hat ergeben, dass er an einer Überdosis Morphium gestorben war. Nach dem Begräbnis bin ich sofort wieder nach Medjugorje gefahren. Und nach einer Begegnung mit Pater Slavko hatte ich wieder Mut und Kraft bekommen und bin dann wieder nach Hause. Ich war ja dann, kann man sagen, ein paar Jahre, 2-mal im Jahr in Medjugorje und später dann jedes Jahr, also bis jetzt, ja. Als ich dann zurückgekommen war, waren wir ja schon ein kleines Grüppchen, die jetzt also da von Medjugorje begeistert waren und die nun auch den Glauben richtig kennenlernen wollten. Und es begann ein intensives Glaubensleben. Zu dieser Zeit damals war Professor Iwanschitz, der in Österreich Seminare, Glaubensseminare gehalten hat. Die haben wir alle besucht. Aber wir sind da überall hingefahren, wo er war. Alle Veranstaltungen der charismatischen Erneuerungen. Wir waren bei verschiedenen neuen Gemeinschaften und haben dort geschnuppert. Wir waren bei Exerzitien. Wir waren ja ausgehungert vom Geist der Welt und saugten nun den Heiligen Geist ein. Der Umkehrweg für mich war kein leichter Weg. Es musste ja alles umgedreht werden. Sehr geholfen hat mir das Fasten in Verbindung mit Gebet. Ich habe jahrelang streng am Mittwoch und Freitag gefastet, so wie die Mutter Gottes das wollte. Und natürlich mindestens einmal im Monat zur Beichte gegangen, jeden Tag zur Heiligen Messe. Und ich erlebte viele Prüfungen, Reinigungen, Widerwärtigkeiten, innere Kämpfe. Und sehr oft war auch diese Versuchung da, obwohl ich ja die Barmherzigkeit Gottes so stark erlebt habe, aber dass ich doch unwürdig sei und dass das doch für mich nicht ist. Mein Glück war, dass damals das Pontifikat von Johannes Paul II. War, der ja wirklich ein Künder der Barmherzigkeit war. Und allein schon, wenn ich ihn gesehen habe oder seine Stimme gehört habe, habe ich sofort wieder Mut und Kraft geschöpft. Ich war dann auch 1998 am Heldenplatz, wo also die Seligsprechung von der Schwester Restituta und von Pater Schwarz war. Und da ist er ganz nahe an mir vorbeigekommen und wieder so das Papamobil gekommen ist, habe ich sofort zu weinen begonnen, denn ich habe gespürt, ah, da kommt ein Heiliger vorbei. Sehr geholfen hat mir auch die heilige Schwester Faustina, also ihr Tagebuch, das habe ich durchgearbeitet. Und bei ihrer Heiligsprechung im Jahr 2000 war ich auch in Rom. Und natürlich, die Mutter Gottes hat mich erzogen. Bei jeder Fahrt in Medjugorje habe ich was Neues gelernt. Sie war ja nicht nur meine Mutter und meine Schwester, sondern auch meine Lehrerin. Und ist es ja immer alles noch wieder, immer noch, ja. Sehr geholfen haben mir auch die jeweiligen Priester, die mich in den verschiedensten Glaubensphasen begleitet haben und die immer sofort verstanden haben, wo ich mich befinde und wie sie mir jetzt weiterhelfen können. Also ich bin überzeugt, dass die Mutter Gottes auch ausgesucht hat. Und sehr geholfen hat mir auch die Anbetung, also die eucharistische Anbetung. Ich habe dann auch Kontakt mit meiner Pfarre aufgenommen. Dort hatten wir einen sehr, sehr guten Katechismusunterricht, in den ich gegangen bin und der meine Liebe zur Lehre der Kirche grundgelegt hat. In dieser Pfarre habe ich dann mit 2 anderen Frauen auch gleich mit einem Gebetskreis begonnen. Und es war damals auch die Zeit, wo der Katechismus der katholischen Kirche herausgekommen ist. Und ich war schon angemeldet in der Buchhandlung, dass ich gleich ein Exemplar bekomme.
Und es hat sich gefügt, dass ich in dieser Zeit eine schwere sehnenscheidende Entzündung im rechten Arm bekommen habe und da konnte ich natürlich als Sekretärin nicht arbeiten. Und in dieser Zeit habe ich den Katechismus durchgebetet. Und obwohl ich ja jetzt schon wusste, so viel im Glauben, so viele Seminare und alles Mögliche, aber immer wenn ich also ein Kapitel zugeschlagen habe, habe ich gedacht, boah, das ist ja noch viel schöner, noch viel schöner. Die Heilige Schrift ist dann eigentlich als letzter Punkt von diesen 5 Steinen da bei mir gewesen, und zwar als ein Pilgerleiter mich einmal gebeten hat, eine behinderte Frau im Autobus zu begleiten. Also in Medjugorje würde sie dann eine Begleitung haben. Und das habe ich gemacht. Und sie hat eine eigenartige Krankheit, so ein Zwischending zwischen Multiple Sklerose und spastischer Lähmung, friedreichsche Ataxie, glaube ich, hat das geheißen. Und sie konnte mit den Händen nicht viel machen. Sie konnte kein Buch halten und nicht umblättern. Und sie ist dann eine sehr gute Freundin von mir geworden. Und ich habe ja immer aus der Heiligen Schrift vorgelesen. Habe sie oft besucht und habe dann auch für sie also Dinge geschrieben, weil sie konnte ja auch nicht schreiben. Und dann habe ich das ganze Neue Testament und auch das Buch der Weisheit, habe ich ja dann auf Kassette aufgesprochen. Damals waren ja noch die Kassetten. Und das hat auch den Vorteil gehabt, dass ich diese Kassetten dann vervielfältigen konnte. Und das habe ich dann auch noch an das Blindenapostolat also weitergegeben. Und so habe ich also dann wirklich alle diese Dinge, die die Mutter Gottes da uns in Medjugorje angeboten hat, das Gebet, das Fasten, die Heilige Schrift, die regelmäßige Beichte, die Heilige Messe, habe ich alles gelernt und es ist ganz tief in mein Leben hineingekommen. Und wie es dann weitergegangen ist, möchte ich dann in einem letzten Teil erzählen.

0: Ja, liebe Hörerinnen und Hörer, Sie haben eingeschaltet zur Sendung Lebensbilder mit Carmen Reinhardt. Sie ist ehrenamtliche Mitarbeiterin von Radio Maria und sie hat jetzt in der letzten knappen Stunde uns ein Lebenszeugnis gegeben über ihren Lebenslauf, kann man sagen. Sie ist noch nicht ganz fertig, es kommt jetzt noch ein dritter Teil dazu. Sie wird Ihnen ja jetzt noch weitere Schritte, die Sie in Ihren Lebensweg begleitet haben, erzählen und vor allem wird sie auch dann über ihren großen Wandel, ihren charakterlichen und auch persönlichen Wandel durch das Finden des Glaubens und vor allem auch das Finden der Mutter Gottes und der Leitung der Mutter Gottes gefilmt hat. Die Sendung steht unter dem Titel Die Barmherzigkeit des Herrn will ich ewig preisen und sie hat schon viele Gründe angeführt, die für dieses Preisen wirklich ausschlaggebend waren in ihrem Leben und ihr weitergeholfen haben. Und jetzt darf ich Sie bitten, wieder mit Ihren Ausführungen weiterzumachen. Die Sendung ist heute etwas anders als sonst. Sie ist zwar jetzt live bei mir im Sendestudio, aber es gibt heute nicht die Möglichkeit für Sie, liebe Hörerinnen und Hörer, anzurufen. Es ist eine Sendung, die in dieser Homogenität auf Ihren Wunsch auch gestaltet werden soll. Und damit darf ich dich, Carmen, bitten für deine weiteren Ausführungen.
1: Nachdem meine Mutter dann gestorben war, habe ich meinen Vater 4 Jahre lang begleitet. Er hat sie 4 Jahre überlebt und er hatte eine schwere Augenkrankheit. Er hatte den grünen Star und der war am Schluss dann eigentlich fast blind. Was da war, kann man nicht als Versöhnung bezeichnen, denn die Versöhnung, die hat eigentlich schon stattgefunden, nachdem ich mich bekehrt habe und er sehr glücklich war, dass ich zu Gott gefunden habe. Das, was jetzt miteinander war, war ein Miteinandergehen im Glauben. Jeden Abend haben wir miteinander gebetet und wir haben uns ausgetauscht und also es war wirklich wunderbar. Nachdem mein Vater gestorben war, bin ich dann aus der Wohnung ausgezogen und bin in ein Haus, wo es viele kleine Gassonieren gibt, in eine ganz kleine Gassoniere eingezogen. Und das hat sich gefügt, dass also kurz vorher oder fast gleichzeitig oder kurz nachher sind auch gläubige Frauen dort eingezogen. Und wir haben uns das sehr schnell irgendwie zusammengefunden, haben sofort auch wieder einen Gebetskreis gegründet, einen Hausgebetskreis, den es immer noch gibt. Sind zwar jetzt von der alten Besetzung sind wir nur mehr zu zweit, aber es gibt diesen auch schon 26 Jahre. Und auch so, wir haben uns sehr gut verstanden, wir haben miteinander viel unternommen und wir haben irgendwie das Klima in dem Haus bestimmt, wir haben einander geholfen und wenn jemand krank war, wir haben auch Frauen begleitet bis zum Sterben und waren alle Altersgruppen von jung bis alt und es war ein sehr schönes Miteinander, wie eine kleine Gemeinschaft, möchte ich sagen. Meine unmittelbare Nachbarin war aus dem Loreto-Gebetskreis. Und durch sie habe ich jetzt den lebendigen Rosenkranz kennengelernt. Der lebendige Rosenkranz, das war eine Initiative, die der damalige Programmdirektor Andreas Schätzler ins Leben gerufen hatte. Und das war immer im Mai, an den Samstagen, haben wir da Wien Rosenkranz betend und singend umkreist. Und dann in der jeweiligen Gegend, wo wir halt waren, war da in einer Kirche eine heilige Messe. Und dann gab es ein wunderbares Picknick und das war wunderschön und da war ich wirklich jedes Mal dabei. Ich war ja damals noch berufstätig, aber ich dachte schon, also da würde ich gerne mitarbeiten. Also das noch dazu, wo ganz kurz, 1-2 Monate bevor Pater Slavko gestorben ist, hat er einen Einkehrtag in Österreich gehalten. Ich glaube, es war in Oberösterreich oder so, und ich war dort dabei. Und das war für mich wie sein Testament für mich. Er hat dort nämlich gesagt, es genügt nicht zu beten und zu fasten, man soll auch etwas für die Mutter Gottes tun. Und jetzt habe ich da auch also gehört, dass die Wiege von Radio Maria eigentlich in Medjugorje ist. Und da habe ich mir gedacht, ja, das habe ich dann immer im Herzen getragen. Die Zeit der Gemeinschaft im Haus ist dann auch langsam zu Ende gegangen. Eine hat geheiratet, andere ist ausgezogen. Es sind auch nicht alle den Weg jetzt weiter mitgegangen. Auch sind welche gestorben. Und es war dann eine Zeit, wo ich eher allein den Glauben gelebt habe. Auch eine Zeit der Krankheit. Ich war auch einmal eine längere Zeit krank im Krankenhaus. Mühsal und Opfer sind gekommen. Und ich musste starke Entscheidungen treffen, diesen Weg tapfer weiterzugehen. Auch wenn er von unwegsamen Teilen, von Kämpfen begleitet war. Aber gerade dadurch wurde mein Glaube tiefer, beglückender, in einer inneren Freude, die man gerade durch das Kreuz erfährt. Und natürlich, die Medjugorje-Aufenthalte haben mich auch immer wieder gestärkt. Geholfen haben wir wirklich, ich kann da nur das beste Zeugnis geben, immer fand ich wieder gute Begleiter von Priestern, die

von Teamwork, die großartig war. Also die Mutter Gottes, die hat uns da zusammengesetzt aus jeder von denen, wir waren glaube ich da 4, 5 oder 6, die da im Hörerservice waren, jeder hatte ein anderes, besonderes Talent. Und das zusammen hat ein Teamwork ergeben, das einfach großartig war. Und später sind dann bei mir ist dann die Sendebegleitung dazugekommen. Also am Mittwoch und am Samstag habe ich das Gebet um 2 gehabt, den Rosenkranz, dann den Barmherzigkeitsrosenkranz und manchmal die Hörergrüße. Und da habe ich auch wirklich entdeckt, dass Radio Maria eine große Familie ist und dass wir da alle zueinander gehören. Und war auch ein sehr schönes Erlebnis. Dann kam aber die Corona-Zeit. Und in dieser Zeit habe ich dann von zu Hause aus telefonisch die Hörer begleitet und betreut. Kurz vor Corona, da hatte ich einmal als Jahresheiligen den heiligen Petrus Canisius. Er wird ja bezeichnet als einer der großen Katecheten Deutschlands. Und der muss irgendwie in mir wieder diese große Liebe zur Lehre der Kirche, zum Katechismus geweckt haben. Und ich hatte mir gewünscht, ich habe auch irgendwie begriffen, dass viele Menschen im Glauben nicht so sicher sind. Und ich hatte mir gewünscht, also da in Radio Maria auch den Katechismus zu lesen. Und nach Corona, es war ja dann schon Bruder Peter, der Programmdirektor, durfte ich dann ausgewählte Texte aus dem Katechismus einlesen, in einer kleinen Sendeschiene, der Katechismus pur. Und sie wurde immer in der Nacht von Mittwoch auf Donnerstag eingeschaltet. Und ich glaube, das war 2 Jahre oder so. Und dann durfte ich auch immer, wenn wir die Wallfahrten nach Maria Tafel gemacht haben, eine Busbegleiterin sein. Und heute auch noch bei Mariathon. Wir haben ja jetzt nächste Woche haben wir von Mittwoch bis Freitag wieder den großen internationalen Mariathon. Da bin ich auch immer noch am Telefon. Dann ich helfe bei Anbetungsstunden. Also man findet bei Radio Maria immer etwas, wo man sich nützlich machen kann. Ich hatte auch neben Radio Maria habe ich auch begonnen, noch andere Dienste zu machen. Ich habe begonnen, in einem Krankenhaus Besuchsdienst bei den Kranken zu machen. Das hat sich ergeben eigentlich, weil ich auch mal längere Zeit im Krankenhaus und dann auf Reha war und da irgendwie verstanden habe, was einem Kranken Freude macht, wenn er da also so lange im Krankenhaus ist. Ich muss aber dazu sagen, dass da auch ein sehr gutes Erlebnis bei mir war, als ich damals im Krankenhaus war, habe ich also bekommen ein Radio. Das war damals noch kein DAB-Radio, aber so ein Radio auch, wo man also hören konnte im Krankenhaus. Und das war einfach wunderbar. Der Bernhard Grimm ist damals zu mir gekommen, vor Silvester und hat mir das gebracht. Und so glücklich wie damals war ich noch nie. Also Radio Maria zu hören, das war wirklich eine große Stärkung, wunderbar. Und ich bin natürlich bis heute eine begeisterte Hörerin von Radio Maria, was mir auch immer wieder hilft, im Glauben weiterzukommen. Und diesen Besuchsdienst mache ich also auch immer noch. Und dann ist etwas dazugekommen, also das habe ich mir nicht selber ausgesucht. Das ist einfach auf mich zugekommen. Und zwar hat es begonnen mit einer indischen Krankenschwester, die in Österreich arbeiten wollte und nostrifizieren musste. Und sie war halt wirklich nicht gut in Deutsch. Und ich habe geholfen, dass sie diese Prüfung besteht. Und das ist dann auch wirklich gelungen. Und das hat sich dann irgendwie herumgesprochen. Also man kann sagen, die haben sich wirklich
die Schnalle

0: in die Hand gegeben. Ich weiß nicht, wie vielen ich dann geholfen habe beim Deutschlernen. B1 oder B2 Kurs war es meistens, wo ich dann Nachhilfe gegeben habe. Also alle Ostländer, also ein Ungarn, einen Kroaten, einen Slowaken, dann aus anderen Erdteilen eine ehemalige Missionsschwester aus Peru, einen Burschen aus Venezuela, indische Novizen, Brüder und auch zuletzt eine Vietnamesin. Und ich muss sagen, es war so gefügt, ist so gefügt, dass es immer tiefgläubige Personen waren, deren Glaubenszeugnisse mich sehr berührt haben und mich auch sehr gestärkt haben. Und ich habe also ganz stark erlebt, was es bedeutet, katholisch zu sein. Denn es waren ja alles verschiedene Kulturen und ich erinnere mich, ich bin da auch zum Essen eingeladen worden und das war auch das Essen, alles war ganz anders, ja. Und trotzdem, in diesem Punkt haben wir uns total verstanden. Es war wirklich wie Geschwister und ich habe verstanden, dass so wie Radio Maria eine Familie ist, wir auch in der Kirche eine Familie sind und dass wir wirklich Geschwister sind, die ganz miteinander verbunden sind, vielleicht manchmal sogar mehr als mit den eigenen Geschwistern. Und da ist eine große Dankbarkeit in mir entstanden und diese Dankbarkeit hat eigentlich nicht abgenommen. Meine Freude, in der katholischen Kirche zu sein, wird immer größer und die Liebe zur Kirche und auch den Wunsch, ihr zu dienen, bestimmt mein Leben mehr und mehr. Und damit möchte ich eigentlich schließen. Mein Zeugnis soll ein Lobpreis der Barmherzigkeit Gottes sein, der mich aus der Dunkelheit in sein herrliches Licht geführt hat.
1: Ja, vielen Dank, Karin, für dieses, sag ich mal Karin, Carmen. Warum so ähnlich der Name? Für dieses Zeugnis, das wirklich, glaube ich, uns alle, die zugehört haben oder die vielleicht noch zuhören, wenn es dann auf der Radiothek ist, sehr bewegen wird oder sehr bewegt hat. Denn wenn man es dann vielleicht mit dem eigenen Leben vergleicht, dann kann man sagen, na, so viel habe ich eh nicht erlebt. Also es geht sicherlich anderen viel schlechter. Und man hat aber trotzdem auch seine Höhen und Tiefen, durch die man durch muss und die man dann rückblickend auch als Segen mitunter betrachten kann, weil sie einem woanders hinführen, wo man es vielleicht gar nicht erwartet hat oder noch einige Jahre zuvor noch gar nicht erwartet hat. Ja, ich danke dir recht schön. Auch die Musik, die du ausgewählt hast, scheint ja dich auf den Wegen zu begleiten, was ich so mitbekommen habe. Und dass das natürlich auch eine bewusste Auswahl war, die wir jetzt gespielt haben. Ich habe jetzt dann noch ein Lied vor mir da.
0: Ja, zu der Musik könnte ich auch noch etwas dazu sagen.
1: Bitte, ja, wir haben noch ein bisschen Zeit.
0: Weil, also dieses erste Lied, Komm heim, ich muss dazu sagen, dass eigentlich jetzt erst im Alter so kommt dieser große Wunsch zum Vater. Ja, also zu Jesus und dem Heiligen Geist, das war immer sehr leicht, aber der Vater vielleicht auch durch mein Erlebnis mit meinem Vater oder so, das war für mich immer schwierig und jetzt habe ich den Eindruck, dass dieser Weg zum Vater irgendwie frei ist und dass das wirklich eben die Heimat ist.
1: Wahrscheinlich auch durch die Versöhnung mit dem Vater, nicht?
0: Auch alles, ja, und dass einfach der Vater diese vollkommene Liebe, in die wir also hineintauchen dürfen.
1: Man hört ja immer wieder, wenn man zum Vater keine so engen Beziehungen hat, tut man sich schwer, das Vaterbild Gottes sich vorzustellen.
0: Ja, für mich war das immer ein bisschen streng, obwohl ich also heute wirklich weiß, dass mein Vater, der hat's wirklich gut gemeint und der wollte einfach seine Tochter vom schlechten Weg abbringen, aber in mir war das so, also mein Vater liebt mich nicht, ja, also der nimmt mir die Liebe weg und so, aber nachher habe ich das vollkommen verstanden, dass das einfach ein Versuch war, der, ja, er hatte einfach Angst um mich und Und er konnte es einfach nicht anders. Und ja. Ich habe es dann voll verstanden, ja. Und ich weiß heute, also, dass mein Vater mich wirklich auch begleitet und mir auch jetzt im Leben eigentlich immer sehr viel hilft, ja. Das habe ich oft erlebt.
1: Also noch so quasi als Schutzengel.
0: Auch, ja, ja, ja. Und eigentlich in dieser Zeit, wo wir dann miteinander diese 4 Jahre gelebt haben, sind wir auch draufgekommen, dass wir doch im Glauben ähnlich waren, ja. Also es war jetzt nicht so ein großer Unterschied, wir konnten da wirklich sehr viel auch austauschen und ja. Das zweite Lied ist also wirklich ein Lied für die Mutter Gottes, die meine Mutter und meine Königin, meine Lehrerin, meine Schwester, ja, alles geworden ist und der ich so viel zu verdanken habe. Also ja, kann ich nicht beschreiben, ja.
1: ja. Das muss man wahrscheinlich erlebt haben oder auch
0: das kann man,
1: gefühlt haben. Das ist ja unbeschreiblich.
0: Das ist unbeschreiblich. Und vielleicht ist auch, manchmal sind ja doch Dinge auch von der Kindheit. Ich war ja auch in der Kindheit so ein Mama-Kind. Also ohne Mama, das war unmöglich zu leben, ja. Und das ist jetzt halt auch, ja. Und je älter man wird, umso mehr spürt man diese Dinge dann auch wieder, ja.
1: Dass man dann sich eine Mutterfigur wieder sucht und das halt in Maria findet.
0: Vor allem diese Geborgenheit, die eine Mutter gibt, ja. Und die ich also halt Zeit meines Lebens, ja, genieße.
1: Vielleicht auch dann für manche, die das nicht so verstehen können, schwierig, das nachzuvollziehen, nicht?
0: Ja.
1: Ja, das ist, weil man das oft nicht erklären kann, warum es so ist und man sich so in die Arme quasi dann doch fallen lassen kann. Ja. Es ist sicherlich
0: nicht. Es ist einfach alles ein Geheimnis, ja.
1: Ja, wirklich,
0: weil
1: ja?
0: Ich kann nur sagen, ich weiß, mich hat die Barmherzigkeit Gottes getroffen. Ich habe nichts dazu getan. Also, dieses Geheimnis wird sich einmal lüften. Und ich bin überzeugt, dass viele Menschen gebetet haben. Sicher meine Eltern sehr viel. Aber mir ist auch bewusst eben dieses Wunderbare der Kirche, ja?
1: Ja,
0: dass da alle Gebete sozusagen in einen Topf zusammenkommen und man weiß ja nicht, vielleicht hat ein Chinese für mich gebetet oder keine Ahnung und dann werden die Gebete einfach genommen und gebraucht, also für diejenigen, die es brauchen, dann eingesetzt und
1: also das ist aber ein Aspekt, an den ich noch nie gedacht habe.
0: Ja, das begleitet mich sehr, vor allem auch für mein Gebet.
1: Meinst du das so ein stellvertretendes Gebet,
0: ja,
1: für jemanden anderen, dass das irgendwo in ein Depot kommt und von dort dann genommen wird?
0: Genau.
1: Also das ist aber ein sehr schönes Bild.
0: Es ist eigentlich also ein sehr großes Motiv für mein Gebet heute. Ich bin ja ohne Familie und es ist sozusagen die Kirche, meine Familie. Und wo ich einfach weiß, also diese Gebete, die werden, also ich gebe sie dann der Mutter Gottes eben und sie wird sie dorthin verteilen, wo sie gebraucht werden. Und da bin ich immer ganz zuversichtlich und das macht mir große Freude, weil da weiß ich, die sind gut aufgehoben und sie wird sie vor allem verschönern und so machen, dass sie auch wirkkräftig sind.
1: Naja, das sind dann auch diese Dinge, die man ja oft hört. Man hat irgendwelche Leiden, irgendwelche Krankheiten, man opfert sie auf für jemanden. Und dann fragt man sich immer, für wen mache ich denn das jetzt? Ich wüsste jetzt gar niemanden.
0: Ja.
1: Und in Wirklichkeit ist es dann wahrscheinlich jemand, der, weiß ich nicht, in Südamerika oder sonst wo gerade das braucht.
0: Ja.
1: Also das ist vielleicht jetzt auch für unsere Hörerinnen und Hörer eine Sache, die einen ein bisschen das verständnisvoller macht.
0: Ja, auch die. Also dieser Gedanke der Stellvertretung ist sehr stark bei mir. Das hat mir also auch eine Karmelitin, die heilige Edith Stein, die das sehr stark gelebt hat, ja. Das beschäftigt mich auch immer sehr, ja. Also auch stellvertretend vielleicht auch für die Personen, die auch halt so ein Leben geführt haben, das einfach auch wieder halt gut zu machen und für sie zu beten, ja.
1: Ja, so kann man das natürlich auch sehen. Das ist durchaus verständlich und
0: dann ganz stark, also Das kommt aber jetzt mehr und mehr. Es kommt ja immer wieder was Neues. Der Heilige Geist ist immer jung, ja.
1: Ja, freilich.
0: Aber jetzt ist mein Gebet sehr, sehr stark für die Kirche, ja. Für alle in der Kirche, weil ich sie so lieben gelernt habe und ja. Ja, und so können wir dann jetzt vielleicht auch das letzte Lied noch einspielen.
1: Auf das wollte ich
0: alles
1: nämlich jetzt noch eingehen.
0: Alles soll also für ihn sein, der wirklich mein König geworden
1: für
0: ist.
1: Für den König. Und da haben wir sogar noch so viel Zeit, dass wir das auch mit diesen über 6 Minuten noch ausspielen können. Ja, liebe Carmen, ich danke dir jetzt für diese Stunde, die du uns jetzt auch zur Verfügung gestellt hast und auch für deine sehr offene Art und Weise, wie du über dein Leben gesprochen hast. Es ist sicher nicht so leicht, das eine oder andere so, man kann ruhig sagen, preiszugeben, weil man ja durchaus Hemmungen hat für das eine oder andere, das man auch vielleicht unverschuldet erlebt hat. Aber wie wir heute Menschen sind, man geniert sich oder man tut sich auch schwer, über unverschuldete Sachen zu reden, für die man gar nichts kann. Das kennen wir ja von jeder von uns. Ja, liebe Hörerinnen und Hörer, es ist durchaus möglich, dass Sie ja diese Sendung noch einmal nachhören wollen. Und das können Sie auch ab nächster Woche, können Sie diese Sendung auf unserer Radiothek unter www.radiomaria.at nachhören. Aber falls Sie heute in der Nacht nicht schlafen können, können Sie schon um 3.30 Uhr, um 3:30, 4 in der Früh, diese Sendung nochmals nachhören. Die Barmherzigkeit des Herrn will ich ewig preisen mit Carmen Reinhardt, einer ehrenamtlichen Mitarbeiterin bei Radio Maria hier bei uns in Wien. Und damit darf auch ich mich von Ihnen verabschieden. Aber jetzt hören wir uns noch schnell es geht nicht schneller als es ist, 6 Minuten, aber das geht sich noch sehr, sehr schön gemütlich aus. Dieses Lied, das Sie sicherlich kennen, weil es oft bei uns auf Radio Maria gespielt wird, von Andrea und Albert Frey, für den König. Es ist die neue Version, die hier ausgesucht worden ist. Von der Melodie wird es Ihnen allen bekannt sein. Und am Mikrofon für heute war für Sie Thomas Neunteufel.

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0: Zum Abschluss des Tagesprogramms beten wir wie immer um diese Zeit um 21.40 Uhr die Komplett, das Nachtgebet der Kirche. Mein Name ist Thomas Neunteufel und ich sage Ihnen jetzt die Seite im großen roten Stundenbuch an. Es ist die Seite 1010. Hier beginnt die Komplett, das Nachtgebet der Kirche. Es hat nicht jeder ein großes Stundenbuch zur Hand. Dadurch sage ich Ihnen jetzt auch noch den Psalm, der heute wie fast an jedem Sonntag gebetet wird, nämlich der Psalm 91, die Geborgenheit in Gott. Sie können es dann auch in der Bibel oder in einem Psalmgebetbuch nach- und mitlesen. Und wo Sie die Texte und den Wortlaut der einzelnen Stundengebete auch problemlos finden können, das ist auf der Stundengebets-App auf Ihrem Handy oder auf der Homepage stundengebet.de. Da können Sie den Text nachlesen. In der Regel stimmt er mit dem großen Stundenbuch großteils immer überein. Und heute sind wir verbunden mit Kaplan Manuel Sattelberger aus Zwettl und ich darf ihn herzlich begrüßen und ihn bitten, mit der Komplett zu beginnen.
1: Dankeschön für die Anmoderation, auch von mir einen guten Abend und eine Einladung, dass wir jetzt miteinander beten, uns mit der Weltkirche verbunden fühlen, wenn wir jetzt das Nachtgebet miteinander und füreinander beten. O Gott, komm mir zu Hilfe.
0: Herr, eile mir zu helfen.
1: Ehre sei dem Vater und dem Sohn und dem Heiligen Geist.
0: Wie im Anfang, so auch jetzt und alle Zeit und in Ewigkeit. Amen. Halleluja.
1: Halleluja. Liebe Schwester, lieber Bruder, wir sind jetzt eingeladen, eine kurze Gewissenserforschung zu halten, darüber nachzudenken, zu reflektieren, wie dieser Sonntag, dieser bei uns sehr schöne Maisonntag war, was wir heute erleben durften, wo wir in der Liebe waren, wo wir vielleicht auch gefehlt haben, Gutes unterlassen, wo es uns nicht gelungen ist, auf dem Weg Christi zu sein. Darüber dürfen wir nachdenken, aber auch über all das Schöne, das uns heute begegnet ist, alle Menschen, die uns begegnet sind. Da lade ich uns ein, dass wir in einer kurzen Gebetspause, in einer kurzen Musikpause darüber nachdenken.

0: alles, was für uns jetzt in den Sinn gekommen ist, dürfen wir Gott im Schuldbekenntnis seiner Barmherzigkeit übergeben. Wir beten gemeinsam. Ich bekenne Gott dem Allmächtigen und allen Brüdern und Schwestern, dass ich Gutes unterlassen und Böses getan habe. Ich habe gesündigt in Gedanken, Worten und Werken. Durch meine große Schuld. Darum bitte ich die selige Jungfrau Maria, alle Engel und Heiligen und euch, Brüder und Schwestern, für mich zu beten bei Gott, unserem Herrn.
1: Amen.
0: Der allmächtige Gott erbarme sich unser. Erlasse uns unsere Sünden und Fehler nach und führe uns zum ewigen Leben.
1: Amen.
0: Bevor des Tages Licht vergeht, o Herr der Welt, hör dies Gebet. Behüte uns in dieser Nacht durch deine große Güte und Macht.
1: Hüllt Schlaf die müden Glieder ein. Lass uns in dir geborgen sein und mach am Morgen uns bereit zum Lobe deiner Herrlichkeit.
0: Dank dir, o Vater, reich an Macht, der über uns voll Güte wacht und mit dem Sohn und Heiligen Geist die Lebensfülle uns verheißt.
1: Amen.
0: Amen. Halleluja, Halleluja, Halleluja.
1: Halleluja, Halleluja, Halleluja.
0: Wer im Schutz des Höchsten wohnt und ruht im Schatten des Allmächtigen,
1: der sagt zum Herrn: Du bist für mich Zuflucht und Burg, mein Gott, dem ich vertraue.
0: Er rettet dich aus der Schlinge des Jägers und aus allem Verderben.
1: Er beschirmt dich mit seinen Flügeln, unter seinen Schwingen findest du Zuflucht. Schild und Schutz ist dir seine Treue.
0: Du brauchst dich vor dem Schrecken der Nacht nicht zu fürchten, noch vor dem Pfeil, der am Tag dahinfliegt.
1: Nicht vor der Pest, die im Finstern schleicht, vor der Seuche, die wütet am Mittag.
0: Fallen auch tausend zu deiner Seite, zu deiner Rechten zehnmal tausend, so wird es durch dich nicht treffen.
1: Ja, du wirst es sehen mit eigenen Augen, wirst zuschauen, wie den Frevlern vergolten wird.
0: Denn der Herr ist deine Zuflucht. Du hast dir den Höchsten als Schutz erwählt.
1: Dir begegnet kein Unheil, kein Unglück naht deinem Zelt.
0: Denn er befiehlt seinen Engeln, dich zu behüten auf allen deinen Wegen.
1: Sie tragen dich auf ihren Händen, damit dein Fuß nicht an einen Stein stößt.
0: Du schreitest über Löwen und Nattern, trittst auf Löwen und Drachen.
1: Weil er an mir hängt, will ich ihn retten. Ich will ihn schützen, denn er kennt meinen Namen.
0: Wenn er mich anruft, dann will ich ihn erhören. Ich bin bei ihm in der Not. Befreie ihn und bringe ihn zu Ehren.
1: Ich sättige ihn mit langem Leben und lasse ihn schauen, mein Heil.
0: Ehre sei dem Vater und dem Sohn und dem Heiligen Geist.
1: Wie im Anfang, so auch jetzt und alle Zeit und in Ewigkeit. Amen. Halleluja, Halleluja, Halleluja. Lesung aus dem Buch der Offenbarung. Sie werden sein Angesicht schauen und sein Name ist auf ihre Stirn geschrieben. Es wird keine Nacht mehr geben und sie brauchen weder das Licht einer Lampe noch das Licht der Sonne. Denn der Herr, ihr Gott, wird über ihnen leuchten und sie werden herrschen in alle Ewigkeit.
0: Herr, auf dich vertraue ich. In deine Hände lege ich mein Leben. Halleluja, Halleluja.
1: Herr, auf dich vertraue ich, in deine Hände lege ich mein Leben. Halleluja, Halleluja.
0: Lass leuchten über deinem Knecht dein Antlitz. Hilf mir in deiner Güte.
1: Halleluja, Halleluja.
0: Ehre sei dem Vater und dem Sohn und dem Heiligen Geist.
1: Herr, auf dich vertraue ich, in deine Hände lege ich mein Leben. Halleluja, Halleluja.
0: Sei unser Heil, o Herr, wenn wir wachen, und unser Schutz, wenn wir schlafen, damit wir wachen mit Christus und ruhen in seinem Frieden. Halleluja.
1: Sei unser Heil, o Herr, wenn wir wachen, und unser Schutz, wenn wir schlafen, damit wir wachen mit Christus und ruhen in seinem Frieden. Halleluja.
0: Nun lässt du, Herr, deinen Knecht, wie du gesagt hast, in Frieden scheiden.
1: Denn meine Augen haben das Heil gesehen, das du vor allen Völkern bereitet hast.
0: Ein Licht, das die Heiden erleuchtet, und Herrlichkeit für dein Volk Israel.
1: Ehre sei dem Vater und dem Sohn und dem Heiligen Geist.
0: Wie im Anfang, so auch jetzt und alle Zeit und in Ewigkeit. Amen.
1: Sei unser Heil, o Herr, wenn wir wachen, und unser Schutz, wenn wir schlafen, damit wir wachen mit Christus und ruhen in seinem Frieden. Halleluja.
0: Lasset uns beten. Allmächtiger Gott, wir haben heute das Geheimnis der Auferstehung unseres Herrn gefeiert. Am Abend rufen wir zu dir. Bewahre uns in dieser Nacht vor allem Bösen. Lass uns in deinem Frieden ruhen und morgen den neuen Tag mit deinem Lob beginnen. Darum bitten wir durch Christus, unseren Herrn.
1: Amen.
0: Eine ruhige Nacht und ein gutes Ende gewähre uns, der allmächtige Herr.
1: Amen.
0: O Himmelskönigin, frohlocke.
1: Halleluja.
0: Denn er, den du zu tragen würdig warst,
1: Halleluja,
0: ist erstanden, wie er sagte.
1: Halleluja.
0: Bitt Gott für uns, Maria.
1: Halleluja.

0: Ich darf Sie, lieber Kaplan Sattelberger, noch bitten um einige Worte, die uns in die Nacht begleiten, und um Ihren priesterlichen Segen.
1: Liebe Schwestern und Brüder, heute war im Evangelium die Rede, wie Jesus im Abendmahlsaal davon spricht, dass er zum Vater gehen wird. Zum Vater gehen wird, zu Gott gehen wird, um dort Wohnungen, eine Bleibe vorzubereiten für dich und mich, für jeden einzelnen Menschen. Und er spricht von einem Weg, der dorthin führt und einen Weg, den sie kennen. Ja, und dann ist es wieder Thomas. Er ist einfach einer meiner Lieblingsapostel, der, so wie es mir scheint, immer das ausspricht, was sich die anderen nicht zu fragen trauen. Und eben Jesus die Frage stellt, wie sollen wir den Weg kennen? Wie sollen wir dorthin finden, zu dieser Wohnung? Und Jesus dann diese geheimnisvolle Antwort gibt, ich bin der Weg. Ich, Jesus, bin schon der Weg. Ich bin die Wahrheit, ich bin das ewige Leben. Und wieder spricht Jesus vom Vater, dass der Vater in ihm ist und er im Vater ist. Und dann kommt Philippus, dann fragt Philippus, der im Kreis, im Abendmahlskreis sitzt und sagt, ja, dann zeig uns den Vater, zeig uns den Vater. Und wieder diese geheimnisvolle Antwort Jesu, der sagt, ja, wer mich sieht, wer mich, Jesus sieht, sieht den Vater. Das haben wir auf ganz menschlicher Ebene oft schon, dass wir sagen, meine Güte, dieses Kind, dieser Bub, dieses Mädchen, das ähnelt seinem Vater, das ähnelt seiner Mutter. Das spüren wir die Großeltern durch. Jesus, in Jesus spüren wir, erkennen wir, sehen wir Gott, wie Gott ist. Ein Barmherziger, ein Liebevoller. Einer, der auf uns zugeht. Einer, der uns Geborgenheit schenkt, so wie wir heute im Psalm gebetet haben. Und all das, liebe Schwestern und Brüder, wünsche ich euch jetzt in diesem Marienmonat Mai, dem Muttertagsmonat der Gottesmutter. Dass wir das weitergeben können. Dass wir uns als Christinnen und Christen auch als solche Menschen verstehen, die auf diesem Weg unterwegs sind. Weil wir an Jesus glauben, weil wir uns in seiner Liebe geborgen fühlen und weil wir darauf vertrauen, dass er uns diesen Weg zeigt zum Vater. Und so können wir getrost in diese Nacht gehen. Besonders möchte ich beten für alle, die traurig sind, herausgefordert, für die sagen, ich habe jetzt schwere Tage vor mir. Ich möchte beten für die, die aber sich auch freuen auf diese kommenden Tage. Unsere jungen Menschen, die jetzt Abschlüsse machen, Matura, sonstige Abschlüsse, bitten wir Gott um seinen Segen, dass wir auf dem Weg sein können, an der Hand der Gottesmutter, auf diesem Weg, der Jesus heißt, auf diesem Jesusweg, der uns führt zu diesen ewigen Wohnungen, zu dieser Bleibe, zu diesem ewigen Daheim. Das wünsche ich Ihnen. Von Herzen, auch jetzt in dieser Nacht. Der Herr sei mit euch.
0: Und mit deinem Geiste.
1: Auf die Fürsprache der heiligen Gottesmutter Maria und des heiligen Carlo Acutis, der heute seinen Geburtstag feiert, segne euch, die ganze Hörerfamilie, alle, die ihr im Herzen habt. Denn der liebe allmächtige Gott, der Vater, der Sohn und der Heilige Geist.
0: Amen.

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Die schmerzhaften Geheimnisse des Rosenkranzes um 3 Uhr. 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Die Barmherzigkeit des Herrn werde ich ewig preisen. Mit Carmen Reinhardt, der ehrenamtlichen Mitarbeiterin oder einer ehrenamtlichen Mitarbeiterin von Radio Maria. Und um 5.15 Uhr auf Fels gebaut, das apostolische Schreiben Rosarium Virginis Mariae von Papst Johannes Paul II. Über den Rosenkranz. Und damit darf ich mich von Ihnen verabschieden durch die Sendungen des heutigen Nachmittags und abends begleitete Sie Thomas Neunteufel. Ich wünsche Ihnen noch eine angenehme, ruhige Nacht. Bedenken Sie, dass Sie auch Radio Maria durch die Nacht begleitet und in diesem Sinne alles Gute und viel Segen. Ihr Thomas Neunteufel.

0: Herzlich willkommen, liebe Zuhörer von Radio Maria, zur Sendung Auf Fels gebaut. Wir setzen heute fort mit dem apostolischen Schreiben Rosarium Virginis Mariae, das Papst Johannes Paul II. Am 16. Oktober 2002 im 25. Jahr seines Pontifikates über den Rosenkranz herausgegeben hat. Es liest für uns Martin Ploderer. Sie finden das apostolische Schreiben Rosarium Virginis Mariae auch zum Nach- oder Mitlesen auf der Homepage des Heiligen Stuhls unter vatikan.va in der Rubrik Johannes Paul II. Apostolische Schreiben.
1: Apostolisches Schreiben Rosarium Virginis Mariae, Seine Heiligkeit Papst Johannes Paul II. An die Bischöfe, den Klerus, die Ordensleute und die Gläubigen über den Rosenkranz. Die schmerzhaften Geheimnisse. Punkt 22. Die Evangelien messen den Geheimnissen des Leidens Christi große Bedeutung zu. Immer schon hat sich die christliche Frömmigkeit, besonders in der Fastenzeit, mittels der Übung des Kreuzweges den einzelnen Momenten der Passion zugewandt, in denen sie den Höhepunkt der Offenbarung der Liebe und die Quelle unseres Heiles erahnt. Der Rosenkranz wählt einige Momente,

Lukas Evangelium, Kapitel 22, Vers 42. Sein Ja stößt das Nein der Stammeltern von Eden um. Wie viel ihn diese Einwilligung in den Willen des Vaters gekostet haben mag, geht aus den folgenden Geheimnissen hervor, in denen er mit der Geißelung, der Dornenkrönung, dem Weg nach Golgotha und schließlich seinem Kreuzestod die tiefste Erniedrigung erleidet, ecce homo. In dieser Erniedrigung wird nicht nur die Liebe des Vaters offenbar, sondern die Sinnhaftigkeit des Menschen, ecce homo. Wer den Menschen erkennen will, muss den Sinn, die Wurzel und die Erfüllung anerkennen, die ihm von Christus her eignet, von Gott, der sich aus Liebe herablässt bis zum Tod. Ja, bis zum Tod am Kreuz. Philipperbrief, 2. Kapitel, Vers 8. Die schmerzhaften Geheimnisse führen den Glaubenden dazu, den Tod Christi nachzuleben, indem er sich neben Maria unter das Kreuz stellt, um mit ihr in die Tiefe der Liebe Gottes für den Menschen einzudringen und daraus die ganze neu belebende Kraft zu erfahren. Die glorreichen Geheimnisse. Punkt 23. Die Betrachtung des Antlitzes Christi kann nicht beim Bild des Gekreuzigten stehen bleiben. Er ist der Auferstandene. Der Rosenkranz drückt schon immer diese Glaubensgewissheit aus und lädt die Gläubigen dazu ein, über das Dunkel der Passion hinauszugehen, um den Blick auf die Herrlichkeit Christi in Auferstehung und Himmelfahrt zu richten. In der Betrachtung des Auferstandenen entdeckt der Christ die Gründe seines Glaubens. Er erlebt nicht nur die Freude derjenigen, denen sich der auferstandene Christus zeigte, den Aposteln, Maria von Magdala, den Jüngern von Emmaus, sondern auch die Freude Marias, die eine nicht geringere Erfahrung der neuen Wirklichkeit ihres verherrlichten Sohnes machen durfte. Zu dieser Herrlichkeit, die in der Himmelfahrt Christus an die Rechte des Vaters setzt, wurde auch sie erhoben und erlangte so das ganz außerordentliche Vorrecht, die bei der Auferstehung des Fleisches allen Gerechten zugedachte Bestimmung voraushaben zu dürfen. Schließlich wurde sie mit Herrlichkeit gekrönt, wie es im letzten glorreichen Geheimnis aufscheint, und erstrahlt als Königin der Engel und der Heiligen, als Vorwegnahme und Höhepunkt der eschatologischen Wirklichkeit der Kirche. Im Mittelpunkt dieses Weges der Verherrlichung des Sohnes und der Mutter steht im dritten Rosenkranzgeheimnis das Pfingstereignis, welches das Angesicht der Kirche als einer mit Maria vereinten Familie zeigt. Sie wird durch die kraftvolle Ausgießung des Heiligen Geistes belebt und ist bereit, ihre Sendung der Glaubensverbreitung zu erfüllen. Die Betrachtung dieses, wie auch der anderen glorreichen Geheimnisse, soll in den Gläubigen das stets lebendigere Bewusstsein ihres neuen Lebens in Christus stärken. Dabei stellt die Pfingstszene im Innenraum der ekklesialen Wirklichkeit eine große Ikone dar. Die glorreichen Geheimnisse nähren so in den Gläubigen die Hoffnung auf das eschatologische Ziel, zu dem sie als Glieder des durch die Geschichte pilgernden Gottesvolkes unterwegs sind. Dies kann sie nur zu einem mutigen Zeugnis für die frohe Botschaft anspornen, die ihrer ganzen Existenz Sinn verleiht. Von den Geheimnissen zum Geheimnis, der Weg Marias. Punkt 24. Diese betrachtenden Schritte, wie sie im Rosenkranz vorgeschlagen werden, schöpfen sicher nicht das ganze Geheimnis aus, bringen aber die wesentlichen Punkte zum Ausdruck und verleihen dem Geist den Geschmack einer Erkenntnis Christi, die sich ständig an der reinen Quelle des biblischen Textes labt. Jeder einzelne von den Evangelisten berichtete Lebensabschnitt Jesu erstrahlt in jenem Geheimnis, das alle Erkenntnis übersteigt. Es ist das Geheimnis des fleischgewordenen Wortes, in dem wirklich die ganze Fülle Gottes wohnt. Kolosserbrief, 2. Kapitel, Vers 9. Deshalb besteht der Katechismus der katholischen Kirche so sehr auf den Geheimnissen Christi, wenn er uns daran erinnert, dass im Leben Jesu alles Zeichen seines innersten Geheimnisses ist. Das Duc in Altum der Kirche des dritten Jahrtausends bemisst sich an der Fähigkeit der Christen, die tiefe und reiche Erkenntnis zu erlangen und das göttliche Geheimnis zu erkennen, das Christus ist. In ihm

sind alle Schätze der Weisheit und Erkenntnis verborgen. Kolosserbrief, 2. Kapitel, Verse 2 und 3. Der brennende Aufruf des Epheserbriefes ergeht an jeden Getauften. Durch den Glauben wohne Christus in euren Herzen. In der Liebe verwurzelt und auf sie gegründet, sollt ihr zusammen mit allen Heiligen dazu fähig sein, die Liebe Christi zu verstehen, die alle Erkenntnis übersteigt. So werdet ihr mehr und mehr von der ganzen Fülle Gottes erfüllt. 3. Kapitel, Verse 17 und 19. Der Rosenkranz stellt sich in den Dienst dieses Ideals, indem er das Verborgene darbietet, um sich leichter für eine tiefe und eingängige Erkenntnis Christi zu öffnen. Wir könnten ihn den Weg Marias nennen. Er ist der modellhafte Weg der Jungfrau von Nazareth, der Frau des Glaubens, des Schweigens und des Hörens. Zugleich ist dies der Weg einer marianischen Frömmigkeit, die vom Bewusstsein der unzertrennlichen Beziehung animiert ist, welche Christus mit seiner Mutter verbindet. Die Geheimnisse Christi sind in gewisser Weise auch die Geheimnisse der Mutter. Dies gilt sogar für die Situationen, in denen sie nicht direkt einbezogen ist, und zwar aufgrund der Tatsache, dass sie von ihm her und für ihn lebt. Wenn wir uns die Worte des Erzengels Gabriel und der heiligen Elisabeth im Ave Maria zu eigen machen, regt uns dieses Gebet dazu an, stets aufs Neue bei Maria, auf ihren Armen und in ihrem Herzen, die gebenedeite Frucht ihres Leibes zu suchen. Geheimnis Christi, Geheimnis des Menschen. Punkt 25. In meinem schon erwähnten Zeugnis von 1978 über den Rosenkranz als meinem Lieblingsgebet habe ich ein Bild gebraucht, zu dem ich gerne zurückkehren möchte. Damals sagte ich, dass das schlichte Gebet des Rosenkranzes den Rhythmus des menschlichen Lebens bekommt. Im Licht der bisher erfolgten Überlegungen über die Geheimnisse Christi ist es nicht schwer, diese anthropologischen Implikationen des Rosenkranzes zu vertiefen. Dieser Bedeutungsinhalt ist radikaler, als es am Anfang erscheinen mochte. Wer die Betrachtung Christi entlang seiner verschiedenen Lebensabschnitte unternimmt, wird in ihm auch die Wahrheit über den Menschen erfassen. Es ist die großartige Feststellung des Zweiten Vatikanischen Konzils, die ich seit der Enzyklika Redemptor Hominis in meinem Lehramt immer wieder aufgegriffen habe. Tatsächlich klärt sich nur im Geheimnis des fleischgewordenen Wortes das Geheimnis des Menschen wahrhaft auf. Der Rosenkranz hilft, sich diesem Licht zu öffnen. Beim Mitgehen des Weges Christi, in dem der Weg des Menschen rekapituliert, enthüllt und erlöst wird, stellt sich der Gläubige dem Bild des wahren Menschen. Die Geburt betrachtend erfährt er die Heiligkeit des Lebens. Im Blick auf das Haus von Nazareth erfasst er die ursprüngliche Wahrheit über die Familie nach dem Plan Gottes. Wo er dem Meister in den Geheimnissen seines öffentlichen Wirkens folgt, kommt er mit dem Licht in Berührung, um in das Reich Gottes einzutreten. Und indem er den Weg zum Kalvarienberg beschreitet, lernt er den Sinn des erlösenden Leidens kennen. Schließlich betrachten wir Christus und seine Mutter in der Glorie des Himmels und sehen das Ziel, zu dem jeder von uns berufen ist, wenn wir uns vom Heiligen Geist heilen und verklären lassen. Man kann somit sagen, dass jedes Rosenkranzgeheimnis, wenn wir es gut meditieren, Licht auf das Geheimnis des Menschen wirft. Gleichzeitig ist es dann ganz natürlich zu einer Begegnung mit der heiligen Menschheit des Erlösers, die vielen Probleme, Drangsale, Mühen und Vorhaben mitzunehmen, die unser Leben kennzeichnen. Wirf deine Sorge auf den Herrn, er hält dich aufrecht. Psalm 55, Vers 23. Den Rosenkranz betrachtend zu beten bedeutet, unsere Anliegen dem erbarmenden Herzen Jesu und dem seiner Mutter zu übergeben. Im Abstand von 25 Jahren und im Rückblick auf die Prüfungen, die in meiner Ausübung des petrinischen Dienstamtes nicht ausgeblieben sind, möchte ich im Sinne einer an alle gerichteten herzlichen Einladung daran erinnern, dass allen diese persönliche Erfahrung zuteil werden kann. Im Rosenkranz schlägt wirklich der Rhythmus des menschlichen Lebens
um dieses mit dem Rhythmus des göttlichen Lebens in der freudvollen Gemeinschaft der allerheiligsten Dreifaltigkeit, die die Bestimmung und Sehnsucht unserer Existenz ist, in Einklang zu bringen. Drittes Kapitel. Für mich ist Christus das Leben. Der Rosenkranz. Weg zur Aufnahme des Geheimnisses. Punkt 26. Der Rosenkranz stellt die Betrachtung der Geheimnisse Christi mit einer charakteristischen Methode vor, die auf eine Erleichterung ihrer Zueigenmachung ausgerichtet ist. Diese Methode beruht auf der Wiederholung. Dies gilt insbesondere für das Ave Maria, welches in jedem Gesetz 10-mal wiederholt wird. Bei einer oberflächlichen Betrachtung dieser Wiederholungen könnte man versucht sein, das Rosenkranzgebet als eine trockene und langweilige Frömmigkeitsform anzusehen. Zu einer ganz anderen Einschätzung hingegen gelangen wir, wenn wir dieses Gebet als Ausdruck einer Liebe betrachten, die nicht müde wird, sich der geliebten Person zuzuwenden. Obschon ähnlich in der Ausdrucksform, ist dabei das Ausströmen der Liebe wegen der Gefühle, die es durchdringt, stets neu. In Christus hat Gott wirklich ein menschliches Herz angenommen. Er hat nicht nur ein göttliches Herz, reich an Barmherzigkeit und Vergebung, sondern auch ein menschliches Herz, fähig zu allen Gefühlsregungen. Sollten wir dazu einen Belegtext aus dem Evangelium benötigen, würde es nicht schwer fallen, diesen im bewegenden Gespräch Christi mit Petrus nach der Auferstehung zu finden. Simon, Sohn des Johannes, liebst du mich? Dreimal stellt der Herr die Frage, dreimal erfolgt die Antwort. Herr, du weißt, dass ich dich liebe. Über die spezifische Bedeutung dieses Abschnitts für die Sendung des Petrus hinaus kann niemandem die Schönheit dieser dreifachen Wiederholung entgehen, in der sich die drängende Frage und die entsprechende Antwort in einer Weise ausdrücken, die die allgemeine Erfahrung menschlicher Liebe widerspiegeln. Um den Rosenkranz richtig zu verstehen, müssen wir in die psychologische Eigendynamik der Liebe eintreten. Eine Sache ist klar. Wenn sich die Wiederholung des Ave Maria direkt an Maria wendet, dann richtet sich der Akt der Liebe mit ihr und durch sie schließlich an Jesus. Die Wiederholung nähert sich aus dem Verlangen nach einer immer vollkommeneren Gleichgestaltung mit Christus, dem wahren Programm des christlichen Lebens. Der heilige Paulus hat dieses Programm mit flammenden Worten dargelegt. Für mich ist Christus das Leben und Sterben ein Gewinn. Philipperbrief, 1. Kapitel, Vers 21. Nochmals. Nicht mehr ich lebe, sondern Christus lebt in mir. Galaterbrief, 2. Kapitel, Vers 20. Der Rosenkranz hilft uns, auf dem Weg des Gleichförmigwerdens mit Christus dem Ziel entgegenzuwachsen, das in der Heiligkeit besteht.

0: Sie hören die Sendung Auf Fels gebaut. Martin Ploderer liest aus dem apostolischen Schreiben Rosarium Virginis Mariae, das Papst Johannes Paul II. Am 16. Oktober 2002 im 25. Jahr seines Pontifikates über den Rosenkranz herausgegeben hat.
1: Eine wirksame Methode. Punkt 27. Wir dürfen nicht überrascht sein, dass unsere Christusbeziehung sich der Hilfe einer Methode bedienen kann. Gott teilt sich dem Menschen in einer Weise mit, die unsere Natur und ihre vitalen Rhythmen respektiert. Die christliche Frömmigkeit weiß um die sublimen Formen mystischen Schweigens, in dem gewissermaßen alle Bilder, Worte und Gebärden von der Intensität einer erhabenen Gottesbeziehung des Menschen überstiegen werden. Dennoch kennzeichnet diese Spiritualität normalerweise ein totales Hineingenommensein der Person in ihrer komplexen, psychisch-physischen und zwischenmenschlichen Wirklichkeit. Dies scheint besonders in der Liturgie auf. Die Sakramente und die Sakramentalien haben ihre Struktur in einer Abfolge von Riten, die die verschiedenen Dimensionen des Menschen ansprechen. Auch das nicht-liturgische Gebet entspricht dieser Notwendigkeit. Dies wird durch die Tatsache bestätigt, dass im Osten das charakteristischste Gebet der Christusbetrachtung herkömmlicherweise dem Atemrhythmus folgt. Herr Jesus Christus, Sohn Gottes, hab Erbarmen mit mir Sünder. Gleichzeitig fördert es die Beharrlichkeit der Anrufung und verleiht dem Wunsch, dass Christus selbst zum Atem, zur Seele und zum Alles des Lebens wird, gewissermaßen eine physische Dichte, die jedoch verbessert werden kann. Punkt 28. Im apostolischen Schreiben Novo Millennio Ineunte habe ich daran erinnert, dass es heute auch in der westlichen Welt eine neue Notwendigkeit der Betrachtung gibt, die zuweilen in anderen Religionen ziemlich gewinnende Ausdrucksformen annimmt. Es fehlt nicht an Christen, die sich aufgrund geringen Wissens um die kontemplative Gebetstradition des Christentums von solchen Formen anziehen lassen, obschon sie positive Elemente in sich bergen, die manchmal die christliche Gebetserfahrung ergänzen, enthalten diese Formen oftmals einen unannehmbaren ideologischen Hintergrund. Auch in solchen Gebetsformen ist eine Methodologie sehr beliebt, die sich mit dem Ziel hoher geistlicher Konzentration Techniken psychisch-physischer, wiederholender und symbolischer Natur bedient. Der Rosenkranz lässt sich in dieses Bild weltweit verbreiteter religiöser Phänomene einordnen, jedoch bietet er sich mit eigenen Merkmalen dar, die den typischen Anforderungen der Besonderheit des Christentums entsprechen. Der Rosenkranz ist in Wahrheit nur eine Methode der Betrachtung. Als Methode muss er in Bezug auf das Ziel verwendet werden und kann nicht selbst zum Ziel werden. Als Frucht jahrhundertealter Erfahrung darf jedoch auch die Methode nicht unterschätzt werden. Die Erfahrung unzähliger Heiliger spricht für sie. Dies heißt jedoch nicht, dass sie nicht verbessert werden könnte. Genau daraufhin zielt die Ergänzung des Rosenkranzes durch einen Zyklus von Geheimnissen, die neuen Gesetze der Mystica Lucis, die ich in diesem Schreiben zusammen mit einigen Hinweisen für das Beten des Rosenkranzes vorschlagen möchte. Obgleich ich die weithin gefestigte Struktur dieses Gebetes aufrechterhalte, möchte ich den Gläubigen helfen, mit den neuen Gesetzen das Rosenkranzgebet auf seiner symbolischen Ebene zu begreifen, in Übereinstimmung mit den Anforderungen, die das tägliche Leben an uns stellt. Ohne dies besteht die Gefahr, dass das Gebet nicht nur die gewünschten geistlichen Früchte nicht hervorbringt, sondern dass die Perlenschnur, mit der man den Rosenkranz zu rezitieren pflegt, schließlich einem Amulett oder einem magischen Gegenstand gleicht, in radikaler Entstellung seiner Bedeutung und seiner Funktion. Die Nennung des Rosenkranzgeheimnisses. Punkt 29. Die Nennung des jeweiligen Rosenkranzgesetzes, die möglicherweise mit der Betrachtung einer bildlichen Darstellung seines Inhaltes einhergehen kann, gleicht dem Öffnen einer Szene, auf die sich die Aufmerksamkeit konzentriert. Die Worte führen die Vorstellungskraft und den Geist zum betreffenden Ereignis oder Moment im Leben Christi. In der Spiritualität, die sich in der Kirche herausgebildet hat, berufen sich sowohl die Verehrung heiliger Bilder als auch die anderen an sinnlichen Elementen reichen Frömmigkeitsformen, wie ebenso die vom heiligen Ignatius von Loyola in seinen geistlichen Exerzitien vorgeschlagene Methode auf die Seh- und Vorstellungskraft, Compositio Loci, die als große Hilfe zur Förderung der Konzentration der Seele auf das zu betrachtende Geheimnis beurteilt werden. Es handelt sich hier übrigens um eine Methodologie, die der Logik der Menschwerdung selbst entspricht. Gott wollte in Jesus menschliche Züge annehmen. Durch diese seine körperliche Wirklichkeit werden wir dazu angeleitet, mit seinem göttlichen Geheimnis in Kontakt zu treten. Auch die Nennung der verschiedenen Rosenkranzgeheimnisse versucht, diesem konkreten Anliegen zu entsprechen. Sie ersetzen gewiss nicht das Evangelium, noch rufen sie uns alle seine Seiten in Erinnerung. Der Rosenkranz ersetzt daher auch nicht die Lectio Divina, die sie ganz im Gegenteil voraussetzt und anregt. Auch wenn die im Rosenkranz meditierten Geheimnisse mit der Ergänzung der Mysteria Lucis sich auf die Grundzüge des Lebens Christi beschränken, gelingt es der Seele leicht, über den Rest des Evangeliums zu schweifen, vor allem wenn der Rosenkranz in gewissen Momenten ausgedehnter innerer Sammlung gebetet wird. Das Hören auf Gottes Wort. Punkt 30. Um der Meditation eine biblische Grundlage und größere Tiefe zu geben, ist es sinnvoll, dass der Ansage des Rosenkranzgesetzes die Verkündigung eines passenden Bibelabschnittes folgt. Dieser kann je nach den Umständen mehr oder weniger ausgedehnt sein. Andere Texte erreichen sicherlich nie die dem inspirierten Wort innewohnende Wirksamkeit. Dieses muss mit der Gewissheit vernommen werden, dass es Wort Gottes ist, das in das Heute hinein und für mich verkündet wird. So aufgenommen geht das Wort Gottes in die Wiederholungsmethodologie des Rosenkranzbetens ein, ohne Langeweile hervorzurufen, die durch den Verweis auf eine bereits gut bekannte Information entstehen könnte. Es handelt sich nicht um ein erneutes In Erinnerung bringen einer Information, sondern vielmehr um das Sprechenlassen Gottes. Zu manchen Anlässen des feierlichen und gemeinschaftlichen Gebetes kann dieses Wort in angebrachter Weise durch einen kurzen Kommentar erläutert werden. Die Stille. Punkt 31. Das Hören und die Meditation nähern sich von der Stille. Es ist angemessen, nach der Ankündigung des Rosenkranzgeheimnisses und nach der Wortverkündigung eine Zeit lang innezuhalten und den Blick auf das zu betrachtende Gesetzchen zu richten, bevor das hörbare Beten ansetzt. Die Wiederentdeckung des Wertes der Stille ist eines der Geheimnisse in der Übung der Kontemplation und der Meditation. Die Tatsache, dass Stille heute immer schwieriger wird, gehört zu den Grenzen einer stark technisierten und durch die Massenmedien geprägten Gesellschaft. Wie in der Feier der Liturgie Momente der Stille angebracht sind, so erscheint es auch beim Beten des Rosenkranzes sinnvoll, nach dem Hören des Wortes Gottes eine kurze Pause zu machen, damit sich die Seele auf den Inhalt eines bestimmten Geheimnisses besinnen kann. Das Vaterunser. Punkt 32. Nach dem Hören des Wortes und der Besinnung auf das Geheimnis erhebt sich naturgemäß die Seele zum Vater. Jesus führt uns in jedem einzelnen seiner Mysterien zum Vater, auf den er beständig hingewendet ist, weil er an seinem Herzen ruht. Er will uns in die Vertrautheit mit dem Vater einführen, so dass wir mit ihm aber Vater sagen können. Römerbrief 8. Kapitel, Vers 15. Galaterbrief 4. Kapitel, Vers 6. Es ist in der Verbindung mit dem Vater, dass er uns zu seinen Brüdern und zu Brüdern untereinander macht, indem er uns den Geist mitteilt, der zugleich der Seinige und der des Vaters ist. Das sich beim Ave Maria wiederholende Vater Unser bildet gleichsam das Fundament dieser christologisch-marianischen Betrachtung und verleiht der Meditation des Geheimnisses selbst beim Beten in Einsamkeit eine kirchliche Dimension.

In der Sendung Auf Fels gebaut las Martin Pluderer aus dem apostolischen Schreiben Rosarium Virginis Mariae, das Papst Johannes Paul II. Am 16. Oktober 2002 im 25. Jahr seines Pontifikates über den Rosenkranz herausgegeben hat. 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

Aus dem Heiligen Evangelium nach Johannes. In jener Zeit sprach Jesus zu seinen Jüngern: Euer Herz lasse sich nicht verwirren. Glaubt an Gott und glaubt an mich. Im Haus meines Vaters gibt es viele Wohnungen. Wenn es nicht so wäre, hätte ich euch dann gesagt, ich gehe, um einen Platz für euch vorzubereiten. Und wenn ich gegangen bin und einen Platz für euch vorbereitet habe, komme ich wieder und werde euch zu mir holen, damit auch ihr dort seid, wo ich bin. Und wohin ich gehe, den Weg dorthin kennt ihr. Thomas sagte zu ihm: Herr, wir wissen nicht, wohin du gehst. Wie können wir dann den Weg kennen? Jesus sagte zu ihm: Ich bin der Weg und die Wahrheit und das Leben. Niemand kommt zum Vater außer durch mich. Wenn ihr mich erkannt habt, werdet ihr auch meinen Vater erkennen. Schon jetzt kennt ihr ihn und habt ihn gesehen. Philippus sagte zu ihm: Herr, zeig uns den Vater, das genügt uns. Jesus sagte zu ihm: Schon so lange bin ich bei euch und du hast mich nicht erkannt, Philippus. Wer mich gesehen hat, hat den Vater gesehen. Wie kannst du sagen: Zeig uns den Vater? Glaubst du nicht, dass ich im Vater bin und dass der Vater in mir ist? Die Worte, die ich zu euch sage, habe ich nicht aus mir selbst. Der Vater, der in mir bleibt, vollbringt seine Werke. Glaubt mir doch, dass ich im Vater bin und dass der Vater in mir ist. Wenn nicht, dann glaubt aufgrund eben dieser Werke. Amen, Amen, ich sage euch. Wer an mich glaubt, wird die Werke, die ich vollbringe, auch vollbringen. Und er wird noch größere als diese vollbringen, denn ich gehe zum Vater. Evangelium unseres Herrn Jesus Christus.

Der Vertrauensverlust prägt unsere Zeit. Alles kommt ins Rutschen. Die bisherigen Sicherheiten wanken. Worauf ist noch Verlass? Der Klimawandel scheint unaufhaltsam voranzuschreiten. Mit ihm sind die Lebensgrundlagen in Gefahr. Ist das alles noch aufzuhalten? Junge Menschen sagen, besser keine Kinder in diese Welt setzen. Das Vertrauen in die Politik ist auf einem Tiefpunkt. Das Vertrauen in die Kirche ebenso. Geben wenigstens Beziehungen Halt. Die Trennungs- und Scheidungsraten erreichen erschreckende Höhen. Dazu kommen die anderen persönlichen Unsicherheiten. Hält der Arbeitsplatz? Sind Teuerung und Inflation zu verkraften? Drohen weitere Pandemien? Und wie sollen wir in all dem noch das seelische Gleichgewicht finden und bewahren? Ohne ein Grundvertrauen wird das Leben bodenlos. Doch verlorenes Vertrauen lässt sich nur wiedergewinnen, wenn es echte Gründe zum Vertrauen gibt. Falsche Hoffnungen führen zu noch tieferem Vertrauensverlust. Euer Herz lasse sich nicht verwirren. Dieses Wort Jesu steht am Anfang des heutigen Evangeliums. Man kann es auch etwas genauer so übersetzen: Euer Herz höre auf, sich zu ängstigen. Es hilft, auf den Zusammenhang zu achten, in dem Jesus das Wort gesagt hat. Wir sind in der Nacht vor seinem Tod. Seine Freunde sind mit ihm zusammen in einem größeren Raum im ersten Stock eines Hauses in Jerusalem. Sie halten das Pessachmahl. Die Stimmung ist ernst. Eben hat Judas das gemeinsame Mahl verlassen. Verrat liegt in der Luft. Jesus spricht immer deutlicher von dem, was ihn erwartet. Petrus macht ein feierliches Versprechen, Jesus nicht und nie zu verlassen. Mein Leben will ich für dich hingeben. Jesus sagt ihm die bittere Wahrheit. Noch bevor der Hahn kräht, wirst du mich dreimal verleugnen. Und so war es denn auch, wenige Stunden später. Man ahnt, dass die Erschütterung groß war. Alles, was sie erhofft hatten, erweist sich als unhaltbar. Alle treue Versprechen wanken. Der Weg Jesu führt in eine Katastrophe. Er endet am Kreuz. Und sie, seine Anhänger, hatten geglaubt, er werde die große Wende bringen. Er werde der Retter und Befreier sein. In diese Verwirrung hinein sagt ihnen Jesus, sie sollen vertrauen. Doch gibt er auch Gründe an, warum sie jetzt, da alles zusammenbricht, vertrauen sollen. Jesus nennt nur einen Grund: Glaubt an Gott und glaubt an mich. Er mutet ihnen zu, einen mutigen Sprung zu wagen, den Sprung ins Vertrauen. Trotzdem will das menschliche Herz eine gewisse Sicherheit haben. Jesus versucht es mit einem Wort, das zu meinen liebsten Worten der Bibel gehört. Er sagt ihnen: Im Haus meines Vaters gibt es viele Wohnungen. Jesus verspricht ihnen ein Zuhause. Für jeden und für alle ist ein Platz vorgesehen. Mag noch so viel geschehen, niemanden ist eine Bleibe bei Gott verwehrt. Sein Vaterhaus wartet mit offenen Türen auf uns. Und dann sagt ihnen Jesus ein weiteres Trostwort: Ich gehe, um euch einen Platz vorzubereiten. Was jetzt mit ihm geschehen wird, ist nicht eine Katastrophe, sondern ein Weg, den er für uns alle geht. Sein Tod wird nicht das Ende sein. Ich komme wieder und werde euch zu mir holen, damit auch ihr dort seid, wo ich bin. Für mich persönlich sind diese Worte untrennbar verbunden mit einer tiefen persönlichen Erinnerung. Ich war damals 6 Jahre alt,
als unsere Wanderung als Flüchtlingsfamilie zu Ende war und die Mutter uns Kinder holen kam und uns in die erste eigene Wohnung führte, ein Zuhause. Ich weiß freilich, jedes noch so geborgene Heim müssen wir einmal verlassen. Aber dieses Urvertrauen, das im Haus des himmlischen Vaters unsere Heimat ist, dieses Vertrauen hat mich nie verlassen. Es trägt mich auch in dieser wirren Zeit.

0: Das war die Auslegung des heutigen Evangeliums durch seine Eminenz Kardinal Dr. Christoph Schönborn. Dank an Radio Klassik Stephansdom für die Möglichkeit der Übernahme.
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0: Grüß Gott und einen schönen Nachmittag, liebe Hörerinnen und Hörer von Radio Maria, wünscht Ihnen Thomas Neunteufel hier aus dem Wiener Sendestudio. Durch euch schaffe ich eine Oase des Friedens, so lautet der Titel der heutigen Sendung Kirche im Aufbruch. Es ist dies ein Kernsatz aus der Botschaft der Mutter Gottes von Medjugorje von 23. März 1993, also schon vor über 30 Jahren. Wir sind heute mit Dr. Christian Stelzer und einigen Mitgliedern der Gebetsgemeinschaft Oase des Friedens verbunden und wir werden Interessantes über die Arbeit dieser Gemeinschaft erfahren. Ich darf nun Herrn Dr. Stelzer und die anderen Mitwirkenden an dieser Sendung herzlich willkommen heißen. Einen schönen Nachmittag. Moment, wir haben jetzt noch irgendwelche Probleme mit der Verbindung.
1: So, ich glaube, jetzt
0: sind wir es, ja? Mit der Verbindung. Jetzt hören wir uns.
1: Okay, so nochmal herzlichen Dank für die Einladung zu dieser Sendung am Beginn des Marienmonats Mai. Liebe Hörerinnen und Hörer von Radio Maria, Oase des Friedens. Vielen ist ja das bekannt, das ist ein Begriff aus der Botschaft der Mutter Gottes. Und wir hier in Wien haben so wie viele

0: wieder zurückgekehrt nach Österreich, nach Wien. Und dann ist die Idee entstanden, dass wir mit einem Gebetskreis beginnen. Das war Ende August 1985 in der Bernhardikapelle im Heiligen Kreuzerhof. Und es war wirklich für uns eine große Überraschung, wie viele Menschen gekommen sind. Schon nach 3, 4 Wochen war die Bernhardikapelle im Heiligen Kreuzerhof viel zu klein. Und wir wurden dann Ende Oktober von den Dominikanern eingeladen, doch zu ihnen zu kommen. Auch dort war die Kirche fast zu klein nach kurzer Zeit. Wir mussten jeden Donnerstagabend viele Sesseln zusätzlich aufstellen. Aber die Begeisterung war einfach so groß, die Botschaft zu erfüllen, nämlich gemeinsam zu beten. Und aus diesem Gebetskreis hat sich dann eine Jugendgruppe gebildet, jüngere Leute, jüngere Menschen, die noch intensiver beten wollten. Es ist dann ein Jugendgebetskreis bei den Schotten entstanden, wo wir zweimal in der Woche am Mittwoch und am Freitag eine 12-stündige Anbetung gehabt haben von jungen Menschen, die nur ein einziges gemeinsames Ziel gehabt haben, die Botschaften der Mutter Gottes zu leben. Und aus dieser Gruppe von jungen Menschen hat sich dann eine weitere Entwicklung ergeben, die Oase des Friedens. Wir haben dann von einem Freund, den wir auch bei dieser Sendung hören werden, Gerhard Stindl, dann die Einladung bekommen, sein Haus zu benutzen im 12. Wiener Gemeindebezirk. Das Erste, was wir getan haben, war, eine Kapelle zu errichten, eine Kapelle zu bauen, wo wir uns regelmäßig zum Gebet und nachher noch zum einem regen Austausch treffen konnten. Jetzt würde ich gerne den Ignaz Hochholzer, Dr. Hochholzer bitten, der vom Anfang an dabei war und heute der geistliche Begleiter unserer Oase ist, etwas von seiner Sichtweise zu erzählen.
1: Ja.
2: Du bist schon dran, bitteschön.
1: Es freut mich, dass ich über den Beginn der Oase des Friedens sprechen darf. Christian Stelzer, kann man sagen, ist der Initiator. Er hat Medjugorje früh entdeckt und ist ganz begeistert den Botschaften der Gottesmutter gefolgt und wie ein Wunder hat sich rasch ein Kreis gebildet. Und dieser Kreis hatte das Bedürfnis, auch in der Heimat, das zu leben, was die Gottesmutter wünscht und was in Medjugorje schon im Gang war. Wallfahrten ist gut, ist großartig, aber es muss seinen Sitz im Leben finden, seine Praxis in der Heimat. Die Gottesmutter hat sich immer gewünscht, Medjugorje soll überall werden. Und so ist es wunderbar, dass eine Oase entstanden ist. Und diese Oasen sollten flächendeckend werden, sollen die Welt erfüllen. Heute haben wir so Sehnsucht danach. Oasen, Oasen des Friedens und auch Oasen für unsere geliebte Erde. Und in Wien ist das geglückt mit begeisterten Jugendlichen, aber auch sehr demütig, die Priester gebeten haben, anbieten zu dürfen, dass die Messen in diesem Geist der Gottesmutter gefeiert werden. Und das ist wichtig, dass man niemand vor den Kopf stößt, sondern einladend ist. Und so ist es wie ein Wunder, dass in Wien so rasch die Kapelle und auch im Verbund mit dieser Kapelle Versammlungsraum und sogar Wohnraum.

Unmöglichkeiten entstanden sind. Und als der Erzbischof dem zugestimmt hat, es muss ja immer ein Bischof erlauben, eine Kapelle zu errichten. Und das ist gleichsam das kleine Wunder von Wien, dass Medjugorje hier sehr rasch Fuß gefasst hat und sehr aktiv wurde. Botschaften leben und Botschaften verbreiten. Das ist die Aufgabe gewesen, die sich diese Gruppe gestellt hat und was sehr gut gelungen ist, in engen Kontakt mit der Diözesanleitung einerseits und andererseits mit den Priestern von Medjugorje, dass sie auch auf Besuch gekommen sind. Pater Slavko hat in der Oase sogar gemächtigt und dadurch auch Seher sind gekommen. Es sind Erscheinungen in der Oase gewesen. So wurde die Oase zum Erscheinungsort, zum Wallfahrtsort. Wichtig ist aber vor allem, dass das Allerheiligste präsent ist und zur Anbetung immer wieder ausgesetzt wird und diese Jugendlichen, soweit sie regelmäßig kommen, auch die Erlaubnis haben, den Tabernakel zu öffnen und anzubeten. Das ist das Großartige. Medjugorje soll überall entstehen, an allen 5 Kontinenten. Und das ist auch der Fall. Und das ist die große Freude und auch die große Hoffnung. Und dass wir die Gewissheit haben, der Friede wird siegen.

0: Danke, lieber Ignaz Hochholzer. Jetzt wollen wir in unserem Programm hier noch weitergehen. Lieber Christian, willst du vielleicht noch mal einleiten, was wir jetzt als nächstes hören?
1: Die Entstehung der Kapelle in der Oase des Friedens in 1120 Wien war ein Wunder. Eigentlich haben sich viele Wunder aneinandergereiht. Es war eigentlich dort, wo heute die Kapelle ist, eine baufällige Werkzeugschmiede, eine alte. Und gemeinsam mit dem Gerhard Stingel, der uns das Haus zur Verfügung gestellt haben, Gerhard ist Diakon, eigentlich Jurist und Diakon, bin ich nach Italien gefahren, auf den Spuren von Carlo Caretto, habe mir Kapellen angeschaut, wie man die in einer großen Einfachheit machen kann. Und Gerhard wird uns jetzt ein bisschen in einem Tondokument, er kann leider nicht heute mit dabei sein, aber in einem Tondokument schildern, wie das so entstanden ist.
2: Der Mensch denkt und Gott lenkt. So lautet ein altes Sprichwort, das zum Vertrauen auf Gottes Führung führen soll. Berufsbedingt habe ich ein liebenswürdiges, einstöckiges Altwiener Biedermeierhaus erworben. Aber der Prophet Jesaja hat es bereits biblisch formuliert. Meine Gedanken sind nicht eure Gedanken und meine Wege sind nicht eure Wege. Und auch die Mutter Gottes hat durch die Seher von Medjugorje ihre liebende Hand im Spiel gehabt und sich Christian Stelzer als Werkzeug ausgewählt. Er hat sich an mich gewandt und ein Lager für die Zeitschrift Oase des Friedens gebraucht. Gern habe ich zugestimmt und die Räumlichkeiten in der Zeleburgasse zur Verfügung gestellt. So wurde aus der Geldanlage eine Geist-Gottes-Anlage. Der Mensch denkt und Gott lenkt. Aus der alten Schmiede im Hof des Hauses wurde eine Kapelle. Statt Eisen wurden Gedanken umgeschmiedet. Aus den Hämmern der Schmiede wurden Gebete. In der Nähe des Geschäftsbetriebes der Meidlinger Hauptstraße entstand ein Ort der Besinnung, der Eucharistiefeier, der geistlichen Berufungen, getragen von regelmäßigen Gebetszeiten, auch durch die im Hause wohnenden meist jungen Menschen, die ihre Lebensberufung suchten oder auch schon gefunden haben. Der Arzt und Freund Christian hat als Werkzeug der Mutter Gottes über Jahrzehnte hinweg geistlich und organisatorisch die Lenken mit viel Liebe übernommen. Gott erhalte ihm weiter viel Kraft und Freude an der Aufgabe.
1: Danke, lieber Gerhard, für dein Zeugnis, deinen Bericht. Und jetzt will ich die Lea bitten, die Radio Maria hören gut vertraut ist. Lea wohnt in der Oase. Und ich würde dich bitten, uns ein bisschen zu erzählen, wie es dir dort geht.
0: Ja, sehr gerne. Ja, ich kann mich nur anschließen. Mich hat jetzt auch sehr angesprochen, was der Dr. Ignaz Hochholzer, wie er das formuliert hat, dass es bei einer Wallfahrt auch darum geht, mit dem Alltag verknüpft zu sein, weil so kann ich gut beschreiben, wie ich das erlebe, in der Oase zu wohnen. Also ich glaube, viele, vielleicht auch gerade junge Leute, die eben oft in der Oase wohnen, die gerade studieren, für die ist es ein Segen, da wohnen zu dürfen. Und vielleicht kennt man das, dass man begeistert vielleicht aus Medjugorje zurückkommt oder von irgendeiner Wallfahrt zurückkommt. Aber oft gelingt es nicht so ganz, das dann auch wirklich mit dem Alltag zu verknüpfen und zu verweben und den Alltag dann auch danach auszurichten. Und wir haben da schon einen sehr großen Segen, eine große Hilfestellung mit der Oase. Allein schon, wenn man nach Hause kommt und sofort vom Allerheiligsten durch das Fenster begrüßt wird im Innenhof, weil die Kapelle so das Herzstück des Hauses ist. Und man auch immer, wenn man vorbeigeht, noch eine Verbeugung macht. Also wenn du in der Früh außer Haus gehst oder wenn du nach Hause kommst, hast du immer schon mal so eine Erinnerung quasi schon eingebaut ins Haus. Du hast die Kapelle, die natürlich dich dadurch auch immer wieder mal lockt, hineinzuschauen und anbeten zu können zu jeder Zeit. Und natürlich auch die Heilige Messe, die wir am Dienstag am Abend immer zusammen feiern, wo auch Leute von außen kommen, die gerne dabei sind. Wir beten auch Rosenkranz. Wir haben jetzt auch begonnen, wieder die Botschaften zu betrachten, einmal im Monat, wenn die neue Botschaft rausgekommen ist, was auch immer schön ist, wo es danach noch ein Zusammensitzen gibt. Also es ist ja wirklich dadurch ganz konkret auch an einem Wochentag am Abend so eine Zeit, die wirklich eingewoben ist ins Leben, die man mit Gott und mit anderen Gläubigen verbringt und so man immer wieder Nahrung kriegt für das eigene Leben. So ist es eben gerade für Studenten oder für Menschen in Übergangsphasen, die Oase wirklich ein Segen und glaube auch für viele andere von außen, die kommen und uns immer wieder besuchen. Es ist auch ein schönes Miteinander. Ja, so ja, glaube ich.
1: Danke, Lea. Ich möchte vielleicht noch das betonen. Wir sind alle herzlich eingeladen, zu unserem Dienstag Gottesdiensten zu kommen. Wir versuchen das Medjugorje-Programm am Dienstag nachzuleben. 18 Uhr Rosenkranz, anschließend Heilige Messe und eucharistische Anbetung. Und eben am ersten Dienstag nach dem 25. des Monats haben wir eine gemeinsame Botschaftsbetrachtung. Wir feiern den ersten Samstag im Monat. Die Termine sind sowohl im Schaukasten vor der Oase als auch über die Zeitschrift Oase des Friedens und über unsere Homepage www.oasedesfriedens.at gut vermittelt zu bekommen. Die Oase ist natürlich, das Wort ist ein hoher Anspruch, eine Oase sein mitten in der Großstadt. Aber es wird, sie kann auch nicht durch uns geschaffen werden, sondern sie kann uns nur geschenkt werden vom lieben Gott, wenn wir ihn darum beten, darum bitten und darum beten. Und es ist dann für uns alle, glaube ich, immer wieder neu ein Wunder, diese Atmosphäre der Oase, bei dem Allerheiligsten, der Heiligen Messe, in der Oase, in der Kapelle der Oase, neu erleben und erfahren zu dürfen. So, mir wurde gesagt, dass nach einer Viertelstunde Gespräch eine kleine Erholung durch Musik kommt. Und ich denke, das wäre jetzt auch der geeignete Zeitpunkt dafür.

0: Ja, mit diesen Klängen aus Medjugorje, Gospa Majka Moja, vielleicht jeder von Ihnen, liebe Zuhörer, der schon einmal auf Wallfahrt war in Medjugorje, sicherlich auch bekannt, dieses Lied. Wir beschäftigen uns heute in der Sendung mit der Oase des Friedens. Wir haben jetzt schon einiges gehört über die Oase in Wien-Meidling, das Gebäude also, was dort alles so stattfindet. Es gibt aber einen Gebetskreis, Maria Königin des Friedens, über den wird uns jetzt die Monika noch ein bisschen mehr erzählen. Bitte, liebe Monika.
1: Ja, hallo, grüß euch. Ich freue mich auch, dass ich dabei bin. Wie der Christian am Anfang schon erwähnt hat, beten wir jetzt schon seit fast 41 Jahren im Herzen von Wien um den Frieden, so wie uns die Gottesmutter in Medjugorje eingeladen hat. Und dieser Gebetskreis hat eben am 29. August 85 begonnen, hat gestartet in der Bernhardikapelle im Heiligen Kreuzerhof, war dann in der Dominikanerkirche und aktuell sind wir in der schönsten und ältesten Marienkirche von Wien, in Mariam Gestare. Und ja, ich bin noch nicht so lange dabei. Ich bin 89, glaube ich, das erste Mal dazugekommen. Und das war in der Dominikanerkirche. Und ich weiß noch, dass ich sehr berührt war, schon beim Rosenkranz. Und auch später immer wieder sehr berührt von diesem Gebetsabend. Und es hat mich dieses Wort von der Gottesmutter immer berührt. Erstens, betet in Einfachheit. Und ich bin immer bei euch, auch wenn ihr meinen Sohn anbetet. Und dieses Betet in Einfachheit, so halten wir auch diesen Gebetsabend, so wie in Medjugorje, ganz in Einfachheit. Wir beginnen um 18.30 Uhr mit dem Rosenkranz, mit einem betrachtenden Rosenkranz. Dann ist um 19.15 Uhr die Heilige Messe und anschließend dann noch bis 8.45 Uhr, also so 20.45 Uhr circa, noch gestaltete Anbetung. Und das seit jeden Donnerstag seit 1985 August. Außer an Feiertagen sind wir da jeden Donnerstag dort. Und ja, es hat sich immer wer gefunden, scheinbar in diesen Jahrzehnten, der diesen Gebetsabend vorbereitet, organisiert. Wir laden immer verschiedene Priester ein. Das ist immer eine sehr große Bereicherung, immer sehr guten Predigten. Und ja, ich habe mich, also die Gabi Basler und ich, wir bereiten eben diesen oder tragen auch die Verantwortung für diesen Gebetsabend. Und ich glaube, damals, 1985, war es wahrscheinlich wahrscheinlich den Verantwortlichen damals noch nicht so die Notwendigkeit bewusst, um den Frieden zu beten. Und ich denke, es ist heute aktueller wie je zuvor. Und es konnte niemand wissen, wie sich die aktuelle Situation in der Welt und entwickelt. Und daher haben wir gesagt, solange wir irgendwie sagen, es geht, werden wir diesen Gebetsabend weitermachen. Es ist dringlicher wie je zuvor, heutzutage um den Frieden zu beten. Es sind natürlich, also wir spielen dann auch, ich spiele ein bisschen Gitarre und mit Trompete und Flöte. Gabi, ihr Mann, spielt auch mit, wunderbare, sehr schöne Trompete. Und wir versuchen, so gut wir können, so schön wir können, zu spielen und auch, dass wir auch über die Musik auch die Herzen erreichen. Und besonders im Sommer ist es auch so oft, dass die Türen offen sind von der Kirche und dann auch Touristen reinkommen und auch, denke ich, berührt sein und auch eine Zeit verweilen. Und ja, also so denke ich, dass es einfach immer wieder schön ist. Es ist für mich ist jeder Gebetsabend so wie Medjugorje eigentlich. Es ist eine Atmosphäre des Friedens, auch wenn man vorher in Stress hinkommt nach der Arbeit und man ladet ab und geht dann eigentlich ruhig wieder und mit Freude nach Hause. Herzliche Einladung an alle, die das jetzt hören. Also jeden Donnerstag zurzeit in Mariam Gestade, jeden Donnerstagabend, Beginn 18.30 Uhr, 19.15 Uhr Messe. Herzliche Einladung auch.
0: Ja, danke, Monika.
2: Danke.
0: Und genau, Christian, ich weiß nicht, ob du noch einleiten willst. Es kommt noch ein weiterer spannender Punkt, weil was es auch noch gibt von der Oase, ist eine Zeitschrift, die ganz einen wichtigen Stellenwert hat. Also einem der beiden Christians auf jeden Fall übergeben wir jetzt das Wort.
2: Also es geht um die Zeitschrift Oase des Friedens, um den Oasenbrief oder die monatliche Oasenzeitschrift, die in Meidling eben produziert wird, zusammengestellt wird. Begonnen haben wir mit diesem Oasenbrief, mit dieser Zeitschrift aus der Motivation heraus, wie können wir die Botschaften der Mutter Gottes von Medjugorje noch mehr Leuten bekannt machen, in die Welt hinaustragen, einfach eben, ja, die Idee der Zeitschrift war dann bald geboren. Im Oktober 1988 haben wir begonnen und diese Zeitschrift Oase des Friedens erscheint monatlich im Rhythmus der Botschaften. Der Gottes gibt die monatliche Botschaft an die Maria Pavlovic Lunetti am 25. und dann beginnen die Gehirne zu glühen und die Federn zu arbeiten und die Zeitschrift wird erstellt und ist dann meistens um Mitte des nächsten Monats in den Postkästen der Abonnenten oder ja der Bezieher. Es wird einfach die monatliche Botschaft, die die Mutter Gottes gibt, abgedruckt und dann auch von einem Priester oder einem Mitglied der Gebetsgruppen betrachtet, also dass wir einen geistlichen Impuls geben können allen Lesern, allen, die mit Medjugorje verbunden sind, die schon in Medjugorje waren, und die gleichzeitig eine Information geben können, eine geistliche Information. Es geht also hier auch um das Kontakthalten zwischen den Pilgern. Wir halten Kontakt auch mit der Pfarre in Medjugorje, um hier die Neuigkeiten sozusagen, die Mutter Gottes auch immer wieder sagt, dieser Impuls, den sie uns gibt zum Beten, zum Fasten, zur Umkehr zu Gott hinaus zu schreiben und den Leuten bekannt zu machen. Wir sehen das auch als Apostolat, dass wir hier diese Informationen geben können. Was wir dann immer wieder auch in dieser Vase, in dieser Zeitschrift bringen, sind Berichte über die Früchte von Medjugorje, die entstandenen Bekehrungen, die entstandenen Gebetsgruppen, auch die entstandenen Gemeinschaften wie Cenacolo, Hilfsorganisationen wie Mary's Meals und verschiedene Informationen eben in Verbindung und als herausgekommen aus diesem Gnadenort, aus diesem besonderen Gnadenort. Wichtig ist dann, dass wir auch informieren in dieser Zeitschrift über Gebetsabende, über Pilgerfahrten, über religiöse Veranstaltungen und eben dann auch Zeugnisse von Heilungen, von Bekehrungen, von Menschen, die die Liebe Gottes in Medjugorje in besonderer Weise erfahren haben, zu bringen und die besonders von Gott berührt wurden. Ich denke da besonders jetzt, es gibt also ganz, ganz viele Beispiele, wenn man nach dem Jugendfestival immer viele, viele Bekehrungen, viele Berichte von jungen Menschen hört, die wirklich ihr Leben geändert haben und das nicht aus eigener Kraft konnten, sondern durch eine Gnade von Medjugorje, wie zum Beispiel im letzten September in Oase berichtet wurde über den Keith Kelly, einen jungen Iren, der eine schwierige Jugend hatte mit Alkohol und Drogen. Und dann aber irgendwie von einem Freund bewegt wurde, nach Medjugorje zu fahren und dort einfach am dritten Tag dann doch einmal auf den Erscheinungsberg gegangen ist und dann einfach gesagt hat, da ist etwas mit mir geschehen, da ist etwas, was ich nicht beschreiben kann, aber ich kann nur sagen, dass ich da die Erfahrung einer grenzenlosen mütterlichen Liebe gemacht habe. Und jetzt ist er Jugendseelsorger in Irland mit Jugendgruppen. Ich glaube, wir versuchen hier auch die Botschaft der Mutter Gottes zu verwirklichen. Wir sollen ihre ausgestreckten Hände sein, wie ihre Botschaften, ihre Liebe, die sie uns von Gott bringt, vermitteln wollen. Und deswegen machen wir, soweit wir können, auch diesen Oasenbrief weiter. Ja, ich glaube, meine Zeit ist auch schon aus. Und jetzt kommt die Christine.
3: Ja, vielen Dank, lieber Christian. Seit 2008 veranstaltet die Oase gemeinsam mit der Johannesgemeinschaft des Markeserordens und zahlreichen anderen religiösen Gemeinschaften der Diözese das Wiener Friedensgebet im Stephansdom. Und auch dieses Jahr freuen wir uns sehr, am 14. Oktober gemeinsam um 16 Uhr zu starten im Herzen Wiens mit packenden Glaubenszeugnissen und Lobpreismusik. Und dann im Anschluss daran, ja, in einer Atmosphäre des Gebetes in einer großen Glaubensgemeinschaft in Stephansdom den Rosenkranz zu beten. Und dieses Jahr freuen wir uns auch, dass wir wieder, so wie jedes Jahr, einen Seher aus Medjugorje auch dabei sein werden, mit dem wir dann gemeinsam zur Erscheinungszeit das Rosenkranzgebet beten werden. Im Anschluss daran immer nächste Highlight, Heilige Messe und anschließend eucharistische Anbetung. In der heutigen Zeit, glaube ich, wird es uns auch immer wieder mehr und mehr bewusst, bei all den politischen Bemühungen um den Frieden, dass richtiger Frieden letztendlich ein großes Geschenk ist. Und wir freuen uns sehr, dieses Jahr auch wieder im Stephansdom der Ruf der Mutter Gottes, um den Frieden, um der Umkehr nachgehen zu dürfen und gemeinsam für den Frieden zu beten. Ja, dieses Jahr am 14. Oktober freuen wir uns sehr, gemeinsam mit dem Erzbischof Josef Grünwiedel die Heilige Messe feiern zu dürfen. Und aus Medjugorje wird der Seher Ivan Dragicevic dabei sein und Zeugnisse unter anderem auch vom Neupriester Pater Bernhard Schwarz vom Kalasantinerorden. Ja, ganz herzliche Einladung noch einmal an dieser Stelle am 14. Oktober um 16 Uhr in den Stephansdom zu kommen. Alle Informationen finden Sie auch auf unserer Website oasedesfriedens.at, als auch auf Facebook und Instagram, wo wir im Voraus auch schon einige Updates und Ankündigungen teilen werden. Herzliche Einladung.
4: Ja, damit danke ich jetzt einmal schon. Das war jetzt der Blog mit den Impulsen über diese interessante und sehr verdienstvolle Gemeinschaft Oase des Friedens. Und jetzt in den nächsten 20 Minuten sind Sie, liebe Hörerinnen und Hörer, dran, hier anzurufen und mit den heutigen Referentinnen und Referenten ins Gespräch zu kommen. Sie wissen unsere Telefonnummer, ich sage sie natürlich dann nochmals dadurch, unter 0720 578 578 können Sie uns erreichen, wenn Sie innerhalb Österreichs anrufen, und wenn Sie von außerhalb Österreichs anrufen, 0043 720 578 578. Es sind uns ja bei dieser Sendung auch heute wieder die Hörerinnen und Hörer von Radio Maria Südtirol zugeschaltet, und ich darf auch diese herzlich einladen, vielleicht die eine oder andere Frage zu stellen. Oder haben Sie auch ein Zeugnis, wenn Sie schon eine Wallfahrt nach Medjugorje gemacht haben und wenn Sie mit dieser Gemeinschaft Oase des Friedens Bekanntschaft gemacht haben und hier ein Zeugnis geben wollen, sind Sie herzlichst eingeladen. 0720 578 578 von Österreich und von außerhalb Österreichs, 0043 720 578 578. Aber vielleicht nochmal für alle, die je später zugeschaltet haben, wir haben die Sendung momentan Kirche im Aufbruch mit dem Thema Durch euch schaffe ich eine Oase des Friedens mit Dr. Christian Stelzer und Freunden von der Gebetsgemeinschaft Oase des Friedens in Wien. Jetzt ein paar Takte Musik und die Leitungen sind für Sie geöffnet.

0: Sie haben eingeschaltet zur Sendung Kirche im Aufbruch hier auf Radio Maria Österreich. Durch euch schaffe ich eine Oase des Friedens mit Dr. Christian Stelzer und Freunden von der Gebetsgemeinschaft Oase des Friedens hier aus Wien. Und Sie können weiterhin anrufen, das heißt, es hat ja noch niemand angerufen, aber die Leitungen sind frei, drei Leitungen sind offen. Also Sie können nicht sagen, Sie kommen nicht durch, denn drei Leitungen sind offen. 0720 578 578, wenn Sie von Österreich anrufen, und 0043 720 578 578, wenn Sie von außerhalb Österreichs anrufen wollen und vielleicht ein Zeugnis geben wollen zum heutigen Thema. Dieser Satz, unter dem die heutige Sendung steht, durch euch schaffe ich eine Oase des Friedens, ist ja ein Kernsatz aus der Medjugorje-Botschaft der Königin des Friedens vom 25. März 1992, also vor 33 Jahren, nicht ganz auf den Tag genau, wir sind ja schon im Mai. Aber Sie können, wenn Sie Erfahrungen haben, wenn Sie vielleicht auch schon mit dieser Gemeinschaft Oase des Friedens in Kontakt gekommen sind oder vielleicht schon einmal dort gewesen sind im 12. Bezirk, wo Sie untergebracht sind, dann können Sie uns ja vielleicht ein Zeugnis und einen persönlichen Erfahrungsbericht geben. 0720 578 578 oder von außerhalb Österreichs 0043 720 578 578. Und bis jemand dann angerufen hat, gebe ich einmal das Wort weiter an die einzelnen Referenten, mit denen wir zugeschaltet sind. Bitte schön.
1: Ja, danke schön. Ich hoffe, man hört mich. Ja. Vielleicht noch einige Gedanken. Die Oase des Friedens hat in den letzten Jahrzehnten auch die Möglichkeit gehabt, sich bei ganz wunderschönen, qualitativen Bewegungen zu beteiligen. Ich erinnere an das Jahr 1997, als die Niederlassung Mutter der guten Hoffnung der rumänischen Kleinfrauenheit eröffnet wurde, eine Niederlassung der Gemeinschaft Cinacolo. Zwei Jahre davor hat der Botelvire zu mir gesagt, er sucht ein Haus und wir kommen. Und wir haben dann ein Haus gefunden und mit Hilfe der Freunde und Abonnenten der Rasenzeitschrift ist uns gelungen, mit deren finanzieller Unterstützung das Haus zu renovieren und für die Gemeinschaft Cinacolo vorzubereiten. Und das Haus wurde dann eben am Vorabend zum 8. September 1997 eröffnet. Und viele junge Menschen haben in den letzten Jahren dort eine Neustart ihres Lebens geschenkt bekommen. Und wir wissen, dass viele Pilger, gerade Medjugorje-Pilger, haben die Gemeinschaft Cinacolo in Medjugorje kennengelernt. Es ist dort das größte Haus der Gemeinschaft. Viele, wenn sie dann vom Kreuz, vom Erscheinungsberg heruntergekommen sind, haben die den Wunsch gehabt, etwas Gutes zu tun und haben sich dann eben engagiert, dass diese Gemeinschaft auch in Österreich eine Niederlassung bekommt.
0: Ja, ich muss jetzt leider unterbrechen, also nicht leider, sondern weil wir eine Anruferin haben, nämlich die Frau Anna aus Alpbach aus Tirol, eine treue Hörerin von Radio Maria, und sie hat mir schon im Vorgespräch gesagt, auch eine treue Abonnentin der Oase des Friedens. Frau Anna, grüß Gott.
2: Grüß Gott, ich war 86 in Medjugorje und diese wunderbare Zeitschrift Oase des Friedens habe ich ziemlich seit Anbeginn und durch das ist man so mit Medjugorje verbunden und die Botschaften, ich schreibe, und die Mutter Elvira und die ganzen Cenakel und alles, das ist doch ein Segen, geht von dem Medjugorje aus. So viele Gnaden und das ist etwas, was mich immer sehr bewegt und ich da selber viel beten. Was wollte ich jetzt noch sagen? Auf jeden Fall, die Zeitschrift ist ein großes Geschenk und dadurch bin ich sehr verbunden. Und wie gesagt, ich tue sehr viel beten. Und wünsche euch alles, alles Gute, Gottes Segen.
1: Danke, Frau Anna. Danke für. Es ist immer sehr ermutigend, solche Sätze. Und die brauchen auch wir, dass wir mit Elan weitermachen. Vielen Dank. Ich habe vor kurzem eine Nachricht von Ivan Dragicevic bekommen, einer der aus der SEA-Gruppe in Medjugorje, die heuer eben am 14. Oktober auch in Wien sein wird. Und ich möchte vielleicht den Beginn dieser Nachricht euch vorlesen. Da heißt es, liebe Brüder und Schwestern, in diesem schweren und intensiven Moment für die ganze Welt antworten wir mit tiefer Freude und Dankbarkeit in unserem Herzen auf den Aufruf des Heiligen Vaters Papst Leo für den Frieden zu beten. Dieser Aufruf ist nicht nur ein menschlicher, sondern ein Ruf aus dem Himmel an jedes einzelne Herz. Im Laufe der Jahre hat uns die Gottesmutter durch die Erscheinungen immer wieder eingeladen und gesagt, Friede, Friede, Friede und nur Friede. Möge der Friede zwischen Gott und den Menschen und unter den Menschen herrschen. Heute sehen wir, wie dringend dieser Aufruf ist. Kriege, Unruhen, Spaltungen. All das entspringt den menschlichen Herzen, das Gott verloren hat. Deshalb führt uns auch das Evangelium zur Quelle zurück. Jesus Christus sagt, ja, Frieden hinterlasse ich euch. Meinen Frieden gebe ich euch. Nicht die Welt gibt den Frieden, sondern den Frieden, der aus Umkehr, Vergebung und Gebet entsteht. Gottes Mutter ruft uns nicht zur Angst auf, sondern zur Entscheidung. Zur Entscheidung, Träger des Friedens zu sein. Heute mehr denn je braucht die Welt keine Worte, sondern Zeugnisse. Sie braucht keine Anklagen, sondern Gebete. Sie braucht keine Dunkelheit, sondern Licht. Darum lade ich euch alle ein. Öffnet eure Herzen, kehrt zu Gott zurück, geht in die Knie und betet. Denn nur ein betendes Herz kann das Böse besiegen. Vereinen wir uns heute im Gebet für den Frieden. Nicht als Formalität, sondern als Akt des Glaubens. Möge jeder von uns zu einem lebendigen Evangelium werden. Möge unsere Familien Orte des Friedens sein. Möge diese Welt Gott wiederentdecken. Vergessen wir nicht. Frieden ist keine Idee. Frieden ist eine Person. Jesus Christus. Ich danke euch und Gott segne euch.
0: Vielleicht mache ich noch einen letzten Aufruf zum Anrufen. Vielleicht findet sich noch nach der Frau Anna aus Alpbach jemand. 0720 578 578 oder von außerhalb Österreichs 0043 720 578 578. Ja, Sie haben, wie gesagt, jetzt gerade eingeschaltet zur Sendung Kirche im Aufbruch. Es geht um einen Kernsatz der Botschaft aus Medjugorje mit von der Königin des Friedens vom 25. März 1992. Durch euch schaffe ich eine Oase des Friedens, und aus diesem Satz heraus ist ja auch dann die Oase des Friedens, die Gebetsgemeinschaft, die in Wien ansässig ist, gegründet worden. Und vielleicht haben Sie dazu eine Frage, wie es dort zugeht, wie das Leben dort ist, obwohl wir ja einiges in der letzten knappen Dreiviertelstunde gehört haben. Aber es kann sein, dass Sie noch offene Fragen haben. Und ich sehe gerade, dass das Telefon läutet. Und in dem Sinn gebe ich einmal noch weiter wieder zu den Referenten und werde jetzt das Vorgespräch führen und dann das Gespräch durchschalten. Bitte schön. Herr Doktor, Sie können schon wieder weitersprechen. Ich mache jetzt das Vorgespräch mit der Anruferin.
1: Ein weiteres großes Anliegen, das uns sehr ans Herz gewachsen ist, das ist, wir unterstützen eine weitere Frucht aus Medjugorje, Mary's Meals, eine Bewegung, die sich um Kinder in den ärmsten Ländern der Welt kümmert. Begonnen wurde das von einem Schotten, Magnus McFarlane Barrow, der mit 14 Jahren das erste Mal mit seinen älteren Geschwistern und Cousins nach Medjugorje fahren durfte und dessen Leben seither eine besondere Richtung genommen hat. Er hat während des Krieges dann begonnen, Hilfslieferungen auf den Balkan zu bringen und kümmert sich zurzeit um Kinder in den ärmsten Ländern der Welt, sodass durch diese Bewegung zur Überwindung des Hungers derzeit 3 Millionen Kinder tägliches Essen und damit auch die Möglichkeit zur Schulbildung bekommen. Es sind einfache Werke der Nächstenliebe, aber sehr effektive Werke der Nächstenliebe. Wer es will, gelingt es, mit nur 22 Euro einem Kind ein ganzes Schuljahr lang tägliches Essen so bereitzustellen.
0: Ja, und jetzt habe ich die Anruferin in der Leitung, die Frau Dorothea aus der Steiermark. Grüß Gott. Sie können schon sprechen, Frau Dorothea.
3: Okay, gut. Ich wollte noch Näheres erfahren über die Gemeinschaft. Welche Art von Gemeinschaft ist das? Ist das eine klösterliche Gemeinschaft? Sind da Männer, sind da Frauen, sind die gemischt oder in welchem Alter? Also mich hätte einfach dieses Innenleben der Gemeinschaft interessiert. Was außer Gebet oder Messe haben die gemeinsame Aktivitäten oder also alles rund um die Gemeinschaft würde mich interessieren.
1: Also vielleicht ganz kurz, wir sind keine Ordensgemeinschaft. Wir sind eine Gebetsgemeinschaft von Laien, Diakonen und Priestern. Eine offene Gemeinschaft, verbunden durch das inneres Engagement, eben angesprochen von der Botschaft der Mutter Gottes in Medjugorje und dem Wunsch, diesem Ruf zu folgen. Wir haben keine äußeren Versprechen oder Gelübde, sondern uns verbindet, wie durch eine unsichtbare Hand geführt, kann man sagen, dieser Wunsch der Mutter Gottes. Und daraus entwickelt sich dann auch alles andere.
3: Jetzt habe ich noch eine Frage, weil es ist ja zur Sprache gekommen, dass da auch Menschen leben, also wohnen wahrscheinlich zusammen. Was sind da die Kriterien dafür?
1: Die Oase ist sehr privilegiert durch das Haus, das uns Gerhard Stumi und seine Frau Linda zur Verfügung gestellt hat. Wir haben dort Wohnmöglichkeiten für vier Personen. Jeder hat eine eigene Wohneinheit. Es sind junge Menschen, Studenten, die aber neben ihrem Studium auch ein religiöses Leben führen möchten. Sie möchten nicht irgendwo in einer Wohnung in Wien oder in einem Studentenheim, sondern sie haben die Sehnsucht auch nach dem Gebet, nach der Anbetung. Sie sind vielleicht auch der Weg der Berufung. Uns wurden gerade in den ersten Jahren wurden die Oasengemeinschaft immer wieder Berufungen geschenkt zum Priestertum und auch zum Ordensleben. Und wir sind in dieser unglaublich privilegierten Situation, dass wir von Priestern, mit Priestern heilige Messe feiern dürfen, die diese Berufung im Laufe der Jahre bekommen und entdeckt haben. Und dann auch den Weg des Priestertums oder des Ordensmannes gegangen sind. Aber die jungen Leute, die dort wohnen, sind eben Suchende oder auch solche, die schon vielleicht den Weg gefunden haben. Aber unter speziellen Voraussetzungen leben. Sie möchten einfach auch beten, allein, gemeinsam, in Gemeinschaft und auch das Leben teilen. Wir haben auch Küche, Gemeinschaftsräume und so weiter. Also, es ist ja sehr, sehr eine, zurzeit haben wir eine wunderschöne Gemeinschaft in der Oase wieder mit vier jungen Leuten. Und wobei eine von ihnen wird in 2 Wochen heiraten, ja. Erneuert sich wieder etwas. Aber es ist eine offene Gemeinschaft. Niemand muss Versprechen oder Gelübde ablegen, der kommt. Aber wie von selbst passt er sich diesem Leben, das eigentlich die Mutter Gottes wünscht, versucht er sich diesem Leben anzupassen.
3: Sehr, sehr schön. Gibt es einen Internetauftritt oder gibt es eine Internetadresse, wo man Infos bekommt?
1: www.oasedesfriedens.at. Oase des
3: Ganz
1: Friedens
3: einfach.
1: Zusammengeschrieben. Ja.
3: Ja, oasedesfriedens.at.
1: Ich möchte vielleicht noch darauf hinweisen, es gibt seit 2 Jahren in Salzburg eine Niederlassung der Gemeinschaft Oasis della Pace. Die Oasis della Pace ist eine italienische Gemeinschaft, die im Jahr 86 durch Medjugorje entstanden ist. Das ist eine Ordensgemeinschaft mit Schwestern und Brüdern, mit denen wir in Kontakt stehen. Es ist eine wunderbare Gemeinschaft, muss ich dazu sagen. Aber das sind wir nicht. Ja? Wir sind die Oase des Friedens, Wien. Nicht die Oase der Lapace. Ja.
3: Ah, okay. Und wo in Salzburg ungefähr?
1: Das ist in Pongau. Das finden Sie auch im Internet, sogar wenn Sie Oasis de la Pace oder auch Oase des Friedens Salzburg eingeben. Dann kommen Sie zu dieser Gemeinschaft. Sie betreuen ein Heiligtum auf 1000 Meter Seehöhe.
3: Ja.
1: Dessen Name jetzt gar nicht einfällt in dem Moment. Aber Sie können das leicht finden.
3: Ja.
1: Aber das ist ein Ort, das ist dann eine Ordensgemeinschaft.
3: Okay, die Oasis de la Pace.
1: Genau, Oasis de la Pace.
3: Ja. Danke vielmals. Ja.
1: Sehr gerne.
0: Ja, ich danke jetzt für den Anruf. Wir sind schon knapp in der Zeit. In 2 Minuten sollten wir die Sendung beschließen. Ich darf Sie, Herr Doktor, bitten jetzt um Ihre abschließenden Worte und möchte mich ganz herzlich für diese wirklich sehr informative, schöne Sendung bedanken. Bitte schön.
1: Ja, ich möchte eigentlich beenden sozusagen, auch wenn man am Ende ist, steht dann am Anfang, mit der letzten Botschaft der Königin des Friedens, die, glaube ich, so ansprechend ist, so außergewöhnlich ist. Und die Mutter Gottes sagt ja, liebe Kinder, ich bete für euch und ermutige euch zu einem Leben Freude und Gebet. Möge der Heilige Geist, meine lieben Kinder, euch mit Freude erfüllen, damit ihr wie eine Quelle reinen, trinkbaren Wassers seid, damit ihr, meine lieben Kinder, in Gott und mit Gott Missionare der Liebe und des Friedens seid. Ich glaube, das ist das, was wir uns alle wünschen, Missionare der Liebe und des Friedens Gottes zu sein. Und so lädt uns die Königin des Friedens ein. Deswegen ist auch die Oase des Friedens in Wien entstanden. Unser Bemühen ist, dem in irgendeiner Weise auch gerecht zu werden. Wir laden alle ein, mit uns diesen Weg zu gehen, den uns die Mutter Gottes vorzeigt. Wer Zeit hat und uns kennenlernen will, herzlichst eingeladen, am besten am Dienstag zur Heiligen Messe zu kommen. Bitte vergessen Sie nicht den Termin, 14. Oktober, ein Friedensgebet im Wiener Stephansdom mit Erzbischof Josef Grünwiedel und Evander Gitschewitsch und zahlreichen Glaubenszeugen, eine der größten Gebetsveranstaltungen Österreichs, wo wir intensiv gemeinsam um den Frieden in der Welt beten wollen, dass die Liebe siegt, nicht der Hass und die Zerstörung. Danke, dass Sie die Möglichkeit gehabt haben, heute bei Ihnen zu sein. Und ja, wir wünschen Ihnen allen noch einen schönen Sonntagabend.
0: Ja, vielen Dank. Vielleicht könnte man noch einmal die Adresse im 12. Bezirk erwähnen. Weil dies, glaube ich.
1: Die Adresse ist Zeneborgasse 22 mit Zeppelin. Zenebor ist eine Seitengasse der Meilinger Hauptstraße. Das ist dort am Eckernhofer. Ein paar Schritte von der Meilinger Hauptstraße entfernt. Das ist ein einstöckiges Biedermeierhaus mit dem Zeichen Friede außen. Man kann es leicht finden. Oder man schaut einfach auf www.oasedesfriedens.at nach. Da stehen auch alle unsere Daten.
0: Ja, vielen Dank, Herr Dr. Stelzer, für diese Ausführungen und vor allem auch für die Vorstellung dieser Gebetsgemeinschaft Oase des Friedens am heutigen Sonntagnachmittag. Sie, liebe Hörerinnen und Hörer, können die Sendung nachhören in einigen Tagen und auch downloaden auf unserer Homepage www.radiomaria.at. Wiederholt wird sie gleich heute in einigen Stunden um 23 Uhr und am Mikrofon verabschiedet sich von Ihnen Thomas Neunteufel.

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Es ist Mitternacht. Freu dich, du Himmelskönigin. Wir beten den österlichen Gruß an Maria, das Regina Zöli.

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Einen schönen guten Abend wünsche ich Ihnen, liebe Hörerinnen und Hörer von Radio Maria. Am Mikrofon ist für Sie Eileen Schwarzott. Heute am

0: und Selbstbezogenheit geprägt ist, lädt uns speziell dieser Weg ein, alles vertrauensvoll in die Hände Mariens zu legen, damit sie uns sicher zu ihrem Sohn Jesus führt. Was bedeutet diese Hingabe konkret? Wie kann sie unser Leben verändern? Und warum ist gerade Maria der sichere Weg zu Christus? Diesen Fragen wollen wir heute gemeinsam nachgehen. Und dazu bin ich wieder mit Pater Bernhard Sperringer verbunden, der uns näher in diese Thematik einführen wird. Ich begrüße Sie und darf das Wort auch gleich an Sie übergeben. Grüß Gott.
1: Grüß Gott und guten Abend der ganzen Hörerfamilie von Radio Maria. Ja, wie in der Einleitung schon sehr schön gehört, wir feiern und haben heute das Fest des heiligen Ludwig Maria von Montfort gefeiert. Und es ist natürlich naheliegend, in der Senderei Totus Tuus gerade eben auch seine Spiritualität zu betrachten gemeinsam. In dieser Betrachtung, in den Gedanken, die ich heute vorlegen darf, wird für viele von Ihnen nicht viel Neues dabei sein. Ich lehne mich jetzt mal aus dem Fenster und sage, dass gerade die Hörer von Radio Maria und diejenigen, die Radio Maria schätzen, die Mutter Gottes lieben, ehren, diese Weihe an Maria, diesen Weiheakt an Maria sicher schon gemacht haben, vielleicht auch immer wieder ehrlich erneuert haben, wiederholt haben. Es gibt sehr viele Gemeinschaften in der Kirche. Ich denke an die Legion Mariens, die gerade auch in dieser Zeit herum ihre eigene Feier hat, wo sie diese Weihe an die Mutter Gottes erneuert. Von daher wird vielleicht nicht vieles Neues dabei sein. Ich denke, einerseits ist es gut, wenn wir uns der Mutter Gottes geweiht haben oder uns geweihen möchten, dass wir immer wieder mal auch darüber nachdenken, was es eigentlich bedeutet, uns durch Maria Jesus zu weihen, diese Ganzhingabe zu vollziehen und dann auch zu leben. Darauf kommt es ja letztlich an. Und es ist gut, immer tiefer in diese Spiritualität hineinzudringen, bis in die letzten Konsequenzen. So möchte ich mit einem Zitat beginnen. Das lautet: Mein Jesus, ich bin ganz dein und alles, was mein ist, ist dein durch Maria, deine heilige Mutter. Sie werden es raten, das sind Worte der Hingabe. Die stammen aus dem sogenannten Traktat über die wahre Marienverehrung des heiligen Ludwig Maria. Ich hole mir vor, dass 1843 publiziert wurde auf Latein: Totus tuus ego sum. Et omnia mea tua sunt. Da hören wir schon das Totus tuus heraus. Wahlspruch von Johannes Paul II., der ja gerade die Weihe an die Mutter Gottes ganz besonders gefördert hat, der sein ganzes Pontifikat unter den Schutz und das Patronat der Mutter Gottes gestellt hat, der sein ganzes Leben eigentlich der Mutter Gottes übergeben hat. Es ist eine Kurzformel der Ganzhingabe oder man könnte eben auch sagen, der Weihe an Jesus Christus durch Maria. Ich möchte bei Johannes Paul II. Bleiben, denn ja, es dauert nicht mehr lang und wir stehen im Marienmonat Mai. Manche von Ihnen werden gerade auch im Mai wieder die 33 Schritte, die 33 Tage der Vorbereitung auf die Weihe machen und sich dann an einem besonderen Festtag, vielleicht Anfang Juni ist das Fest zum verschlägten Herzens Mariens oder am 13. Mai, diese Weihe erneuern, manche in Gruppierungen, eben in der Legion Mariens zum Beispiel. Und der heilige Papst Johannes Paul II., hat uns ja diese Spiritualität

Sexualität, möchte ich eigentlich sagen, nicht nur diesen Weiheakt, nicht nur diese Form der Hingabe an Gott durch Maria vorgelebt, sondern ja eigentlich das ganze Leben war von dieser Spiritualität geprägt. Wie gesagt, sein Wahlspruch Totus Tuus, den er schon als Bischof hatte und den er dann als Papst beibehalten hat. Wir erinnern uns, oder die Älteren vielleicht unter uns, erinnern sich an den 13. Mai 1981, als um 17.17 Uhr der Terrorist Ali Akçay auf dem Petersplatz 3 Schüsse auf den Papst abgefeuert hat, wovon ihn einer schwer verletzte. Der Papst sank in die Arme seines Sekretärs und flüsterte: Jesus, Barmherzigkeit, Maria, ich vertraue auf dich. Später hat er gesagt, dass er das laut gesagt hat, und in Stille hat er die Weihe an die Mutter Gottes, die Übergabe seines Lebens, die Hingabe seines Lebens an Maria erneuert. Also in diesem Augenblick, wo er dachte, das ist vielleicht das Ende, hat er eine solche Präsenz, dass er ganz bewusst sich und sein Leben der Mutter Gottes anvertraut hat. Die Ärzte in der Gemelli-Klinik in Rom haben in einer 5-stündigen Operation um das Leben des Papstes gekämpft und sie konnten es retten. Doch war es die tiefste Überzeugung des Papstes, und das hat sich dann auch bestätigt, denn eine Kugel, die ganz knapp am Herz vorbeigegangen ist, die hat eine Art Kurve gemacht, die eigentlich den Ärzten unerklärlich war. Und hätte sie die nicht gemacht, dann hätte der Papst dieses Attentat nicht überlebt. Ein Jahr nach dem Attentat, auf den Tag genau, besuchte der Heilige Vater das Heiligtum in Fatima. Er sagte bei seiner Begrüßungsansprache, ich darf zitieren: Als ich vor einem Jahr nach dem bekannten Attentat auf dem St. Petersplatz mein Bewusstsein wiedergewonnen hatte, richtete sich mein erster Gedanke sofort auf dieses Heiligtum, mit dem Wunsch, hierher zu kommen, um der Gottesmutter zu danken, weil sie mich aus der Gefahr errettet hat. Bei allem, was mir zustieß, sah ich, und ich werde nicht müde, das zu wiederholen, einen besonderen Beschutz der Madonna. Ich denke, wir können wirklich sagen, es war die mütterliche Sorge der Mutter Gottes, die den Heiligen Vater vor dem Tod bewahrt hat und es ihm erlaubte, die Kirche ins dritte Jahrtausend zu führen. Man könnte sagen, und jetzt möchte ich ein wenig auf die Spiritualität eingehen, vielleicht auch auf die Grundlagen, könnte sagen, dass die Weihe an Maria vielleicht sogar das Testament, der letzte Wunsch unseres Herrn Jesus Christus, sterbend am Kreuz war. Sterbend am Kreuz vertraute er seinem Lieblingsjünger Johannes die eigene Mutter an. Im Johannes-Evangelium können wir lesen: Als Jesus seine Mutter sah und bei ihr den Jünger, den er liebte, sagte er zu seiner Mutter: Frau, siehe deinen Sohn. Dann sagte er zu dem Jünger: Siehe deine Mutter. Und von jener Stunde an nahm sie der Jünger zu sich. Von jener Stunde an nahm sie der Jünger zu sich. Für Johannes Paul II., den heiligen Johannes Paul II., war dieser Satz ein ganz wesentlicher und entscheidender Satz, der ihn geprägt hat. Es gibt viele Gründe, die darauf hinweisen, dass dieses Wort Christi am Kreuz an seine Mutter und an seinen Lieblingsjünger nicht aus rein familiären Beweggründen gesprochen wurde.
Jesus spricht seine Mutter nicht mit Mutter an oder mit dem Dialektausdruck für Mutter im Hebräischen oder Aramäischen, sondern mit Frau. Das tut er zweimal im Johannesevangelium. Und jedes Mal ist damit ein heilsgeschichtliches Ereignis verbunden. Er sagt nicht Mutter, siehe deinen Sohn, er sagt Frau, siehe deinen Sohn. Die Kirchenväter, also die Heiligen der ersten Jahrhunderte, auch diejenigen, die teilweise Jesus noch kannten oder die Jünger Jesu noch kannten, haben ganz bewusst und einstimmig diesen übernatürlichen Bezug Mutter-Jünger gesehen. Und haben Johannes stellvertretend für jeden einzelnen Menschen unter dem Kreuz stehen sehen und Maria als Mutter zu empfangen. Es ist auch interessant, und verzeihen Sie, wenn ich jetzt ein bisschen theologisch werde, in seiner Trilogie, die Johannes Paul II. Geschrieben hat, als er Papst wurde, zuerst Redemptor Hominis, also der Erlöser der Menschen. Der zweite Teil war dann im marianischen Jahr, 1983, Marialis Cultus, also die Verehrung der Mutter Gottes. Und der dritte Teil war dann Redemptor Custos, über den heiligen Josef, der Schützer des Erlösers. Und in dieser zweiten Enzyklika über die Mutter Gottes schreibt der Papst auch über diese Stelle. Von jener Stunde an nahm sie die Jünger zu sich. Und er schreibt dabei den griechischen Urtext. Die deutsche Übersetzung ist leider sehr, sehr unglücklich. Man müsste eigentlich sagen, der Jünger nahm Maria in sein Innerstes auf. Das griechische Wort oder die griechischen Wörter dafür heißen eis ta idia, in sein Innerstes. Er nahm Maria nicht einfach zu sich und sorgte für sie, sondern er nahm sie in sein Innerstes auf. Das heißt, es war ein Geschenk für ihn. Es war nicht nur Ausdruck der Sorge, Jesu vom Kreuz herab, was geschieht jetzt mit meiner Jünger, mit meiner Mutter, und ich sorge noch dafür und bitte meinen Jünger, dem ich vertraue, dass er sich um meine Mutter kümmert. Er verwendet das Wort Frau, und Johannes, der es selbst geschrieben hat, der es selbst erlebt hat, schreibt, von jener Stunde an nahm er Maria in sein Innerstes auf. Eista idia. Idia, von diesem griechischen Wort, verzeihen Sie den Ausdruck, kommt das Wort Idiot. Das heißt, ja, jemand, der eigen ist. Eine Eigenheit hat er. Eine gute Eigenheit, schlechte Eigenheit. Und da sehen wir schon Idia, ins Innerste, ins Eigenste aufnehmen, Maria. Und eigentlich könnten wir hier die Grundlage, die biblische Grundlage der Marienweihe sehen. Das Wesen der Gottesmutterschaft besteht ja, wie ihr Titel schon ausdrückt, im Muttersein. Das ist ihre eigentliche Sendung, die eigentliche Aufgabe Mariens im gesamten Heilsplan Gottes. Mutter Gottes zu sein und unsere Mutter zu sein. Mutter der Kirche, wie sie dann erst fast 2000 Jahre später am Ende des Konzils Papst Paul VI. Verkündet hat. Jeder und jede von uns darf Maria mit vollem Recht Mutter nennen. Und das nicht nur in einem metaphorischen, einem bildlichen Sinn oder einem symbolischen Sinn, so wie wenn Maria eine Art Adoptivmutter wäre, himmlische Mutter. Nein. Maria ist im wahrsten Sinne unsere Mutter. Durch ihr Mitwirken an der Erlösung hat uns Maria in gewissem Sinne zum Gnadenleben geboren.
Maria ist wahrhaft Mutter. Und wir sind nicht nur angenommene Kinder. Sie hat zu jedem ihrer Kinder eine einzigartige, unwiderrufliche, unverhoffbare Beziehung und liebt jedes Kind auf eine ganz eigene, besondere Art und Weise. Das ist eigentlich etwas Wunderbares. Das heißt, wir gehören eigentlich schon der Mutter Gottes und die Weihe an die Mutter Gottes, sie bekräftigt das, sie drückt das aus, sie sagt Ja dazu. Wir sagen Ja zu unserer Mutter. Das bedeutet letztlich, diese Weihe an Maria ist eine Ganzhingabe. Davon spricht der heilige Ludwig Maria von Montfort immer wieder. Ganzhingabe. Wir geben ihr nicht ein bisschen was oder etwas, sondern alles. Totus tus. Ganz dein. Nicht nur ein bisschen was. Das bedeutet bedingungsloses Vertrauen. Es ist nicht nur einfach ein Ausdruck unserer Liebe zur Mutter Gottes, unserer Marienverehrung. Es ist mehr. Es ist eine Lebensgemeinschaft mit Maria. Dass auch wir Maria in unser Innerstes aufnehmen, in unser Herz, in unsere Seele aufnehmen. Dass wir Maria immer ähnlicher werden, oder wie es der heilige Maximilian Maria Kolbe, ein ganz großer Marienverehrer, der die Marienweihe sehr, sehr intensiv verbreitet hat, auch durch seine Zeitschrift Ritter der Immaculata. Für ihn war das etwas Wesentliches. Und das Interessante ist, der heilige Ludwig Maria war wahrscheinlich der Erste. Thomas von Kempten hat es schon ein wenig versucht in der Imitatio Christi, was viele nicht wissen. Er hat auch eine Imitatio Mariens, also Nachahmung, Nachfolge Mariens geschrieben, aber nicht als Buch, sondern in verschiedenen Predigten immer wieder. Und das haben zwei italienische Priester vor 10, 15 Jahren alles zusammengesammelt und da ein eigenes Buch geschrieben. Also es ist diese Lebensgemeinschaft mit Maria eine Art Nachahmung Mariens. Und so konnte der heilige Maximilian Maria Kolbe auch zu Recht sagen, dass derjenige, diejenige, die sich der Mutter Gottes geweiht hat, ein alter Ego Maria ist, eine andere Maria. Dass wir Jesus so lieben, wie Maria es getan hat, dass wir Jesus so dienen, wie Jesus es getan hat, dass wir unser Leben Jesus so übergeben, ihm so vertrauen, wie Maria es getan hat. Totus tuus. Ist als einleitende Gedanken, wäre jetzt ein bisschen untertrieben, aber zur Einführung, nach einer Musikpause wollen wir fortsetzen.

0: Sie hören die Sendung Unser Glaube auf Radio Maria. Heute zum Thema Totus Tuus, die Ganzhingabe an Jesus durch Maria nach dem heiligen Ludwig Maria Grignion von Montfort. Referent ist Pater Bernhard Sperringer, der uns im ersten Teil schon einen wunderschönen Einblick in diese Thematik gegeben hat und dies nun in einem zweiten Teil weiter ausführen wird. Und so darf ich das Wort wieder an Sie übergeben.
1: Mutter Maria, mit dir will ich gehen, lass meine Hand nie mehr los. So wie ein Kind ohne Angst und ganz frei gehe ich den Weg nun mit dir. Dieses wunderschöne Lied, das wir gehört haben von Johannes Ganz, drückt in sehr schlichten, einfachen Worten eigentlich aus, worum es bei der Weihe an Maria, und damit zu einem meine ich natürlich immer die Weihe an Gott, an Jesus letztlich durch Maria, ist der heilige Ludwig Maria von Montfort immer wieder betont hat, drückt es wunderbar aus. Die Weihe an Maria, wenn ich es so sage, dann schließe ich immer eben damit ein, setze es voraus, dass es eine Weihe an Jesus ist. Wir sind ja eigentlich alle schon Gottgeweihte. Und wie es Johannes Paul II. Auch gesagt hat, wir müssen diese Weihe nur noch ratifizieren. Wir sind geweiht, wir sind Gott geweiht in der Taufe, durch die Taufe. Durch die Taufe hat Gott uns geweiht für ein Leben mit ihm und in ihm. Das ist Geschenk und unverdiente Gnade. Gnade für uns und unser Weiheakt, dieses Totus Tuus, ich bin ganz dein, ist eigentlich die ganz persönliche Antwort auf diese Liebe Gottes, diese Liebe der Mutter Gottes, auf diese Sorge der Mutter Gottes. Es ist eine Weihe an Gott durch Maria, weil wir durch ihre mächtige Fürsprache von Gott in unserer Taufgnade erneuert werden. Und Kraft für ein entschiedenes christliches Leben empfangen. Durch ihre Mutterschaft lässt sie uns gewissermaßen teilhaben an ihrer Sendung, Jesus zu lieben, Jesus zu dienen, Jesus den Menschen zu bringen, in Wort, in Tat, durch unser Beispiel, durch unser Leben. Es ist ein oft einmaliger Akt, diese Weihe an Maria. Maximilian Kolbe hat gesagt, dass es dazu nicht einmal Worte bräuchte. Es würde einfach die Intention genügen. Einfach dieser Gedanke, still in sich gehen und in aller Stille ohne Worte das eigene Herz der Mutter Gottes übergeben. Das ist schon die Weihe. Darin besteht die Weihe. Aber natürlich für uns Menschen, wir tun uns leichter, wenn wir uns darauf vorbereiten. Und es war eben gerade auch der heilige Ludwig Maria von Montfort, der diese 33 Schritte, 33 Tage der Vorbereitung empfohlen hat, wo wir uns tagtäglich mit einem Aspekt dieser Weihe beschäftigen. Gerade auch die Mutter Gottes besser kennenlernen und tiefer lieben lernen. Und dann, nach dieser Vorbereitung, ganz bewusst diesen Akt der Weihe zu setzen. Ja, ich will mich dir weihen, Maria. Ich will mich dir übergeben, mein ganzes Leben. Alles, was ich bin und habe. Aber das ist nicht wie ein weltlicher Vertrag, den ich abschließe und ihn dann in einem Ordner archiviere. Weihe bedeutet Leben. Wie ich im ersten Teil gesagt habe, Lebensgemeinschaft, Johannes, Maria, denken wir daran. Es bedeutet Bund, ein Bündnis mit Maria. Das hat natürlich auch Konsequenzen. Maria wird ihren Teil dieses Bündnisses immer erfüllen. Sie wird uns nie im Stich lassen. Es liegt aber auch an uns, unseren Teil zu tun. Was ist unser Teil? genau das. Mutter Maria, mit dir will ich gehen. Lass meine Hand nicht mehr los. Dieses Vertrauen auf Maria. Dieses Maria an der Hand nehmen. Maria die Hand geben. Dir sagen, führe du mich. Führe du mich zu Jesus. Führe du mich zu einer größeren Liebe zu Jesus. Zu einem größeren Vertrauen. Zu einer Ganzhingabe. Das ist vielleicht das Wesentliche der Weihe an Maria. Tatsächlich, mit ihr gehen zu wollen, wie ein Kind, an der Hand seiner Mutter. Nicht eigenständig, nicht selbstbestimmend, nicht eigenwillig, sondern mich führen lassen. Den Schritt der Mutter mitgehen, aufschauen zu ihr. An der Hand Mariens schauen wir sozusagen zu ihr auf und wollen ihr ähnlicher werden, möchten ihr gefallen. So wie das Kind auch der Mama eine Freude machen möchte. So ist es auch mit der Marienweihe. Wisst, meine himmlische Mutter, welche Tugenden finde ich bei ihr? Da sind wir wieder bei dieser Imitatio Maria, die Nachahmung Mariens, die Nachfolge Mariens. In ihrer Gottverbundenheit, in ihrer Bereitschaft, allein Gottes Willen zu tun. In ihrer Offenheit für Gott, denken wir an die Verkündigung, als St. Gabriel zu ihr kommt, ihr die Botschaft bringt, den Willen Gottes zu erfüllen. Die Nachahmung Mariens durch die Weihe, das ist das Wunderbare, weil die Mutter Gottes uns formt und führt, und wir es oft gar nicht selber mitbekommen, wie die Mutter Gottes uns verändert, dass auch wir eine solche mütterliche Liebe und Sorge um den anderen haben. Maria nachfolgen heißt in diesem Sinne Christus nachfolgen, nach dem Vorbild der Mutter Gottes. Es bedeutet marianisch sein. Es bedeutet keinen Fußbreit von den Fußstapfen des Herrn abgehen. Es bedeutet, Maria nachahmen, wie sie und mit ihrer Hilfe Christus ähnlich zu werden. Und an ihrer innigen Einheit mit Christus teilzuhaben. Alles, was mein ist, ist auch dein. Darum geht's. Totus tuus. Ich bin ganz dein. Alles, was Maria hat, hat sie von Gott und alles, was Maria hat, hat sie auch für uns. Sie sagt gleichsam, alles, was mein ist, ist auch dein. So dürfen wir, das ist eine Frucht der Weihe, eben gerade auf die Tugenden der Mutter Gottes schauen, auf ihre Geduld, ihre Barmherzigkeit, ihre Güte. Hier dürfen wir betteln, wenn uns der Mut verlässt, Kraft zum Kreuz tragen fehlt. Zu ihr dürfen wir flüchten, wenn es ja oft aussichtslos erscheint. Wir müssen nur darum bitten, diesen Akt der Weihe immer wieder wiederholen. Und gerade dieses, ich möchte fast sagen, Gebet, totus tuus, ich bin ganz dein, immer wieder wiederholen. In schönen Situationen, zum Dank, zur Bitte. Mutter Maria, mit dir will ich gehen. Imitatio Mariens als die höchste Konsequenz, könnte man sagen, der Weihe an die Mutter Gottes. Ich möchte Ihnen vor der Musikpause noch drei Punkte mitgeben über diese Konsequenz der Weihe an die Mutter Gottes, nämlich Maria immer ähnlich zu werden oder eben ein alter Ego Mariens, ein anderes Ich Mariens zu werden, sodass Jesus in uns, in unserem Herzen, Maria sieht. Kommt ja auch vom Heiligen Ludwig Maria von mir vor, dieser Herzenstausch, das Gebet vor der Heiligen Kommunion, das viele beten, wo sie die Mutter Gottes bitten, sie möge ihr Herz an die Stelle unseres Herzens setzen, damit wir Jesus so empfangen können in der Heiligen Kommunion. Es ist gerade die Zeit der Erstkommunionen, der auch uns wieder motivieren soll, die Heilige Kommunion mit Dankbarkeit, mit Freude, mit Hingabe zu empfangen, dass wir Jesus gerade in diesem Sakrament empfangen können, wie Maria ihn empfangen hat. Bei der Verkündigung, den getragen hat, 9 Monate lang. Später dann nach der Auferstehung ihn getragen hat, von einer Kommunion zur anderen, von einer Stunde zur anderen. Wie können wir diese Nachfolge Mariens ganz konkret in unserem Alltag leben? Wie gesagt, 3 Punkte. Auf das Geständnis einer Novizin gegenüber der heiligen Teresa von Lisieux. Ich weiß, ich muss mir noch vieles aneignen, hat die kleine heilige Teresa gesagt. Statt aneignen, sag lieber ablegen. Denn Jesus wird deine Seele in dem Maß mit Schönheit und Glanz erfüllen, als du sie von deinen Unvollkommenheiten befreist. Ähnlich sagt es der heilige Ludwig Maria von Montfort. Der bezieht sich dabei auf den heiligen Augustinus, der Maria als die Forma Dei, die Form, die Gussform Gottes nannte. Und sagt, durch Maria werden wir Jesus immer ähnlicher, weil wir weich werden, formbar, wie flüssiges Metall und so in die Form Gottes gegossen werden. Im Gegensatz zu einem Steinmetz, der einen Marmorblock nimmt und dann ja Stück für Stück abschlägt. Das tut weh. Das tut weh. Und dieser Vergleich passt eigentlich sehr gut. Maria formt uns. Maria formt uns und macht uns Jesus ähnlich. Deswegen statt etwas uns aneignen, eben das wegnehmen, aber in dieser Form, dass es nicht wie bei einem Steinmetz ist, sondern eben, ja, wir werden, im Italienischen sagt man, also formbar für Maria, dass wir Christus immer ähnlicher werden. Je näher wir Gott kommen, je ähnlicher wir Maria werden, umso tiefer dann auch die Erkenntnis, was in unserem Leben mit dem Glauben, mit Maria, mit ihrer Haltung nicht vereinbar ist. Das ist der erste Punkt. Alle Menschen sagen, was nicht Maria entspricht. Der zweite, Gott wirken lassen, wie er in Maria wirken konnte. Diese Offenheit. Es ist nicht möglich, die Gaben, die in der Seele Mariens wirken, unmittelbar nachzuahmen. Vielmehr müssen wir auf kindliche Weise den Geist ungehindert in uns wirken lassen, so wie Maria es getan hat, der Heilige Geist auf sie herabgekommen ist. Auch hier sehen wir wieder diese Fügsamkeit, Formbarkeit gegenüber dem Heiligen Geist. Und als dritter Punkt, vielleicht ganz konkret, die Nachahmung der Tugenden Mariens. Wir alle kennen die Mutter Gottes, wir lieben die Mutter Gottes und deswegen sind diese 33 Tage, wenn man sich der Mutter Gottes weiht oder die Weihe erneuert, so wichtig. Die Demut Mariens, ihr froher Gehorsam, um nur die vielleicht 2 grundlegendsten Tugenden der Mutter Gottes nachzuahmen. Nachahmung Mariens, der Spiritualität meiner Ordensgemeinschaft sind es 6 Tugenden. 6 Tugenden, die wir ganz besonders eben auch an der Mutter Gottes sehen und versuchen, im Alltag nachzuahmen. Ich würde was sagen, aufsteigen, die Demut als das Fundament, Magd sein, Knecht sein, Magnificat, die Mutter Gottes gesungen hat, indem sie die Größe Gottes preist, alles ihm zuschreibt, nicht sich selbst. Er hat Großes an mir getan, der Mächtige hat Großes an mir getan. Demut, der Gehorsam, das Ja sagen zum Willen Gottes, nicht immer einfach im Alltag. Das Schweigen, alles im Herzen bewahren, wie Maria. Schweigen bedeutet nicht einfach still sein oder den Mund halten, sondern erfülltes Schweigen sein, erfüllt mit Gebet, erfüllt mit Liebe. Da sind wir schon beim nächsten Punkt, eben die Liebe in allem. Liebe zu Gott, die Liebe zu unserem Platz, an den Gott uns gestellt hat, die Liebe zu den Mitmenschen, auch mit, zu denen, mit denen wir nicht so gut auskommen, die Treue der Mutter Gottes. Von der Verkündigung an könnte man sagen, bis hin und das Kreuz und darüber hinaus, als Mutter der jungen Kirche, Königin der Apostel, als unsere Mutter. Und eine besondere Tugend, die die Mutter Gottes besaß, das rechte Maß. Das rechte Maß, nicht zu viel, nicht zu wenig. Wenn wir in Mariens Fußstapfen gehen wollen, weil wir ihr geweiht sind, weil wir ihr gehören, dann sind wir sicher auf dem Weg zu Jesus Christus. Denn weil sie war ihm ganz gleichförmig. Ihre Angleichung an Jesus, unsere Angleichung an Jesus durch Maria, könnten wir eben auch durch die Maria, durch die Marienweihe erreichen. Ich möchte Sie einladen, dass wir darüber nachdenken, darüber beten. Und nach einer Musikpause möchte ich Ihnen noch eine kurze Abschlussgeschichte erzählen.

0: Sie hören die Sendung Unser Glaube auf Radio Maria, heute zum Thema Die Ganzhingabe an Jesus durch Maria. Wir sind verbunden mit Pater Bernhard Sperringer, der uns nun noch eine passende Geschichte dazu erzählen wird.
1: Ja, Albino Luciani, Patriarch von Venedig, das ist ausgelegt, und später Papst Johannes Paul I., der nur einen Monat Papst war, hat eine ganz besondere Gabe gehabt zu predigen. Der lächelnde Papst, so ist er vielen in Erinnerung, der hat bei Priesterexerzitien für seine eigenen Priester in der Diözese Venedig auch über die Marienweihe gesprochen und eine Geschichte erzählt. Eine Geschichte von einem Seiltänzer, der von Stadt zu Stadt gereist ist und dort seine Kunststücke aufgeführt hat. Zum Jubel und zur Belustigung des Volkes, zum Staunen. Und ja, er hat meistens auf dem Hauptplatz einer Stadt einfach sein Seil gespannt von der einen Seite bis zur anderen Seite und hat dort seine Kunststücke aufgeführt. Der Höhepunkt seiner Vorführung war immer, dass er mit einem Schubkarren, Ostenösterreich sagt man Scheibtruhe, mit diesem Schubkarren über das Seil gefahren ist. Die war gar nicht klein und das war schon etwas, was nicht so einfach ist. Und das hat er gemacht. Von einer Seite des Hauptplatzes ist er mit dem Schubkarren auf die andere Seite gefahren. Und das Volk hat gejubelt. Und der Künstler, der Seiltänzer, er fragt dann in die Menge hinein: Glaubt ihr, dass ich es schaffe, mit diesem Schubkarren auch wieder zurückzufahren auf die andere Seite, von der ich gekommen bin? Alle haben zugejubelt und gesagt: Ja, ich glaube dir, das schaffst du schon. Dann hat er das zwei, dreimal gefragt und der Jubel wurde immer größer. Und dann hat er jemand ganz konkret, eine Person in der Menge angesprochen, hat gesagt: Glauben Sie, dass ich das schaffe? Und dieser Mann hat gesagt: Ja, ich glaube, dass Sie das schaffen. Ich bin fest davon überzeugt. Worauf der Seiltänzer gesagt hat: Dann kommen Sie herauf und setzen sich in den Schubkarren, wenn Sie so davon überzeugt sind. Da war es dann plötzlich mit seiner Überzeugung nicht mehr so weit her. Hat sich nicht getraut. Albino Luciani, Patriarch von Venedig, hat diese Geschichte dann eben auf die Marienweihe hingedeutet. Hat gesagt, ganz Hingabe an Maria bedeutet eben, ihr ganz zu vertrauen, unser Leben ihr ganz zu übergeben. Man könnte sagen, ja, Maria ist diejenige, die den Schubkarren über das Seil führt und wir sitzen einfach drin und wissen, wir gehören ihr. Alles, was wir sind und haben. Ein solches Vertrauen schafft die Marienweihe. Eine solche Hingabe, totus tuus, ganz, ganz dein, Maria. Da sehen wir schon die Früchte der Weihe an Maria. Eben diese Erneuerung des Taufversprechens. Ich versucht habe auszuführen, dass jede Weihe letztlich in der Taufweihe gründet. Durch die Weihe an Maria wird dieses Taufversprechen erneuert. Oder wie Johannes Paul II. Sagte, ratifiziert. Wir sagen Ja zu Jesus. So wie es die erstkommenden Kinder jetzt tun. Und die Eltern, die Paten, der Taufe, stellvertretend für sie den Bösen widersagt haben, den Glauben bekannt haben. Jetzt sagen es die Kinder selbst, als sie Jesus kennen. Das müssen wir immer wieder, jeder Osternacht tun wir es. Und es ist leichter, wenn wir es durch Maria tun. durch Maria, mit Maria, in Maria und für Maria, so wie es Heilige Ludwig Maria von Montfort gesagt hat. Marienweihe bedeutet diese Lebensgemeinschaft mit Maria, dieses Bündnis, dieser Bund mit Maria, Johannes, Maria, Esther, Idia, Maria in unser Innerstes aufnehmen, ihr gleich werden, ihr nachfolgen, sie zu imitieren. Man könnte das auch als die erste Frucht der Weihe an die Mutter Gottes nennen. Diese innige Einheit mit Maria und so zu leben wie Maria. Zweite Frucht könnte man dann eben auch sagen, wie wir betrachtet haben, diese Wandlung, die Maria in uns vollbringt. Unsere eigene Wandlung, um Christus immer ähnlicher zu werden. Forma Dei, die Mutter Gottes, Form Gottes. In ihr wurde Christus geformt, in ihr können auch wir Christus gleichförmig werden. Je mehr eine Seele Maria gehört, umso mehr gehört sie auch Jesus Christus selbst, sagt der Heilige Ludwig Maria von Montfort. Die dritte Frucht, der missionarische Eifer. Dass wir selbst in der Heiligkeit wachsen, aber auch in der Sendung Maria teilhaben. Christus zu den Menschen zu bringen. Christus vor den Menschen zu bezeugen, so wie Maria es getan hat. In der Familie, am Arbeitsplatz, in der Freizeit, dort, wo Gott uns hingestellt hat. Wie können wir uns Maria weihen? Es genügt ein Akt der Weihe. Aber empfehlenswert ist natürlich diese Vorbereitung, wie Ludwig Maria von Maria von es empfiehlt. Totus tuus, ganz dein, o Maria, das sollte unsere Antwort auf das Geschenk des Herrn sein, das Geschenk der Mutter Gottes. Siehe deine Mutter, nehmen wir sie in unser Innerstes auf und beten wir immer wieder dieses wunderbare Gebet der Ganzhingabe, nicht von Grignion von Montfort, aber ein sehr, sehr altes Gebet, um eine Königin, um meine Mutter, dir bringe ich mich ganz dar und um dir meine Hingabe zu bezeigen, weihe ich dir heute meine Augen, meine Ohren, meinen Mund, mein Herz, mich selber ganz und gar. Also dir gehöre, o gute Mutter, so bewahre mich und beschütze mich als dein Gut und Eigentum. Amen. Vielen Dank fürs Zuhören.
0: Vergelt's Gott für diese Ausführungen zum heutigen Thema, die Ganzhingabe an Jesus durch Maria. So würde ich Sie, Pater Bernhard, noch um Ihren Segen für uns alle bitten.
1: Sehr gerne. Der Herr sei mit euch.
0: Und mit deinem Geiste.
1: Auf die Fürsprache der Gottesmutter Maria, des heiligen Josef, aller Engel und Heiligen, segne, behüte und beschütze euch, die ganze Hörerfamilie von Radio Marians, Maria. Allmächtiger und barmherziger Gott, der Vater und der Sohn und der Heilige Geist.
0: Amen.
1: Amen. Gelobt sei Jesus Christus.
0: In Ewigkeit. Amen. Vergelt's Gott für Ihre Ausführungen heute.
1: Segens Gott.
0: Liebe Hörerinnen und Hörer, das war die Sendung Unser Glaube auf Radio Maria. Heute zum Thema Totus Tuus, die Ganzhingabe an Jesus durch Maria, nach dem heiligen Ludwig Maria Grignion von Montfort, zusammen mit Pater Bernhard Sperringer. Demnächst finden Sie diese Sendung auf unserer Radiothek unter radiomaria.at zum Nachhören und Herunterladen. Am Mikrofon war für Sie Eileen Schwarzott.

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0: Und zu dieser neuen Sendung des ABC der Heiligen begrüßt sie Alexia de Lorraval. Der Heilige der Savona, Agostino Rocelli und seine Werke der Barmherzigkeit. So lautet unser heutiges ABC der Heiligen. Und ich freue mich sehr, denn heute sind wir verbunden mit einer italienischen Muttersprachlerin aus Italien, aus Modena, Giulia De Matteis, die uns diesen heiligen Agostino Rocelli näher bringen wird. Giulia, wir freuen uns über deinen Beitrag.
1: Heute darf ich über das Leben vom heiligen Agustinus erzählen. Aber nicht über den berühmten heiligen Agustinus, an den sicher einige sofort gedacht haben, sondern über einen anderen, weniger bekannten Agustinus, und zwar über den heiligen Agostino Rocelli. Weniger bekannt oder kaum bekannt, ich zumindest hatte noch nie von ihm gehört. Ich muss gestehen, als ich erfahren habe, dass ich über Agostino Rocelli recherchieren darf, war ich ein wenig enttäuscht. Ich hätte mir lieber eine Frau gewünscht oder zumindest einen Heiligen des 20. Jahrhunderts oder einen Laien. Als ich mich eingelesen habe, musste ich aber feststellen, dass dieser Priester vom 19. Jahrhundert viel Gutes für das Wohlergehen der Frauen gemacht hatte, was ihn für mich um einiges interessanter gemacht hat. Und dass er viel moderner war, als ich mir vorstellen konnte. Außerdem ist er am 27. Juli geboren, ein Tag vor meinem Geburtstag, was ihn für mich noch sympathischer macht. Ich habe eine Biografie über ihn entdeckt, geschrieben von Valerio Lessi. Leider konnte ich mir das Buch nicht besorgen, aber in der Beschreibung habe ich gelesen, dass Papst Franziskus den heiligen Agostino Rocelli besonders verehrt hat und sogar ein Bild von ihm bei sich in Buenos Aires

für die Letzten, die Vergessenen, also für alleinerziehende Mütter, für Waisen, Gefangene, uneheliche Kinder, Straßenkinder. Agostino wurde vom Papst Johannes Paul II. Sowohl selig als auch heilig gesprochen im Jahr 1995 und 2001. Sein Fest feiern wir am 7. Mai und jetzt dürfen wir gemeinsam seine Geschichte erfahren. Am 27. Juli 1818 kommt Agostino Rocelli zur Welt. In einem kleinen italienischen Dorf namens Bargone. Das ist in der Region Ligurien, also im Norden, an der westlichen Küste. Circa 50 Kilometer von der nächsten Großstadt, also Genua, entfernt. Bargone ist umgeben von Bergen, hatte damals eine Kirche, ein paar Häuser und das war's. Die Bewohner sind einfache Leute, Landwirte. Im Dorf ist es sehr ruhig und still. Seine Eltern heißen Domenico und Maria. Agostino ist das achte Kind, wobei nur er und drei weitere Geschwister das Erwachsenenalter erreichen. Domenico Andrea, Tomasina und Virginia. Die Familie wird als gläubig und tugendhaft beschrieben. Agostino wird gleich am Tag seiner Geburt getauft, wahrscheinlich weil es unsicher ist, ob er den Tag noch überleben würde. Seine Familie ist nicht anders als die anderen im Dorf. Sie hat wenige finanzielle Mittel. Die Kinder müssen also ihren Eltern helfen. So kümmert sich Agostino um die Schafe seines Vaters und ist somit Hirtenjunge. Er hat einen engen Bezug zur Natur und diese Zeit prägt auch seinen Glauben. Wie ist er als Kind? Er ist feinfühlig, intelligent, etwa zurückhaltend. Den Eltern fällt mit der Zeit auf, dass Agostino die Fähigkeiten hat, zu studieren. Sie reden also mit dem Pfarrer des Dorfes, Don Andrea Garibaldi, und dieser beschließt, Agostino mit Privatunterricht zu helfen, um ihm Lesen und Schreiben beizubringen. Am 24. November 1833 wird Agostino gefirmt. Er dient gerne als Ministrant im Gottesdienst und kommt regelmäßig zum Katechismus. Er ist allgemein sehr fleißig. Als er 15 Jahre alt ist, fragen sich die Leute, die ihn kennen, ob er zum Priestertum berufen sei. Er sieht reifer aus als 15, ist fleißig im Lernen und im Gebet. Er nimmt sich regelmäßig dafür Zeit. Ein Wendepunkt in seinem Leben bringt das Treffen mit Antonio Maria Gianelli, damals Arciprete von Chiavari. Antonio Maria Gianelli kommt als Missionar nach Bargone, bleibt 15 Tage zusammen mit einem Team von Priestern im Dorf. Der 17-jährige Agostino ist im Dorf einer der wenigen Ausgebildeten, hat die notwendigen Kenntnisse, um die Botschaft des Priesters zu empfangen. Nach diesem Besuch beschließt Agostino, in der Stadt zu studieren, um selbst Priester zu werden. So macht er sich auf den Weg in die Hafenstadt Genua. Es beginnt eine harte Phase seines Lebens. Allein in einer großen Hafenstadt. Er muss immer wieder wegen seiner Armut kämpfen. Aber er hat einen starken Willen und verlässt sich auf die Vorsehung Gottes durch Gebet und bekommt von verschiedenen Leuten Hilfe. Schließlich mit göttlicher Gnade und menschlicher Unterstützung gelingt ihm sein Studium und am 19. September

1846 wird er zum Priester geweiht. Zunächst wirkt er als Beichtvater und im Beichtstuhl erfährt er die Probleme seiner Generation. Hierbei möchte ich Ihnen einen Einblick in die historischen Umstände dieser Zeit geben, um sie besser zu verstehen. Während der industriellen Revolution leben die Leute in miserablen Zuständen. Vor allem die Frauen damals haben keinen Zugang zu Bildung oder zu Politik. Sie sind einfache Opfer für Ausbeutung und Gewalt. Politisch gesehen ist auch die Zeit des Wiener Kongresses. Agostino arbeitet auch als Seelsorger in einem Gefängnis, wo auch zum Tode verurteilte Gefangene sitzen. Anschließend arbeitet er 22 Jahre lang in einem Institut, wo uneheliche, verlassene Babys aufgenommen werden. Er tauft laut Aufzeichnungen fast 8500 Kinder. Er hilft alleinerziehenden Müttern, jungen, armen Mädchen, die keinen Job finden und deswegen in schlechten Kreisen landen und Opfer von Missbrauch werden. Einige von diesen Mädchen bringen ihn auf die Idee, ein Projekt zu entwickeln, um Seelen zu retten. Diese Frauen brauchen Halt, moralische Begleitung und Hilfe, um einen würdigen Job zu finden, damit sie finanziell für sich selbst sorgen können. Viele dieser Mädchen kommen aus dem Land und finden sich in einer Großstadt nicht zurecht. Und so gründet er ein Institut, wo Frauen professionelle Bildung bekommen. Also ihnen wird das Nähen beigebracht, aber auch christliche moralische Bildung, damit sie auch die intellektuellen Mittel haben, um sich in der Großstadt vom Bösen zu schützen. Außerdem gründet er eine religiöse Kongregation von Nonnen, die sich um diese Institute kümmern sollen. Und diese nennt er die Tochter der Unbefleckten, auf Italienisch Figlie dell'Immacolata oder auch Immacolatine. Das im Jahr 1876 und mit dem Segen vom Papst Pius IX. Die Kongregation der Töchter der Unbefleckten verbreitet sich in Italien aus in die Welt. Und so stirbt unser heutiger Heilige Agostino am 7. Mai 1902 im Alter von 83 Jahren. Und jetzt machen wir eine Pause.

0: Sie hören das ABC der Heiligen, der Heilige der Savona, Agostino Rocelli und seine Werke der Barmherzigkeit mit Giulia De Matteis. Und das war das Lied »Herr, du bist mein Leben«, welches ursprünglich aus Italien stammt. Und Giulia hat sich das genau aus diesem Grund für die heutige Sendung auch ausgesucht. In der Originalsprache »Tu sei la mia vita«, 1978 von Pater Pierangelo Sequeri komponiert. Und sogar so bekannt und beliebt, dass es auf Deutsch übersetzt wurde und auch übernommen wurde. Gut, jetzt geht's weiter mit dem ABC der Heiligen zum Agostino Rocelli mit Giulia De Matteis.
1: Wie ist sein Stil als Priester? Er ist ein Priester, der im Verborgenen arbeitet. Jeden Tag, bis auf dienstags, saß er im Beichtstuhl, auch bis zu 5 oder 6 Stunden. Alle kamen zu ihm, Männer, Frauen, Junge, Alte, Reiche und Arme. Man musste ihn nicht zum Beichtstuhl bitten, sondern es war bekannt, dass man ihn dort findet und nicht suchen muss. Er war sehr geduldig und blieb drinnen, auch wenn die Zeit vorbei war. Wenn er nicht im Beichtstuhl saß, sah man ihn im Gebet, kniend vor dem Altar. Er war so konzentriert und ins Gebet vertieft, dass er niemanden hörte. Er schöpfte Kraft und Gnade, um sein Werk im Beichtstuhl fortzusetzen. Er war aktiv in der Kontemplation. Es gibt Erzählungen von Penitenten, die bei ihm beichteten. Laut diesen Erzählungen gab Don Agostino keine großen theologischen Erklärungen, sondern hatte eine praktische, lebensnahe Einstellung. Seine Worte halfen den Leuten, Frucht zu bringen. Zusammengefasst hat er viel Gutes getan. Was ist so besonders an seiner Geschichte? Die Armut begleitete ihn immer, aber er ließ sich nicht besiegen. Er arbeitete stets im Verborgenen, vor allem vom Beichtstuhl aus. Demut, Stille und Opfer machten ihn aus. Er war Hirte als Kind, aber er war Hirte auch als Priester, ein geistlicher Begleiter und ein Lehrer im Glauben. Er unterstützte die Geringsten, Gefangene, alleinerziehende Mütter, uneheliche Kinder. Man kann auch Notizen von ihm zum Sakrament der Beichte finden, sowie einen Entwurf eines Vortrages, in dem er wichtige Punkte zu einer guten Beichte nannte. Anschließend möchte ich Ihnen noch ein Zitat von ihm vorlesen. Das ist jetzt auf Italienisch und die, die Italienisch lernen, können ein bisschen üben. 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Und jetzt für das große Publikum, das noch nicht Italienisch lernt, auf Deutsch. Der gleiche Agostino Rocelli, nachdem er zum Lehrmeister des christlichen Lebens geworden war, hatte Gelegenheit, seinen Zuhörern folgende Überlegung über den Wert der Umstände darzulegen. Im Leben eines jeden Menschen sieht Gott, wie uns die Schulen lehren, unzähligen Verkettungen und Reihen von Ereignissen, die wie viele Hauptwege sind, von denen einige direkt zur Herrlichkeit und andere direkt ins Verderben führen. Wege des Lebens und Wege des Todes. Vergleich mit Jeremia. Ob nun der Mensch eher den einen Weg einschlägt als einen anderen, hängt manchmal von sehr kleinen Dingen ab. Ob man eine Predigt hört oder nicht, ein Buch liest oder nicht liest, ob man eine Ermahnung, die einem gegeben wird, oder einen Hinweis auf einen Fehler aus Nächstenliebe annimmt oder unbeachtet lässt, ob man in einer bestimmten Situation schweigt oder nicht, ob man einen Besuch macht oder nicht. All das kann es sein, was uns auf den Weg zum Himmel oder zur Hölle führt. Ich habe gesagt, dass es uns auf den Weg führt, denn ihr seht, unser Heil hängt nicht unmittelbar von solchen Kleinigkeiten ab, wohl aber mittelbar. Ich hoffe, Sie konnten etwas mitnehmen von dieser Erzählung über den heiligen Agostino Rocelli. Und vielen Dank fürs Zuhören.
0: Vielen Dank, liebe Giulia, für dieses schöne Zeugnis für die Geschichte des heiligen Agostino Rocelli, den wir jetzt in unser heiligen Lexikon, in unser persönliches, das ABC der Heiligen mit hineinnehmen dürfen und als Fürsprecher auch immer bitten dürfen. Und wer weiß, vielleicht begegnen wir diesem Heiligen auch auf unserer nächsten Reise nach Italien. Ich wünsche Ihnen einen wunderbaren restlichen Tag und Sie können wie immer diese Sendung in Kürze in unserer Radiothek nachhören. Vom Mikrofon verabschiedet sich Alexia de Lordaval.

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1: Familiennahe und flexible Unterstützung durch eine Leihoma ist eine große Hilfe für viele Mütter. Gerade wenn die eigenen Eltern oder Schwiegereltern nicht in der Nähe wohnen oder berufstätig sind, ist eine unterstützende Oma gefragt. Durch die regelmäßige Betreuung werden Leihomas einerseits zu einer wichtigen Bezugsperson für die Kinder, andererseits erfahren sie auch selber eine Bereicherung für ihr Leben. Die Freude und Begeisterung, die Kindern eigen ist, können sie miterleben. Ich freue mich, dass ich heute mit der Koordinatorin des Oma-Dienstes des katholischen Familienverbandes Oberösterreich, Barbara Meyer, im Gespräch sein darf. Mein Name ist Anna Schmid.
2: Grüß Gott, ich freue mich auch auf unser Gespräch.
1: Können Sie sich kurz vorstellen und uns in Ihre familiäre Umgebung mit hineinnehmen?
2: Ich bin die Barbara Meyer. Ich bin 56 Jahre alt und wohne mit meinem Mann in Wartberg ob der Aist im Mühlviertel in Oberösterreich. Wir haben zwei erwachsene Kinder, die beide relativ weit weg von uns wohnen. Unser Sohn wohnt in Tirol und unsere Tochter wohnt in Finnland.
1: Wie geht es Ihnen damit?
2: Ja, uns geht es mit dieser Situation sehr gut. Wir skypen regelmäßig, immer Sonntagabend. Das hält uns sehr miteinander verbunden. Wir sind oft überrascht, wie viel wir uns in einer Woche zu erzählen haben. Und es ist auch immer wunderschön, wenn wir uns für die jeweils kommende Woche gegenseitig stärken können.
1: Wie sind Sie als Kind in den Glauben hineingewachsen?
2: Ich bin ein Einzelkind und meine Eltern waren für mich absolute Vorbilder. Die Werte, die sie mir vermittelt haben, haben mich natürlich geprägt und ich bin ihnen auch sehr dankbar. Mich hat später auch die Familie meines Mannes beeinflusst und meine Perspektive erweitert. Und ich bin eigentlich erst über die Jahre und über die Jahrzehnte zu meinem Glauben gekommen oder in den Glauben hineingewachsen. Jetzt gibt er mir definitiv Kraft und Hoffnung in schwierigen Lebensphasen. Und auch eine große Dankbarkeit. Und ich denke, dass meine Glaubensreise noch weitergeht.
1: Was war ausschlaggebend in Ihrem Leben, dass Sie so eine soziale Ader entwickelt haben? War das ein bestimmtes Glaubenserlebnis oder eine Begegnung? Erzählen Sie uns.
2: Es war eine Begegnung im Jahr 2014. Ich bin beim Pfarrwandertag mitgegangen und durfte dort einige Asylwerberinnen und Asylwerber kennenlernen, die damals in unserer Pfarre eine Übergangswohnung bekommen haben. Und ich wollte mir damals meine eigene Meinung zum Thema Flüchtlinge bilden. Ja, ich war neugierig und habe dann dort schnell Kontakt mit Menschen bekommen, die sich dort engagiert haben.
1: Sie haben sich dann auch engagiert. Was haben Sie genau gemacht?
2: Ich habe mit den Asylwerberinnen und Asylwerbern Deutsch gelernt, und zwar über einen Zeitraum von ungefähr 5 Jahren in den unterschiedlichen Sprachniveaus. Und die Erfahrungen, die ich dort machen durfte, haben wohl meine soziale Ader in mir hervorgebracht.
1: Nun kommen wir zu Ihrem Beruf. Eines der Unterstützungsangebote des katholischen Familienverbandes ist der Oma-Dienst. Wie sind Sie zum Oma-Dienst gekommen?
2: Es gab eine Stellenausschreibung im Jänner 2023 und ich habe mich beworben. Ich muss zugeben, dass ich etwas unsicher war, weil ich über 20 Jahre in einem Unternehmen in der Privatwirtschaft beschäftigt war. Ich habe aber gefühlt, dass Zeit für eine Veränderung war und ich durfte dann zu einem Hearing kommen. Und ja, letztlich fiel die Wahl auf mich. Meine Vorgängerin ging in Pension und so konnte ich eine Koordinationsstelle übernehmen, die von ihr bereits bestens geführt wurde.
1: Können Sie uns allgemeine Zahlen, Fakten und Daten zum Oma-Dienst sagen?
2: Ja, gerne. Den Oma-Dienst gibt es jetzt seit 27 Jahren. Er ist das Hauptprojekt im katholischen Familienverband in Oberösterreich. Wir sind ein Team von 4 Kolleginnen im Diözesanhaus und 14 ehrenamtlichen Zweigstellenleiterinnen, die wir liebevoll Zweiges nennen. Diese Zweiges vermitteln in ihren Heimatbezirken die Leihomas an die Familien. Sie nehmen auch neue Leihomas auf und sie kümmern sich um die Werbung vor Ort. Also die machen wirklich großartige Arbeit. Zurück zu den Zahlen. In ganz Oberösterreich haben wir derzeit 312 aktive Leihomas zur Verfügung. Sie betreuen 613 Kinder in 360 Familien mit durchschnittlich 5 Stunden pro Woche.
1: Gehen wir nun näher auf den Leihoma-Dienst ein. Wer braucht den Oma-Dienst? Welche Anfragen bekommen Sie?
2: Ja, die Anfragen sind sehr unterschiedlich, so wie auch jede Familie unterschiedlich ist und eben ihre eigene Familiensituation gerade ist. Bei uns melden sich Familien, die keine echte Oma in ihrer Nähe haben und sich eine weitere Bezugsperson wünschen. Es melden sich Eltern, die im Homeoffice arbeiten, die Zeit für Erledigungen oder Arztbesuche oder auch einmal Zeit für sich selbst brauchen. Wir haben aber auch viele Anfragen von Alleinerzieherinnen und Alleinerziehern, die eine Kinderbetreuung benötigen, damit sie ihrer Arbeit nachgehen können oder damit sie eine Ausbildung machen können. Speziell zu Randzeiten, in denen die institutionellen Kinderbetreuungseinrichtungen nicht geöffnet haben, wird dann eine Leihoma eine sehr große Hilfe.
1: Wie wird man denn Leihoma? Welche Kriterien und Eigenschaften sind dafür maßgeblich?
2: Leihoma werden ist recht einfach. Es gibt zu Beginn ein ausführliches Informationsgespräch mit einer Zweigstellenleiterin oder mit mir, weil ich in einigen Bezirken auch selber vermittle. Ja, die Hauptkriterien sind die Liebe zu Kindern und etwas freie Zeit, idealerweise 1 bis 2 Halbtage pro Woche. Es geht uns um eine regelmäßige und doch auch flexible Kinderbetreuung. Die Leihoma sollte mobil sein, weil die Kinder in ihrer gewohnten Umgebung betreut werden, üblicherweise, und manchmal auch Abholdienste gewünscht werden. Erfahrungen mit Kindern sind natürlich von Vorteil, aber nicht zwingend Voraussetzung. Auch kinderlose Frauen finden im Oma-Dienst eine sinnvolle und freudvolle Aufgabe.
1: Wie schaut das mit dem Alter aus? Sind hier Grenzen von bis gesetzt?
2: Sie meinen das Alter der Leihomas?
1: Ja.
2: Nein, wir wenden uns an engagierte Frauen jeden Alters. Also von der Schülerin oder Studentin, das sind oftmals angehende Pädagoginnen, über junge Frauen bis hin zu rüstigen, aktiven Pensionistinnen. Und deshalb sprechen wir auch oft von unseren Nannies und Grannies. Wir drücken damit aus, dass wir uns eben auch an jüngere Frauen wenden, die Kinderbetreuung machen möchten. Es hat sich der Begriff Nanny-Granny schon gut etabliert und ich werde jetzt auch in unserem weiteren Gespräch öfters von unseren Nanny-Grannies reden.
1: Jetzt möchte ich noch einmal nachhaken, weil Sie mich zuvor gefragt haben, gibt es auch bei den Kindern eine Begrenzung von bis Alter?
2: Nein, also es ist ganz interessant, manche Mamas fragen schon bei uns an, wenn sie noch schwanger sind. Aber da sagen wir meistens, warten wir mal die Geburt ab und wie es ihnen dann geht. Wir haben Leihomas, die quasi Wickelkinder betreuen und mit den Kindern mit dem Wagerl spazieren fahren. Aber üblicherweise wird bei uns angefragt, Krabbelstubenalter, Kindergartenalter und ja, natürlich auch noch Volksschulalter. Aber das meiste sind die kleineren.
1: Mhm. Welche Schulungen mussten eine Leihoma machen?
2: Zu Beginn der Tätigkeit ist ein 8-stündiges Basisseminar bei uns im Diözesanhaus in Linz zu besuchen. Bei diesem Basisseminar geht es am Vormittag um das Thema Erziehung im Wandel der Zeit. Zum Mittag darf ich dann den Oma-Dienst als Organisation vorstellen und am Nachmittag wird dann gespielt. Da werden ganz viele Spielideen vorgestellt und es ist auch immer recht lustig.
1: Und wir wissen ja, man ist als älterer Mensch oft auch ein bisschen ängstlicher. Gibt es da auch eine Vorsorge für Erste Hilfe und so weiter?
2: Ja, unsere Nanny-Grannies müssen einen 8-stündigen Erste-Hilfe-Kindernotfallkurs besuchen. Da gibt es von uns einen finanziellen Zuschuss, den besucht man in der örtlichen Rotkreuzstelle. Und ja, es gibt einfach Sicherheit für alle, für die Leihomas, Nanny-Grannies und auch die Familien wissen die Kinder in guten Händen, wann wirklich einmal etwas passieren sollte. Seit ich beim Oma-Dienst bin, ist, also ziemlich genau seit einem Jahr, ist uns noch kein einziger Unfall gemeldet worden. Die Nanny-Grannies dürfen sich ja zu 100% den Kindern widmen und müssen nichts nebenbei machen, wie zum Beispiel eine Mama, die nebenbei schnell Dinge erledigen muss. Aber ja, natürlich kann auch vor den Augen der Nanny-Granny ein Kind am Spielplatz irgendwo runterfallen. So schnell kann man gar nicht schauen.
1: Gibt es auch Vorgaben, was man mit den Kindern alles machen soll? Sind dem Spielen, Vorlesen und Singen Grenzen gesetzt? Ich nehme an, Fernsehen eher nicht.
2: Gute Frage. Also dem Spielen, Vorlesen und Singen sind niemals Grenzen gesetzt. Aber vielleicht, außer es wird zu wild. Wir sagen ja in Oberösterreich, wenn zu viel um ein Dumm teufelt wird, dann muss man sicher einmal energisch Stopp sagen. Ich sage immer, dass alles zwischen Familie und Leihoma oder Nanny-Granny vereinbart werden kann, sofern es für beide Seiten passt. Ich sage aber auch dazu, dass unsere Betreuungspersonen keine Haushaltshilfen sind und auch keine Erziehungsinstanz. Sie dürfen einfach Spaß mit den Kindern haben und man kommt ja auch von den Kindern sehr viel zurück.
1: Was denn?
2: Ja, die Kinder leben so richtig im Moment. Speziell die Kleineren, da gibt es kein Gestern, kein Morgen. Sie sind so spontan, sie sind so ehrlich, so neugierig. Und ich denke mir, das sind alles Eigenschaften, die wir uns als Erwachsene wieder bewusst machen könnten.
1: Wenn wir das jetzt so hören, haben die Leihomas bzw. Nanny-Grannies auch in gewisser Weise eine Schutzengelfunktion für die Kleinen. Sie sind helfende und unterstützende Menschen, wenn die ersten Bezugspersonen nicht da sind. Wir machen jetzt eine Musikpause.

0: Ich bin im Gespräch mit Barbara Meyer, der Koordinatorin für den OMA-Dienst des katholischen Familienverbandes Oberösterreich. Wir hören nun weiter. Wie kommen die Familien und die Leih-Omas eigentlich zusammen? Wie erfolgt das Kennenlernen? Ob auch die Chemie untereinander stimmt?
1: Also es funktioniert so, dass unsere Zweigstellenleiterinnen und ich für die Bezirke, wo ich selber vermittle, die Familien und die Leihomas zusammenbringen, indem wir die Kontaktdaten austauschen. Aber davor besprechen wir mit den Leihomas oder Nanny-Grannies die Familie, also wo die genau wohnt, die gewünschten Betreuungszeiten und das Alter der Kinder und fragen die Leihoma, ob sie sich vorstellen kann, diese Familie zu unterstützen. Die Familie meldet sich bei uns mit einem Familiendatenblatt an und deshalb können wir auch sehr strukturiert dann mit den Leihomas sprechen. Wie Sie gesagt haben, das persönliche Kennenlernen erfolgt dann direkt bei der Familie und da merkt man dann sehr schnell, ob die Chemie, die Sympathie passt. Wenn ja, empfehlen wir auch immer ein Schnuppern und erst wenn sich wirklich alle sicher sind, dass alles passt, dann brauche ich die Rückmeldung, damit ich alles Administrative erledigen kann. Und wenn nein, ja, dann heißt es zurück an den Staat.
0: Wie schnell bauen Kinder zu einer Leihoma eine Beziehung auf, die für beide Seiten angenehm ist? Ich kann mir vorstellen, die Spontanität, Neugierde und Herzlichkeit der Kinder sind ja ansteckend und versetzen eine Leihoma auch in eine unbeschwerte Zeit. Ist das so?
1: Das ist sicher sehr individuell und auch sehr vom Alter der Kinder abhängig. Wenn die Kinder noch sehr klein sind, spielt auch das Thema Loslassen von Seiten der Eltern eine große Rolle. Und ja, ich denke, man sollte da sehr behutsam, sehr einfühlsam vorgehen. Wenn aber das Vertrauen einmal aufgebaut ist, dann können die Eltern durchaus die Leihoma oder Nanny-Grannie mit den Kindern alleine lassen. Weil das längerfristige Ziel ist ja, und das wünschen sich auch die Leihomas, dass sie mit den Kindern alleine sind. Manche Leihomas erzählen mir von jahrelangen, wunderschönen Beziehungen zu den Kindern. Auch wenn sie nicht mehr direkt gebraucht werden, werden sie zu den größeren Festen eingeladen. Ja, Geburtstag, Weihnachten, Ostern, Erstkommunion, was daherkommt. Und das ist wirklich einfach immer wunderschön, auch wenn sie dann nur mehr sporadisch in Kontakt sind und dann vielleicht schon eine neue Familie übernehmen können.
0: Ist eine wöchentliche Stundenanzahl vorgesehen oder kann man sich das persönlich ausmachen mit den Eltern?
1: Ja, es wird direkt mit den Eltern ausgemacht. Wir stellen einen Rahmenvertrag zur Verfügung, in dem die finanziellen und die organisatorischen Details vereinbart werden. So wie ich am Anfang bei den Zahlen gesagt habe, die wöchentlichen Stunden sind durchschnittlich über alle drüber 5 Stunden pro Woche. Manche Nanny-Grannies werden einen Nachmittag für 2-3 Stunden gebraucht und eben zum Beispiel andere wieder 2- oder 3-mal pro Woche. Aber das ist wirklich so individuell, wie es gerade gebraucht wird.
0: Wie schaut eine Anstellung als Leihoma aus, sowohl von der Bezahlung als auch vom Versichertsein?
1: Unsere Leihomas oder Nanny-Grannies bekommen von der Familie 10 bis 14 Euro pro Stunde als Aufwandsentschädigung und Fahrtspesen in Höhe von 42 Cent pro Kilometer. Und sie sind über den katholischen Familienverband Haftpflicht und Unfall versichert, aber nicht direkt bei uns angestellt.
0: Stimmt es, dass Sie auch Seminare anbieten? Welche denn?
1: Ja, das stimmt. Der katholische Familienverband bietet ein ganz tolles Weiterbildungsprogramm an. Wir haben Seminare zu den Themen Erziehung, Bindung, Trotzphase und Grenzen setzen, aber auch Themen zur Persönlichkeitsentwicklung wie Selbstfürsorge oder Konfliktlösung sind sehr gefragt. Ich durfte auch schon einige Seminare besuchen und es fühlt sich wirklich jedes Mal wie eine kleine Auszeit an. Bei uns können auch externe Personen bei den Seminaren teilnehmen wenn ich ein bisschen Werbung machen darf.
0: Gerne, gerne.
1: Die Website ist www.omadienst.info und dort findet man auch unser Weiterbildungsprogramm. Und für die Leihomas und Nanny-Grannies bieten wir auch regelmäßige Austauschtreffen an. Wir haben auch ein Beratungsangebot, wenn es einmal nicht so gut läuft.
0: Wie Sie mir im Vorgespräch gesagt haben, sind Sie selber auch Leihoma geworden. Sie sammeln für Ihr Wirken somit zusätzlich auch praktische Erfahrungen. Wie erfahren Sie diesen Dienst, wenn Sie damit Praxis mit Theorie verbinden?
1: Ich habe seit einem halben Jahr selber Leihenkel und freue mich jede Woche, wenn ich zu Ihnen komme. Meine Leihenkel sind ein Geschwisterpärchen mit 5 und 3 Jahren, genau wie es meine eigenen Kinder waren. Also das Größere war ein Bub, das Kleinere ein Mädchen. Und ich fühle mich oft um 25 Jahre zurückversetzt und muss sagen, das ist ein richtiger Jungbrunnen. Und ja, die Theorie besagt ja, dass man eine Familie unterstützen kann und eine große Dankbarkeit erleben darf. Und das bestätigt meine Praxis zu 100%.
0: Und jetzt eine Frage für unsere Hörerschaft. Gibt es den Omadienst auch in anderen Bundesländern?
1: Ja, also vom katholischen Familienverband gibt es den Omadienst in fast allen Bundesländern. Soweit ich informiert bin, gibt es in Vorarlberg einen Omadienst, der vom Familienbund eingerichtet ist.
0: Gibt es eigentlich genug Leihomas?
1: Ich glaube, ich spreche auch für die anderen Bundesländer, wenn ich sage, dass wir generell mehr Familienanfragen haben, als wir Leihomas mit freien Kapazitäten zur Verfügung haben. Wir freuen uns wirklich über jede Interessentin, die mit uns Kontakt aufnimmt. Aber wir sind auch dankbar, dass der Omadienst so begehrt ist. Ich möchte gerne meine Chefin und unsere Geschäftsführerin, Frau Alexandra Hager-Wastler, zitieren, die vor kurzem gesagt hat, unsere Leihomas sind gefragt, geschätzt und geliebt.
0: Was wünschen Sie sich für die Zukunft im Omadienst?
1: Immer genug Leihomas. Obwohl, wenn ich jetzt ein bisschen größer denke, dann wünsche ich mir, dass wir weiterhin einen so wertvollen Beitrag für die Gesellschaft leisten können oder für ein gutes gesellschaftliches Miteinander. Weil wenn alles gut läuft, dann haben wir zufriedene Familien, wir haben glückliche Kinder und wir haben begeisterte Leihomas. Mehr kann man sich nicht wünschen.
0: Das war jetzt ein sehr treffender Schlusssatz. In gewisser Weise ist Ihr Wirken ein, unter Anführungszeichen, Job im Sinne der Nächstenliebe. Denn sie verbinden 3 Generationen miteinander. Die Kindergeneration, die Elterngeneration und die Großelterngeneration. Und für alle ist es eine Win-Win-Situation. Ich danke Ihnen für das interessante Gespräch und wünsche Ihnen für die Zukunft weiterhin viel Erfolg. Vielleicht war das jetzt auch ein Denkanstoß für so manche Hörerin von Radio Maria. Das wäre schön.
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Zum heutigen Büchermagazin auf Radio Maria begrüßt Sie recht herzlich Maria Kotzis. Gibt es Freundschaft? Diese Frage stellt Andreas Schmidt in seinem gleichnamigen Büchlein, das ich Ihnen heute mitgebracht habe. Ich möchte Sie, liebe Zuhörer, in der kommenden guten halben Stunde mitnehmen in einige Gedanken aus diesem Buch, das 2026 im FE Medienverlag neu aufgelegt wurde. Die Originalausgabe ist 2016 im Adamas Verlag erschienen. Der Autor Andreas Schmidt gehört der geistlichen Gemeinschaft Emmanuel an. 2002 wurde er in München zum Priester geweiht. Seine Promotion in Wien im Fach Theologie der Spiritualität stand unter dem Thema Jesus, der Freund. Von 2008 bis 2011 leitete er die Emmanuel School of Mission in Altötting und von 2011 bis 2023 wirkte er als Spiritual im Priesterseminar der Erzdiözese München und Freising, in der Andreas Schmidt heute in der Pfarrseelsorge tätig ist. Mit einem Zitat von Siegfried Krakauer über die Freundschaft steigt der Autor in seine Überlegungen ein. Dieses Zitat möchte ich nun auch Ihnen, liebe Zuhörer, an den Beginn stellen, denn es öffnet uns für Wesentliches. Den Hauptreiz der Freundschaft gewährt das Gespräch. Wenn die Menschen gehobener Stimmung, ihre Seelen geöffnet sind, so gleitet es von den flüchtigen Einfällen, den leichtesten Scherzworten, mit Augenblicksschnelle zu den innerlichsten Angelegenheiten über. Tiefe und Oberfläche, Alltag und Ewigkeit berühren sich unaufhörlich. Und dieses gemeinsame Durchmessen weiter Räume, dieser leicht beschwingte Tanz der Gedanken und Gefühle, verbunden mit dem Bewusstsein der Übereinstimmung in allen letzten Dingen, erzeugt in den Menschen eine mit nichts vergleichbare Seligkeit. Siegfried Krakauer über die Freundschaft. Nun also wollen wir uns der Frage annähern. Andreas Schmidt beantwortet diese gleich zu Beginn im ersten Kapitel einmal ganz knapp. Was für eine Frage, natürlich gibt es Freundschaft. Er führt weiter aus, so oder so ähnlich denkt wohl jeder, der den Titel dieses Buches liest. Schließlich gehören Freundschaften zu unserem ganz normalen Leben, ja zum Wichtigsten im Leben. Gibt es Freundschaft? In der antiken Philosophie und bei den modernen Soziologen, im biblischen Erbe und in der christlichen Reflexion gibt es viele Mosaiksteine, die, wenn man sie zusammenfasst,